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1: Ich bin Gemeindereferentin in der Börde. Na, welcher Typ Mensch sind Sie? Der Wecker klingelt und sofort aufstehen? Oder besser auf Snooze drücken und nochmal umdrehen? Ich bin eindeutig eine Langschläferin. Aber wie ich aus dem Bett komme, hängt vor allem damit zusammen, was der Tag bereithält. Manchmal gibt es im Job oder im Haushalt Dinge zu tun, auf die ich nicht so große Lust habe. Aber sollte das meinen ganzen Tag bestimmen? Das alte Sprichwort sagt, Morgenstund hat Gold im Mund. Die ersten Stunden am Morgen haben also einen ganz besonderen Wert. Wie ich diese Zeit verbringe, prägt den gesamten restlichen Tag. Mein Morgen soll zur Schatzsuche werden. Wo finde ich das Gold? Wo finde ich Zufriedenheit, Freude und gute Laune? Bringe, prägt den gesamten restlichen Tag. Mein Morgen soll zur Schatzsuche werden. Wo finde ich das Gold? Wo finde ich Zufriedenheit, Freude und gute Laune?

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1: Es ist 3 Uhr, ich bin Moritz Einzel. Nach dem Ende des Tankrabatts rückt offenbar die Einführung eines Preisdeckels beim Sprit in Deutschland näher. Wie die Rheinische Post berichtet, hat der Wirtschaftsausschuss im Bundesrat den Weg freigemacht für staatlich festgelegte Obergrenzen. Das Gremium stellte sich hinter eine Initiative aus dem Saarland. Als Vorbild wird da Luxemburg genannt. Dort mache man seit Jahren gute Erfahrungen mit staatlich festgelegten Maximalpreisen beim Tanken. Die Koalitionsspitzen von Union und SPD haben 7,5 Stunden verhandelt und sind am späten Abend zu Ergebnissen gekommen. Es gibt eine Einigung auf ein großes Reformpaket für Wachstum und Beschäftigung. Nach ARD-Informationen gelang unter anderem eine Einkommensteuerreform. Konkret sollen die Ergebnisse am Vormittag präsentiert werden. Mit 2 großen Gesetzesänderungen will die Bundesregierung die Bundeswehr stärken. Es geht um Änderungen im Reservistendienst und um den beschleunigten Bau militärischer Infrastruktur. Thomas Brockt berichtet.
2: Die Bundeswehr braucht mehr Personal. Das betrifft die aktive Truppe, wo in den kommenden Jahren möglichst aufgestockt werden soll. Aber es soll auch mehr Reservisten geben. Deshalb sollen unter anderem Übungen verpflichtend werden. Bislang konnten die Reservisten selbst als auch ihre Arbeitgeber das ablehnen, wenn die Einladung der Bundeswehr kam. Außerdem soll deutlich mehr Geld in die Infrastruktur investiert werden, also für den Bau von Unterkünften, Munitionsdepots und Logistik für neue Waffensysteme.
1: Belgien hat das Achtelfinale bei der Fußball-Weltmeisterschaft erreicht. Das Team gewann gegen den Senegal nach 0:2 Rückstand noch mit 3:2 nach Verlängerung. Im Achtelfinale treffen die Belgier auf den Sieger der 16. Finalpartie zwischen Co-Gastgeber USA und Bosnien-Herzegowina. Bereits am frühen Abend gewann England gegen die Demokratische Republik Kongo mit 2:1. Achtelfinalgegner der Engländer ist Co-Gastgeber Mexiko. 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
3: Es ist 4 Uhr, ich bin Moritz Einzel. Die Spitzen von Union und SPD haben im Koalitionsausschuss in Berlin eine Reihe von Reformen beschlossen. Nach übereinstimmenden Medienberichten ist darunter auch eine Einkommensteuerreform. Wie die Bild-Zeitung berichtet, dreht die Koalition außerdem die Wahlrechtsreform zurück. Heißt, wer seinen Wahlkreis direkt gewinnt, zieht künftig wieder in den Bundestag ein. Die Ergebnisse der 7,5-stündigen Beratungen sollen am Vormittag vorgestellt werden. Die Gewerkschaft der Polizei fordert ein Alkoholverbot an Bahnhöfen. Der Vorsitzende der GdP für die Bundespolizei, Roßkopf, hat der Rheinischen Post gesagt, die Reduzierung oder gar ein Konsumverbot von Alkohol sehe man als absolut notwendig an. Es würde auch helfen, wenn man spät abends an Bahnhöfen keinen Alkohol mehr kaufen könnte. Roßkopf verwies auf positive Erfahrungen mit dem Alkoholverbot am Kölner Hauptbahnhof. Bundesumweltminister Schneider will die Suche nach einem Atommüllendlager deutlich beschleunigen. Der SPD-Politiker hat gesagt, der Standort solle spätestens bis zum Jahr 2050 feststehen und damit rund 25 Jahre früher als bisher geplant. Grundlage sei ein Gesetzentwurf, der ein verändertes Erkundungsverfahren beinhaltet. Belgien hat bei der Fußball-WM das Achtelfinale erreicht. Das Team gewann gegen den Senegal nach 0:2 Rückstand noch mit 3:2 nach Verlängerung. Achtelfinalgegner der Belgier wird der Sieger der 16-Finalpartie zwischen Co-Gastgeber USA und Bosnien-Herzegowina. Schon am frühen Abend setzte sich England gegen die Demokratische Republik Kongo mit 2:1 durch, ebenfalls nach langem Rückstand. Im Achtelfinale spielt England gegen Co-Gastgeber Mexiko. 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
1: Ich bin Moritz Einzel. Bei der Fußball-WM hat Co-Gastgeber USA das Achtelfinale erreicht. Die US Boys gewannen das 16. Finale gegen Bosnien-Herzegowina trotz langer Unterzahl mit 2:0. Achtelfinalgegner der USA ist Belgien. Die Belgier setzten sich zuvor gegen den Senegal nach 0:2 Rückstand noch mit 3:2 nach Verlängerung durch. Schon am frühen Abend besiegte England die Demokratische Republik Kongo mit 2:1, ebenfalls nach langem Rückstand. Im Achtelfinale spielt England gegen Co-Gastgeber Mexiko. Die Spitzen von Union und SPD haben im Koalitionsausschuss in Berlin eine Reihe von Reformen beschlossen. Nach übereinstimmenden Medienberichten ist darunter auch eine Einkommensteuerreform. Wie die Bild-Zeitung berichtet, dreht die Koalition außerdem die Wahlrechtsreform zurück. Heißt, wer seinen Wahlkreis direkt gewinnt, zieht künftig wieder in den Bundestag ein. Die Ergebnisse der 7,5-stündigen Beratungen sollen am Vormittag vorgestellt werden. Die Gewerkschaft der Polizei fordert ein Alkoholverbot an Bahnhöfen. Der Vorsitzende der GdP für die Bundespolizei Roßkopf hat der Rheinischen Post gesagt, die Reduzierung oder gar ein Konsumverbot von Alkohol sehe man als absolut notwendig an. Es würde auch helfen, wenn man spät abends an Bahnhöfen keinen Alkohol mehr kaufen könnte. Roßkopf verwies auf positive Erfahrungen mit dem Alkoholverbot am Kölner Hauptbahnhof. Bundesumweltminister Schneider will die Suche nach einem Atommüllendlager deutlich beschleunigen. Der SPD-Politiker hat gesagt, der Standort solle spätestens bis zum Jahr 2050 feststehen und damit rund 25 Jahre früher als bisher geplant. Grundlage sei ein Gesetzentwurf, der ein verändertes Erkundungsverfahren beinhaltet. 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

Schönen guten Morgen rein in den Donnerstag. Es sieht nach Sonne aus auf dem Radio Brocken Wetterradar. Keine Wolken da, die kommen erst höchstens im Laufe des Nachmittags. Können ein paar Regentropfen dabei haben, ist aber eher selten. 13 Grad haben wir momentan in Rustenbeck bei Salzwedel, Kalbe an der Saale 14 Grad. Es werden heute bis 28 Tag. Es sieht nach Sonne aus auf dem Radio Brocken Wetterradar. Keine Wolken.

0: SPD haben 7,5 Stunden verhandelt und sind am späten Abend zu Ergebnissen gekommen. Es gibt eine Einigung auf ein großes Reformpaket für Wachstum und Beschäftigung. Nach ARD-Informationen gelang unter anderem eine Einkommensteuerreform. Konkret sollen die Ergebnisse am Vormittag präsentiert werden. Nach dem Ende des Tankrabatts rückt offenbar die Einführung eines Preisdeckels beim Sprit in Deutschland näher. Wie die Rheinische Post berichtet, hat der Wirtschaftsausschuss im Bundesrat den Weg freigemacht für staatlich festgelegte Obergrenzen. Das Gremium stellte sich hinter eine Initiative aus dem Saarland. Als Vorbild wird da Luxemburg genannt. Dort mache man seit Jahren gute Erfahrungen mit staatlich festgelegten Maximalpreisen beim Tanken. Der Drogenbeauftragte der Bundesregierung Streeck fordert Nachbesserungen bei der Teillegalisierung von Cannabis. Das Gesetz müsse angepackt werden, sagte Streeck bei der Netzwerkveranstaltung Ärzte der Rheinischen Post. Man müsse zwar vorsichtig sein, dass man nicht ganze Gruppen zwischen Legalität und Illegalität hin und her schiebe, so Streeck, aber es gebe viel zu hohe Besitzmengen bei Cannabis. Man habe es den Dealern leichter gemacht. Co-Gastgeber USA steht bei der Fußball-WM im Achtelfinale. Das Team hat im 16. Finale Bosnien-Herzegowina mit 2:0 besiegt. Achtelfinalgegner der US Boys ist Belgien. Die Belgier setzten sich gegen den Senegal nach 0:2 Rückstand noch mit 3:2 nach Verlängerung durch. Außerdem gewann England gegen die Demokratische Republik Kongo mit 2:1 und trifft jetzt ebenfalls auf einen Gastgeber, nämlich auf Mexiko. 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
2: Wir haben eine Nachtbaustelle auf der A9 Richtung Nürnberg zwischen Kleinmarzehns und dem Rastplatz Rosselquelle. Da ist nur eine Spur frei, dauert wohl noch bis ungefähr um 7. Eine Vollsperrung haben wir in Halberstadt. Die Minna-Bollmann-Straße hat sich nämlich abgesenkt. Die Fahrbahn ist nach unten gesackt. Und wir gucken noch zu den Hitzeschäden auf der A2 Richtung Berlin. Gute Nachrichten ab dem Abschnitt Ciesa, der ist nämlich wieder freigegeben inzwischen. Zwischen Irxleben und dem Kreuz Magdeburg und auch zwischen Thesen und Ciesa ist weiterhin erstmal gesperrt. Genauso wie auf der A14 Richtung Schwerin zwischen dem Kreuz Magdeburg und Dahlen-Warsleben auch noch weiter dicht. Aber die Autobahn GmbH will voraussichtlich heute Vormittag alles wieder freigeben. Geblitzt wird anscheinend noch nicht, aber vielleicht haben Sie ja was entdeckt. Dann melden Sie uns Stars und Blitzer gerne kostenlos unter 08000 52 58 52. Gute Fahrt.
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2: Guten Morgen. Jan ist heute unterwegs bei der Radio Brocken Sommertour. Der meldet sich nachher aus dem Mansfelder Land live in die Show. Und wir werden erstmal langsam zusammen wach. Heute am Madonnastag. Madonna bringt morgen ihr erstes Studioalbum seit 7 Jahren raus. Nach so langer Zeit so die volle Ladung neue Musik von Madonna. Und darauf stimmen wir uns heute ein. Jede Stunde ein Madonna-Kracher. Und los legen wir mit American Pie. 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

0: Hier ist die Radio Brocken Morgenshow. Guten Morgen. Am Donnerstag. Farbe des Tages heute? Kupfer. Unsere Kupferstadt im Land Hettstedt hat heute einen richtig wichtigen Termin. Dort wird heute Nachmittag die neue Kupferkönigin gekrönt. Wie der Tag für Sie so laufen wird, gucken wir jetzt.
1: 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Widder.
2: Ihre Liebe zur Abwechslung könnte heute ins Geld gehen.
1: Stier.
2: Achten Sie heute unbedingt auf mehr Pausen.
1: Zwillinge.
2: Gehen Sie Ihren eigenen Weg und lassen Sie sich nichts von anderen einreden.
1: Krebs.
2: Treiben Sie sich nicht immer zu Höchstleistungen an, wenn Sie im Gegenzug nicht für Ruhepausen sorgen können.
1: Löwe.
2: Die unruhigen Tendenzen der letzten Tage verschwinden endlich.
1: Jungfrau.
2: Ihre Verfassung ist sehr robust und deshalb sind Sie heute durch nichts zu erschüttern.
1: Waage.
2: Mond und Mars können ein unnötiges Missverständnis provozieren, wenn Sie sich nicht um mehr Transparenz bemühen.
1: Skorpion.
2: Achten Sie unbedingt auf Natürlichkeit.
1: Schütze.
2: In der Gemeinschaft fühlen Sie sich heute am wohlsten.
1: Steinbock.
2: Sie sind unser Glückssternchen des Tages. Machen Sie sich das Leben bunt und haben Sie Spaß. Venus unterstützt Sie dabei.
1: Wassermann.
2: Jetzt heißt es neu durchstarten. Planen Sie neu und verschaffen Sie sich einen Überblick.
1: Fische.
2: Verzetteln Sie sich nicht mit zu vielen Ideen.
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singen heute Morgen die Engländer, die Belgier und die Menschen in den USA. Also zumindest Achtelfinale. Heute Nacht haben die alle bei der WM jeweils gewonnen, sind im Achtelfinale. Wir haben heute schon unser richtiges Finale bei der Radio Brocken Sommertour. Gewissermaßen. Auch die schönste Reise geht mal zu Ende. Unsere Reise durchs ganze Land in dem Fall. Ein Landkreis ist noch offen, einer fehlt noch. Und zwar der Kreis Mansfeld-Südharz. Und auch dort haben wir ein besonderes Wow gefunden. Das wird sich Jannis heute Morgen ganz genau angucken. Der ist vor Ort in Bendorf. Und das wird sehr sportlich. Jannis wird dort heute Platzbahn kegeln. Das ist generell sehr beliebt, sehr weit verbreitet, auch im Mansfelder Land. Ist auch die einzige Region auf der ganzen Welt, die diesen Sport spielt. Und Bendorf ganz vorne mit dabei. Sie werden es kennenlernen heute bei uns und haben danach noch einen schönen Ort, in den Sie in die Sommerferien mal fahren können. Und dann halt auch mal das Platzbahnkegeln ausprobieren. Das ist ja unser Ziel mit der Radio Brocken Sommertour. Ihnen Orte vorstellen, wo es bei uns im Land am schönsten ist. Und halt auch was zum Nachmachen dabei ist für die Sommerferien. Damit es einfach für alle mit Radio Brocken ein wunderbarer Sommer wird.

0: guten Morgen. Es sieht nach einem hervorragenden Tag aus. Auf dem Radio Brocken Wetterradar aber gar keine Wolken. Da hat die Sonne richtig viel Platz, um das alles so ein bisschen anzuheizen. Wir haben momentan 14 Grad in Halberstadt, Stendal 13 Grad. Schöne Temperaturen wieder zum Durchlüften. Und dann geht's heute aber auch mit dem Sonnenschein rauf bis auf 28 Grad.
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2: Ich bin Moritz Einzel, guten Morgen. Die Koalitionsspitzen von Union und SPD haben 7,5 Stunden verhandelt und sind am späten Abend zu Ergebnissen gekommen. Es gibt eine Einigung auf ein großes Reformpaket für Wachstum und Beschäftigung. Nach ARD-Informationen gelang unter anderem eine Einkommensteuerreform. Konkret sollen die Ergebnisse am Vormittag präsentiert werden. Nach dem Ende des Tankrabatts rückt offenbar die Einführung eines Preisdeckels beim Sprit in Deutschland näher. Wie die Rheinische Post berichtet, hat der Wirtschaftsausschuss im Bundesrat den Weg freigemacht für staatlich festgelegte Obergrenzen. Das Gremium stellte sich hinter eine Initiative aus dem Saarland. Als Vorbild wird da Luxemburg genannt. Dort mache man seit Jahren gute Erfahrungen mit staatlich festgelegten Maximalpreisen beim Tanken. Der Drogenbeauftragte der Bundesregierung Streeck fordert Nachbesserungen bei der Teillegalisierung von Cannabis. Das Gesetz müsse angepackt werden, sagte Streeck bei der Netzwerkveranstaltung Ärzte der Rheinischen Post. Man müsse zwar vorsichtig sein, dass man nicht ganze Gruppen zwischen Legalität und Illegalität hin und her schiebe, so Streeck, aber es gebe viel zu hohe Besitzmengen bei Cannabis. Man habe es den Dealern leichter gemacht. Co-Gastgeber USA steht bei der Fußball-WM im Achtelfinale. Das Team hat im 16. Finale Bosnien-Herzegowina mit 2:0 besiegt. Achtelfinalgegner der US Boys ist Belgien. Die Belgier setzten sich gegen den Senegal nach 0:2 Rückstand noch mit 3:2 nach Verlängerung durch. Außerdem gewann England gegen die Demokratische Republik Kongo mit 2:1 und trifft jetzt ebenfalls auf einen Gastgeber, nämlich auf Mexiko. 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
0: Es gibt eine Nachtbaustelle auf der A9 Richtung Nürnberg zwischen Kleinmarzehns und dem Rastplatz Rosselquelle. Da ist nur eine Spur frei, dauert bis ungefähr um 7. Auch eine Sperrung auf der A38 Richtung Leipzig zwischen Querfurt und Schafstedt. Bergungsarbeiten sind hier der Grund. Auch das soll um 7 durch sein. Eine Vollsperrung haben wir in Halberstadt auf der Minna-Bollmann-Straße. Hier hat sich die Fahrbahn abgesenkt. Und dann haben wir auch noch Sperrungen wegen der Hitzeschäden. Auf der A2 Richtung Berlin ist das der Abschnitt zwischen Irxleben und dem Kreuz Magdeburg. Sowie auch zwischen Thesen und Ciesa. Ab Ciesa ist inzwischen schon wieder frei. Und die A14 Richtung Schwerin auch noch wegen Hitzeschäden gesperrt zwischen dem Kreuz Magdeburg und Dahlen-Warsleben. Es gibt aber für diese ganzen Sperrungen die gute Nachricht, dass es wohl heute Vormittag rum sein soll. Da soll alles wieder freigegeben werden. Blitzer noch keine gemeldet. Vielleicht entdecken Sie ja was, dann sagen Sie gerne Bescheid. Dann finden Sie alle Staus und Blitzer jederzeit in der Radio Brocken App.
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0: Lucy Militzer und Janis Buntenkötter bringen Sie in den Tag. Amrei und Thilo sind noch im Urlaub. Am Wochenende kommen sehr, sehr viele mit dazu. Sommerferien beginnen in Sachsen-Anhalt. Und so ein bisschen Sommerferien-Feeling kommt auch jetzt schon hier auf. Gianna Nannini klingt immer so nach Sommer.

rein in den Donnerstag. Mit Radio Brocken um 5.41 Uhr. Für Sie ist es vielleicht das vorletzte Mal, dass Sie um diese Uhrzeit überhaupt wach sind. Vielleicht schlafen Sie dann ab dem Wochenende aus und sind im Urlaub, wie so viele. Sommerferien voraus in Sachsen-Anhalt. Es gibt hier schon Kolleginnen, die seit Tagen die Koffer gepackt haben. Die kommen hier nur noch mit den Klamotten der zweiten Geige jeden Tag. Da bin ich eher der Typ, letzte Sekunde. So packen kurz vor knapp reicht auch noch. Und wie ist das bei Ihnen? Packen Sie dann so aus dem Bauch raus oder strikt nach Plan? Haben Sie sich so eine Liste vorgegeben und dann zack, zack, zack? Melden Sie sich gerne mal in die Show. 0345 20 44 300. WhatsApp-Sprachnachricht. Sind Sie intuitiver Packer oder gehen Sie strikt nach Packliste vor? Lassen Sie doch gerne mal ganz Sachsen-Anhalt an Ihren Urlaubsvorbereitungen teilhaben. Und starten Sie gut rein in den Donnerstag. Guten Morgen.

1,95, 2 Euro und mehr. Da wollen Sie doch frühmorgens als Erstes schon mal direkt ins Lenkrad beißen, bei diesen Spritpreisen. Es war uns allen klar, was passiert ohne Tankrabatt. Aufregen könnte man sich trotzdem die ganze Zeit. Aber man mag es kaum für möglich halten, es wird wohl tatsächlich über eine Art Preisdeckel für den Sprit nachgedacht. Sie hören es in den Radio Brocken Nachrichten, gleich um 6. Schönen guten Morgen.

0: Schönen guten Morgen rein in den Donnerstag mit Radio Brocken und der besten Musik für Sachsen-Anhalt. Madonna am Madonnastag. Genauso muss es doch sein. La Isla Bonita in der nächsten halben Stunde. George Michael mit Faith spielen wir Ihnen. Das sind die besten 80er. Dazu das Beste von heute. Benson Boone, der mit dem Oberlippenbart. Ich werde es Ihnen nie verzeihen, dass er das wieder salonfähig gemacht hat. Sorry, I'm here for someone else. Auch gleich nach 6. Jetzt haben wir es 5.58 Uhr. Guten Morgen.
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2: Ich bin Gemeindereferentin in der Börde. Na, welcher Typ Mensch sind Sie? Der Wecker klingelt und sofort aufstehen? Oder besser auf Snooze drücken und nochmal umdrehen? Ich bin eindeutig eine Langschläferin. Aber wie ich aus dem Bett komme, hängt vor allem damit zusammen, was der Tag bereithält. Manchmal gibt es im Job oder im Haushalt Dinge zu tun, auf die ich nicht so große Lust habe. Aber sollte das meinen ganzen Tag bestimmen? Das alte Sprichwort sagt, Morgenstund hat Gold im Mund. Die ersten Stunden am Morgen haben also einen ganz besonderen Wert. Wie ich diese Zeit verbringe, prägt den gesamten restlichen Tag. Mein Morgen soll zur Schatzsuche werden. Wo finde ich das Gold? Wo finde ich Zufriedenheit, Freude und gute Laune? Für mich beginnt ein guter Tag beim Frühstück und einer Tasse Tee, meiner Lieblingsmusik und einem Gebet. Danke Gott für diesen wunderbaren Tag. Ich bin glücklich, denn ich lebe. Wie unglaublich schön ist dieser Sommer. Ich bitte dich, pass auf die Menschen auf, die mir wichtig sind und beschütze sie und segne die ganze Erde. Worin liegt ihr Schatz am Morgen?
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0: Ach, das sieht dann im richtig schönen sonnigen Tag aus. Auf dem Radio Brocken Wetterradar haben wir gar keine Wolken. Die kommen höchstens im Laufe des Nachmittags, bringen höchstens so ein paar Regentropfen mit, aber Regen ist eher selten heute. 14 Grad haben wir in Dessau momentan, auch in Zeitz 14 bis 28 Grad werden es heute.
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0: Es ist 6 Uhr. Ich bin Elisa Engel. Guten Morgen.
4: Beim Tanken könnte es in Deutschland möglicherweise doch einen staatlichen Preisdeckel geben. Der Wirtschaftsausschuss im Bundesrat hat den Weg jetzt dafür freigemacht. Das berichtet die Rheinische Post. Die Idee kommt aus dem Saarland. Preisdeckel geben. Der Wirtschaftsausschuss im Bundesrat hat den Weg jetzt dafür freigemacht. Das berichtet die Rheinische Post. Die Idee kommt aus dem Saarland. Vorbild ist Luxemburg. Nach Ende des Tankrabatts haben die Preise gestern deutlich angezogen. Gestern Mittag hat E10 im bundesweiten Durchschnitt 2,15 Euro gekostet. Diesel

0: Bewegung. Der dickste Brocken war dabei die Gegenfinanzierung, also die Frage, wie soll das bezahlt werden? Die Einzelheiten wollen die Parteichefs heute um 9 verkünden. Im Fall der getöteten 2-Jährigen aus Halle muss sich jetzt wieder der Bundesgerichtshof mit dem Fall beschäftigen. Der verurteilte Vater und die Oma des Mädchens haben gegen das neue Urteil des Landgerichts Halle Revision eingelegt. Der Vater soll seine Tochter 2024 in einer Badewanne mit heißem Wasser verbrüht haben. Das Kind starb 2 Tage später. Das Landgericht hatte ihn zu 5 Jahren Haft verurteilt, die Großmutter zu einer Bewährungsstrafe. Die Mutter ist bis heute nicht verhandlungsfähig. Bei der Fußball-WM stehen die USA im Achtelfinale nach einem 2:0 gegen Bosnien-Herzegowina. Auch Belgien ist mit einem 3:2 gegen Senegal eine Runde weiter. Und das ist die gute Nachricht aus Sachsen-Anhalt. Die Sekundarschule Wladimir Komarow in Stendal ist fertig saniert nach 3 Jahren. Der Landkreis hat da rund 3 Millionen Euro investiert, unter anderem in einen neuen Chemiefachraum. Für die Jugendlichen wird das Lernen jetzt wieder deutlich angenehmer. Während der Bauzeit waren sie teilweise in Containerklassenzimmern untergebracht. Jetzt haben wir es gleich 6:02 und Sie sind auf dem aktuellsten Stand.
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2: Es gibt nach wie vor eine Nachtbaustelle auf der A9 Richtung Nürnberg. Zwischen Kleinmarzehns und dem Rastplatz Rosselquelle, da ist nur eine Spur frei. Dauert noch ungefähr 1 Stunde. Sperrung auf der A38 Richtung Leipzig, zwischen Querfurt und Schafstedt wegen Bergungsarbeiten. Auch hier noch 1 Stunde ungefähr, dann sollte wieder freigegeben werden. Vollsperrung in Halberstadt auf der Minna-Bollmann-Straße, da hat sich nämlich die Fahrbahn abgesenkt. Und wegen Hitzeschäden haben wir auch noch Sperrungen. Auf der A2 Richtung Berlin. Die gute Nachricht hier ist, dass Abzieheser zumindest schon mal wieder frei ist. Zwischen Irxleben und dem Kreuz Magdeburg sowie auch zwischen Thesen und Zieheser ist weiterhin gesperrt. Ab Bornstedt hier schon 3 Kilometer Stau, dauert fast 1/2 Stunde länger. Und die A14 Richtung Schwerin auch noch wegen Hitzeschäden gesperrt zwischen dem Kreuz Magdeburg und Dahlen-Warsleben. Die gute Nachricht ist, dass die Autobahn GmbH plant, heute Vormittag alles wieder freizugeben. Die Blitzer. Auf der B1 einer in Brumby am Ortseingang von Tuntersleben kommend. Haben Sie sonst noch was gesehen? Dann melden Sie uns gerne. Staus und Blitzer kostenlos unter 08000 52 58 52. Gute Fahrt.
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2: Guten Morgen. Heute nur von mir aus dem Studio. Jannis ist mal wieder on Tour für die Radio Brocken Sommertour. Er meldet sich gleich aus Bendorf im Kreis Mansfeld-Südharz und versucht sich heute dort mal an der Sportart, die das Aushängeschild in der Region ist. Es führt dort kein Weg an dieser Sportart dran vorbei. Ich habe davon bisher vorher noch nie was gehört. Das ist super interessant. Hören Sie in 6 Minuten. Und vorher gibt es erstmal Musik von einer Frau, an der kein Weg vorbeiführt in diesen Tagen. Sie ist seit den 80ern die Ikone, die Trendsetterin, die Rebellin mitunter auch. Morgen gibt's neue Musik von ihr, von Madonna. Bringt morgen zum ersten Mal seit 7 Jahren ein neues Studioalbum raus. Wir stimmen uns heute schon mal drauf ein. Jede Stunde gibt's heute einen Madonna-Song zum Madonnastag bei Radio Brocken. La Isla Bonita ist es jetzt.

0: Die Radio Brocken-Morgenshow ist hier um 6:09. Die einen liegen noch im Bett. Und Jannis ist schon ready für Frühsport bei der Radio Brocken-Sommertour. Heute großes Finale. Wir haben ja fast alle Landkreise schon durch. Haben in jeder Region ein besonderes Wow gefunden. Außer bisher im Kreis Mansfeld-Südharz. Aber auch dort gibt's was, das hängen bleibt. Eine Sportart, die weltweit einzigartig ist. Das Platzbahnkegeln. Jannis, ja. Du bist angekommen.
1: Das ist wirklich total faszinierend. Ja, also das ist nicht so eine Kegelbahn, wie wir sie aus den Vereinsheimen kennen, sondern das ist ja so ein kleiner Platz hier mit Gummimatten gestattet. Und dann hast du 9 Kegel, wie beim richtigen Kegeln. Die sind aber alle ein bisschen größer. Und sehr, sehr große Kugeln, die eher aussehen wie Medizinbälle von Weitem.
0: Okay.
1: Und die schmeißt du dann quasi von oben auf die Kegel drauf. Mir wurde gesagt, es hat noch niemand alle 9 auf einmal geschafft.
0: Oh,
1: also
0: wow.
1: das ist heute eine Challenge, oder?
0: Also direkt mal einen Rekord aufstellen. Das wäre natürlich ein Highlight für die Radio Brocken Sommertour. Einmal gucken, ob du wenigstens einen oder so dann zum Fall bringst.
1: Ja, das ist mein Ziel. Einer oder zwei.
0: Wir hören dich heute den ganzen Morgen live aus Bendorf. Das absolute Alleinstellungsmerkmal vom Kreis Mansfeld-Südharz, das Platzbahnkegeln. Solche Schätze entdecken wir hier bei der Radio Brocken Sommertour.

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Einige Hintern jetzt gewackelt beim Zähneputzen. Guten Morgen, hier ist die Radio Brocken Morgenshow um 6.13 Uhr. Wir haben zum einen recht gute Nachrichten aus der Radio Brocken Verkehrszentrale, was die Hitzeschäden auf den Autobahnen angeht. Da ist zwar immer noch gesperrt, auf der A2 Richtung Berlin zwischen Irxleben und dem Kreuz Magdeburg und zwischen Thesen und Ziesa und auch auf der A14 Richtung Schwerin zwischen dem Kreuz Magdeburg und Dahlen-Warsleben. Aber heute Vormittag sollen alle Abschnitte wohl wieder freigegeben werden. Hat die Autobahn GmbH angekündigt. Toi, toi, toi. Der neueste Blitzer heute Morgen auf der B100 Richtung Halle zwischen der Europachaussee und dem Ortseingang. 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Unser Wetter heute macht einen richtig guten Eindruck jetzt schon heute Morgen. Sonne strahlt über Sachsen-Anhalt und es werden bis 28 Grad.

0: Start in den Donnerstag. Die Radio Brocken Morgenshow begleitet Sie um 6.17 Uhr. Zwei Tage noch, dann sind Sommerferien in Sachsen-Anhalt. Unser Klugscheißer vom Dienst ist auch schon voll im Urlaubsmodus. Der hat einen Klugscheißer-Fakt gefunden, mit dem Sie ab sofort an jedem Strand punkten.
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Wir unterbrechen für eine Sofortmeldung aus der Verkehrszentrale. Eine Holzplatte liegt auf der A9 Richtung Berlin zwischen Weißenfels und dem Rastplatz Pörstental auf der rechten Spur. Eine Holzplatte. Palette. Nicht nur Platte, Palette. 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

0: Nein, Sie sind nicht in einer Zeitschleife gefangen. Sie sind hier in der Radio Brocken Morgenshow. Wir spielen hier die beste Musik für Sachsen-Anhalt. Die besten 80er mit ABC in der nächsten halben Stunde. Cyndi Lauper auch dabei. Girls Just Wanna Have Fun. Und das Beste von heute dazu. Schöne, smooth DJ Beats. Topic mit Nico Santos. Auch dabei gleich nach 6:30. Jetzt haben wir 6.28 Uhr. Guten Morgen.
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0: Unser Wetter in Sachsen-Anhalt sieht richtig fantastisch aus. Die Sonne scheint, blauer Himmel auf dem Radiobrocken Wetterradar. Wolken kommen höchstens im Laufe des Nachmittags und noch seltener haben die Regen dabei. Also es bleibt auch schön heute. Wir starten momentan mit 14 Grad in Briesnitz bei Nauburg, 13 Grad in Gardelegen in den Tag, bis 28 Grad werden es heute.
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0: Es ist 6.30 Uhr. Ich bin Elisa Engel. Guten Morgen.
13: Kommt jetzt doch der Preisdeckel beim Sprit? Der Wirtschaftsausschuss im Bundesrat hat dafür gestimmt, schreibt die Rheinische Post. Das Saarland hatte vorgeschlagen, dass staatliche Obergrenzen an der Zapfsäule festgelegt werden, wie in Luxemburg. Wenn die Ministerpräsidenten der Länder in der kommenden Woche auch zustimmt, dann muss sich die Bundesregierung mit dem Thema befassen. Nach dem Ende des Tankrabatts gestern sind die Preise wieder in die Höhe geschossen. Nach dem Mittagssprung hat E10 im Schnitt 2,15 Euro gekostet, Diesel 2,11 Euro. Union und SPD haben sich nach zähem Ringen auf ein großes Reformpaket geeinigt. Nach 7,5 Stunden im Koalitionsausschuss stand gestern spät am Abend fest, es gibt einen Deal. Für mehr Wirtschaftswachstum, stabile Sozialsysteme und eine Reform der Einkommensteuer. Kleine und mittlere Einkommen sollen ab nächstem Januar entlastet werden. Die Details wollen die Parteichefs am Vormittag vorstellen. Bei einem Dachstuhlbrand eines Krankenhauses in Ludwigslust in Mecklenburg-Vorpommern sind mindestens 20 Menschen verletzt worden. Die Feuerwehr holt Patienten und Personal gerade aus dem Gebäude. Anderthalb Monate nach dem Tigerausbruch bei Leipzig haben die Behörden gestern 6 Tiger aus der privaten Haltung in Schkeuditz abtransportiert. Das Gelände war für so viele Tiere zu klein. Eine Tierschutzorganisation bringt sie jetzt in eine Auffangstation nach Spanien. 2 Tiger bleiben vorerst bei der ehemaligen Zirkusartistin. Mitte Mai war dort ein Tiger ausgebrochen und hatte einen Helfer schwer verletzt. Und das ist die gute Nachricht aus Sachsen-Anhalt. Seit 10 Jahren gibt es bei uns im Land Regionalkisten mit den Spezialitäten der Landkreise. Seit 2024 machen auch alle Regionen mit. Und heute wird bei der Lebenshilfe in Stassfurt im Salzlandkreis die 100.000. Regionalkiste gepackt und ins Regal gestellt. Das Projekt läuft über die Agrarmarketinggesellschaft des Landes. Jetzt haben wir es kurz nach 6:30 und Sie sind auf dem aktuellsten Stand.
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0: Eine Nachtbaustelle auf der A9 Richtung Nürnberg ist immer noch aktiv zwischen Kleinmarzehns und dem Rastplatz Rosselquelle. Da ist nur eine Spur frei, dauert noch ungefähr eine halbe Stunde. Sperrung auf der A38 Richtung Leipzig, auch noch ungefähr eine halbe Stunde lang zwischen Querfurt und Schafstedt. Hier laufen Bergungsarbeiten. Eine kaputte Ampel haben wir auf der B180, Ortsumgehung Eisleben Richtung Rotenschirmbach im Baustellenbereich. In der Gegenrichtung funktioniert sie übrigens, sehr kurios. Und eine Vollsperrung in Halberstadt auf der Minna-Bollmann-Straße, dort hat sich die Fahrbahn abgesenkt. Die Hitzeschäden auf den Autobahnen sind auch noch vorhanden. Auf der A2 Richtung Berlin ist deshalb zwischen Eilsleben und Irksleben und zwischen Thesen und Ciesa weiter gesperrt. Ab Eilsleben haben wir da auch schon 7 Kilometer Stau, dauert eine halbe Stunde länger. Und auf der A14 ist wegen der Hitzeschäden dicht Richtung Schwerin zwischen dem Kreuz Magdeburg und Dahlen-Warsleben. Hier wird aber wohl am Vormittag alles wieder freigegeben. Die Blitzer. Zweimal auf der B1 in Gerwisch Richtung Magdeburg und in Brumby am Ortseingang von Tundersleben kommend. Dann die B79 im Blitzer, Ortsumgehung Dadesheim in beiden Richtungen. B80 wird in Aseleben geblitzt am Ortseingang von Eisleben kommend. Auf der B100 Richtung Halle im Blitzer zwischen Europachaussee und dem Ortseingang und in Schönebeck-Burgwall von Magdeburg kommend. 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
0: Lucy Mielitzer ist hier, einen schönen Start in den Donnerstag. Und Janis Buntengötter ist auch mit dabei, heute allerdings auf sportlicher Mission. Mit der Radio Brocken Sommertour reisen wir quer durchs Land, durch alle Landkreise, suchen die besonderen Wow-Orte, wo sich die Regionen so ganz besonders präsentieren. Und da sind wir heute im Kreis Mansfeld-Südharz in Bendorf. Janis, du machst Sport heute Morgen.
15: Ja, Platzbahnkegeln, das ist Outdoor-Kegeln mit deutlich größeren Kugeln und Kegeln. Auch 9 Kegel gibt's, aber man kann nicht alle 9 auf einmal treffen. Das ist hier so ein bisschen der Unterschied. Es geht gerade in deinem Vereinsheim die Sonne auf, es ist ein herrlicher Morgen und der ganze Verein steht dir auf dem Bein. Sag mal guten Morgen, hallo Bendorf.
16: Guten Morgen.
0: Sehr schönes Empfangskomitee. Also heute gibt's Frühsport auf die Mansfelder Art, nur bei Radio Brocken. Und die beste Musik für Sachsen-Anhalt gibt's auch noch dazu. Topic und Nico Santos jetzt. Good morning.

0: Die Stimme ölen mit den Cranberries um 6.42 Uhr in der Radio Brocken Morgenshow. Dabei sind doch Dehnübungen und Werfkraft eigentlich wichtiger für Jannis heute im Kreis Mansfeld Südharz. Die Radio Brocken Sommertour läuft. Wir reisen durch alle Landkreise, suchen die Besonderheiten in den Orten. Und da sind wir heute in Bendorf, wo ein Sport gemacht wird, der weltweit einzigartig ist. Platzbahnkegeln. So eine Mansfelder Tradition, die die ganze Region dort zusammenhält. Jannis, du lässt dir das heute mal zeigen von dem Steffen, ne?
1: Ja, Steffen ist mit dabei, aber auch der Falco und Bodo stehen hier gerade neben mir. Bodo hat schon die Kugel in der Hand. Diese Kugel, die hat 24 cm Durchmesser und wird geworfen.
0: Richtiger Oschi.
1: Ist ein richtiger Oschi, also ich muss aufpassen, dass ich keinen Hexenschuss kriege, weil es fühlt sich so ein bisschen wie ein Medizinball an. Bodo, macht doch gerne mal vor. Also wir stehen hier außerhalb von dieser Bahn. Hier ist so eine Linie, so eine weiße Linie.
2: Halbkreis.
1: Alles klar. Und wie wirfst du die Kugel jetzt? Zeig mir das gerne mal.
2: Ich werfe jetzt die Kugel auf die erste Reihe, indem ich den ersten einfach versuche zu treffen.
1: Okay, und dann hoffen wir mal, dass irgendein anderer Kegel noch mit umfällt. So, der Bodo wird ordentlich Kraft. Jo, ein Kegel ist umgeflogen.
0: Ja, das klang
1: der erste, den du wolltest.
2: Das war Probe.
1: Gut, dann werde ich es auch gleich mal probieren. Ja, also ich denke, ich kriege das auch hin. Hoffe ich mal.
0: Sehr cool. 9 Kegel sind es. Mal gucken, wie viel Jannis heute schafft. Sie sind
1: jo,
0: live.
1: Oh, 3 waren das jetzt.
0: Sie sind live dabei hier in der Radio Brocken Morgenshow. Ein bisschen mehr Kugel stoßen als Kegeln, glaube ich, heute. Aber Sie werden es hören. Einen schönen Start in Ihren Donnerstag. Whoa.

0: Guten Morgen, Radio Brocken ist hier, die Morgenshow um 6.47 Uhr. Wir gucken in die Radio Brocken Verkehrszentrale, haben da leider immer noch diese Hitzeschädensperrungen auf der A2 Richtung Berlin, zwischen Eilsleben und Irksleben und zwischen Thesen und Ciesa und auf der A14 Richtung Schwerin zwischen dem Kreuz Magdeburg und Dahlen-Barsleben. Die gute Nachricht ist, dass wohl heute Vormittag das alles wieder freigegeben werden soll. Da ist das alles dann hoffentlich rechtzeitig wieder geflickt. Die Blitzer heute Morgen melden Sie uns.
1: Guten Morgen, liebes Radio Brocken-Team, hier ist der Micha und ich habe einen Blitzer für euch und zwar in Schönebeck auf dem Burgwall statt einwärts in der 50-Zone.
0: Danke Micha fürs Bescheid geben. 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Die Sonne weckt uns auf, lässt uns gut in den Tag starten. Es kommen heute Nachmittag höchstens ein paar Wolken noch dazu, nicht weiter schlimm. Temperaturen gehen rauf bis 28 Grad.

0: Wird Jürgen Klopp echt unser neuer Fußball-Bundestrainer? Hier ist die Radio Brocken-Morgenshow um 6:52 Uhr. Knapp 2,5 Tage ist die Blamage gegen Paraguay bei der WM her. Ich meine, klar, dass Nagelsmann das jetzt von allen Seiten gerade kriegt. Aber es schwirrt halt auch dieser Name die ganze Zeit durch die Schlagzeilen. Als potenzieller Nachfolger Jürgen Klopp. Ich meine, der ist ja während der WM auch Experte bei Magenta TV. Da ist er natürlich auch schon drauf angesprochen worden. Antwort?
1: Ich verstehe das, dass wenn über einen Bundestrainer gesprochen wird, dass dann in irgendeiner Form mein Name genannt wird. Aber es ist nicht der Moment, um darüber wirklich zu sprechen. Und vor allem natürlich auch nicht mit mir.
0: Klingt für mich jetzt nicht so nach, auf gar keinen Fall. Das klingt für mich eher nach, ich warte auf den Anruf. Oder aufs Mittagessen. Ich meine, der ist ja gerade schon in den USA. Bestimmt sind da ein paar DFB-Funktionäre auch dort geblieben. Und kann man sich ja mal treffen. Sie werden es auf jeden Fall hier bei uns hören, wenn was spruchreif ist. Radio Brocken hat für Sie die Augen und Ohren überall. Und wir bringen Sie gut in den Donnerstag. Guten Morgen.

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1: Was für ein herrlich sonniger Start in diesen Donnerstag. Wir haben auf dem Radiobrocken Wetterradar keine Wolken. Die kommen heute, wenn dann erst, im Laufe des Nachmittags dazu. Temperaturen heute auch wieder sehr sommerlich. Wir starten noch kühl rein mit 15 Grad in Schmoon bei Querfurt. Dessau-Roßlau auch 15 Grad im Moment. Bis 28 bekommen wir heute.
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4: Es ist 7 Uhr. Ich bin Elisa Engel. Guten Morgen. Beim Tanken könnte es in Deutschland möglicherweise doch noch einen staatlichen Preisdeckel geben. Der Wirtschaftsausschuss im Bundesrat hat den Weg dafür freigemacht, berichtet die Rheinische Post. Die Ministerpräsidenten müssten nächste Woche ihr Okay geben, damit die Forderung weiter zur Bundesregierung geht. Die Idee kommt aus dem Saarland. Vorbild ist Luxemburg. Nach Ende des Tankrabatts haben die Preise gestern deutlich angezogen. Gestern Mittag hat E10 im bundesweiten Durchschnitt 2,15 Euro gekostet, Diesel 2,11 Euro. Union und SPD haben sich auf ein großes Reformpaket geeinigt. Es geht um Wachstum, soziale Sicherheit und vor allem die Einkommensteuer. Kleine und mittlere Einkommen sollen entlastet werden. Auch beim Bürokratieabbau und der Rentenreform gibt es Bewegung. Die Einzelheiten wollen die Parteichefs am Vormittag verkünden. In Ludwigslust in Mecklenburg-Vorpommern brennt der Dachstuhl eines Krankenhauses. Es gibt mindestens 34 Verletzte. Eine Person wird wiederbelebt, heißt es von der Polizei. Dutzende Patienten und Mitarbeiter mussten aus dem Gebäude gebracht werden. Die A2

0: Person wird wiederbelebt, heißt es von der Polizei. Dutzende Patienten und Mitarbeiter mussten aus dem Gebäude gebracht werden. Die A2 Richtung Berlin ist zwischen Ziesa und Wohlin nach den Hitzeschäden wieder frei. Im Lauf des Vormittags sollen voraussichtlich auch die gesperrten A2 und A14 Abschnitte in Sachsen-Anhalt freigegeben werden, sagt die Autobahn GmbH. Die Zeit drängt auch. Morgen Nachmittag startet in Sachsen-Anhalt und drei anderen Bundesländern der Ferienverkehr. Bei der Fußball-WM stehen die USA im Achtelfinale nach einem 2:0 gegen Bosnien-Herzegowina. Auch Belgien ist mit einem 3:2 gegen Senegal eine Runde weiter. Und das ist die gute Nachricht aus Sachsen-Anhalt. Drei Dörfer aus unserem Land gehören zu den schönsten Deutschlands. Beim Bundeswettbewerb Unser Dorf hat Zukunft hat Spora im Burgenlandkreis Gold geholt, bekommt 15.000 Euro Preisgeld. Bronze und je 5.000 Euro gehen an Dessau in der Altmark und Westdorf im Salzlandkreis. 1.200 Dörfer aus ganz Deutschland haben beim Wettbewerb mitgemacht. Jetzt haben wir es 6:58 und Sie sind auf dem aktuellsten Stand.
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2: Ganz schön was los heute Morgen. Wir starten mit einem kaputten Auto auf der A9 Richtung Berlin. Das steht zwischen Klein-Marzens und Niemeck. Dann brennt ein LKW auf der A36 Richtung Braunschweig zwischen Stapelburg und dem Rastplatz Brockenblick im Baustellenbereich. Feuerwehr ist auf dem Weg. Danke, dass Sie an die Rettungsgasse denken. Eine kaputte Ampel haben wir auf der B180, Ortsumgehung Eisleben Richtung Rotenschirmbach. In der Gegenrichtung funktioniert die Ampel noch. Vollsperrung in Halberstadt auf der Minna-Bollmann-Straße. Hier hat sich die Fahrbahn abgesenkt. Dann läuft gerade ein Polizeieinsatz in Halle. Da gibt es Behinderungen auf der Europachaussee zwischen der Berliner Straße und der Reideburger Landstraße. Ein Bahnübergang ist gesperrt in Bernburg auf der Parkstraße. Und die Sperrung wegen der Hitzeschäden haben wir ja auch noch. Auf der A2 Richtung Berlin zwischen Eilsleben und Irxleben, auch zwischen Thesen und Ziesa. Ab Bornstedt haben wir da schon 2 Kilometer Stau, dauert eine halbe Stunde länger. Gesperrt auch weiterhin A14 Richtung Schwerin zwischen dem Kreuz Magdeburg und Dahlen-Warsleben. Allerdings sollen diese ganzen Hitzeschädensperrungen heute Vormittag wohl wieder aufgehoben werden. Da, toi toi toi, soll die Autobahn oder die Autobahnen repariert sein. Blitzer stehen auf der B1 gleich zweimal. In Gerwisch Richtung Magdeburg, in Brumby am Ortseingang von Tuntersleben kommend. Und auf der B100 Richtung Halle wird auch noch geblitzt zwischen Europachaussee und dem Ortseingang Halle. Melden Sie uns gern Staus und Blitzer kostenlos. Unter 08000 52 58 52. Gute Fahrt.
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2: Mir geht heute schon die ganze Zeit dieser Internet-Sound durch den Kopf.
3: Guten Morgen, Sportfreunde. Raus aus den Betten und hinein in die Bewegung. Der Fortschritt baut sich nicht von alleine auf.
2: Ja, genau das ist es, was Janis heute verkörpert. Unterwegs mit der Radio Brocken Sommertour. Wir suchen in jedem Landkreis das besondere Wow. Und das hat heute im Kreis Mansfeld-Südharz in Bendorf der Janis gefunden. Ein gewisser Sport.
4: Das Platzbahnkegeln. Kegeln unter freiem Himmel. Das ist so ein Halbkreis hier, das ist die Bahn. Dann ist das so mit Gummimatten ausgelegt. Und es ist alles ein bisschen größer. Also die Kugeln, die Kegel auch. Ich glaube 24 cm Durchmesser wurde mir gerade eben gesagt. Und die wiegen auch gut was. Gleich werde ich mal selber werfen und mal gucken, ob ich wenigstens mal einen dieser Kegel treffe.
2: Das ist ja der große Unterschied. Du musst werfen und nicht rollen. Also mit Bowling hat es nicht so viel zu
4: genau,
2: tun, eher mit
4: ich muss
2: Kugelstoßen.
4: Werfen. Die Kugel rollt vielleicht auch ein bisschen mal, die darf auch rollen, aber ja, ich werfe so.
2: Ach, das wird spannend. Wir sind gespannt, wie du dich anstellst. Aber erstmal gibt's die beste Musik für Sachsen-Anhalt. Es ist Madonnerstag und deswegen gibt's jetzt hier Madonna.

0: Cool ist bitte diese Nummer von Samba. Ist die Radio Brocken Morgenshow um 6:55. Es gibt hier bei uns in Sachsen-Anhalt eine Sportart, die ist weltweit einzigartig. Und genau solche Besonderheiten zeigen wir Ihnen auf unserer Tour durchs ganze Land.
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0: Heute ist unser Finale nach 3 Wochen Sommerhighlights in Sachsen-Anhalt. Wir waren schon an so vielen spannenden Orten im ganzen Land. So ein gewisses Alleinstellungsmerkmal hat jeder dieser Orte. Und heute im Kreis Mansfeld-Südharz ist es das Platzbahnkegeln. Jannis ist in Bendorf und platzt heute, weil das wirklich so heißt.
3: Ja,
0: du hast 9 Kegel und eine Kugel, die eher sowas von einem Medizinball hat. Und es wird nicht gerollt, sondern geworfen, also geplatzt.
3: Es wird geworfen, genau.
0: So ist es doch richtig gut zusammengefasst, oder?
3: Perfekt, anders hätte ich es nicht beschreiben können. Also, ich stehe hier gerade vor so einem Halbkreis, das ist die Bahn. Und die darf ich nicht übertreten, das ist ganz wichtig. Hab die Kugel jetzt schon in der Hand. Und dann wollen wir es doch einfach mal probieren. Also, ich gehe so ein bisschen in die Knie. Und versuche jetzt den Kegel vorne rechts leicht anzuspielen.
0: Ganz kurz, bevor du wirfst, du musst von unten werfen, oder? Nicht von oben, so wie beim Basketball, sondern so von unten.
3: Nee, du gehst so in die Hocke und werfst eher so von unten. Also du wirfst jetzt nicht irgendwie, also erlaubt ist wahrscheinlich alles.
0: Ja. Okay, dann pass auf deine Bandscheibe auf.
3: Also. Na, oh, 3 Stück.
4: Bisschen voll, aber.
3: Ist für das erste Mal okay. Ja.
0: 3 Stück?
3: Falco, was kann ich noch besser machen?
4: Einfach rechts treffen, sage ich immer so. Ja, jetzt ein Stück rüber beim zweiten Schuss und dann wirklich wieder versuchen, rechts anzuspielen. Der war in der Richtung schon gut.
3: Ja.
4: Ein bisschen, wir sahen immer voll auf den ersten getroffen. Deshalb läuft sie am Ende durch. Aber das sah schon ganz gut aus.
3: Also alles
4: das
3: klar.
4: Erste Mal.
3: Gut, Mitgliedsantrag, ne? Habt ihr auch hier, ne?
4: Haben sie vorbereitet.
3: Super.
0: Ja. Na dann. Schön. Würde ich sagen, hast du einen neuen Verein, bei dem du jetzt Teil bist. Platzbahnkegeln. Probieren Sie es doch auch mal aus. Es geht heute Nachmittag. Da feiern wir mit Ihnen ja auch wieder unsere tägliche Sommertour Afterwork Party am Sportplatz in Bendorf. Und da ist natürlich auch Platzbahnkegeln aufgebaut.
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2: 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Ganz bei euch. Everybody.

Guten Morgen, rein in den Donnerstag mit der Radio Brocken Morgenshow und dem Blick auf die Straßen in der Radio Brocken Verkehrszentrale. Wir haben kaputtes Auto stehen auf der A9 Richtung Berlin zwischen Klein-Marzehns und Niemek. Aktuellster Blitzer in Weißenfels, Langendorfer Straße. 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Und der Blick aufs Wetter macht heute auch sehr, sehr froh. Blauer Himmel, Sonnenschein, damit werden Sie begrüßt. Heute werden es bis 28 Grad.

Gleich gut drauf. Am frühesten Morgen, 7.20 Uhr, die Radio Brockenmorgenshow läuft mit der besten Musik für Sachsen-Anhalt. Man braucht ja so ein paar kleine Dinge, an denen man sich langhangelt, launentechnisch. Denn wenn Sie zum ersten Mal an der Tanke vorbeifahren heute, dann ist wieder die Laune im Keller. Also man könnte am liebsten direkt ins Lenkrad beißen. 1,95, 2 Euro und das sind noch so die billigsten Preise, die man so finden kann. Ich meine, es war uns allen ja klar, dass sowas passiert ohne den Tankrabatt, der seit gestern dann also Geschichte ist. Man könnte sich trotzdem die ganze Zeit darüber aufregen. Aber man mag es kaum für möglich halten. Vielleicht kommt ja tatsächlich so eine Art Preisdeckel für die Spritpreise. Davon schreibt zumindest die Rheinische Post, möglich machen das eventuell die Bundesländer. Also das Saarland hat zum Beispiel vorgeschlagen, Mensch, lasst es uns doch machen wie in Luxemburg. Die haben auch eine Obergrenze für den Spritpreis, einfach so ein Preislimit. Und es funktioniert dort. Der Wirtschaftsausschuss vom Bundesrat hat auch schon zugestimmt. Und wenn jetzt morgen in einer Woche die nächste Bundesratssitzung ist, mit dem Ministerpräsidenten, und da alle grünes Licht geben, dann muss sich die Bundesregierung damit befassen. Also wenn es die Regierung an sich nicht hinkriegt, dann machen es halt die Bundesländer. So gut, dass da ein bisschen Bewegung reinkommt. Die Hoffnung stirbt zuletzt. Hier ist die Radio Brockenmorgenshow. Schönen Start in Ihren Donnerstag. Guten Morgen. 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

0: Guten Morgen. Machen Sie sich einen schönen Weg auf Arbeit. Radio Brocken ist an Ihrer Seite mit der besten Musik für Sachsen-Anhalt. Die besten 80er mit den Eurythmics in der nächsten halben Stunde. Billy Idol auch dabei, Flash for Fantasy. Und zu den besten 80ern, das Beste von heute. Harry Styles macht mal wieder die ganzen Mädels verrückt mit seinem neuen Song. American Girls. Spielen wir ihn auch gleich. Jetzt haben wir es 7.25 Uhr. Guten Morgen.
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0: Die Radio Brocken Morgenshow läuft. Einen schönen Start in den Donnerstag.
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10: Ihr 60 Sekunden Tageshoroskop. Widder.
11: Ihre Liebe zur Abwechslung könnte heute ins Geld gehen.
10: Stier.
11: Achten Sie heute unbedingt auf mehr Pausen.
10: Zwillinge.
11: Gehen Sie Ihren eigenen Weg und lassen Sie sich nichts von anderen einreden.
10: Krebs.
11: Treiben Sie sich nicht immer zu Höchstleistungen an, wenn Sie im Gegenzug nicht für Ruhepausen sorgen können.
10: Löwe.
11: Die unruhigen Tendenzen der letzten Tage verschwinden endlich.
10: Jungfrau.
11: Ihre Verfassung ist sehr robust und deshalb sind Sie heute durch nichts zu erschüttern.
10: Waage.
11: Mond und Mars können ein unnötiges Missverständnis provozieren, wenn Sie sich nicht um mehr Transparenz bemühen.
10: Skorpion.
11: Achten Sie unbedingt auf Natürlichkeit.
10: Schütze.
11: In der Gemeinschaft fühlen Sie sich heute am wohlsten.
10: Steinbock.
11: Sie sind unser Glückssternchen des Tages. Machen Sie sich das Leben bunt und haben Sie Spaß. Venus unterstützt Sie dabei.
10: Wassermann.
11: Jetzt heißt es neu durchstarten. Planen Sie neu und verschaffen Sie sich einen Überblick.
10: Fische.
11: Verzetteln Sie sich nicht mit zu vielen Ideen.
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0: Es ist ein schöner, frischer Start in den Tagen. Wir haben 15 Grad in Baumgarten bei Stendal, 17 Grad in Oschersleben. Aber gestern bei den Temperaturen war es auch irgendwie schwül. Mal gucken, wie sich das heute entwickelt, weil die Temperaturen auch insgesamt noch mal wärmer werden als gestern. Wir bekommen bis 28 Grad, haben aber heute halt auch viel Sonne mit dabei. Auf dem Radio Brocken Wetterradar gar keine Wolken. Da kommen höchstens am Nachmittag noch ein paar dazu.
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16: Es wird 7.30 Uhr. Ich bin Elisa Engel. Guten Morgen. Nach dem Ende des Tankrabatts kommt aus dem Bundesrat jetzt eine Initiative für einen staatlichen Preisdeckel. Das Saarland fordert ihn. Der Wirtschaftsausschuss des Bundesrats hat schon dafür gestimmt, schreibt die Rheinische Post. Machen das auch die Ministerpräsidenten in der kommenden Woche im Bundesrat, dann geht das Thema weiter an die Bundesregierung. In einem Krankenhaus in Ludwigslust in Mecklenburg-Vorpommern sind zwei Patienten bei einem Brand ums Leben gekommen. Das Feuer ist in einem Patientenzimmer ausgebrochen und hat sich bis in den Dachstuhl ausgebreitet. Mehr als 30 Menschen sind verletzt. Die Klinik ist aktuell evakuiert. Union und SPD haben sich auf ein großes Reformpaket geeinigt. Es gibt einen Deal für mehr Wirtschaftswachstum, stabile Sozialsysteme und eine Reform der Einkommensteuer. Kleine und mittlere Einkommen sollen dadurch entlastet werden. Die Details wollen die Parteichefs heute Vormittag vorstellen. Gleichzeitig kommt diese Meldung hier. Der Beitrag zur Arbeitslosenversicherung könnte bald steigen. Die Chefin der Bundesagentur für Arbeit, Andrea Nahles, hat eingeräumt, wegen des Milliardendefizits ist das eine Option, die sie aber möglichst vermeiden will. Der Haushalt der Bundesagentur hat in diesem Jahr ein Loch von 8 Milliarden Euro, doppelt so viel wie im Herbst gedacht. Das liegt vor allem an den gestiegenen Ausgaben fürs Arbeitslosengeld. Derzeit liegt der Beitragssatz bei 2,6%. Der Plan für die neue Bundesliga-Saison steht. Bayern München eröffnet am 28. August mit einem Heimspiel gegen den VfB Stuttgart. Das ist die Neuauflage des Pokalfinales. Das hatten die Bayern 3:0 gewonnen. Und das ist die gute Nachricht aus Sachsen-Anhalt. Schülerinnen und Schüler in Dessau und Wernigerode können im kommenden Schuljahr Denkmäler als spannende Lernorte erleben. Die Deutsche Stiftung Denkmalschutz fördert zwei Projekte im Land mit jeweils 1.900 Euro. Eins zum Wörlitzer Gartenreich und eins zu historischen Bauten in Wernigerode. Jetzt haben wir es kurz nach 7:30 und Sie sind auf dem aktuellsten Stand.
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0: Meine Güte, ist viel los heute Morgen. Wir starten mit einem kaputten Auto auf der A9 Richtung Berlin zwischen Kleinmarzehns und Niemeck. Kaputte Ampel auf der B180, Ortsumgehung Eisleben Richtung Rotenschirmbach. In der Gegenrichtung funktioniert die Ampel noch. Kurios. Gesperrter Bahnübergang in Bernburg auf der Parkstraße. Da haben wir eine Sperrung in Bitterfeld. Dessauer Straße ist dicht am Kreisverkehr wegen Baumschnittarbeiten. Vollsperrung in Halberstadt. Die Minna-Bollmann-Straße ist abgesackt. Und ein Polizeieinsatz läuft in Halle auf der Europachaussee zwischen der Berliner Straße und der Reideburger Landstraße. Da gibt es auch Behinderungen. Dann noch die Sperrungen wegen der Hitzeschäden auf der A2 Richtung Berlin zwischen Eilsleben und Irxleben sowie zwischen Thesen und Ciesa. Da gibt es auch Stau, 4 Kilometer ab Bornstedt. Dauert über eine halbe Stunde länger. Und die A14 Richtung Schwerin ist wegen der Hitzeschäden ja auch noch dicht zwischen dem Kreuz Magdeburg und Dahlen-Warsleben. Am Vormittag sollen diese ganzen Hitzeschäden-Sperrungen wieder freigegeben werden. Also toi, toi, toi, dass das funktioniert. Aktuellster Blitzer steht auf der B107 in Jüdenberg. 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
0: Lucy Militzer und Jannis Buntenkötter sind hier, beziehungsweise Jannis heute im Mansfelder Land auf der Radio Brocken Sommertour. Wir suchen die besonderen Wow-Orte in jedem Landkreis zum für Sie auch gerne mal nachmachen in den Sommerferien. Heute sind wir in Bendorf, wo ein gewisser Sport ganz groß geschrieben wird, an dem man in diesem Landkreis einfach nicht vorbeikommt. Platzbahnkegeln. Das ist Jannis neues Hobby quasi, oder?
17: Ja, macht super Spaß. Also erstmal ist es unter freiem Himmel. Zweitens ist es nicht ganz so einfach. Die Kegel stehen 80 cm auseinander. Also da musst du erstmal mehrere treffen. Und ich probiere es nochmal. Warte. Mit einer Hand. Naja,
0: also
17: einer.
0: Ich höre jetzt nichts klackern.
17: Einer ist umgefallen.
0: Ja, aber übst noch ein bisschen weiter. Und wir hören währenddessen die beste Musik für Sachsen-Anhalt. Na klar, damit sie perfekt in den Tag kommen. Gute Laune kriegen. So die besten 80er lösen ja irgendwie immer was in einem aus. Die Eurythmics haben wir jetzt. Und DJ-Musik von Avicii gleich hinterher. Einen schönen guten Morgen für Sie.

0: Schön, dass Sie mit uns zur Arbeit fahren. Hier ist die Radio Brocken Morgenshow um 7.40 Uhr. Und auf dem Weg gibt's Inspiration für Ihren Sommer in Sachsen-Anhalt. Mit der Radio Brocken Sommertour. Wie wäre es zum Beispiel statt Wikingerschach mit Platzbahnkegeln? Das ist eine weltweit einzigartige Sportart, die es nur hier bei uns im Land gibt, im Mansfelder Land. So eine Mischung aus Kegeln und Kugelstoßen. Und auf solche Besonderheiten kommen wir ja eben durch unsere Tour, durch alle Landkreise. Heute sind wir in Bendorf. Jannis ist vor Ort. Bendorf stellvertretend einer der Orte, wo es eben so eine Platzbahnkegelanlage gibt.
1: Ja.
0: Und du hast schon ein bisschen einen Gefallen dran gefunden, oder?
1: Ey, es macht super Spaß. Ein herzliches Gutholz aus Bendorf.
0: Gutholz.
1: Wie man sich hier unter Keglern begrüßt. Mhm. Neben mir steht der Bürgermeister von Bendorf, der Matthias. Und es war gerade ein ganz besonderer Moment mit viel Applaus. Matthias, du wurdest ausgezeichnet als Ehrenmitglied. Wurdest du aufgenommen hier in den Verein TSV Bendorf, der Platzbahnverein hier im Ort. Was bedeutet dir diese Aufnahme?
2: Also ich möchte mich erstmal recht herzlich bedanken. Man hat mich echt überrascht und der Bürgermeister ist selten sprachlos, aber das war so ein Moment, wo ich sprachlos war, weil ich habe damit überhaupt nicht gerechnet und das ist eine ganz besondere Ehre und ich werde es auf alle Fälle jetzt tragen, wenn ich hier bin auf der Bahn.
1: Ja, ein schickes blaues Trikot hast du jetzt auch an, das dir übergeben wurde. Feierlich damit. Hier mit der Radio Brocken Sommertour und Bendorf ist nicht nur Platzbahnkegeln. Bendorf ist noch so viel mehr, viel Bergbautradition eben auch und die lebt hier irgendwie gewissermaßen auch noch ein bisschen weiter durch die Bahn, ne?
2: Ja, wir haben hier einen Traditionsverein, das ist die Mansfelder Bergwerksbahn. Die ist auch europa- und weltweit bekannt, weil die Bergwerksbahn hat ein eigenes Schienennetz, die haben eigene Loks, die haben Dampfloks. Man kann hier einen Dampflokführerschein machen und die Bergwerksbahn, die bieten ganz viele Events an. Also man muss unbedingt nach Bendorf kommen, um hier dabei zu sein, weil getreu unserem Motto, in Bendorf ist was los.
1: Und heute erst recht bei der Radio Brocken Sommertour.
0: Naja, vor allem heute Nachmittag dann, wenn wir mit Ihnen ja noch die After-Work-Party feiern in Bendorf, direkt am Sportplatz. Also es gibt dann natürlich auch die Möglichkeit, dieses Platzbahnkegeln mal selber auszuprobieren. Selber zum Profi werden. Alles mit Radio Brocken. Wir machen Ihren Sommer richtig schön. Well,

rein in den Donnerstag. Guten Morgen, die Radio Brocken-Morgenshow läuft um 7:45. Es ist brenzlig auf der A2 im Moment. Wir schauen in die Radio Brocken-Verkehrszentrale. Es hat sich gerade eben erst ein Unfall ereignet auf der A2 Richtung Berlin zwischen Bornstedt und der Raststätte Börde. Alle Spuren betroffen, Unfallstelle noch ungesichert. Danke, dass Sie an die Rettungsgasse denken, damit da die Einsatzwägen alle durchkommen. Und wir haben einen neuen Blitzer gemeldet bekommen von dem Frank. B190 zwischen Seehausen und Lippin steht der. 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Unser Wetter heute, ein sommerlicher Traum. Es ist irgendwie so ein Auf und Ab diese Woche, ne? So wie gestern, Wolken, ein bisschen Regen, kühler. Und dann wieder ein schöner Sommertag, den haben wir heute. Mit Sonnenschein und mit bis zu 28 Grad.

90er machen halt immer noch mal so eine ganz besonders gute Laune zum Start in den Tag. Radio Brocken ist hier, die Morgenshow, um 10 Minuten vor 8. 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

0: Morgen, hier ist Radio Brocken am Madonnerstag. Madonna bringt morgen ihr allererstes Studioalbum seit 7 Jahren raus. Also zum ersten Mal seit 7 Jahren wieder neue Musik von Madonna. Das ist natürlich bei den Fans super Vorfreude und die unterstützen wir gern. Wir feiern heute Madonnerstag und spielen Ihnen jede Stunde einen Madonna-Kracher. Gleich nach um 8 wird das Into the Groove sein. Gehört zu den besten 80ern. Dazu gibt's das Beste von heute. Miles Smith auch gleich dabei zum smoothen Start in den Tag. Jetzt haben wir es 7.57 Uhr. Guten Morgen.
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0: Ein schöner sonniger Start in den Donnerstag ist das. Wir haben auf dem Radiobocken Wetterradar keine Wolken. Es kommen höchstens am Nachmittag so ein paar Einzelne dazu. Aber es wird ein schöner Tag. 17 Grad momentan in Katersdobersdorf bei Zeitz. Sangerhausen auch 17 Grad. Bis 28 bekommen wir heute.
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0: Es ist 8 Uhr. Ich bin Elisa Engel. Guten Morgen. Kommt jetzt doch der Preisdeckel beim Sprit? Der Wirtschaftsausschuss im Bundesrat hat dafür gestimmt, schreibt die Rheinische Post. Das Saarland hatte vorgeschlagen, dass staatliche Obergrenzen an der Zapfsäule festgelegt werden, wie in Luxemburg. Wenn die Ministerpräsidenten der Länder in der kommenden Woche auch noch zustimmen, dann muss sich die Bundesregierung mit dieser Forderung befassen. Nach dem Ende des Tankrabatts gestern sind die Preise wieder in die Höhe geschossen. Nach dem Mittagssprung hat E10 im Schnitt 2,15 Euro gekostet. Diesel 2 Euro zu. Dann muss sich die Bundesregierung mit dieser Forderung befassen. Nach dem Ende des Tag-

0: transportiert. Das Gelände war für so viele Tiere einfach zu klein. Eine Tierschutzorganisation bringt sie jetzt in eine Auffangstation nach Spanien. Zwei Tiger bleiben vorerst bei der ehemaligen Zirkusartistin. Mitte Mai war dort ein Tiger ausgebrochen und hatte einen Helfer schwer verletzt. Bei der Fußball-WM stehen die USA im Achtelfinale nach einem 2:0 gegen Bosnien-Herzegowina. Auch Belgien ist mit einem 3:2 gegen Senegal eine Runde weiter. Und das ist die gute Nachricht aus Sachsen-Anhalt. Die Sekundarschule Wladimir Komarow in Stendal ist fertig saniert nach 3 Jahren. Der Landkreis hat da etwa 3 Millionen Euro investiert. Und für die Jugendlichen wird das Lernen jetzt wieder deutlich angenehmer. Während der Bauzeit waren sie teilweise in Containerklassenzimmern untergebracht. Jetzt haben wir es 7:58 und sie sind auf dem aktuellsten Stand.
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2: Wir haben eine Sperrung auf der A2 Richtung Berlin. Nach einem Unfall zwischen Bornstedt und Irxleben, da ist jetzt dicht. Und im weiteren Verlauf ist ja wegen der Hitzeschäden auch noch gesperrt. Also das ist eine haarige Angelegenheit auf der A2 heute Morgen. Kaputtes Auto auf der A9 Richtung Berlin zwischen Kleinmarzehns und Niemeck. Dann die kaputte Ampel auf der B180 Ortsumgehung Eisleben. Richtung Rothenschirmbach geht die Ampel nicht. In der Gegenrichtung funktioniert sie. Einen gesperrten Bahnübergang haben wir in Bernburg auf der Parkstraße. Dann ist in Bitterfeld gesperrt wegen Baumschnittarbeiten in der Dessauer Straße, Höhe Kreisverkehr. Und Vollsperrung in Halberstadt auf der Minna-Bollmann-Straße, weil sich hier die Fahrbahn abgesenkt hat. Und dann, wie gesagt, die Hitzeschäden auch noch. A2 Richtung Berlin gesperrt zwischen Irxleben und dem Kreuz Magdeburg und zwischen Thesen und Ciesa. 6 Kilometer staut sich da schon ab Eilsleben, auch wegen des Unfalls. Brauchen sie eine Stunde länger. Und die A14 wegen der Hitzeschäden gesperrt Richtung Schwerin zwischen dem Kreuz Magdeburg und Dahlen-Warsleben. Es könnte sein, dass das heute Vormittag alles aufgehoben wird. Die Autobahn GmbH hat da schon mal vorsichtig Hoffnung gemacht, dass das dann fertig ist. Die Blitzer stehen auf der B79 Ortsumgehung Dardesheim in beiden Richtungen. Und es wird auch auf der B190 zwischen Seehausen und Lepin geblitzt. Sagen Sie es gern Bescheid, wenn Sie noch mehr sehen. Melden Sie Staus und Blitzer kostenlos unter 08000 52 58 52. Gute Fahrt.
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2: Guten Morgen von mir. Jannis ist heute geplatzt. Beziehungsweise du hast geplatzt bei der Radio Brocken Sommertour. Wir waren die letzten Wochen im ganzen Land unterwegs, in jedem Landkreis, haben überall was Besonderes gefunden, was die Region auszeichnet. Und heute im Kreis Mansfeld-Südharz in Bendorf ist das eben das Platzen, das Platzbahnkegeln.
3: Ja, unter freiem Himmel kegeln und mit großen Kugeln und großen Kegeln. Das ist es im Wesentlichen. Machen wir gleich nochmal, aber erstmal begrüßen wir uns hier so, wie wir uns halt unter Keglern begrüßen, oder?
4: Wir begrüßen Radio Brocken mit einem dreifachen Gut!
5: Holz!
4: Gut!
5: Holz!
4: Gut!
5: Holz!
4: Danke!
5: Bitte!
2: Wie süß! Schön, gut Holz also. Dann auch Ihnen gut Holz zum Start in den Donnerstag. Und dann hören wir gleich mal, wie sich dieses Platzen so anhört. Im Kegler-Jargon. Guten Morgen mit der besten Musik für Sachsen-Anhalt.

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1: Schönen guten Morgen, schönen Start in den Donnerstag um 8:11 hier bei Radio Brocken in unserem wunderschönen Bundesland. Also das muss man wirklich sagen, das lernen wir bei der Radio Brocken Sommertour jedes Jahr aufs Neue, wie wunderschön Sachsen-Anhalt ist und was für besondere Orte, besondere Menschen, besondere Sportarten es bei uns hier gibt. Das lernen wir auch. Wir suchen das Wow in jedem Landkreis und sind heute im Kreis Mansfeld Südharz in Bendorf, denn dort gibt es eine weltweit einzigartige Sportart, die dort gefühlt der ganze Landkreis betreibt, die es aber auch nur dort gibt, das Platzbahnkegeln. Jannis ist heute für uns vor Ort und ist quasi geplatzt. Oder nee, ja. Man sagt, man hat geplatzt wahrscheinlich. Ne?
2: Sagt man, man ist geplatzt oder man hat geplatzt beim Platzbahnkegeln?
3: Man platzt.
2: Man platzt,
1: man platzt einfach nur. Also das mal muss sehen. Man sich vorstellen, wie so eine Mischung aus Kegeln, Bowling und Kugelstoßen.
2: Kugelstoßen, ne? Auch irgendwie, ja, weil du hast ja eine ziemlich schwere Kugel, die du, 6,50 Meter muss ich die werfen, damit ich den ersten Kegel treffe. Und ich trete jetzt mal gegen Falco an. Im Platzen, genau. So, mal gucken. Er ist nämlich der Vorsitzende vom Landesverband. Und das ist eine Challenge jetzt, gegen den anzutreten. Also der macht das schon lange.
4: Nein! Nur eine Kugel, Kegel.
2: So, Falco, zeig mal, was du drauf hast. Er nimmt Anlauf. Hat eine etwas schwerere Kugel sogar noch als ich. Meine wiegt 5 Kilo.
1: Ja, das klingt gut.
2: 3 Stück. Ja, ja, und der hat auch Schmackes. Also wie die Kugel da fliegt, das ist Wahnsinn.
1: Und du hast
2: Wahnsinn.
1: Ja vorhin auch gesagt, die Vereinsmitglieder haben gesagt, es hat noch nie einer alle 9 getroffen.
2: Nee,
1: oder
2: das geht nämlich auch gar nicht, weil 80 cm Abstand zwischen den Kegeln ist.
1: Also 80 cm könnte mein Arm sein ungefähr vielleicht, oder?
2: Mhm. Aber du hast 2 Würfe, das heißt, du könntest in 2 Würfen auf die alle 9 kommen. Mhm. 8 ist der bisherige Rekord in einem Wurf.
1: Wow. Also Sie können ja versuchen, den mal zu brechen, diesen Rekord, weil heute Nachmittag, wenn wir da unsere Afterwork-Party am Sportplatz in Bendorf machen für die Radio Brocken Sommertour, dann können Sie da natürlich auch mal das Platzbahnkegeln ausprobieren. Da freuen wir uns sehr auf Sie.

Da werden bei einigen Chefs in Sachsen-Anhalt die Handys klingeln. Oh Chef, ich komme später heute. Ich stehe im Stau. Hier ist die Radio Brocken Morgenshow. Um 8.17 Uhr, wir gucken in die Radio Brocken Verkehrszentrale und haben ein fettes Problem. Auf der A2 Richtung Berlin. Zwischen Bornstedt und Irxleben ist gesperrt nach einem Unfall. Und ab Irxleben bis zum Kreuz Magdeburg ist ja sowieso gesperrt wegen der Hitzeschäden. 5 Kilometer Stau haben wir jetzt mittlerweile ab Alleringer-Sleben. Sie brauchen eine knappe Stunde länger. Der neueste Blitzer steht auf der B100 Ortsumgehung Brena, blitzt in beide Richtungen. 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Und wettertechnisch sollte heute auch nichts passieren. Lichtschutzfaktor 30. Die Sonne wird heute scheinen. Paar Wolken am Nachmittag und bis 28 Grad maximal.

0: Wie viele Sachsen-Anhalter wohl heute beim Anziehen nochmal gewechselt haben? Nee, dieses T-Shirt nehmen wir doch nicht. Das kommt in den Koffer. Die Radio Brocken Morgenshow ist hier um 8.21 Uhr. Das große Packen läuft. Morgen letzter Schultag, dann ab in den Urlaub für sehr viele. Manche denken da wochenlang drauf rum, was in den Koffer kommt. Oder haben so ausgefeilte Pläne, riesen Packlisten. Andere machen das komplett freischnauze, kurz vor knapp. Wie ist es bei Ihnen?
1: Ich schreibe mir vorher eine To-Do-Liste, wo ich halt so grob belege, was ich ungefähr brauche.
2: Also wir packen den prinzipiell letzten oder vorletzten Tag. Und wenn wir dann am

0: Ziel sind, haben wir doch was vergessen.
1: Ich mache mir eigentlich meistens eine Liste, da vergesse ich aber meistens irgendwas drauf.
2: Ja, deswegen habe ich seit Jahren meine absolut perfekte Packliste. Ich habe die wirklich perfektioniert von Urlaub zu Urlaub und nach der richte ich mich jeden Urlaub. Der ist auch perfekt für jeden Urlaub. Absolut wasserdicht, alles zum Abhaken. Wenn ich mich an dieser Liste orientiere, dann kann ich gar nichts vergessen. Und diese Liste stelle ich Ihnen heute zur Verfügung. Lucys Universal-Packliste für jeden Urlaub finden Sie auf der Radio Brocken Facebook-Seite und auf Instagram. Speichern Sie sich das ab für den nächsten Urlaub. Ich sag Ihnen, das Ding ist das Nonplusultra. Und bevor Beschwerden kommen, das steht die Zahnbürste ja gar nicht drauf. Ja, also ganz ehrlich, an die Zahnbürste wird ja wohl jeder von selber auch denken. Kulturbeutel gibt's aber auch einen Abschnitt, ne? 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

0: sogar die Arbeit Spaß, wenn Radio Brocken läuft. Einen schönen guten Morgen, schönen Start in den Donnerstag mit der besten Musik für Sachsen-Anhalt. Die besten 80er. Al Corley, Square Rooms. Was macht einfach nur Bock? Auch David Bowie, Absolute Beginners. Und zu den besten 80ern gibt's das Beste von heute. Glockenbach und Tom Walker zusammen mit Home haben sie auch so eine kleine Hymne geschaffen. Hymne eher für den Feierabend, aber so dieses Feeling kann man ja auch durchaus mal mit zum Tagesstart nehmen. Hören Sie alles gleich.
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0: Sie hören die Radio Brocken Morgenshow am Donnerstagmorgen. 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
17: Sie werden heute vom Sonnenschein begrüßt. Wir haben auf dem Radiobrocken Wetterradar keine einzige Wolke, strahlend blauer Himmel, wunderbar. Es kommen im Laufe des Nachmittags ein paar Wolken, die können auch ein bisschen Regen mit dabei haben. Das ist aber die Ausnahme, so wie es aussieht. 18 Grad momentan in Radamin bei Salzwedel, Bitterfeld-Wolfen auch 18 Grad. Bis 28 bekommen wir heute noch.
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17: Es ist 8.30 Uhr. Ich bin Elisa Engel. Guten Morgen. Nach dem Ende des Tankrabatts kommt aus dem Bundesrat eine Initiative für einen staatlichen Preisdeckel. Das Saarland fordert ihn. Der Wirtschaftsausschuss des Bundesrats hat schon dafür gestimmt, schreibt die Rheinische Post. Machen das auch die Ministerpräsidenten in der kommenden Woche? Dann geht die Forderung weiter an die Bundesregierung. In einem Krankenhaus in Ludwigslust in Mecklenburg-Vorpommern sind zwei Patienten bei einem Brand ums Leben gekommen. Das Feuer ist in einem Patientenzimmer ausgebrochen und hat sich bis in den Dachstuhl ausgebreitet. Mehr als 30 Menschen sind verletzt worden. Die Klinik ist evakuiert. Union und SPD haben sich auf ein großes Reformpaket geeinigt. Nach 7,5 Stunden Verhandlung bis in die Nacht. Es geht um Wirtschaftswachstum, soziale Sicherheit und vor allem um die Einkommensteuer. Ab 2027 sollen kleine und mittlere Einkommen entlastet werden. Auch beim Bürokratieabbau und der Rentenreform gibt es Bewegung. Der dickste Brocken war dabei die Gegenfinanzierung, also die Frage, wie soll das denn bezahlt werden? Die Einzelheiten wollen die Parteichefs in einer halben Stunde bekannt geben. Die A2 Richtung Berlin ist zwischen Thesen und Ciesa nach den Hitzeschäden wieder frei. Im Lauf des Vormittags sollen voraussichtlich auch die letzten beiden Sperrungen auf der A2 und der A14 freigegeben werden, sagt die Autobahn GmbH. Die Zeit drängt auch. Morgen startet in Sachsen-Anhalt und drei anderen Bundesländern der Ferienverkehr. Und das ist die gute Nachricht aus Sachsen-Anhalt. Seit 10 Jahren gibt es bei uns im Land Regionalkisten mit den Spezialitäten der Landkreise. Seit 2024 machen alle Regionen mit. Und heute wird bei der Lebenshilfe in Staßfurt im Salzlandkreis die 100.000. Regionalkiste gepackt und ins Regal gestellt. Das Projekt läuft über die Agrarmarketinggesellschaft des Landes. Jetzt haben wir es 8:45 und Sie sind auf dem aktuellsten Stand.
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10: Sperrung auf der A2 Richtung Berlin zwischen Bornstedt und Irxleben nach einem Unfall. 4 Kilometer Stau hier ab Eilsleben. 1 Stunde dauert das länger. Dann in Holzbrett auf der B100 Richtung Bitterfeld zwischen der Europachaussee und der A14 Auffahrt Halle-Peißen liegt das. Eine kaputte Ampel auf der B180 Ortsumgehung Eilsleben Richtung Roten Schirmbach. In der anderen Richtung funktioniert die Ampel kurioserweise. Dann ist ein Bahnübergang gesperrt in Bernburg auf der Parkstraße. In Bitterfeld haben wir eine Sperrung wegen Baumschnittarbeiten in der Dessauer Straße. Und noch eine Vollsperrung in Halberstadt auf der Minna-Bollmann-Straße. Da hat sich die Fahrbahn abgesenkt. Und dann kommen ja auch noch die Hitzeschäden, Sperrungen auf der A2 und der A14 dazu. Gute Nachrichten gibt es von der A2 Richtung Berlin zwischen Thesen und Ziesa. Dort ist gerade wieder freigegeben worden. Halleluja! Zwischen Irxleben und dem Kreuz Magdeburg trotzdem noch dicht. Und die A14 Richtung Schwerin auch noch dicht zwischen dem Kreuz Magdeburg und Dahlen-Warsleben. Es ist ja, haben Sie gerade schon in den Nachrichten gehört, absehbar, dass das hoffentlich heute Nachmittag alles wieder läuft. Die Blitzer stehen auf der B80 Halle-Neustadt zwischen dem Rennbahnkreuz und Zollrhein. Der aktuellste auch auf der B190 zwischen Seehausen und Lippin. 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
10: Lucy Mielitzer und Jannis Buntenkötter sind hier, beziehungsweise ich nur im Studio. Jannis ist beim Platzbahnkegeln im Mansfelderland bei der Radio Brocken Sommertour. Wir heben ja vor den Sommerferien immer so die besonderen Dinge in jedem Landkreis hervor. So machen die große Bühne auf. Und im Mansfelderland ist das eben dieser besondere Sport. Neun riesige Kegeltreffen,
20: ja,
10: mit einer Art Medizinball.
20: So ist es.
10: Und es wird geworfen, nicht gerollt.
20: Es wird geworfen, nicht gerollt. Also die Kugel rollt noch das letzte Stück. Man kann natürlich auch Dreck versuchen zu werfen, aber das schaffe ich nie und immer. Das sind 6,50 Meter.
10: Gott, ich überlege
20: deshalb nehmen wir diesen Medizinball jetzt mal in die Hand. Den Medizinball aus Holz. Und versuchen noch mal ein bisschen zu treffen.
10: Ja, das machen wir gleich mal gemeinsam.
20: So, und 2. Das ist okay.
10: Naja, war es schon mal besser heute im Laufe des Tages. Und Sie,
20: ja, du.
10: Sie können das ja genauso ausprobieren. Heute Nachmittag werden wir unsere Afterwork-Party mit Ihnen dort feiern. Und da ist jetzt schon einiges im Aufbau. Da gucken wir gleich noch mal genauer drauf hier in der Radio Brocken Morgenshow.

0: Also heute kommen bei mir irgendwie ganz schlimme Erinnerungen an den Sportunterricht wieder hoch. Kugelstoßen. Was waren das damals? 7, 8 Meter, die ich vielleicht weit gekommen bin? Und das war nur so eine kleine Kugel. Wir machen das heute mit so einer Art Medizinball auf der Radio Brocken Sommertour. Guten Morgen um 8:41 Uhr.
1: Gut Holz,
0: lieber Janis. Ja. Letzter Stopp heute auf unserer Tour durchs ganze Land. Wir haben in jedem Landkreis ein besonderes Wow gefunden, einen besonderen Schatz, den es nur dort gibt. Und das ist in Bendorf im Mansfelder Land eben Platzbahnkegeln.
1: Ja,
0: unter freiem Himmel.
1: Das ist
0: wirklich
1: die Sportart hier.
0: Mit geworfenen Kugeln. Hast du jetzt schon Rücken?
1: Nee, es geht noch einigermaßen, aber so das Handgelenk tat zwischenzeitlich mal ein bisschen weh, da habe ich mir mal eine kleine Pause gegönnt, aber es macht echt Spaß, es hat einen Suchtfaktor.
0: Also ist jetzt anders als beim Kugelstoßen, da weiß ich noch, da muss man sich das ja so an den Hals halten und dann so wegstemmen, du machst das schon so von unten rauf.
1: Von unten, ne? Ich gehe in die Hocke, genau, aber es ist alles erlaubt, also du kannst, solange du hinter der Bahn bleibst, mit der Kugel alles machen, was du willst. Einfach heute Nachmittag mal selber ausprobieren, ne? Da machen wir ja hier Afterwork-Party ab 16 Uhr auf dem Gelände vom TSV und... Da kommen Sie vielleicht auch auf den Geschmack. Hier wird auch schon fleißig aufgebaut im Hintergrund. Wir haben Planschbecken für die Kids.
0: Süß.
1: Wird ja heute Nachmittag richtig warm. Die können sich da abkühlen. Ansonsten stehen die Bierbänke schon, die ersten Tische. Also ihr seid hier richtig fleißig in Bendorf. Und dann wollt ihr natürlich schönster Ort 2026 im Kreis Mansfeld-Südharz werden. Warum seid ihr statiert? Du als Bürgermeister, was spricht für deinen Ort?
2: Also Bendorf ist einfach ein Ort, der lädt zum Wohnen ein. Wir sind ein tolles Wohndorf. Wir haben hier tolle Häuser, wir haben tolle Eigenheime. Wir sind sehr grün, wir haben sehr viele Bäume und hier wird Moderne und Tradition gelebt.
1: Absolut. Also ich habe mich in diesen Ort wirklich ein bisschen verliebt, muss ich ganz ehrlich sagen.
0: Ja. Und dann auch noch dieses besondere Platzbahnkegeln. Probieren Sie es aus. Also Sie merken schon, ich glaube, das ist der früheste Aufbau, den wir jemals hatten bei der Radio Brocken Sommertour für die Afterwork-Party dann heute Nachmittag. Kommen Sie da gerne mit vorbei. Probieren Sie sich aus, feiern Sie mit, feiern Sie Mansfeld-Südharz, den ganzen Landkreis. Dann machen Sie sich eine gute Zeit und einen guten Sommer mit Radio Brocken.

0: Guten schönen Donnerstag, 8.46 Uhr haben wir es hier in der Radio Brocken Morgenshow mit unserem Sorgenkind in der Radio Brocken Verkehrszentrale. Die A2 Richtung Berlin immer noch gesperrt zwischen Bornstedt und Irxleben nach einem Unfall. Wir haben 6 Kilometer Stau ab Eilsleben schon. Sie brauchen 1 Stunde länger und dann ist ja dann im weiteren Verlauf auch noch die Sperrung wegen der Hitzeschäden. Die wiederum sollte sich im Laufe des Vormittags erledigen. Die Blitzer, also beziehungsweise der aktuellste, auf der B107 zwischen Genthin und Redekin. 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Unser Wetter heute, ein Traum von einem Sommertag. Das ist für mich wirklich perfektes Sommerwetter. Nicht allzu heiß, 28 Grad maximal und dazu ganz viel Sonne, nur am Nachmittag ein paar Wolken.
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0: das Weekend kommt doch langsam in Sicht. Damit auch die Sommerferien in Sachsen-Anhalt und dadurch bestimmt noch höhere Spritpreise. Ferien sind ja auch immer so eine schöne Ausrede dafür. Hier ist die Radio Brock Morgenshow um 10 Minuten vor 9. Ich meine, wir haben es ja erwartet, dass mit Wegfall des Tankrabatts gestern die Preise wieder richtig hochknallen. Ging ja schon Anfang der Woche auch los mit so fetten Preissteigerungen. Es ist einfach nur noch zum... Nee, also man kann nur noch den Kopf schütteln. Es ist nur noch zum Aufregen. Thorsten kotzt das auch richtig an. Der hat sich zu uns in die Show gemeldet.
1: Wo das noch hinführen soll, weiß keiner. Also was hier unsere Ölkonzerne mit uns abziehen, das ist doch einfach nur eine absolute Frechheit.
0: Ja, absolut. Aber man mag es kaum für möglich halten. Vielleicht gibt es ja doch tatsächlich bald so eine Art Preisdeckel für den Sprit. Die Bundesländer könnten das auf den Weg bringen. Es wird zumindest schon mal drüber nachgedacht. Sie hören es in den Radio Brocken Nachrichten gleich um 9. Schönen Start in den Donnerstag für Sie.

0: Es ist einfach so schön, wenn die beste Musik für Sachsen-Anhalt läuft zum Start in den Tag. Da kommt man einfach viel besser rein. Radio Brocken ist bei Ihnen. Mit den besten 80ern gleich von Madonna. Wir feiern ja Madonnas Tag heute. Jede Stunde gibt es einen Madonna-Song. Dann haben wir Mike Oldfield mit dabei, Roger Chapman, A Shadow on the Wall und das Beste von heute. Garantie für gute Laune bei jedem Song von Kamerad. Hug Yourself, auch gleich dabei, nach um 9. Jetzt haben wir es 3 Minuten vor um 9.
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0: Was ein freundlicher Start in den Donnerstag. Wir haben auf dem Radio Brocken Wetterradar keine Wolken. Strahlendes Blau am Himmel, viel Sonne. Höchstens am Nachmittag können ein paar Wolken reinziehen. Und es ist auch noch relativ kühl. Also die Sonne hält sich auch mit der Kraft ein bisschen zurück. Wir haben 19 Grad in Questenberg bei Sangerhausen. Zerbst sitzt 20 bis 28 werden es dann später.
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7: Es ist 9 Uhr. Ich bin Elisa Engel. Guten Morgen. Der Tankrabatt ist ausgelaufen, die Spritpreise steigen und aus dem Bundesrat kommt jetzt ein neuer Versuch, für Entlastung zu sorgen. Das Saarland schlägt staatliche Obergrenzen für die Spritpreise vor, also einen Preisdeckel wie zum Beispiel in Luxemburg. Der Wirtschaftsausschuss des Bundesrates hat schon zugestimmt, schreibt die Rheinische Post. Nächste Woche müssten dann die Ministerpräsidenten bei der Bundesratssitzung ebenfalls ihr Okay geben. Dann muss sich die Bundesregierung mit der Forderung befassen. Deren Taskforce zu den Spritpreisen tagt auch nächste Woche und bisher heißt es von dort, weitere Entlastungen sind momentan nicht vorgesehen. Erstmal soll der Tankrabatt ausgewertet werden. In einem Krankenhaus in Ludwigslust bei Schwerin hat heute früh der Dachstuhl gebrannt. 2 Patienten sind dabei ums Leben gekommen und mehr als 30 Menschen wurden verletzt. Ausgebrochen ist das Feuer gegen 16:30 in einem Patientenzimmer. Patienten und Personal wurden ins Freie gebracht. Bundesumweltminister Carsten Schneider will die Suche nach einem Endlager für deutschen Atommüll deutlich beschleunigen. Der Standort soll schon 2050 feststehen, 25 Jahre früher als bisher geplant. Das hat Schneider bei einem Besuch im Zwischenlager Lubmin angekündigt. Er will, dass die Regierung seinen Gesetzentwurf noch dieses Jahr beschließt. Statt aufwendiger Erkundungsbergwerke soll das Gestein per Bohrung von oben untersucht werden. Bis der Atommüll tatsächlich eingelagert wird, dauert es aber bis ins nächste Jahrhundert. Und das ist die gute Nachricht aus Sachsen-Anhalt. Schülerinnen und Schüler in Dessau und Wernigerode können im kommenden Schuljahr Denkmäler als spannende Lernorte erleben. Die Deutsche Stiftung Denkmalschutz fördert zwei Projekte im Land mit jeweils 1.900 Euro. Eins zum Wörlitzer Gartenreich und eins zu historischen Bauten in Wernigerode. Jetzt haben wir es 8:58 und aus Sachsen-Anhalt. Schülerinnen und Schüler in Dessau und Wernigerode können im kommenden Schuljahr Denkmäler als spannende Lernorte erleben. Die Deutsche Stiftung Denkmalschutz fördert zwei Projekte im Land mit jeweils 1.900 Euro. Eins zum Wörlitzer Gartenreich und eins zu historischen Bauten in Wernigerode. Jetzt haben wir es 8:58.

0: über die B1 Richtung Magdeburg, dann auf die B245 bis Haldensleben und dann die B71 weiter bis Magdeburg. Unser Radiobrockenhörer Mike hat das gemacht, hat eine gute halbe Stunde gebraucht, also immerhin schneller. Dann haben wir ein Schlagloch auf der A38 Richtung Leipzig zwischen dem Dreieck Südharz und Altstädt auf der rechten Spur. Es ist schon jemand hin unterwegs, um es zu schließen. Dann defekte Ampel, B180 auf der Ortsumgehung Eisleben Richtung Rotenschirmbach. In der Gegenrichtung geht die Ampel noch. Gesperrter Bahnübergang in Bernburg auf der Parkstraße. Sperrung in Bitterfeld wegen Baumschnittarbeiten in der Dessauer Straße am Kreisverkehr. Und eine Vollsperrung noch in Halberstadt auf der Minna-Bollmann-Straße. Da hat sich die Fahrbahn abgesenkt. Außerdem auf den Autobahnen A2, A14 weiterhin Sperrungen durch Hitzeschäden. Auf der A2 Richtung Berlin ist das zwischen Irxleben und dem Kreuz Magdeburg. Und auf der A14 Richtung Schwerin zwischen dem Kreuz Magdeburg und Dahlen-Warsleben. Die Chancen stehen gut, dass das heute im Laufe des Vormittags noch freigegeben wird. Neuester Blitzer auf der B2 Eisenhammer Richtung Bad Düben. Wenn Sie noch mehr sehen, gerne melden. Unter kostenlos geht das, ja. Unter 08052 58 52. Gute Fahrt.
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0: Einen schönen guten Morgen oder guten Vormittag mittlerweile. Wir sind ja schon so drin in diesem Donnerstag. Durch die beste Musik für Sachsen-Anhalt. Die motiviert, die macht Freude und die kommt heute sehr oft von Madonna. Es ist Madonnerstag bei Radio Brocken. Wir feiern die Queen of Pop. Morgen gibt's ein neues Album von Madonna. Zum ersten Mal seit 7 Jahren neue Musik von ihr. Und wir stimmen uns mental mit ihren größten Krachern drauf ein. Jetzt dieser Song, der schon mal auch motiviert für die Sommerferien dann ab morgen in Sachsen-Anhalt.

Der Mann, der keine Balladen kann. Also er hat es zumindest noch nicht versucht, aber die gute Laune-Nummern, die stehen ihm einfach. Kamrad bei Radio Brocken bringt sie wunderbar rein in diesen Tag. Genauso wie die besten 80er. Auch immer hier bei uns. 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

0: Es sind einfach diese Songs, die sie so besonders lieben. Die besten 80er bei Radio Brocken. Schönen guten Morgen um 9.19 Uhr. Vielleicht ist ja der vorletzte Arbeitstag für Sie heute. Ne? Einfach Wochenende, Sommerferien, ab in Urlaub. Da hat jetzt unser Klugscheißer vom Dienst einen sehr interessanten Fakt für Sie. Mit dem glänzen Sie ab sofort an jedem Strand.
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3: Wenn Sie Sand im Bikini schon unangenehm finden, haben Sie schon mal von Schluff gehört? Schluff ist quasi eine Stufe feiner als Sand. Also, die offizielle Reihenfolge von groß nach klein ist Stein, Kies, Sand und dann kommt eben Schluff. Ist meiner Meinung nach übrigens auch eine super Beleidigung. Ey, komm mir nicht so, du Schluff! Mit freundlichen Grüßen, Ihr Schluff vom Dienst.
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7: Adlig wird es in Barbie an der Elbe. Dort stehen zwei kleine Wachtürme mit dem Namen der Prinz und Prinzesschen. Warum die Türme ausgerechnet diese Namen tragen, bleibt leider unbekannt.
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13: Sommertag voraus. Das sieht auf dem Radio Brocken Wetterradar wunderschön aus. Ganz viel blauer Himmel. Strahlender Sonnenschein. Im Laufe des Nachmittags kommen ein paar Wolken dazu. Regnen könnte es dann auch, ist aber wohl eher die Ausnahme. 22 Grad im Moment in Wasserleben bei Wernigerode. 21 Grad haben wir in Klötze. Bis 28 werden es heute.
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15: Drei Dörfer aus unserem Land haben beim Bundeswettbewerb Unser Dorf hat Zukunft abgeräumt. Spora im Burgenlandkreis hat Gold geholt, ist also einer der schönsten Orte Deutschlands und bekommt jetzt 15.000 Euro Preisgeld. Bronze und je 5.000 Euro gehen an Dessau in der Altmark und Westdorf im Salzlandkreis. Etwa 1.200 Dörfer aus ganz Deutschland haben mitgemacht. Geehrt werden die Sieger im Januar auf der Grünen Woche in Berlin.
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13: Hey, Mords, was los auf den Straßen heute? Wir starten mit einem Unfall auf der A2 Richtung Berlin zwischen Bornstedt und der Raststätte Börde. Zumindest keine Vollsperrung mehr hier. Sehr gut. Sie kommen links mittlerweile dran vorbei. Trotzdem noch 4 Kilometer Stau ab Bornstedt. Eine Viertelstunde ungefähr dauert es länger. Kaputtes Auto auf der A38 Richtung Leipzig zwischen dem Rastplatz Geiseltal und Merseburg Süd im Baustellenbereich. Dann haben wir ein fettes, plötzliches Schlagloch auf der A38 Richtung Leipzig zwischen dem Dreieck Südharz und Altstädt auf der rechten Spur. Ist schon jemand hin unterwegs, um das zu stopfen. Dann ist ein Bahnübergang gesperrt in Bernburg auf der Parkstraße. In Bitterfeld ist gesperrt wegen Baumschnittarbeiten, Dessauer Straße. Ohne Vollsperrung haben wir noch in Halberstadt auf der Minna-Bollmann-Straße ist dicht, weil sich hier die Fahrbahn abgesenkt hat. Und die Sperrungen durch Hitzeschäden haben wir ja auch nach wie vor. Die A2 Richtung Berlin weiterhin betroffen zwischen Irxleben und dem Kreuz Magdeburg. Und die A14 Richtung Schwerin betroffen zwischen dem Kreuz Magdeburg und Dahlen-Warsleben. Die Blitzer auf der B2 Eisenhammer Richtung Bad Düben. B79 Ortsumgehung Dardesheim. In beide Richtungen wird hier geblitzt. Und auch zweimal auf der B100 zwischen der Europachaussee und dem Ortseingang Halle. Und auf der Ortsumgehung Brena in beiden Richtungen. 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
7: Die Radio Brocken Verkehrszentrale. Bei Stau linke Spur nach links, alle anderen nach rechts. Helfen Sie den Helfern und bilden Sie bei Stau und stockendem Verkehr eine Rettungsgasse. Machen Sie mit. 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
13: Lucy Mielitzer ist hier. Machen Sie sich einen schönen Donnerstag mit uns. Mit Songs, die einfach ans Herz gehen. Da fühlt sich auch so ein gestresster Tag auf Arbeit, so wenn heute 50 Meetings anstehen oder da und da eine Deadline noch ist für irgendwas, viel leichter an, viel softer. Rein in den Tag jetzt mit Lionel Richie.

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0: Tut sie es oder tut sie es nicht? Passiert es, dass Taylor Swift dieses Wochenende heiratet?
1: Hier ist die Radio Brocken Morgenshow. Es gibt seit Wochen und Monaten Gerüchte, wann, wo, wie sie da ihre Travis Kelce-Ehe licht. Aber es verdichten sich jetzt die Hinweise, dass es wirklich dieses Wochenende sein könnte. Vielleicht geht es morgen ja sogar schon los. Zumindest ist der Madison Square Garden in New York, also dieses riesen Mehrzweckgebäude, schon irgendwie so eingezäunt und da fahren ein LKW nach dem nächsten dahin, um irgendwas aufzubauen und da wird gehandwerkt. Und drumherum gibt es wohl auch Straßensperrungen, die da irgendjemand veranlasst hat. Also mutmaßlich passiert es dort. Mehrtägig an diesem Wochenende. Wir werden es auf jeden Fall erfahren, weil um dieses Hochzeitsfoto, wenn das veröffentlicht wird, kommt sowieso keiner drumherum. Radio Brocken ist hier. Machen Sie sich einen schönen Donnerstag. Du wolltest

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7: Das Wetter für Sachsen-Anhalt. Heute kaum Wolken. Erst im Laufe des Nachmittags kommen die. Ein paar Regentropfen kann es dann auch geben, aber auch eher selten. Bei Temperaturen bis 28 Grad. Morgen Sonne und Wolken im Wechsel, da werden es nur noch 23 Grad. Und das Wochenende, da freuen wir uns auf freundliches Wetter mit Sonne und 25 Grad.
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9: Es ist 10 Uhr. Ich bin Elisa Engel. Guten Tag. Die Koalition hat sich auf ein großes Reformpaket geeinigt und das gerade vorgestellt. Großer Punkt, Einkommensteuer. Kleine und mittlere Einkommen sollen ab Januar entlastet werden. Eine Familie mit zwei Kindern und 60.000 Euro Jahreseinkommen zum Beispiel soll ab 2028 600 Euro weniger Steuern zahlen. Bezahlt wird es vor allem über eine höhere Reichensteuer. Ab 280.000 Euro Einkommen werden künftig 47% fällig. Auch der Handwerkerbonus wird gekürzt und auf dem Arbeitsmarkt sollen Jobs leichter befristet werden können. Befristet werden darf dann bis zu 4 Jahre, heißt es. Verlängern ist 6-mal möglich. Bei Krankheit am Arbeitsplatz wird ein Attest vom Arzt ab dem ersten Tag Pflicht und die telefonische Krankschreibung soll abgeschafft werden. Nach dem Ende des Tankrabatts kommt aus dem Bundesrat eine Initiative für einen staatlichen Preisdeckel. Das Saarland fordert ihn. Der Wirtschaftsausschuss des Bundesrats hat dafür gestimmt, schreibt die Rheinische Post. Machen das jetzt auch die Ministerpräsidenten in der kommenden Woche? Dann geht das Thema weiter an die Bundesregierung. Bei einem Krankenhausbrand in Ludwigslust in Mecklenburg-Vorpommern sind 2 Patienten ums Leben gekommen. Allerdings gibt es deutlich weniger Verletzte als zunächst angenommen. Inzwischen heißt es, ein Mensch wurde verletzt. Ursprünglich war von 34 die Rede. Das Feuer war in einem Patientenzimmer ausgebrochen und hatte den Dachstuhl erfasst. Die A2 Richtung Berlin ist zwischen Thesen und Ciesa nach den Hitzeschäden wieder frei. Im Lauf des Vormittags sollen nach Plan auch möglichst die letzten beiden Sperrungen auf der A2 und der A14 freigegeben werden, sagt die Autobahn GmbH. Die ist da dran. Die Zeit drängt ja auch, denn morgen startet in Sachsen-Anhalt. Und in 3 anderen Bundesländern der Ferienverkehr. Jetzt

0: sich zwischen dem Dreieck dem Dreieck Südharz und Altstädt auf der rechten Spur. Da ist schon jemand unterwegs, um das zu reparieren. Wir haben einen gesperrten Bahnübergang in Bernburg-Parkstraße. Sperrung im Bitterfeld, Baumschnittarbeiten, Dessauer Straße in Höhe des Kreisverkehrs. Vollsperrung in Halberstadt auf der Minna-Bollmann-Straße. Da hat sich die Fahrbahn abgesenkt und es gibt noch weitere Hitzeschäden auf der A2 Richtung Berlin zwischen Irxleben und dem Kreuz Magdeburg. Umleitung über die B1, B245 und B71 und auf der A14 Richtung Schwerin zwischen dem Kreuz Magdeburg und Dahlen-Warsleben. Und nochmal die A2 in Richtung Berlin. Zwischen Eilsleben und Irxleben haben wir 2 Kilometer Stau. Das dauert für Sie 30 Minuten länger. Die Blitzer. B1, B107, Ortsumgehung Gentin, beide Richtungen. B2, Eisenhammer in Richtung Bad Düben. B71 bei Fahldorf in Richtung Haldensleben. 2 Blitzer stehen auf der B100, einmal zwischen Europachaussee und Ortseingang Halle Richtung Halle. Und Ortsumfahrung Brena, beide Richtungen. B190 zwischen Seehausen und Leppin, auch hier noch ein Blitzer. Und wenn Sie noch was entdeckt haben, dann sagen Sie es uns. Melden Sie Ihre Staus und Blitzer kostenlos unter 08000 52 58 52.
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0: Also sie ist wirklich ein Phänomen, ne? Seit den 80ern erfindet sich Madonna immer wieder neu. Morgen dann ihr neues Album, das erste seit 7 Jahren. Und wir feiern die Queen of Pop den ganzen Tag mit Songs von ihr. Jede Stunde gibt's einen am heutigen Madonnastag. Hier sind die 80er mit einem Song, dessen Video damals für einen Skandal gesorgt hat. Weißes Brautkleid und sie hat sich dann lüstern auf der Hochzeitstorte gewälzt. Radio Borken mit Like a Virgin.

0: Bei uns wird ja nach dem Ausscheiden bei der WM über Julian Nagelsmann diskutiert, hat ja gefühlt auch schon jeder was dazu gesagt. Bleibt er, geht er, was muss sich überhaupt in der Nationalmannschaft ändern? Bei der WM, da geht es weiter und da gibt es auch abseits der Spiele jede Menge kurioser Geschichten.
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0: Und eine dieser Geschichten hat mit Dating zu tun. Die zeigt, dass Fußball nicht nur Herzen höher schlagen lassen kann, sondern auch Handys zum Glühen bringt. Radio Brocken WM-Reporter Max Voistenberg.
3: Während bei der WM die Tore fallen, steigen offenbar auch die Chancen auf ein Match, zumindest bei Tinder. Laut der Dating-App gab es während der Weltmeisterschaft rund 60% mehr Matches als sonst. Die Erklärung? Viele fiebern gemeinsam mit, kommen dadurch leichter ins Gespräch oder suchen einfach jemanden zum Public Viewing. Fußball wird damit plötzlich zum perfekten Icebreaker, selbst bei Menschen, die sonst mit Abseitsregeln nicht so viel anfangen können. Man könnte also sagen, manche Teams fliegen zwar früh aus dem Turnier, das Liebesleben anderer geht dafür direkt in die Verlängerung.
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0: Musik, die gute Laune macht, aus den 90ern von Mike and the Mechanics an unserem Donnerstag. Heute auch so ein Tag, da könnte man sich schön auf die Wiese legen, mal in den Himmel hineinschauen und mal gucken, ob man lila Wolken entdeckt. Wenn Sie das jetzt nicht machen können, habe ich lila Wolken zum Hören für Sie von Material gleich hier bei Radio Brocken.
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0: Schöner, freundlicher Tag heute mit Sonne, mit ein paar Wolken, die durchziehen am Nachmittag. Da gibt es auch ein paar Regentropfen, aber eher selten bei Temperaturen bis 28 Grad. Morgen dann Sonne und Wolken im Wechsel, da sind es nur noch 23 Grad. Und das Wochenende, da starten wir freundlich rein mit viel Sonne und 25 Grad.
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0: Wir haben Sperrungen durch Hitzeschäden, soll aber im Laufe des Tages dann da auch wieder freigegeben werden. Auf der A2 in Richtung Berlin zwischen Irxleben und dem Kreuz Magdeburg. Umleitungstipp, solange über die B1, B245 und die B71. Nach einem Unfall gibt es da aber auch noch Rückstau, dauert etwa 30 Minuten länger. Die Unfallstelle ist schon geräumt. Und dann haben wir noch die A14 hier Richtung Schwerin, Sperrung zwischen dem Kreuz Magdeburg und Dahlen-Warsleben. A9 in Richtung Nürnberg zwischen Weißenfels und der Raststätte Osterfeld wechselt ein Lkw-Fahrer gerade den Reifen auf der Fahrbahnseite. Da schön vorsichtig sein. Und die Blitzer auf der B1, B107, das ist die Ortsumfahrung Gentin, beide Richtungen. B2 Eisenhammer in Richtung Bad Düben. B71 bei Fahldorf in Richtung Haldensleben. 2 Blitzer stehen auf der B100, einmal zwischen Europachaussee und dem Ortseingang Halle in Richtung Innenstadt. und einer auf der Ortsumgehung Brena hier in beiden Richtungen. B190 haben wir noch einen zwischen Seehausen und Leppin steht der. 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
0: Schönen Donnerstag.

0: Oh, das war eine lange Nacht für Union und SPD. Die Regierungskoalition hat 7,5 Stunden um ihr großes Reformpaket verhandelt. Rausgekommen sind 34 Punkte. Steuern, Arbeitsmarkt, Wirtschaft, Bürokratie, Rente, Gesundheit. Boah, eine ganze Menge, ne? Elisa Engel aus der Radio Brocken Nachrichtenredaktion. Da stecken einige Maßnahmen drin, die wir wahrscheinlich deutlich spüren werden.
1: Ja, wir dröseln mal ein bisschen auf und fangen mal so am Arbeitsplatz an, ne? Kanzler Merz hat ja immer wieder gesagt, die Krankenstände seien zu hoch in Deutschland. Es müsste mehr gearbeitet werden. Das ist da auch mit reingeflossen in die Umsetzung. An den 8-Stunden-Tag per se ist die Regierung nicht rangegangen. Der bleibt, wie er ist. Es gibt mehr Sonn- und Feiertagszuschläge. Auf der anderen Seite können Jobs jetzt bis zu 6-mal befristet werden. Und wer krank ist, der braucht ab Tag 1 den Krankenschein vom Arzt. Das geht dann auch nicht mehr telefonisch wie bisher.
0: Es ging ja vor allen Dingen auch um das große Thema Einkommenssteuer. Mhm. Was springt denn da konkret für uns raus?
1: Also für kleine und mittlere Einkommen können mehrere hundert Euro im Jahr zusammenkommen. Die Maßnahmen gelten alle ab nächsten Jahr. So richtig zum Tragen kommen soll das dann ab 2028. Der Steuersatz bei Minijobs steigt auf 5%. Und auch noch zum Thema Steuern, was viele von uns merken werden. Wer die Handwerker da hat, der kann nicht mehr so viel von der Steuer absetzen wie bisher.
0: Da sind wir schon wieder beim Papierkram, ne? Oh, ja. Thema Bürokratie.
1: Lieblingsthema der Deutschen. Die Steuererklärung soll einfacher werden. Und alle Dokumentationspflichten für Unternehmen sollen auf den Prüfstand kommen. Die Regierung hat auch angekündigt, dass sie ganz viele Branchen und Zukunftstechnologien gezielt und besser fördern will. Automobil zum Beispiel. Und hier bei uns natürlich auch in Sachsen-Anhalt sehr, sehr wichtig. Chemie, Pharma und Halbleiterbranche unter anderem.
0: Die Bundesregierung hat jede Menge Änderungen angekündigt. Was davon nun wirklich positive Auswirkungen auf unser Leben haben wird, ja, da dürfen wir wohl gespannt sein.
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0: Halli Bocken am Donnerstag, die beste Musik für Sachsen-Anhalt im Büro und im Führerhaus Ihres LKW, gleich mit den Bee Gees und den besten 80ern. Die 90er mit Hathaway, What is Love, und das Beste von heute kommt von Bruno Mars. Das ist die beste Musik für Sachsen-Anhalt hier bei Radio Bocken.
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7: Baden wie auf Wolke 7. Das geht in Schönebeck im Ortsteil Bad Salzämen. Seit 800 Jahren wird hier Salz gewonnen und das weiße Gold verleiht dem Ortsteil auch seinen Ruhm. Im Jahr 1802 wurde hier das erste Sohle-Heilbad Deutschlands eröffnet. Beim Baden in der Sohle kann man sich wunderbar erholen und man fühlt sich völlig schwerelos.
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0: Das Wetter für Sachsen-Anhalt heute mit viel Sonne, ein paar Wolken ziehen durch. Ab dem Nachmittag könnte es auch ein paar Regentropfen geben bei Temperaturen bis 28 Grad. Morgen sieht so ähnlich aus, ist ein bisschen frischer, 23 Grad kriegen wir. Und unser Wochenende, ja, das bringt freundliches Wetter mit Sonne und bis zu 25 Grad.
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15: Es ist 11 Uhr. Ich bin Dorothee Oster. Guten Tag. Das neue Reformpaket der Bundesregierung soll die Wirtschaft in Schwung bringen und den Sozialstaat für die Zukunft sichern. Auf insgesamt 34 Punkte haben sich Union und SPD geeinigt. Elisa Engel aus den Radio Brocken Nachrichten.
16: Kleine und mittlere Einkommen sollen entlastet werden, unter anderem durch einen höheren Freibetrag und höheres Kindergeld. Eine vierköpfige Familie mit 60.000 Euro Jahreseinkommen soll in Zukunft 600 Euro mehr übrig haben. Dafür wird auf der anderen Seite die Reichensteuer erhöht. Auch auf dem Arbeitsmarkt gibt es Änderungen. Jobs können einfacher und länger befristet werden. Die telefonische Krankschreibung kommt weg. Wer sonntags und an Feiertagen arbeitet, bekommt höhere Zuschläge. Das Rentenalter steigt nach und nach und wer 45 Beitragsjahre voll hat, der kann nicht mehr vorzeitig ohne Abschläge in den Ruhestand gehen.
15: In Aschersleben in Sachsen-Anhalt läuft gerade ein großer Polizeieinsatz. Ein Mensch ist dabei offenbar tödlich verletzt worden. Zu den Hintergründen gibt es bisher noch keine Angaben. Google muss eine Rekordwettbewerbsstrafe der EU in Höhe von mehr als 4 Milliarden Euro zahlen. Das hat der Europäische Gerichtshof heute entschieden. Google hatte Handyherstellern vorgeschrieben, bei Android-Geräten ein ganzes Paket an Google-Apps vorzuinstallieren. Darunter die Suchmaschine und den Chrome-Browser. Damit hat der Konzern seine Marktmacht illegal gestärkt. Der Plan für die neue Bundesliga-Saison steht. Bayern München eröffnet am 28. August mit einem Heimspiel gegen den VfB Stuttgart. Es ist die Neuauflage des Pokalfinales. Das hatten die Bayern mit 3:0 gewonnen. Jetzt ist es kurz nach 11 und Sie sind auf dem aktuellsten Stand.
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0: Wir haben noch Sperrungen durch Hitzeschäden auf der A2 in Richtung Berlin zwischen Irxleben und dem Kreuz Magdeburg. Unser Umleitungstipp hier ist die B1, B245 und B71. Nach einem Unfall dort gab es noch Rückstau, dauert für Sie 30 Minuten länger. Die Unfallstelle ist aber schon geräumt. Und Sperrung auch auf der A14 in Richtung Schwerin zwischen dem Kreuz Magdeburg und war schon geräumt. Und Sperrung auch auf der A14 in Richtung Schwerin zwischen dem Kreuz Magdeburg und Dahlen-Warsleben. Blitzer, B1, B107 Ortsumfahrung Gentin, beide Richtungen, B2 Eisenhammer Richtung Bad Düben, B71 bei Pfahldorf in Richtung Halt.

Die kommerziell erfolgreichste Künstlerin der Welt ist sie, arbeitet dran, das auch zu bleiben. Über 300 Millionen Tonträger hat Madonna bis jetzt schon verkauft und ab morgen kommen da sicher noch einige dazu. Dann kommt nämlich ihr neues Album Confessions 2 raus und wir feiern die Queen of Pop heute schon mal am Madonnerstag hier bei Radio Brocken, spielen jede Stunde einen Song von ihr. Der hier kommt aus den 80ern, Material Girl.

0: Na, heute noch so ein bisschen, morgen noch und dann ist schon wieder Wochenende. 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Jetzt bei mir die beste Musik für Sachsen-Anhalt. Schönen Donnerstag. Radio Brocken spielt die 90er und macht das gleich mit Believe und Cher. Und ich habe hier Rihanna mit Diamonds für Sie.
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0: Unsere Kinder, die freuen sich schon auf die Sommerferien. Morgen gibt es ja dann die Zeugnisse erstmal davor. Und wir freuen uns aufs Wochenende. Ist ja auch nicht mehr so weit. Jetzt müssen wir auch arbeiten, aber da sind wir ja bei Ihnen. Gleich mit Depeche Mode und Strange Love bei Radio Brocken.
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0: Viel Sonne, blauer Himmel, ein paar Schäfchen, Wölkchen sind unterwegs und gegen Nachmittag können auch ein paar Tropfen rauskommen, aber das ist eher selten, bei Temperaturen bis 28 Grad.
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0: Ja, wir haben noch ein paar Sperrungen wegen Hitzeschäden. Die A2 ist betroffen in Richtung Berlin zwischen Irxleben und dem Kreuz Magdeburg. Umleitung über die B1, B245 und B71. Eine gute halbe Stunde müssen Sie hier mehr einplanen. Und die A14 Richtung Schwerin zwischen dem Kreuz Magdeburg und Dahlen-Warsleben. Metallteile auf der A2 in Richtung Hannover zwischen Burg Ost und Burg Zentrum auf der rechten und der mittleren Spur. Unfall auf der A9 in Richtung Berlin zwischen Niemeck und Brück. Und dann haben wir noch die Blitzer. B1, B107, Ortsumfahrung Gentin, beide Richtungen. B2 Eisenhammer in Richtung Bad Düben. B71 bei Fahldorf in Richtung Haldensleben. Dann 2 auf der B100, einmal zwischen Europachaussee und dem Ortseingang Halle in Richtung Innenstadt. Und Ortsumfahrung Brena, beide Richtungen. Und B190 hier im Blitzer zwischen Seehausen und Leppin. 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
0: Schönen Donnerstag.

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0: Letzter Landkreis, letztes Highlight für dieses Jahr. Dann haben wir alle besucht und Sie 11 Geheimtipps für den Sommer von uns bekommen. Heute sind wir in Mansfeld-Südharz und da macht man einen ganz besonderen Sport.
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0: Platzbahnkegeln ist eine ganz große Nummer in Bendorf und Jannis Bundenkötter, der hat es heute mal ausprobiert, war da so, ich sag mal, semi-erfolgreich, hatte aber super viel Spaß. Und Spaß gibt es in Bendorf sowieso eine ganze Menge, hat uns Bürgermeister Matthias Jentsch erzählt.
3: Bendorf ist ein ganz besonderer Ort hier im Mansfelder Land. Wir haben eine über 900-jährige Geschichte. Wir haben Vereine, die die Tradition hochhalten. Ja, wir haben einen tollen Heimatverein, der feiert nächste Woche sein 25-jähriges Bestehen. Wir haben die Mansfelder Bergwerksbahn mit dem eigenen Schienennetz und eigenen Gleisen. Und die machen ganz viele Veranstaltungen. Und natürlich das Platzbahnkegeln hier, das Klassikkegeln. Wir haben eine tolle Dorfgemeinschaft. Und wir sind eigentlich ein lustiges Völkchen hier in Bendorf.
0: Sehr schön. Erleben Sie ganz einfach selbst. Eine Menge anzugucken gibt es ja sowieso. Denn in Bendorf feiern wir heute Bendorf, unser schönster Ort 2026 in Mansfeld Südharz und Sie feiern mit. Kommen Sie einfach vorbei ab 16 Uhr auf dem Sportplatz.
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0: Ja, wird so langsam Mittagspausenzeit. Sonne scheint, also können Sie ruhig draußen verbringen. Macht da auf alle Fälle mehr Spaß. Und uns nehmen Sie mit für die besten 80er, gleich von Paul Simon. Ich spiele Ihnen Dr. Alban, die 90er, It's My Life und das Beste von heute von Glockenbach. Beste Musik für Sachsen-Anhalt läuft hier bei Radio Brocken.
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0: Sonnenschein, ein paar Wolken dazu und ein paar Regentropfen, die am Nachmittag runterkommen können. Das ist allerdings relativ selten. 28 Grad das Maximum. Morgen sieht so ähnlich aus, ein freundlicher Freitag, aber nicht mehr ganz so warm. 23 Grad. Am Wochenende scheint oft die Sonne und wir kriegen 25 Grad.
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9: Es ist 12 Uhr. Ich bin Dorothee Oster. Guten Tag. Die Koalition aus CDU, CSU und SPD hat sich auf ein großes Reformpaket geeinigt. 34 Punkte, die Deutschland modernisieren sollen. Elisa Engel aus den Radio Brocken Nachrichten.
10: Großes Thema ist die Einkommensteuer. Steuerzahler mit kleinen und mittleren Einkommen werden ab Januar entlastet, teilweise um mehrere hundert Euro. Zum Ausgleich wird die Reichensteuer verschärft. Auf dem Arbeitsmarkt sollen Jobs flexibler werden, unter anderem durch längere Befristungen. Wer krank wird, braucht ab dem ersten Tag ein Attest vom Arzt. Das gibt's dann auch nicht mehr per Telefon. Auch Bürokratie will die Koalition abbauen. Unternehmen sollen viele Dokumentationspflichten loswerden und die Steuererklärung soll einfacher werden. Handwerkerleistungen zum Beispiel können zukünftig aber nicht mehr in dem Umfang abgesetzt werden wie bisher.
9: Ermittler aus 9 Ländern sind erstmals gezielt gegen Online-Netzwerke von Männern vorgegangen, die ihre Partnerinnen betäuben und sexuell missbrauchen. Das teilt die europäische Polizeibehörde Europol mit. Bei der Aktion im letzten Monat haben die Ermittler mehr als 150 mutmaßliche Opfer und Täter identifiziert. Die Täter sollen die Aufnahmen des Missbrauchs in frauenfeindlichen Gruppen in sozialen Medien geteilt haben. Außerdem sollen dort auch Tipps ausgetauscht worden sein, wie man am besten an Betäubungsmittel rankommt. Seit April sind 57 Männer festgenommen und fast 160 Opfer in Sicherheit gebracht worden. Die Leitung hatten deutsche und britische Behörden. Auf der A2 bei Bornstedt ist eine Frau heute Morgen fast ungebremst in ein Stauende gerast. Die 37-Jährige hat zu spät bemerkt, dass vor ihr ein LKW bremst. Sie wurde schwer verletzt. Rettungskräfte mussten sie aus ihrem Auto befreien und dann mit dem Hubschrauber in ein Krankenhaus fliegen. Der Grund für den Stau? Auf der A2 hat es während der Hitze der vergangenen Tage immer wieder Schäden an der Fahrbahn gegeben. Jetzt ist es kurz nach 12 und Sie sind auf dem aktuellsten Stand.
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0: Wir haben immer noch Sperrungen durch Hitzeschäden auf der A2 in Richtung Berlin zwischen Irxleben und dem Kreuz Magdeburg. Umleitungstipp hier über die B1, B245 und B71. Ansonsten eine gute halbe Stunde müssen Sie mehr Zeit einplanen. Die A14 in Richtung Schwerin zwischen Kreuz Magdeburg und Dahlen-Warsleben Sperrung. Unfall auf der A9 in Richtung Berlin zwischen Niemeck und Brück. Und zwischen Kleinmarzehns und Brück haben wir 4 Kilometer Stau. Hier stehen Sie eine Stunde an. Die Blitzer. B1, B107, Ortsumfahrung Gentin, beide Richtungen. B2, Eisenhammer in Richtung Bad Düben. B71 bei Pfahldorf in Richtung Haldensleben. B100 zwischen Europachaussee und dem Ortseingang Halle. B190, hier haben wir auch noch einen Blitzer zwischen Seehausen und Leppin. Und am Ortsausgang Siersleben Richtung Welfesholz hat uns gerade Tobi durchgegeben. Vielen Dank dafür. Und Sie machen es ganz genauso. Sie melden Staus und Blitzer kostenlos unter 08.052 58 52.
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0: Tut uns leid, du hast einfach kein Talent. Ja, sowas ähnliches musste sich Madonna anhören, als sie darum bat, mal Sängerin einer Band zu werden, ihrer ersten Band. Die hatte dann im Laufe ihrer Karriere einen Hit. Madonna über 59, ne? Den US-Billboard-Charts war sie 59 Mal vertreten. Ab morgen kommen dann neue dazu, denn erscheint nämlich ihr erstes Album seit 7 Jahren. Und wir feiern sie hier bei Radio Brocken am Madonnerstag. Spielen jede Stunde einen Madonna-Hit. Und jetzt ist der hier, die besten 80er hier bei Radio Brocken mit Open Your Heart.

0: Ja, das coole Streaming-Zeitalter, das ist auch ein Wort, Streaming-Zeitalter. Eine Serie macht Pause, aber es gibt ja so viele andere, die wir gucken können oder Filme. Bei mir ist es Ghosts, jetzt ein Jahr warten auf neue Folgen, aber ich habe da schon ein neues Highlight entdeckt.
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0: Millie Bobby Brown, kennst du vielleicht aus der Serie Stranger Things, erzählt die Geschichte der kleinen Schwester von Sherlock Holmes, Enola. Zwei Filme gab es schon. Seit gestern jetzt auch noch Teil 3. Und in dem muss Enola Sherlock zu Hilfe eilen. Wenn sie Lust auf ein bisschen andere Sherlock-Holmes-Geschichte haben, gibt's jetzt bei Netflix. Und Lucy Miliza hat jetzt etwas für alle Romantiker von Ihnen.
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2: Das ist so eine ganz leichte Romanze für den Sommer. Da muss man seinen Kopf gar nicht anstrengen, auch wenn es sonst wie heiß draußen ist. Da lässt man sich einfach berieseln und es wird einem warm ums Herz. Voicemails for Isabel. Erinnert total an E-Mail für dich, damals mit Meg Ryan und Tom Hanks. Nur, dass es halt diesmal im moderneren Zeitalter Sprachnachrichten sind. Und die schickt eine junge Frau ihrer verstorbenen Schwester. So ein bisschen auch als Verarbeitung des Todes. So ein bisschen einfach wie ein Tagebucheintrag. Nur wird halt die Handynummer der Schwester irgendwann neu vergeben. Und dann verliebt sich halt einer in die Stimme und in die Erzählungen. Und dann, naja, kommt zusammen, was zusammenkommen muss. Voicemails for Isabel läuft auf Netflix und ist da auch schon richtig durch die Decke gegangen. Ist gerade ganz oben mit dabei bei den meistgesehenen Filmen.
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0: Pink und Try hier bei uns bei Radio Brocken am sonnigen Donnerstag, also nicht mehr ganz so weit hin bis zum Wochenende, freuen wir uns schon drauf. Ein bisschen müssen wir heute noch fleißig sein, ein bisschen morgen, aber ist ja überhaupt kein Problem. Wir helfen Ihnen dabei, spielen Ihre Lieblingssongs gleich, die 80er, Nena, Leuchtturm und das Beste von heute von Teddy Swims, Mr. Know-It-All, gleich hier bei Radio Brocken.
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16: Die beschauliche Stadt Bad Lauchstädt ist vor allem für einen seiner ehemaligen Bewohner bekannt. Kein anderer als Johann Wolfgang von Goethe lebte dort im Jahr 1802. Vor allem seine Frau Christiane war hier eine gern gesehene Besucherin.
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0: Blauer Himmel heute, ein paar Wolken und ein paar Regentropfen, die rauskommen können, aber eher selten. Ansonsten haben wir den ganzen Tag über freundliches, sonniges Wetter, 28 Grad.
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0: Hier und zwar in Richtung Hannover, zwischen Magdeburg-Zentrum und Magdeburg-Hannstieg liegt ein Plastikteil auf der Autobahn. Und in der Gegenrichtung zwischen dem Kreuz Magdeburg und Magdeburg-Zentrum ist es ein Reifen. Schön vorsichtig sein dort. Dann haben wir immer noch Sperrungen durch Hitzeschäden auf der A2 zwischen Irxleben und dem Kreuz Magdeburg. Gute halbe Stunde brauchen Sie da Geduld. Und A14 Richtung Schwerin zwischen dem Kreuz Magdeburg und Dahlen-Warsleben. Unfall auf der A9 in Richtung Berlin zwischen Niemeck und Brück. Und zwischen Köselitz und Brück 5 Kilometer Stau. Das dauert eine Stunde. Nochmal die A2 zwischen Bornstedt und dem Kreuz Magdeburg, 4 Kilometer Stau. Da brauchen Sie 40 Minuten Geduld. Und die Blitzer. B1, B107, Ortsumfahrung Gentin, beide Richtungen. B2, Eisenhammer in Richtung Bad Düben. B71, Fahldorf Richtung Haldensleben. B100 zwischen Europachaussee und Ortseingang Halle. B190 zwischen Seehausen und Bleppin wird geblitzt und am Ortsausgang Siesleben in Richtung Belfesholz. Und das war's dann auch. Sind wir durch mit unserer Liste. Wenn Sie noch was entdeckt haben, einfach her damit, melden Sie Ihre Staus und Blitzer kostenlos unter 08000 52 58 52.
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0: Schönen Donnerstag.

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0: Kofferpacken angesagt. Ich lege mir ja da immer schon Tage vorher die Dinge hin, die mit sollen. Ja, und vergesse dann doch die Hälfte. Wie machen Sie es denn?
1: Ich schreibe mir vorher eine To-Do-Liste, wo ich halt so grob belege, was ich ungefähr brauche.
2: Ich mache mir eigentlich meistens eine Liste, da vergesse ich aber meistens irgendwas drauf.
3: Also wir packen den prinzipiell den letzten oder den vorletzten Tag. Und wenn wir dann am Ziel sind, haben wir doch was vergessen.
4: Ich packe früh einfach alles rein, weil ich denke, was ich brauche.
5: Ich packe meinen Koffer kurz vorher. Ich packe das ein, was halt so wichtig ist.
6: Ich weiß, was ich brauche und da packe ich den so.
0: Ja, Kofferpacken vom Start in den Urlaub, ja, macht ja auch schon Spaß, ne? Bei vielen Sachsen-Anhalt passiert das jetzt ganz genau in den nächsten Tagen. Bis dahin können Sie ja auch uns mitnehmen in den Urlaub. Geht ganz einfach, uns vergessen Sie gar nicht, denn das Smartphone haben Sie sowieso immer dabei. Ne? Mit der Radio Brocken-App sind wir auch im Urlaub für Sie da mit der besten Musik für Sachsen-Anhalt. Und die spiele ich Ihnen jetzt aus den 90ern hier.

0: Radio Brocken hier, schönen Donnerstag und den machen wir Ihnen noch ein bisschen schicker mit Ihren Lieblingssongs, den besten 80ern, gleich von David Bowie. Die 90er hören Sie mit Tasman Archer und Sleepin' Satellite und das Beste von heute von Kamrad. Das ist die beste Musik für Sachsen-Anhalt hier bei Radio Brocken.
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0: Schöner Tag heute, freundlich ist es, blauer Himmel, ein paar Wölkchen und ein paar Regentropfen, die rauskommen können. Es sind allerdings wirklich nur ein paar. Temperaturen heute bis 28 Grad, so ähnlich sieht es auch morgen aus. 5 Grad kühler, 23 Grad werden es dann. Und das Wochenende, das wird auch wieder sehr freundlich. Viel Sonne können wir erwarten, bis 25 Grad.
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22: Es ist 13 Uhr. Ich bin Dorothee Oster. Guten Tag. Das neue Reformpaket der Bundesregierung soll die Wirtschaft in Schwung bringen und den Sozialstaat für die Zukunft sichern. Auf 34 Punkte haben sich Union und SPD geeinigt. Elisa Engel aus den Radio Brocken Nachrichten. Kleine und mittlere Einkommen sollen entlastet werden, unter anderem durch einen höheren Freibetrag und höheres Kindergeld. Eine vierköpfige Familie mit 60.000 Euro Jahreseinkommen soll in Zukunft 600 Euro mehr übrig haben. Dafür wird auf der anderen Seite die Reichensteuer erhöht. Auch auf dem Arbeitsmarkt gibt es Änderungen. Jobs können einfacher und länger befristet werden. Die telefonische Krankschreibung kommt weg. Wer sonntags und an Feiertagen arbeitet, bekommt höhere Zuschläge. Das Rentenalter steigt nach und nach und wer 45 Beitragsjahre voll hat, der kann nicht mehr vorzeitig ohne Abschläge in den Ruhestand gehen.
1: Der Bund der Steuerzahler ist enttäuscht von der geplanten Steuerreform. Präsident Holznagel spricht von kleinen Plänen. Union und SPD hätten deutlich mehr Entlastung versprochen. Auch vom Kassenärztechef gibt es Kritik an der Reform. Die Attestpflicht ab dem ersten Tag und die Abschaffung der telefonischen Krankschreibung sei genau das Gegenteil von Bürokratieabbau, so Gassen. Mit der Regelung würden außerdem mehr Menschen in die Praxen kommen, die eh schon voll sind. In Deutschland hat es in diesem Jahr schon mehr als 800 Hitzetote gegeben und das schon vor der Extremhitzewelle Ende Juni. Das schätzt das Robert-Koch-Institut. Besonders betroffen sind alte Menschen. Rund 500 Todesopfer waren 85 Jahre oder älter. Die Zahlen für die Rekordhitzetage Ende Juni kommen erst nächste Woche. Der Plan für die neue Bundesliga-Saison steht. Bayern München eröffnet am 28. August mit einem Heimspiel gegen den VfB Stuttgart. Auf den BVB wartet der Hamburger SV und Aufsteiger Elversberg muss sich vor heimischer Kulisse gegen Bayer 04 Leverkusen beweisen. Jetzt ist es kurz nach eins und Sie sind auf dem aktuellsten Stand.
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0: Die wichtigste Meldung ist gerade reingekommen von der A2 in Richtung Hannover in Höhe der Raststätte Börde. Bitte vorsichtig sein, da steht ein Pannenauto auf der linken Spur. Polizei ist auch noch nicht vor Ort, die ist noch unterwegs dorthin. Dann gibt es ein paar Sperrungen durch Hitzeschäden. A2 Richtung Berlin zwischen Irxleben und dem Kreuz Magdeburg. Gute halbe Stunde, dann sind sie da durch. Und A14 in Richtung Schwerin zwischen Kreuz Magdeburg und Dahlen-Warsleben. Und ein Unfall auf der A9 in Richtung Berlin zwischen Köselitz und Brück. 5 Kilometer Stau dadurch. Da brauchen Sie eine Stunde mehr. Die Blitzer. B100, B107, Ortsumfahrung Gentin, beide Richtungen. B2 Eisenhammer in Richtung Bad Düben. B71 Fahldorf in Richtung Haldensleben. B100 zwischen Europachaussee und dem Ortseingang Halle. Geblitzt wird auch in der Altmark auf der B190 zwischen Seehausen und Leppin und am See und dem Ortseingang Halle. Geblitzt wird auch in der Altmark auf der B190 zwischen Seehausen und Leppin und am Ortsausgang Siersleben in Richtung

wird sich wieder neu erfinden, macht sie ja schon die ganze Zeit, die letzten Jahrzehnte genauso. Und wir feiern sie, Madonna am Madonnastag hier bei uns bei Radio Brocken mit ihren Songs. Jede Stunde spielen wir einen und der hier ist auch von Madonna. Hier ist

0: 11 Plätze, 11 Schätze. Lernen Sie bei uns kennen als Tipp für Ihre Familienausflüge jetzt im Sommer. Heute die Radio Brocken Sommertour in Mansfeld-Südharz. Und ein tolles Dorf dort ist Bendorf. Da feiern wir mit Ihnen heute.
1: Ja, hier ist der Matthias Jentsch, der Bürgermeister von Bendorf. Und ich möchte alle recht herzlich hier nach Bendorf einladen zum Sportplatz. Weil heute Nachmittag ist richtig was los. Getreu unserem Motto, in Bendorf ist was los. Wir haben viel vorbereitet. Essen, Trinken, der Grill ist an. Wir haben eine Hüpfburg, Planschbecken, Kinderschminken. Es gibt viel zum Mitmachen, mit zum Ansehen. Und es gibt die Bürgermeisterwette. Ich wette, dass wir nicht 100 Personen finden, die ein großes B für Bendorf und Radio Brocken auf dem Sportplatz bilden und das Steigerlied singen. Wenn ich nicht gewinnen sollte, dann habe ich dem Kindergarten versprochen, dass ich dort als Grillmeister tätig werde und dort ein Grillfest organisiere und auch hinterm Grill stehe.
0: Also er verliert, wenn mehr als 100 Leute oder 100 Leute halt kommen. Also da drücke ich auf alle Fälle die Daumen, weil Grillen für die Kita-Kids, das ist ja auch ein bisschen cool. Ne? Kommen Sie vorbei, 16 Uhr geht's los auf dem

0: Live-Radio Borken am Donnerstag zum Sonnenschein bei uns. Die beste Musik für Sachsen-Anhalt. Aus den 80er, Dolce Vita, klingt schon so ein bisschen wie Urlaub. Ryan Paris spiele ich Ihnen.
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0: Viel Sonne heute, dazu ein paar Wolken und ein paar Regentropfen bis 28 Grad.
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22: 3 Dörfer aus unserem Land haben beim Bundeswettbewerb Unser Dorf hat Zukunft abgeräumt. Spora im Burgenlandkreis hat Gold geholt, ist also einer der schönsten Orte Deutschlands und bekommt jetzt 15.000 Euro Preisgeld. Bronze und je 5.000 Euro gehen an Dessau in der Altmark und Westdorf im Salzlandkreis. Etwa 1.200 Dörfer aus ganz Deutschland haben mitgemacht. Geehrt werden die Sieger im Januar auf der Grünen Woche in Berlin.
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0: Der 2 Richtung Hannover in Höhe der Raststätte Börde ist ein Pannenauto auf der linken Spur. Sperrung wegen Hitzeschäden auf der A2 zwischen Irxleben und dem Kreuz Magdeburg und A14 in Richtung Schwerin zwischen dem Kreuz Magdeburg und Dahlen-Warsleben. Ein Unfall haben wir auf der A9 zwischen Köselitz und Brück. 5 Kilometer Stau, eine Stunde Geduld brauchen Sie da. Und die Blitzer auf der B1, B107, Ortsumfahrung Gentin, beide Richtungen. B2 Eisenhammer in Richtung Bad Düben, B71 bei Fahldorf in Richtung Haldensleben, B100 zwischen Europachaussee und dem Ortseingang Halle, B190 zwischen Seehausen und Leppin steht ein Blitzer und am Ortsausgang Siersleben in Richtung Welfesholz. 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
0: Schönen Donnerstag.

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1200 Dörfer sind immer mit dabei beim Bundeswettbewerb Unser Dorf hat Zukunft. Da ist es schon was, wenn eins davon dann in die Spitzengruppe rückt. Und wenn es dann gewinnt, dann ist es wie Weihnachten, Ostern, Geburtstag zusammen. Einem aus Sachsen-Anhalt ist das gelungen. Spora im Burgenlandkreis. Goldmedaille, 15.000 Euro, damit es noch schöner werden kann. Ja, Glückwunsch von uns auch an Dessau in der Altmark und an Westdorf im Salzlandkreis für Bronzemedaillen. Und es zeigt mal wieder, bei uns zu Hause ist es richtig schön. Sagen wir nicht nur, weil wir von hier kommen, sondern sehen andere genauso. Radio Brocken hier. Schönen Donnerstag. Die beste Musik für Sachsen-Anhalt. Ich habe jetzt Tom Gregory für Sie.

0: In Richtung Feierabend begleitet sie gleich mein lieber Kollege Volker Beer mit den besten 80ern von The Police. Sie in die 90er, Neck zum Beispiel, Laura Nonce und das Beste von heute von BB Rexha und Faithless. Das ist die beste Musik für Sachsen-Anhalt hier bei Radio Brocken.
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0: So, gucken wir fix mal auf aktuelle Sachsen-Anhalt-Temperaturen. Da haben wir Nieleburg bei Gentin mit 25 Grad und in Eisleben haben wir 23. Viel Sonne heute, ab dem Nachmittag gibt es ein paar Wolken, ganz selten. Kann es mal dröppeln, 28 Grad in der Spitze und der Wettertrend für Sachsen-Anhalt. Morgen Sonne-Wolken-Mix bis 23 Grad, auch das Wochenende. Fängt erstmal freundlich an mit Sonne und 25 Grad.
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6: Es ist 14 Uhr. Ich bin Dorothee Oster. Guten Tag. Die Koalition aus CDU, CSU und SPD hat sich auf ein großes Reformpaket geeinigt. 34 Punkte, die Deutschland modernisieren sollen. Elisa Engel aus den Radio Brocken Nachrichten.
23: Großes Thema ist die Einkommensteuer. Steuerzahler mit kleinen und mittleren Einkommen werden ab Januar entlastet, teilweise um mehrere hundert Euro. Zum Ausgleich wird die Reichensteuer verschärft. Auf dem Arbeitsmarkt sollen Jobs flexibler werden, unter anderem durch längere Befristungen. Wer krank wird, braucht ab dem ersten Tag ein Attest vom Arzt. Das gibt's dann auch nicht mehr per Telefon. Auch Bürokratie will die Koalition abbauen. Unternehmen sollen viele Dokumentationspflichten loswerden und die Steuererklärung soll einfacher werden. Handwerkerleistungen zum Beispiel können zukünftig aber nicht mehr in dem Umfang abgesetzt werden wie bisher.
6: In Aschersleben ist heute Morgen ein 56-Jähriger getötet worden. Nach ersten Erkenntnissen ist er mit zwei Männern aneinander geraten. Eine Zeugin hat dann die Polizei alarmiert. Die beiden Tatverdächtigen sind kurz darauf festgenommen worden. Die Hintergründe sind noch unklar. Google muss eine Rekordwettbewerbsstrafe der EU in Höhe von 4,1 Milliarden Euro zahlen. Das hat der Europäische Gerichtshof heute entschieden. Google hatte Handyherstellern vorgeschrieben, bei Android-Geräten ein ganzes Paket an Google-Apps vorzuinstallieren. Darunter die Suchmaschine und den Chrome-Browser. Damit hat der Konzern seine Marktmacht illegal gestärkt. Der erste FC Magdeburg startet gegen Eintracht Braunschweig in die neue Zweitliga-Fußballsaison. Das Heimspiel steigt am 8. oder 9. August. Danach muss Magdeburg beim Aufsteiger VfL Osnabrück ran. Die Hinrunde endet dann Mitte Januar mit einem Heimspiel gegen den Bundesliga-Absteiger Heidenheim. Und das ist die gute Nachricht aus Sachsen-Anhalt. Seit 10 Jahren gibt es bei uns im Land Regionalkisten mit den Spezialitäten der Landkreise. Seit 2024 machen alle Regionen mit. Heute wird bei der Lebenshilfe in Stassfurt im Salzlandkreis die 100.000. Regionalkiste des Landes gepackt und ins Regal gestellt. Jetzt ist es kurz nach 2 und Sie sind auf dem aktuellsten Stand.
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0: Haben wir die A2 Richtung Hannover in Höhe der Raststätte Börde Nord. Bitte vorsichtig fahren. Ein Pannenauto steht auf der linken Spur. Die Polizei ist vor Ort. Unfall auf der A9 Richtung Berlin zwischen Köselitz und Brück. Hier haben wir 5 Kilometer Staus. Dauert eine Stunde länger. Vollsperrung auf der B81 zwischen Hasselfelde und Wendefurt nach einem Unfall und ein Unfall in Halle zwischen Glaucher Platz und an der Magistrale. Blitzer B1 Ortsumgehung Gentin. Beide Richtungen. Richtungen B2 Eisenhammer Richtung Bad Düben, B71 Fahldorf Richtung Haldensleben, B100 zwischen Europachaussee und Ortseingang Halle, B190 zwischen Seehausen und Leppin und noch einer am Ortsausgang Siersleben Richtung Welfesholz. Melden Sie Staus und Blitzer kostenlos unter 08000 52 58 52.
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0: Hallo am Donnerstag. Sie schielen bei dem Wetter Richtung Feierabend. Da verkürzen wir Ihnen doch den Nachmittag mit dem Radio Brocken Madonnastag. Morgen kommt ja Madonnas neues Album und wir machen Ihnen, bis es da ist, jetzt schon Lust drauf mit Madonna-Songs. Jede Stunde ein. Hier ist aus dem True Blue Album die besten 80er. 86 war es. Madonna und Papa Don't Preach. 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

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Apropos Sachsen-Anhalt, das ist ein tolles Land mit ein paar größeren Städten und ansonsten sehr ländlich geprägt. Und genau da wird angesetzt, auf dem Dorf. Das ist gut so. Mais, meistens jeder alles. Wer einen neuen Zaun gebaut hat, wer sich einen Mähroboter gegönnt hat und manchmal sogar schon, bevor sie selber daheim sind. Ne? Aber genau dieses Miteinander macht's eben aus. Und dafür gibt's jetzt sogar Gold beim Wettbewerb Unser Dorf hat Zukunft. Für Sachsen-Anhalt im Spora im Burgenlandkreis gehört offiziell zu den besten Dörfern Deutschlands. Bronze geht außerdem nach Dessau im Landkreis Altmark und nach Westdorf im Salzlandkreis. Mensch, herzlichen Glückwunsch, da sieht man mal wieder, große Zukunft braucht manchmal gar keine Großstadt. Und ja, viele sagen, als Dorfkind hast du es einfach besser. Faithless und Bebe Rexha bei Radio Brocken.

0: Radio Morgens hier. Heute meint die Sonne wieder ernst und gut mit uns. Das genießen Sie im besten Fall zum Feierabend mit Sonnenbrille auf der Nase. Bis dahin ist aber noch ein bisschen. Die Zeit verkürzen wir mit Lieblingsmusik von Taylor Swift, The Police und den Backstreet Boys.
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0: Genießen Sie, wenn Sie können, den tollen Sommernachmittag. Viel Sonne. Ja, Spätnachmittag kommen ein paar Wolken, da kann es hier und da auch mal tröpfeln. Aber wir schaffen 28 Grad heute.
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3: Am Wochenende wird's voll auf den Autobahnen. In Sachsen-Anhalt, Thüringen, Sachsen und Schleswig-Holstein starten die Sommerferien. Der ADAC rechnet mit langen Staus, vor allem auf der A2 Richtung Hannover, der A9 und der A38 zwischen Göttingen und Halle. Schon am Freitagnachmittag dürfte es eng werden. Dazu kommen bei schönem Wetter am Samstag noch die Ausflügler. Der Tipp des ADAC, möglichst früh oder spät losfahren. Franziska Kündiger, Radio Brocken, Focke-Rode.
6: Sachsen-Anhalt kurios. Der älteste noch laufende Kühlschrank in Sachsen-Anhalt ist stolze 63 Jahre alt. Er gehört Familie Göricke aus Bitterfeld-Wolfen und stammt aus dem Jahr 1963. Das ist das Ergebnis eines Wettbewerbs der Landesenergieagentur, die nach den ältesten Wasch-, Spül- und Kühlgeräten im Land gesucht hat. Über 600 Haushalte haben mitgemacht. Die Gewinner sind gestern in Magdeburg ausgezeichnet worden. Sie bekommen jetzt neue Geräte und energiesparende Geräte, denn die alten verbrauchen ein Vielfaches an Strom. Sebastian Berger, Radio Brocken, Magdeburg.
3: Das ist die gute Nachricht aus Sachsen-Anhalt. Viele Sanger Häuser wollen das ehemalige Naherholungsgebiet Walkmühle wiederbeleben. Erste Bürger haben sich bereit erklärt, aktiv mitzuhelfen. Jetzt laufen Überlegungen, einen Verein zu gründen. Das ist beim zweiten öffentlichen Workshop rausgekommen. Ideen gibt's reichlich. Kultur und Veranstaltungen, Sport, Natur und Erholung oder auch touristische Angebote. Die Fläche bleibt Eigentum der Stadt. Entwickelt werden soll sie gemeinsam. Franziska Mühlhause, Radio Brocken, Sangerhausen.
0: Dankeschön, Franziska. Mehr von den Sachsen-Anhalt-Reportern hier in einer Stunde.
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0: Wir haben einen Unfall in Halle zwischen Glaucher Platz und an der Magistrale. Hier bitte entsprechend vorsichtig fahren. Und die Blitzer A36 Richtung Bernburg in der Ausfahrt Wernigerode Nord. B189 zwischen Häsewig und Großschwechten. Buchholz Hauptstraße, Schackental, Lindenallee. Außerdem Blitzer in Schöneberg am Burgwall. Am Landeskriminalamt ist das. Und am Ortseingang Winterfeld in der Schulstraße. 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
0: Hallo, haben Sie schön.

0: Ihr Nachmittag mit Radio Brocken und der besten Musik für Sachsen-Anhalt. Freuen wir uns zusammen gleich auf die Backstreet Boys. Und everybody, Ihr Chef, der denkt in Tabellen. Sie denken in Stunden bis zum Feierabend. Und dann haben wir hier einen, der denkt nicht wirklich, aber er weiß viel. Und mit diesem Wissen will er Ihnen den Kopf verstopfen.
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3: Wenn Sie Sand im Bikini schon unangenehm finden, haben Sie schon mal von Schluff gehört? Schluff ist quasi eine Stufe feiner als Sand. Also, die offizielle Reihenfolge von groß nach klein ist Stein, Kies, Sand und dann kommt eben Schluff. Ist meiner Meinung nach übrigens auch eine super Beleidigung. Ey, komm mir nicht so, du Schluff! Mit freundlichen Grüßen, Ihr Schluff vom Dienst.
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Donnerstagnachmittag mit Radio Brocken. Vielleicht haben Sie heute schon zum dritten Mal aufs Handy geguckt, weil der Campingplatz geschrieben hat wegen des Stellplatzes und weil die Ferien ja nächste Woche endlich losgehen. Vorfreude ist manchmal so schön wie Urlaub selber. Bis dahin liefern wir den passenden Sound Gareth Gates gleich. Any One of Us direkt nach den besten 80ern. Die Men Without Hats on the Safety Dance. Jetzt bei Radio Brocken. 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

0: weiter durch den Nachmittag mit Radio Rocken. Gute Laune und Lieblingsmusik. Die besten 80er gleich mit Barclay James Harvest. Außerdem spielen wir Ihnen Madonna mit True Blue und Micha Schulte mit Lovesick. Das ist das Beste von heute. Haben Sie einen feinen Nachmittag mit uns.
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0: In Hilgesdorf bei Haldensleben 25, in Gommern haben wir 27 Grad. Das ist doch schön und sommerlich. Bis 28 sind drin. Heute Nachmittag auch noch viel Sonne. Stück für Stück werden es aber auch ein paar Wolken. Und dann kann es hier und da zum Feierabend mal die ein oder andere Husche geben. Der Wettertrend für Sachsen-Anhalt. Morgen schön, aber kühler. Bei 23 Grad wechseln sich Sonne und Wolken ab. Auch das Wochenende freundlich mit Sonne bei 25 Grad.
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17: Es ist 15 Uhr. Ich bin Dorothee Oster. Guten Tag. Das neue Reformpaket der Bundesregierung soll die Wirtschaft in Schwung bringen und den Sozialstaat für die Zukunft sichern. Auf 34 Punkte haben sich Union und SPD heute geeinigt. Lisa Engel aus den Radio Brocken Nachrichten.
18: Kleine und mittlere Einkommen sollen entlastet werden, unter anderem durch einen höheren Freibetrag und höheres Kindergeld. Eine vierköpfige Familie mit 60.000 Euro Jahreseinkommen soll in Zukunft 600 Euro mehr übrig haben. Dafür wird auf der anderen Seite die Reichensteuer erhöht. Auch auf dem Arbeitsmarkt gibt es Änderungen. Jobs können einfacher und länger befristet werden. Die telefonische Krankschreibung kommt weg. Wer sonntags und an Feiertagen arbeitet, bekommt höhere Zuschläge. Das Rentenalter steigt nach und nach und wer 45 Beitragsjahre voll hat, der kann nicht mehr vorzeitig ohne Abschläge in den Ruhestand gehen.
17: Der Bund der Steuerzahler ist enttäuscht von der geplanten Reform. Präsident Holznagel spricht von kleinen Plänen. Union und SPD hätten deutlich mehr Entlastung versprochen. Und auch Sachsen-Anhalts Gesundheitsministerin Grimbenne kritisiert die geplanten strengeren Regeln bei Krankschreibungen. Die SPD-Politikerin aus Sachsen-Anhalt sagt der deutschen Presseagentur, eine Krankschreibung ab dem ersten Fehltag stelle Beschäftigte unter Generalverdacht. Auch das geplante Aus für Krankschreibungen per Telefon sieht sie kritisch. Das habe überfüllte Praxen verhindert und das Gesundheitssystem entlastet. In Deutschland hat es in diesem Jahr schon mehr als 800 Hitzetote gegeben und das noch vor der extremen Hitzewelle Ende Juni. Das schätzt das Robert-Koch-Institut. Besonders betroffen sind alte Menschen. Rund 500 Todesopfer waren 85 Jahre oder älter. Die Zahlen für die Rekordhitzetage Ende Juni kommen erst nächste Woche. Und das ist die gute Nachricht aus Sachsen-Anhalt. Die Sekundarschule Wladimir Komarow in Stendal ist fertig saniert nach 3 Jahren. Der Landkreis hat rund 3 Millionen Euro investiert, unter anderem in einen neuen Chemiefachraum. Jetzt ist es 3:15 und Sie sind auf dem aktuellsten Stand.
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0: Kaputtes Auto steht auf der A9 Richtung Berlin zwischen Eisenberg und Dreußig. Außerdem liegen Gegenstände auf der Fahrbahn. Und Reifenteile auf der A38 Richtung Göttingen zwischen Altstädt und dem Dreieck Südharz. Kaputter Laster steht am rechten Spur und Unfall in Halle zwischen Glaucher Platz und an der Magistrale. Blitzer A36 Richtung Bernburg in der Ausfahrt Wernigerode Nord. Außerdem B189 zwischen Häsewig und Großschwechten. In Buchholz, in der Hauptstraße, in Schattental, in der Lindenallee, in Schönebeck, am Burgwall, am Landeskriminalamt und noch ein Blitzer am Ortseingang Winterfeld in der Schulstraße. Melden auch Sie uns Staus und Blitzer kostenlos unter 08000 52 58 52.
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0: Hallo, Sie haben gerade Ihren Terminkalender und haken ab. Ja, dann bitte fettes Kreuz für morgen. Da kommt nach 7 Jahren das neue Madonna-Album in die Plattenläden. Und darauf freuen wir uns sehr. Und das wollen wir mit Ihnen so ein bisschen feiern. Wir machen Ihnen vorab Lust, bis es denn da ist, mit Musik jetzt aus dem Album True Blue. Der Titelsong Madonna aus 1986 hier bei Radio Brocken.

0: Kelly Clarkson, Stronger, hier bei Radio Brocken. Spätestens jetzt am Nachmittag erwischt es einen doch irgendwann. Sie sitzen noch auf der Arbeit, stehen an der Kasse oder sind gerade unterwegs und plötzlich meldet sich dieser kleine Gedanke. So ein schönes Eis, das wäre jetzt genau richtig. Aber wohin lohnt sich der Abstecher auf ein Softeis oder auf eine Kugel? Genau das wollen wir von Ihnen wissen.
1: Die beste Eisdiele gibt es in Dessau, ja, in der Kornhausstraße, die heißt Eiszeit.
2: Also die beste Eisdiele, ja, in Sachsen-Anhalt. Mein Favorit ist seit 1, 2, 3 Jahren das Danz in Magdeburg. Verschiedene Kreationen, alles mit Liebe gemacht, mag sogar unser Hund.
3: Für mich die beste Eisdiele ist Schneiders Eiscafé in Schleiz, gehört zur Gemeinde Multestausee. Bestes Softeis ever.
0: Ja, und jetzt her mit Ihrem Tipp. Jeden Ihrer Tipps tragen wir ein auf radiobrocken.de in Sachsen-Anhalt. Größter interaktiver Eiskarte, damit diesen Sommer wirklich keiner versehentlich in die falsche Kugel oder in die falsche Waffel schlittert. Barclay James Harvest mit den besten 80ern. 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

0: 4 vor halb 4. Sie hören Radio Brockenstündchen noch vielleicht bis Feierabend. Dann steigen Sie nachher vielleicht ins Auto und statt direkt nach Hause geht's noch irgendwo hin, Getränkekasten holen oder auch gerne genommen. Nochmal zum Baumarkt. Nur eine Kleinigkeit. Sie wissen selber, wie diese Geschichte meistens endet. Erstmal gibt's Musik, die garantiert nicht zusammengeschraubt werden muss. Tina Turner und Micha Schulte gleich bei Radio Brocken.
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0: Unser Wetter für Sachsen-Anhalt zeigt uns einen tollen Nachmittag. Sommerliche 28 Grad sind drin, später eventuell ein paar Regentropfen, aber es ist nichts Dramatisches.
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17: In Barleben bei Magdeburg entsteht das nach Angaben des Landes modernste Landeskriminalamt Deutschlands. Sachsen-Anhalt investiert 415 Millionen Euro. Ende 2028 sollen dann die ersten LKA-Abteilungen einziehen. Später sollen mal bis zu 800 Polizeibeamte dort arbeiten. Bisher sind die an verschiedenen Standorten in Magdeburg und Schönebeck beschäftigt. Conny Bohls, Radio Brocken, Barleben.
18: Am Magdeburger Schleienufer erinnert künftig eine Edelstahlsdele an die zerstörte Bronze.
5: Bronzeskulptur Spielende Kinder. Vandalen hatten das Kunstwerk vor 3 Jahren zerstört und teilweise gestohlen. Eine originalgetreue Rekonstruktion ist aus technischen und urheberrechtlichen Gründen nicht möglich. Die Stele hat rund 7.200 Euro gekostet. Der Entwurf stammt von einem engen Vertrauten der 2015 verstorbenen Künstlerin. Sebastian Berger, Radio Brocken, Magdeburg.
18: Das ist die gute Nachricht aus Sachsen-Anhalt. Fahrgäste in Dessau-Roßlau steigen bald in modernere und klimafreundlichere Busse ein. Die Dessauer Verkehrsgesellschaft hat die ersten 11 von 18 neuen Bio-Erdgasbussen bekommen. Die Fahrzeuge stoßen bis zu 97% weniger Schadstoffe aus als Dieselbusse, sind barrierefrei und bieten USB-Lademöglichkeiten sowie bargeldloses Bezahlen per Karte oder Smartphone. Franziska Kündiger, Radio Brocken, Dessau-Roßlau.
0: Franzi, danke. Für mehr von den Sachsen-Anhalt-Reportern in einer Stunde hier.
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0: Im Moment kommen Sie gut durch. Geblitzt wird auf der A36 Richtung Bernburg in der Ausfahrt Wernigerode Nord. B189 zwischen Häsewig und Großschwechten. In Buchholz in der Hauptstraße. In Schackental in der Lindenallee. Blitzer in Schönebeck am Burgwall. Das ist am LKA. Und Ortseingang Winterfeld Richtung Schulstraße auch noch einer. 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
0: Hallo, haben Sie schön mit uns.

Radio Bocken ist hier. Einen schönen Nachmittag. Heute Abend kann es mal regnen. Die Natur freut's. Bis dahin gibt die Sonne heute erstmal alles und Sie auf der Arbeit auch. Büro, Praxis, Werkstatt, Kurierauto oder draußen auf dem Baugerüst. Eins ist da auch heute unausweichlich und das ist was Schönes, nämlich der Feierabend. Der kommt ganz sicher. Bis dahin machen wir es Ihnen ein bisschen leichter mit der besten Musik für Sachsen-Anhalt. Hier kommen die 90er mit Depeche Mode, Policy of Truth bei Radio Brocken.

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1: Leonie bei Radio Brocken um 3:15. Heute ist das große Finale beim Entdecken unseres Landes. Da wohnen wir so lange in diesem schönen Land und entdecken es immer wieder neu. Gemeinsam mit Ihnen.
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1: Ja, das hat uns ja völlig überrascht. Wir haben gesagt, zeigen Sie mal her, wo es besonders schön ist. Und in allen 11 Landkreisen gibt's mindestens einen tollen Ort. 11 Plätze, 11 Schätze. Heute zum Sommertour-Finale in Bendorf in Mansfeld-Südharz legen sich alle nochmal richtig ins Zeug. Auch unser Radio Brocken Sachsen-Anhalt-Reporter Matthias Jetschert, das hatten wir, glaube ich, noch nie. Er wird singen, oder?
3: Wir sind heute hier in Bendorf im Landkreis Mansfeld-Südharz und wir feiern ein großes Dorffest. Hier ist jetzt schon ordentlich was los. Der Heimatverein, Schützenverein, Sportverein, wirklich alle sind schon da und der Bürgermeister Matthias Jentsch hat sich etwas ganz Besonderes ausgedacht. Er fordert seine Einwohner zu einer Bürgermeister-Dorf-Wette heraus. Er wettet nämlich, dass Bendorf es nicht schafft, 100 Leute zu finden, die sich auf den Sportplatz versammeln, ein großes B bilden und gemeinsam das Steigerlied singen. Wetteinsatz ist ein Grillnachmittag im Kindergarten und der Bürgermeister wird dann selbst grillen. Also alle im Landkreis Mansfeld-Südharz, kommt 16 Uhr hier auf den Sportplatz nach Bendorf. Lasst uns gemeinsam feiern, das Steigerlied singen und den Bürgermeister zum Grillmeister machen. So, und ich üb schon mal. Der Steiger kommt und er hat sein helles Licht bei der Nacht und er hat sein helles Licht bei der Nacht schon angezündet.
1: Ja, wer hätte das gedacht? Ein singender Radio Brocken Sachsen-Anhalt-Reporter. Das gibt's auch nicht jeden Tag.
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0: Tja, das Preisschild. The Price Tag mit Jesse J und B.O.B. hier bei Radio Rocken. Wir sind übrigens kostenlos. Wir haben gar kein Preisschild. Ist die beste Musik für Sachsen-Anhalt für Ihren Feierabend jetzt. Gleich mit den besten 80ern. Dusty Springfield in Private. Dazu spiele ich uns Madonna, die 90er und der wunderbare Teddy Swims zusammen mit David Guetta und Tones and I. Gone, gone, gone. Haben Sie schön?
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0: Ja, macht Laune, ne? Wenn wir aufs Sachsen-Anhalt-Wetter gucken. In Tragart bei Merseburg haben wir 28, in Coswig haben wir 27 Grad. Heute Nachmittag, Spätnachmittag, eventuell ein paar Dröppchen, ansonsten aber schön. Der Trend fürs Land zeigt alles in allem schön, auch übers Wochenende 25 Grad und Sonne.
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13: Es ist 16 Uhr. Ich bin Dorothee Oster. Guten Tag. Die Koalition aus CDU, CSU und SPD hat sich jetzt auf ein großes Reformpaket geeinigt. 34 Punkte, die Deutschland modernisieren sollen. Elisa Engel aus den Radio Brocken Nachrichten.
14: Großes Thema ist die Einkommensteuer. Steuerzahler mit kleinen und mittleren Einkommen werden ab Januar entlastet, teilweise um mehrere hundert Euro. Zum Ausgleich wird die Reichensteuer verschärft. Auf dem Arbeitsmarkt sollen Jobs flexibler werden, unter anderem durch längere Befristungen. Wer krank wird, braucht ab dem ersten Tag ein Attest vom Arzt. Das gibt es dann auch nicht mehr per Telefon. Auch Bürokratie will die Koalition abbauen. Unternehmen sollen viele Dokumentationspflichten loswerden und die Steuererklärung soll einfacher werden. Handwerkerleistungen zum Beispiel können zukünftig aber nicht mehr in dem Umfang abgesetzt werden wie bisher.
13: In Aschersleben ist heute Morgen ein 56-Jähriger getötet worden. Nach ersten Erkenntnissen ist er mit zwei Männern aneinander geraten. Eine Zeugin hat die Polizei alarmiert. Die beiden Tatverdächtigen sind kurz danach festgenommen worden. Die Hintergründe sind noch völlig unklar. Wieder freie Fahrt auf der A2 nach den Hitzeschäden. Mittlerweile ist auch die letzte Sperrung in Richtung Berlin zwischen Irxleben und dem Kreuz Magdeburg aufgehoben. Auf der A14 Richtung Schwerin, da dauert die Sperrung noch weiter. Zwischen dem Kreuz Magdeburg und Dahlen-Warsleben wird nämlich noch eine kleine Schadstelle saniert. Die Fahrbahn soll morgen aber wieder freigegeben werden, pünktlich zum Start der Sommerferien. Der erste FC Magdeburg startet gegen Eintracht Braunschweig in die neue Zweitliga-Fußballsaison. Das Heimspiel steigt dann am 8. oder 9. August. Danach muss Magdeburg beim Aufsteiger VfL Osnabrück ran. Die Hinrunde endet dann Mitte Januar mit einem Heimspiel gegen Bundesliga-Absteiger Heidenheim. Und das ist die gute Nachricht aus Sachsen-Anhalt. Schülerinnen und Schüler in Dessau und Wernigerode können im kommenden Schuljahr Denkmäler als spannende Lernorte erleben. Die Deutsche Stiftung Denkmalschutz fördert zwei Projekte im Land mit jeweils rund 2000 Euro. Eins zum Wörlitzer Gartenreich, eins zu historischen Bauten in Wernigerode. Jetzt ist es kurz nach 4 und Sie sind auf dem aktuellsten Stand.
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0: Ein großer Ast ragt auf die B80 Richtung Eisleben. Kurz vor der Kreuzung nach Bennstedt hier bitte äußerste Vorsicht. Und Blitzer A36 Richtung Bernburg in der Ausfahrt Wernigerode Nord. B189 zwischen Häsewich und Großschwechten. In Buchholz Hauptstraße, in Schackental Blitzer in der Lindenallee. In Schönebeck am Burgwald, das ist am LKA. Und am Ortseingang Winterfeld in der Schulstraße auch noch einer. Melden Sie Staus und Blitzer kostenlos unter 08000 52 58 52.
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0: Hallo, 7 Jahre Urlaub. Das wäre bestimmt auch was für Sie. Hatte Madonna jetzt. Morgen kommt ihr neues Album raus. Und darauf wollen wir Ihnen ein bisschen Lust machen. Bis es dann rauskommt, spielen wir Ihnen erstmal American Pie. Jetzt hier bei uns.
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0: 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Um 16:45 und jetzt, wo wir unseren deutschen Jungs bei der WM nicht mehr die Daumen drücken können, ist es noch ein netter Nebenher-Zeitvertreib.
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0: Die deutsche Nationalmannschaft ist zwar raus, aber die WM geht natürlich trotzdem weiter. Und rund ums Turnier gibt es auch abseits vom Platz jede Menge verrückte Geschichten. Eine davon hat mit Dating zu tun und zeigt, dass Fußball offenbar nicht nur Herzen höher schlagen lässt, sondern auch Handys glühen. Radio Brocken WM-Reporter Max Weustenberg weiß, was passiert ist.
3: Während bei der WM die Tore fallen, steigen offenbar auch die Chancen auf ein Match, zumindest bei Tinder. Laut der Dating-App gab es während der Weltmeisterschaft rund 60% mehr Matches als sonst. Die Erklärung? Viele fiebern gemeinsam mit, kommen dadurch leichter ins Gespräch oder suchen einfach jemanden zum Public Viewing. Fußball wird damit plötzlich zum perfekten Icebreaker, selbst bei Menschen, die sonst mit Abseitsregeln nicht so viel anfangen können. Man könnte also sagen, manche Teams fliegen zwar früh aus dem Turnier, das Liebesleben anderer geht dafür direkt in die Verlängerung.
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0: Vielleicht ist ja heute der Tag, an dem Sie nach Feierabend endlich den Wohnwagen ausräumen und sauber machen, den Koffer testen oder einfach nur mal gucken, ob wirklich alles für den Urlaub da ist. Und falls nicht, gute Laune packen wir Ihnen schon mal ein. Natürlich mit Lieblingsmusik, richtig viel davon. Teddy Swims, David Guetta, London Beat und Erasure gleich nach halb.
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1: Viel Sonne heute Nachmittag, Stück für Stück, aber auch ein paar mehr Wolken. Heute Abend eventuell ein paar Regentropfen, Nachmittag bei 28 Grad.
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3: Am Wochenende wird's voll auf den Autobahnen. In Sachsen-Anhalt, Thüringen, Sachsen und Schleswig-Holstein starten die Sommerferien. Der ADAC rechnet mit langen Staus, vor allem auf der A2 Richtung Hannover, der A9 und der A38 zwischen Göttingen und Halle. Schon am Freitagnachmittag dürfte es eng werden. Dazu kommen bei schönem Wetter am Samstag noch die Ausflügler. Der Tipp des ADAC, möglichst früh oder spät losfahren. Franziska Kündiger, Radio Brocken, Focke-Rode.
4: Sachsen-Anhalt kurios. Der älteste noch laufende Kühlschrank in Sachsen-Anhalt ist stolze 63 Jahre alt. Er gehört Familie Göriger aus Bitterfeld-Wolfen und stammt aus dem Jahr 1963. Das ist das Ergebnis eines Wettbewerbs der Landesenergieagentur, die nach den ältesten Wasch-, Spül- und Kühlgeräten im Land gesucht hat. Über 600 Haushalte haben mitgemacht. Die Gewinner sind gestern in Magdeburg ausgezeichnet worden. Sie bekommen jetzt neue Geräte und energiesparende Geräte, denn die alten verbrauchen ein Vielfaches an Strom. Sebastian Berger, Radio Brocken, Magdeburg.
5: Das ist die gute Nachricht aus Sachsen-Anhalt. Viele Sanger Häuser wollen das ehemalige Naherholungsgebiet Walkmühle wiederbeleben. Erste Bürger haben sich bereit erklärt, aktiv mitzuhelfen. Jetzt laufen Überlegungen, einen Verein zu gründen. Das ist beim zweiten öffentlichen Workshop rausgekommen. Ideen gibt's reichlich. Kultur und Veranstaltungen, Sport, Natur und Erholung oder auch touristische Angebote. Die Fläche bleibt Eigentum der Stadt. Entwickelt werden soll sie gemeinsam. Franziska Mühlhause, Radio Brocken, Sangerhausen.
1: Dankeschön, Franzi. Mehr von den Sachsen-Anhalt-Reportern hier in einer Stunde.
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1: Die A14 ist gesperrt Richtung Schwerin durch Hitzeschäden. Zwischen dem Kreuz Magdeburg und Dahlen-Warsleben voraussichtlich noch bis morgen. Dann haben wir eine Vollsperrung in Kusa in der Klötzerstraße zwischen Bahnhofstraße und Ortsausgang wegen eines Feuerwehreinsatzes. Und wenn Sie zum Festival reisen wollen in Gräfenhainichen, staut sich zwischen Jüdenberg und Gräfenhainichen sowie von Gröbern kommend. Und Blitzer A36 Richtung Bernburg in der Ausfahrt Wernigerode Nord, B189 zwischen Häsewig und Großschwechten, in Buchholz in der Hauptstraße, in Schackental in der Lindenallee, Blitzer in Schönebeck am Burgwall, es ist am LKA und am Ortseingang Winterfeld in der Schulstraße. 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
1: Hallo, schönen Donnerstag. 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

0: Ihr Nachmittag mit Radio Brocken. Nächste Woche sind Sommerferien und in manchen Wohnungen steht der Koffer, wahrscheinlich seit Tagen, mitten im Flur oder im Schlafzimmer am Kleiderschrank. Jedes Mal läufst du dran vorbei und denkst, ach, das oder jenes, das muss auch noch mit. Und dann gibt's die andere Sorte Sachsen-Anhalter. Die packt erst 2 Stunden, bevor es losgeht, mit der unerschütterlichen Überzeugung, da wird schon alles irgendwie reinpassen. Wie ist das bei Ihnen? Packen Sie ganz straight, entspannt nach Liste oder schmeißen Sie einfach alles in den Koffer, was nach Urlaub aussieht?
1: Ich schreibe mir vorher eine To-Do-Liste, wo ich halt so grob belege, was ich ungefähr brauche.
2: Ich mache mir eigentlich meistens eine Liste, da vergesse ich aber meistens irgendwas drauf.
3: Also wir packen den prinzipiellen letzten oder vorletzten Tag und wenn wir dann am Ziel sind, haben wir doch was vergessen.
4: Ich packe früh einfach alles rein, weil ich denke, was ich brauche.
5: Ich packe meinen Koffer kurz vorher. Ich packe das ein, was halt so wichtig ist.
6: Ich weiß, was ich brauche und da packe ich den so.
0: Tja, schicken Sie uns doch gerne eine WhatsApp-Sprachnachricht. Wir wollen wissen, welcher Packtyp sind Sie? 0345 20 44 300. Und jetzt einen schönen Nachmittag.

0: 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Haben Sie einen schönen Nachmittag mit Lieblingsmusik vom Feinsten? Die besten 80er mit Pop aus Belgien, Soul Sisters, The Way to Your Heart. Dazu spiele ich uns Coolio und Glockenbach mit Magic Moment. Das ist die beste Musik für Sachsen-Anhalt hier bei Radio Brocken.
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18: Musik kann schnell, laut, leise und voller Energie stecken. In Halberstadt ist sie vor allem langsam. Hier wird in der Bruchardi-Kirche das langsamste Musikstück der Welt aufgeführt. Ganze 639 Jahre soll es dauern. Auf einer extra dafür angefertigten Orgel, die mit der Zeit immer weiter wächst und sich an das Stück anpasst. Ein einzigartiges Erlebnis und Experiment. Das Stück, was gespielt wird, heißt übrigens As Slow As Possible. Zu Deutsch, so langsam wie möglich.
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1: In Büssen bei Salzwedel haben wir 23 Grad gemessen. In Freiburg sind es 27, viel Sonne. Zum späten Nachmittag dann auch ein paar mehr Wolken und der ein oder andere Regentropfen. Der Wettertrend für Sachsen-Anhalt. Morgen und übers Wochenende schönes Sommerwetter, mäßig warm bei 25 Grad.
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5: Es ist 17 Uhr. Ich bin Dorothee Oster. Guten Tag. Das neue Reformpaket der Bundesregierung soll die Wirtschaft in Schwung bringen und den Sozialstaat für die Zukunft sichern. Auf 34 Punkte haben sich jetzt Union und SPD geeinigt. Lisa Engel aus den Radio Brocken Nachrichten.
17: Kleine und mittlere Einkommen sollen entlastet werden, unter anderem durch einen höheren Freibetrag und höheres Kindergeld. Eine vierköpfige Familie mit 60.000 Euro Jahreseinkommen soll in Zukunft 600 Euro mehr übrig haben. Dafür wird auf der anderen Seite die Reichensteuer erhöht. Auch auf dem Arbeitsmarkt gibt es Änderungen. Jobs können einfacher und länger befristet werden. Die telefonische Krankschreibung kommt weg. Wer sonntags und an Feiertagen arbeitet, bekommt höhere Zuschläge. Das Rentenalter steigt nach und nach und wer 45 Beitragsjahre voll hat, der kann nicht mehr vorzeitig ohne Abschläge in den Ruhestand gehen.
5: Der Bund der Steuerzahler ist enttäuscht von der geplanten Reform. Präsident Holznagel spricht von kleinen Plänen. Sachsen-Anhalts Gesundheitsministerin Grimbenne kritisiert die geplanten strengeren Regeln bei Krankschreibungen. Die SPD-Politikerin sagt eine Krankschreibung ab dem ersten Fehltag stelle Beschäftigte unter Generalverdacht. Auch das geplante Aus für Krankschreibungen per Telefon sieht sie kritisch. Dem schließt sich auch die Kassenärztliche Vereinigung Sachsen-Anhalt an. Zusammen mit der geplanten Attestpflicht ab dem ersten Fehltag drohten volle Wartezimmer und längere Wartezeiten für chronisch Kranke. Und die Vereinigung verweist auf Daten, denn die telefonische Krankschreibung macht nur rund 1% aller Fälle aus. Google muss eine Rekordwettbewerbsstrafe der EU in Höhe von 4 Milliarden Euro zahlen. Das hat der Europäische Gerichtshof heute entschieden. Google hatte Handyherstellern vorgeschrieben, bei Android-Geräten ein ganzes Paket an Google-Apps vorzuinstallieren, darunter die Suchmaschine und den Chrome-Browser. Damit hat der Konzern seine Macht illegal gestärkt. Und das ist die gute Nachricht aus Sachsen-Anhalt. Drei Dörfer aus unserem Bundesland räumen beim Bundeswettbewerb Unser Dorf hat Zukunft ab. Spora im Burgenlandkreis hat Gold geholt. Bronze geht an Dessau und der Altmark und Westdorf im Salzlandkreis. Jetzt ist es kurz nach 5 und Sie sind auf dem aktuellsten Stand.
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1: So, da haben wir die Sperrungen durch Hitzeschäden auf der A14 Richtung Schwerin. Zwischen dem Kreuz Magdeburg und Dahlen-Warsleben noch bis voraussichtlich morgen. Und Vollsperrung in Kusei, Klötzerstraße zwischen Bahnhofstraße und Ortsausgang wegen eines Feuerwehreinsatzes. Und Vollsperrung in Wernstedt in der Bahnhofstraße nach einem Unfall. Blitzer A36 Richtung Bernburg in der Ausfahrt Wernigerode Nord. B189 zwischen Häsewich und Großschwechten. In Buchholz in der Hauptstraße. Außerdem Blitzer in Schackenthal-Lindenallee, Schönebeck am Burgwall am LKA ist das und am Ortseingang Winterfeld in der Schulstraße. Melden auch Sie uns Staus und Blitzer kostenlos unter 08000 52 58 52. Gute Fahrt!
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1: Hallo, Sie sind auf den letzten Metern auf Arbeit und Madonna ist auf den letzten Metern zu ihrem neuen Album. Das kommt morgen raus. Darauf wollen wir Ihnen Lust machen. Natürlich mit den schönsten Madonna-Songs hier im Programm. Es ist Madonnerstag bei Radio Brocken. Und deswegen Holiday mit Madonna. Die beste Musik für Sachsen-Anhalt.

0: Donnerstagnachmittag mit Radio Brocken und der besten Musik für Sachsen-Anhalt. So, und wie das so ist in Sachsen-Anhalt, da werden die Feste nicht gefeiert, wie sie fallen, sondern da wird gefeiert, wenn Radio Brocken da ist.
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0: Großes Finale bei der Radio Brocken Sommertour. Der 11. Platz, der 11. Schatz. Unser Motto, ja, 11 Plätze, 11 Schätze. In allen 11 Landkreisen haben wir die Orte mit dem Wow und die echten Geheimtipps entdeckt. Wie gesagt, heute also Finale im Landkreis Mansfeld-Südharz und das in Bendorf. Radio Brocken Sachsen-Anhalt-Reporter Matthias Jetschert.
3: In Bendorf ist was?
4: Los!
3: Bürgermeister Matthias, was sagst du?
5: Seit der 900-Jahr-Feier 2022 hatten wir noch nie wieder so eine Gemeinschaft hier in Bendorf auf dem Sportplatz. Ihr seid ein cooles Dorf, wir sind eine tolle Truppe und möge es noch viele Jahre so weitergehen. Denn in Bendorf ist was
4: los!
0: Ja, deutlich zu merken, dass da richtig was los ist, wie es auch in allen anderen 10 Orten war, die wir besucht haben. So, und jetzt geht es ans Voting. Sie voten auf radiobrocken.de für Ihren Favoriten und der Gewinner kriegt 5.000 Euro für ein Herzensprojekt.
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0: vielleicht wartet nachher das Fahrrad auf Sie. Einfach noch eine kleine Runde durchs Dorf oder am See entlang. Den Hund mit ran, bevor die Woche endgültig auf die Zielgerade geht. Den Rückenwind, den nehmen wir mit in die nächste halbe Stunde. Pat Benatar, Glockenbach und Talk Talk. Richtig viel Lieblingsmusik für Sie.
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15: So, gucken wir fix auf unser Radiobrocken-Wetterradar. Paar Wolken sehen wir, ansonsten auch jede Menge Sonne. Gegen Abend geht's nicht ohne ein paar Tröpfchen, aber milde 27 Grad haben wir dazu.
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17: In Barleben bei Magdeburg entsteht das nach Angaben des Landes modernste Landeskriminalamt Deutschlands. Sachsen-Anhalt investiert 415 Millionen Euro. Ende 2028 sollen dann die ersten LKA-Abteilungen einziehen. Später sollen mal bis zu 800 Polizeibeamte dort arbeiten. Bisher sind die an verschiedenen Standorten in Magdeburg und Schönebeck beschäftigt. Conny Bohls, Radio Brocken, Barleben.
18: Am Magdeburger Schleienufer erinnert künftig eine Edelstahlsdele an die zerstörte Bronzeskulptur Spielende Kinder. Vandalen hatten das Kunstwerk vor 3 Jahren zerstört und teilweise gestohlen. Eine originalgetreue Rekonstruktion ist aus technischen und urheberrechtlichen Gründen nicht möglich. Die Stele hat rund 7.200 Euro gekostet. Der Entwurf stammt von einem engen Vertrauten der 2015 verstorbenen Künstlerin. Sebastian Berger, Radio Brocken, Magdeburg.
19: Das ist die gute Nachricht aus Sachsen-Anhalt. Fahrgäste in Dessau-Roßlau steigen bald in modernere und klimafreundlichere Busse ein. Die Dessauer Verkehrsgesellschaft hat die ersten 11 von 18 neuen Bio-Erdgasbussen bekommen. Die Fahrzeuge stoßen bis zu 97% weniger Schadstoffe aus als Dieselbusse, sind barrierefrei und bieten USB-Lademöglichkeiten sowie bargeldloses Bezahlen per Karte oder Smartphone. Franziska Kündiger, Radio Brocken, Dessau-Roßlau.
15: Dankeschön, Franzi. Mehr von den Radio Brocken Sachsen-Anhalt-Reportern in einer Stunde.
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15: Ein kaputtes Auto auf der A2 Richtung Hannover zwischen Wollin und Ciesa. Außerdem haben wir Reifenteile auf der A9 Richtung Berlin zwischen Halle und Bitterfeld-Wolfen. Und ein Unfall auf der B71 in Salzwedel in der Auffahrt Große Pagenbergstraße. Blitzer, A14 Richtung Dresden im Schkeuditzer Kreuz. B189 zwischen Häsewig und Großschwechten. Buchholz, Hauptstraße, Schackental-Lindenstraße, Schönebeck-Burgwall am Landeskriminalamt. und Ortseingang Winterfeld in der Schulstraße. 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
16: 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Bei Stau linke Spur nach links, alle anderen nach rechts. Helfen Sie den Helfern und bilden Sie bei Stau und stockendem Verkehr eine Rettungsgasse. 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
15: Hallo, schönen Donnerstag.

0: Sommervibes mit Inner Circle hier bei Radio Brocken. Das ist doch das Schöne am Donnerstag. Der Feierabend fühlt sich heute schon ein kleines bisschen mehr nach Wochenende an. Vielleicht nachher noch in den Biergarten, eine Runde mit dem Hund oder einfach ihr Lieblingsplatz auf dem Balkon. Der Sommer macht's uns ja auch ziemlich einfach. Evi aus Barendorf, dein erstes Fazit zum Sommer und hast du was Schönes geplant? Vielleicht Urlaub?
1: Also, nee. Haben wir eigentlich gar nicht geplant. Sommer ist schön, muss ich ganz ehrlich sagen. Ja, wir stöhnen alle wegen Hitze, ist ja alles gut und schön. Aber ich sage mir immer, Winter ist beschissener.
0: Und mal ehrlich, ne? Was zu nölen gibt's ja immer.
1: Ja, der Mensch hat immer was zu meckern. Ob das das Wetter ist oder sonst irgendwas. Ich sage, Mensch, man muss das Beste draus machen, gerade jetzt so im Sommer. Die Jugend kann an den See fahren, was weiß ich auch immer. Wir waren doch früher auch einfallsreich.
0: Andererseits wollen wir auch nicht klingen wie unsere eigenen Großeltern, die dann auch immer über die Jugend die Nase gerümpft haben. So schlecht sind die nämlich auch nicht.
1: Nein, nein, um Gottes Willen. Aber die könnten mehr rausgehen.
0: Ist auch eine Meinung. Dann wünsche ich dir jetzt eine schöne Restwoche und genieß den Sommer, liebe Evi.
1: Das wünsche ich euch auch. Und wie gesagt, ich stehe morgens auf, dann mache ich Radio an, hab Radio Brocken immer bei mir.
0: Ja, ist doch perfekt. Genauso wie für den Feierabend die besten 80er. Gleich Billy Idol, Rebel Yell nach dem Besten von heute. Hier ist für alle Swifties Taylor Swift mit Style bei Radio Brocken.

0: freuen wir uns gleich auf Cock Robin hier bei Radio Brocken mit den besten 80ern. Die Communards dazu. Und aktueller Hit von Somber heißt Homewrecker. Richtig viel Abwechslung. Ist die beste Musik für Sachsen-Anhalt hier bei uns.
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0: In Hüttenrode bei Blankenburg haben wir 22 Grad, in Möckern sind es 27. Das ist so ein bisschen das Höchste der Gefühle. Immer mehr Wolken gibt es heute Abend. Auch hier unter einen Regentropfen freut die Natur. Der Wettertrend für Sachsen-Anhalt. Morgen und auch am Wochenende freundlich. Sonne-Wolken-Mix bis 25 Grad.
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3: Es ist 18 Uhr. Ich bin Dorothee Oster. Guten Abend. Die Koalition aus CDU, CSU und SPD hat sich auf ein großes Reformpaket geeinigt. Heute haben die Parteien die 34 Punkte, die Deutschland modernisieren sollen, vorgestellt. Elisa Engel aus den Radio Brocken Nachrichten.
12: Großes Thema ist die Einkommensteuer. Steuerzahler mit kleinen und mittleren Einkommen werden ab Januar entlastet, teilweise um mehrere hundert Euro. Zum Ausgleich wird die Reichensteuer verschärft. Auf dem Arbeitsmarkt sollen Jobs flexibler werden, unter anderem durch längere Befristungen. Wer krank wird, braucht ab dem ersten Tag ein Attest vom Arzt. Das gibt's dann auch nicht mehr per Telefon. Auch Bürokratie will die Koalition abbauen. Unternehmen sollen viele Dokumentationspflichten loswerden und die Steuererklärung soll einfacher werden. Handwerkerleistungen zum Beispiel können zukünftig aber nicht mehr in dem Umfang abgesetzt werden wie bisher.
3: Es gibt aber auch Kritik an den Reformplänen, beispielsweise vom Bund der Steuerzahler. Der ist enttäuscht von der geplanten Steuerreform. Präsident Holznagel spricht von kleinen Plänen. Union und SPD hätten deutlich mehr Entlastungen versprochen. Und Sachsen-Anhalts Gesundheitsministerin Grimm-Benne kritisiert die geplanten strengeren Regeln bei Krankschreibungen. Die SPD-Politikerin sagt der deutschen Presseagentur, eine Krankschreibung ab dem ersten Fehltag stelle Beschäftigte unter Generalverdacht. Auch das geplante Aus für Krankschreibungen per Telefon sieht sie kritisch. Das habe bisher überfüllte Praxen verhindert und das Gesundheitssystem entlastet. Wieder freie Fahrt auf der A2 nach Hitzeschäden. Mittlerweile ist auch die letzte Sperrung in Richtung Berlin zwischen Irxleben und dem Kreuz Magdeburg aufgehoben. Auf der A14 Richtung Schwerin dauert die Sperrung dagegen noch etwas. Zwischen dem Kreuz Magdeburg und Dahlen-Warsleben wird noch eine kleine Schadstelle saniert. Die Fahrbahn soll morgen aber wieder freigegeben werden, pünktlich zum Start der Sommerferien. Und das ist die gute Nachricht aus Sachsen-Anhalt. Die Sekundarschule Wladimir Komarow in Stendal ist fertig saniert nach 3 Jahren. Der Landkreis hat rund 3 Millionen Euro investiert, unter anderem in einen neuen Chemiefachraum. Jetzt ist es 6:15 und Sie sind auf dem aktuellsten Stand.
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0: Auf der A2 Richtung Hannover liegen Spanngurte zwischen Wollin und Ciesa. Rechte Spur. Kaputtes Auto auf der A2 Richtung Hannover zwischen Wollin und Ciesa. Sperrungen durch Hitzeschäden. Und zwar auf der A14 Richtung Schwerin zwischen Kreuz Magdeburg und Dahlen-Warsleben dauert noch bis morgen. Gerade gehört in den Radio-Brocken-Nachrichten. Unfall auf der B71 in Salzwedel in der Auffahrt Große Pagenbergstraße. Und Unfall im Saale-Kreis zwischen der Ausfahrt A38, Querfurt und Espenstedt. Die Blitzer A14 Richtung Dresden im Schkeuditzer Kreuz, B107 Ortsausgang Tuchheim Richtung Gentin, in Kemberg in der Weinbergstraße und in Stendal, Schillerstraße am Bürgerpark, melden auch Sie Staus und Blitzer kostenlos unter 08000 52 58 52.
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0: Hallo, schönen Donnerstag, Feierabend. Ihr Einkauf liegt vielleicht schon im Kofferraum. Jetzt fehlt noch der entspannte Sommerabend mit Vorfreude auf morgen, denn da kommt nach 7 Jahren das neue Madonna-Album raus. Und die Vorfreude machen wir ein bisschen stärker noch mit den besten 80ern. Na klar, von Madonna. Like a Virgin ist die beste Musik für Sachsen-Anhalt hier bei Radio Brocken.

0: 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Einen schönen Feierabend. Vielleicht haben Sie ja Lust, den auf der Couch zu verbringen und sich den ein oder anderen Tipp abzuholen.
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0: Also wenn Sie mich fragen, ich streame im Moment WM 1994, 11 Helden, ein Albtraum. Das ist eine Doku in der ARD-Mediathek zu finden. 4 Teile hat sie und beleuchtet die Hintergründe und das dramatische Scheitern der deutschen Nationalmannschaft als amtierender Weltmeister bei der Weltmeisterschaft 94 in den USA. Wie sich sowas doch wiederholt. Bisschen Leichteres hat Lucy Militzer für Sie.
2: Das ist so eine ganz leichte Romanze für den Sommer. Da muss man seinen Kopf gar nicht anstrengen, auch wenn es sonst wie heiß draußen ist. Da lässt man sich einfach berieseln und es wird einem warm ums Herz. Voicemails for Isabel. Erinnert total an E-Mail für dich, damals mit Meg Ryan und Tom Hanks. Nur dass es halt diesmal im moderneren Zeitalter Sprachnachrichten sind. Und die schickt eine junge Frau ihrer verstorbenen Schwester. So ein bisschen auch als Verarbeitung des Todes, so ein bisschen einfach wie ein Tagebucheintrag. Nur wird halt die Handynummer der Schwester irgendwann neu vergeben. Und dann verliebt sich halt einer in die Stimme und in die Erzählungen. Und dann, naja, kommt zusammen, was zusammenkommen muss. Voicemails for Isabel läuft auf Netflix und ist da auch schon richtig durch die Decke gegangen. Ist gerade ganz oben mit dabei bei den meistgesehenen Filmen.
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0: Hier ist Radio Brocken. Eigentlich wollten sie heute nur ganz entspannt nach Hause und plötzlich schreibt noch jemand bei WhatsApp, kommst du rum auf ein kühles Getränk? Ja, manche Feierabende, die planen sich von ganz alleine. Den passenden Soundtrack zum Abendessen gibt's gleich von Cock Robin und Nick Kershaw hier bei Radio Brocken.
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0: Immer mehr Wolken ziehen sich zusammen und dann kommen wir nicht ganz aus ohne Regen. Am Abend so ein bisschen, die Nacht schon wieder größtenteils trocken bei 12 Grad.
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3: Am Wochenende wird's voll auf den Autobahnen. In Sachsen-Anhalt, Thüringen, Sachsen und Schleswig-Holstein starten die Sommerferien. Der ADAC rechnet mit langen Staus, vor allem auf der A2 Richtung Hannover, der A9 und der A38 zwischen Göttingen und Halle. Schon am Freitagnachmittag dürfte es eng werden. Dazu kommen bei schönem Wetter am Samstag noch die Ausflügler. Der Tipp des ADAC, möglichst früh oder spät losfahren. Franziska Kündiger, Radio Brocken, Focke-Rode.
24: Sachsen-Anhalt kurios. Der älteste noch laufende Kühlschrank in Sachsen-Anhalt ist stolze 63 Jahre alt. Er gehört Familie Göricke aus Bitterfeld-Wolfen und stammt aus dem Jahr 1963. Das ist das Ergebnis eines Wettbewerbs der Landesenergieagentur, die nach den ältesten Wasch-, Spül- und Kühlgeräten im Land gesucht hat. Über 600 Haushalte haben mitgemacht. Die Gewinner sind gestern in Magdeburg ausgezeichnet worden. Sie bekommen jetzt neue Geräte und energiesparende Geräte, denn die alten verbrauchen ein Vielfaches an Strom. Sebastian Berger, Radio Brocken, Magdeburg.
3: Das ist die gute Nachricht aus Sachsen-Anhalt. Viele Sangerhäuser wollen das ehemalige Naherholungsgebiet Walkmühle wiederbeleben. Erste Bürger haben sich bereit erklärt, aktiv mitzuhelfen. Jetzt laufen Überlegungen, einen Verein zu gründen. Das ist beim zweiten öffentlichen Workshop rausgekommen. Ideen gibt's reichlich. Kultur und Veranstaltungen, Sport, Natur und Erholung oder auch touristische Angebote. Die Fläche bleibt Eigentum der Stadt, entwickelt werden soll sie gemeinsam. Franziska Mühlhause, Radio Brocken, Sangerhausen.
0: Dankeschön, Franzi. Mehr von den Sachsen-Anhalt-Reportern auf radiobrocken.de.
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0: A9 Richtung Nürnberg, zwischen Dessau Süd und dem Rastplatz Mosigkauer Heide West gibt's Gefahr durch einen kaputten LKW auf der rechten Spur. Bitte vorsichtig fahren, die Polizei ist unterwegs. Unfall auf der B71 in Salzwedel in der Auffahrt Große Pagenbergstraße und die Blitzer A14 Richtung Dresden im Schkeuditzer Kreuz. B86 zwischen Annarode und Pülsfeld. B107 Ortsausgang Tuchheim Richtung Gentin, Salzwedel Wollweberstraße und Stendal-Schillerstraße am Bürgerpark. 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
0: Hallo, schön, dass Sie uns hören.

0: Ihr Feierabend mit Radio Brocken, egal wo Sie uns hören, in der Stadt oder auf dem Dorf. Apropos, auf dem Dorf, da weiß ja meistens jeder alles. Wer irgendwie einen neuen Zaun um die Kuhweide gezogen hat oder wer sich einen Pool gegönnt hat. Und manchmal wissen das alle über Sie, bevor Sie überhaupt erst nach Hause kommen. Genau dieses Miteinander macht's aber eben aus. Und dafür gibt es jetzt sogar Gold für Sachsen-Anhalt. Unser Dorf hat Zukunft. In dem Wettbewerb gibt es Gold für Spora im Burgenlandkreis, gehört offiziell zu den besten Dörfern Deutschlands.
1: Hallo, na dann muss ich doch gleich mal meinen Senf dazugeben. Hallöchen hier aus Birgit. Glückwunsch an Spora, das ist auch schön zu hören, dass es das schönste Dorf Deutschlands ist. Das ist ja wunderbar und da kommen gleich wieder Erinnerungen hoch. Damals zu Jugendzeiten sind wir dort immer zur Disco gegangen. Ja, es war sehr schön, muss ich sagen. Freue ich mich. Glückwunsch nach Spora.
0: Tja, und Bronze geht außerdem nach Dessau im Landkreis Altmark und nach Westdorf im Salzlandkreis. Herzlichen Glückwunsch, da sieht man mal wieder große Zukunft. Braucht manchmal gar keine Großstadt. Lady Gaga bei Radio Brocken mit Abracadabra.

0: Schönen Feierabend mit Radio Brocken und ohne die besten 80er geht es einfach nicht. Madonna gleich, La Isla Bonita. Dazu das Beste von heute. Kommt von Ed Sheeran und heißt Bad Habits. Das und noch viel mehr gleich bei meinem lieben Kollegen Sven Distel. Ich bin Volker Bär. Wir hören uns morgen wieder ab 14 Uhr.
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7: Das Wetter für Sachsen-Anhalt in Dersheim bei Osterwiek 22 Grad, Genthin 23. Jetzt zum Abend etwas sommerlicher Regen, die Nacht schon wieder größtenteils trocken, 12 Grad. Der Wettertrend für Sachsen-Anhalt. Morgen Sonne mit Wolken, dazu ein bisschen windiger, um die 24 Grad. So geht's auch ins Wochenende. Es bleibt freundlich und angenehm warm.
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9: Es ist 19 Uhr. Ich bin Oliver Urbanke. Guten Abend. Die Bundesregierung will Menschen mit kleinem und mittlerem Einkommen etwas entlasten. Eine berufstätige Familie mit zwei Kindern soll künftig beispielsweise im Vergleich zu heute bis zu 600 Euro weniger Steuern im Jahr zahlen. Das ist eine von mehreren Maßnahmen, die im neuen Reformpaket festgelegt wurden. Außerdem können Arbeitsverträge künftig 4 statt wie bisher 2 Jahre lang befristet werden. Und wer nicht arbeiten kann, weil er krank ist, muss schon ab dem ersten Tag ein Attest vorlegen. Der DFB will Bundestrainer Julian Nagelsmann offenbar loswerden. Das berichtet unter anderem die Bild-Zeitung. Fabian Schaffer mit den Einzelheiten.
10: DFB-Präsident Neundorf, Sportdirektor Völler, Ligaboss Watzke und DFB-Geschäftsführer Rettig sollen mit Nagelsmann in Frankfurt zusammengekommen sein, 3 Tage nach dem blamablen WM-Aus gegen Paraguay. Dort sollen sie ihm den Rücktritt nahegelegt haben. Der 38-Jährige soll sich Bedenkzeit erbeten haben. Als möglicher Nachfolger wird Jürgen Klopp gehandelt.
9: Wieder freie Fahrt auf der A2 nach Hitzeschäden. Mittlerweile ist auch die letzte Sperrung in Richtung Berlin zwischen Irxleben und dem Kreuz Magdeburg aufgehoben. Auf der A14 Richtung Schwerin dauert die Sperrung dagegen weiter an. Zwischen dem Kreuz Magdeburg und Dahlen-Warsleben wird noch eine kleine Schadstelle saniert. Die Fahrbahn soll morgen wieder freigegeben werden, pünktlich zum Start der Sommerferien. Die heißesten Monate des Jahres stehen erst noch an. Trotzdem hat es nach Schätzungen des Robert-Koch-Instituts in diesem Jahr bereits mehr als 800 hitzebedingte Todesfälle bei uns gegeben. Davon betroffen waren vor allem ältere Menschen. Mehr als die Hälfte waren 85 oder älter. Unter 65 Jahren wurden knapp 40 Fälle verzeichnet. 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
7: Spanngurte auf der A2 Richtung Hannover zwischen Wollin und Siesa auf der rechten Spur. A9 Richtung Nürnberg, kaputter LKW zwischen Dessau Süd und dem Rastplatz Mosigkauer Heide auf der rechten Spur. Polizei ist unterwegs. Unfall B71 in Salzwedel in der Auffahrt zur großen Pagenbergstraße. Dann die B71 Richtung Wolfsburg, Unfall zwischen Gardelegen und Wetteritz. Sie kommen dran vorbei, allerdings 13 15 Minuten obendrauf. Blitzer stehen an 9 Richtung Berlin im Schkeuditzer Kreuz wieder mal, also wenn Sie dann auf die A14 Richtung Dresden fahren. B86 zwischen Annarode und Pölsfeld. B107 am Ortsausgang Tuchheim Richtung Gentin und Kemberg in der Weinbergstraße. Melden Sie Staus und Blitzer kostenlos unter 08000 52 58 52.
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7: Kommen Sie gut nach Hause oder erstmal durch die Spätschicht. Mit dabei Bill Medley und Jennifer Warnes direkt nach Kamrat von heute. Schönen Abend.

Lenny Kravitz bei Radio Brocken, die beste Musik für Sachsen-Anhalt. Auch er hat seine Megakarriere einer Frau nur zu verdanken, die wir alle kennen und lieben. Unsere Queen of Pop, Madonna. Lenny hat mit ihr Justify My Love geschrieben. Schon krass, wie Frau Ciccone unser aller Leben irgendwie mit beeinflusst hat. Morgen kommt ihr neues Album Confessions 2 raus und das feiern wir heute hier im Madonnas Tag. Ich bin Sven Distel, schönen Abend. Und klar, heute spielen wir ganz viele Hits von der Queen of Pop, wie dieser hier, Sommerhit vom Album True Blue, La Isla Bonita. Das ist Madonna bei Radio Brocken.

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5: Das Wetter für Sachsen-Anhalt. Jetzt am Abend noch ein bisschen Regen mit dabei. In der Nacht schon wieder trocken, 12 Grad. Morgen dann Sonne-Wolken-Mix, etwas windiger, 24 Grad.
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5: 19.31 Uhr, eine Minute nach halb acht. Kaputter LKW steht auf der A9 Richtung Nürnberg zwischen Dessau Süd und dem Rastplatz Mosigkauer Heide auf der rechten Spur. A9 Richtung Nürnberg zwischen Bitterfeld-Wolfen und Halle. Hier Stau, 19 Minuten mehr. Und die B71 noch Richtung Wolfsburg zwischen Gardelegen und Weteritz. Unfall. Polizei ist vor Ort, regelt sie dran vorbei. Also den Verkehr. So. Blitzer stehen. A9 Richtung Berlin im Schkeuditzer Kreuz, also wenn Sie von der A9 auf die A14 Richtung Dresden fahren. B86 zwischen Annerode und Pölsfeld. B107 in Tuchheim Richtung Gentin. In Salzwedel in der Wollweberstraße und Stendal-Schillerstraße am Bürgerpark. 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
5: Ich grüße Sie. Hallo.

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Radio Brocken ist hier. Ich bin Sven Distel, hab die Pet Shop Boys für Sie, die beste Musik für Sachsen-Anhalt. Okay.

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1: Ich bin Gemeindereferentin in der Börde. Na, welcher Typ Mensch sind Sie? Der Wecker klingelt und sofort aufstehen? Oder besser auf Snooze drücken und nochmal umdrehen? Ich bin eindeutig eine Langschläferin. Aber wie ich aus dem Bett komme, hängt vor allem damit zusammen, was der Tag bereithält. Manchmal gibt es im Job oder im Haushalt Dinge zu tun, auf die ich nicht so große Lust habe. Aber sollte das meinen ganzen Tag bestimmen? Das alte Sprichwort sagt, Morgenstund hat Gold im Mund. Die ersten Stunden am Morgen haben also einen ganz besonderen Wert. Wie ich diese Zeit verbringe, prägt den gesamten restlichen Tag. Mein Morgen soll zur Schatzsuche werden. Wo finde ich das Gold? Wo finde ich Zufriedenheit, Freude und gute Laune? Für mich beginnt ein guter Tag beim Frühstück und einer Tasse Tee, meiner Lieblingsmusik und einem Gebet. Danke Gott für diesen wunderbaren Tag. Ich bin glücklich, denn ich lebe. Wie unglaublich schön ist dieser Sommer. Ich bitte dich, pass auf die Menschen auf, die mir wichtig sind und beschütze sie und segne die ganze Erde. Worin liegt Ihr Schatz am Morgen?
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2: Das Wetter für Sachsen-Anhalt. Zöberitz bei Weißenfels 25 Grad, 21 in Tangerhütte. Jetzt am Abend noch ein bisschen Regen, die Nacht trocken, 12 Grad. Der Wettertrend für Sachsen-Anhalt. Morgen schöner Sonne-Wolken-Mix, so geht's auch ins Wochenende rein. Dazu ein bisschen windiger, 24 Grad.
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3: Es ist 20 Uhr, ich bin Oliver Urbanke. Guten Abend. Keine telefonische Krankschreibung mehr, eine Bescheinigung vom ersten Krankheitstag an. Diese Reformvorhaben der schwarz-roten Koalition stoßen vielen sauer auf. Unter anderem der ehemaligen Grünen-Chefin Lang. Auf Instagram meint sie,
4: diese ganze Regelung trieft mal wieder vor Misstrauen gegenüber Arbeitnehmern und Ärzten. Und dahinter steht schon wieder der Gedanke, dass das Problem unserer Wirtschaft sei, dass die Deutschen zu faul sind und zu wenig arbeiten wollen.
3: Unter anderem der Hausärzteverband warnt vor überfüllten Wartezimmern. Wir müssen mehr in den Klimaschutz investieren. Dafür plädiert eine große Mehrheit laut einem neuen ARD-Deutschland-Trend. Demnach halten es fast 90% für notwendig, Verkehrswege, Schulen und Krankenhäuser besser auf künftige Hitzewellen vorzubereiten. 2/3 der Befragten äußerten die Sorge, dass der Klimawandel unsere Lebensgrundlage zerstört. Der 1. FC Magdeburg startet gegen Eintracht Braunschweig in die neue Zweitligasaison. Das Heimspiel steigt am 8. oder 9. August. Danach muss Magdeburg bei Aufsteiger VfL Osnabrück ran. Die Hinrunde endet Mitte Januar mit einem Heimspiel gegen den Bundesliga-Absteiger Heidenheim. Bei der Fußball-WM in Nordamerika stehen die nächsten 16. Finals an. Den Auftakt heute macht Europameister Spanien. Sie treffen auf Österreich mit Trainer Ralf Rangnick. Anstoß hier ist um 21 Uhr. Später in der Nacht heißt es ab 1 Uhr Portugal gegen Kroatien und ab 5 Uhr in der Früh spielt dann die Schweiz gegen Algerien. 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
5: Reifenteile auf der A14 Richtung Magdeburg zwischen dem Rastplatz Petersberg und Löwegün auf der rechten Spur. Dann die A9 kaputter LKW Richtung Nürnberg zwischen Dessau Süd und dem Rastplatz Mosigkauer Heide. Rechte Spur hier blockiert. Weiter die A9 im weiteren Verlauf Richtung Nürnberg zwischen Bitterfeld-Wolfen und Halle. 23 Minuten mehr. Und dann noch die B71 hier Unfall Richtung Wolfsburg zwischen Gardelegen und Wehr.
2: Peteritz. Blitzer stehen. A9 Richtung Berlin im Schkeuditzer Kreuz, wenn Sie auf die A14 Richtung Dresden fahren. B86 zwischen Annaroda und Pölsfeld. B107 am Ortsausgang Tuchheim Richtung Gentin. Kemberg in der Weinbergstraße und Stendal-Schiller-Straße. Melden Sie Staus und Blitzer kostenlos unter 08000 52 58 52.
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2: Falls es in Ihrer Wohnung immer noch ziemlich warm ist, draußen gerade richtig tolle Luft, leichter Wind. Dazu bei uns Sophie and the Giants und die Bloodhound Gang.

0: Chad Kroeger und seine Jungs von Nickelback hier beim Radio Brocken. Die beste Musik für Sachsen-Anhalt. Ich bin Sven Distel. Lassen Sie uns doch schon mal langsam auf Wochenendmodus umschalten. Morgen ab 18 Uhr geht's los, das Stadtfest in Dessau. Maren Springer-Hoffmann von der Projektleitung. Was habt ihr so geplant?
1: Wir haben also ein vielfältiges Programm für die ganze Familie. Das steht so über allem bei unserem Stadtfest. Bei den Programmbeiträgen, Familien und Kinder. Und natürlich gehört da auch ein Rummel auf der Mühleninsel dazu. Und da freuen wir uns ganz doll, dass sie auch mit einem Riesenrad kommen und vielen tollen Fahrgeschäften.
0: Oder Sie schauen morgen mal hinter die Kulissen bei der langen Nacht der Wissenschaft in Halle. Über 100 Einrichtungen machen mit, von der Uniklinik bis zum Weinberg Campus Krölwitz. Dazu gibt es einen kostenlosen Shuttle-Service. Was sonst noch so los ist bei uns im Land, finden Sie alles online auf radiobrocken.de. Schönen Abend, das sind Depeche Mode, die besten 80er.

0: Das Wetter für Sachsen-Anhalt. Heute Nacht dann schon wieder größtenteils trocken. Da sind diese kleinen Minischauer durchgezogen, dann später 12 Grad. Der Wettertrend für Sachsen-Anhalt. Morgen auch wieder Sonne mit Wolken, etwas windiger, 24 Grad.
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0: Es wird 8:30 die A9. Kaputter LKW steht da Richtung Nürnberg zwischen Dessau-Süd und dem Rastplatz Moosig-Kauer Heide. A14 Reifenteile Richtung Magdeburg zwischen dem Rastplatz Petersberg und Lübbegün auf der rechten Spur. Dann nochmal die A9 Richtung Nürnberg zwischen Bitterfeld-Wolfen und Halle. Hier 27, knappe halbe Stunde obendrauf. Und B71 Richtung Wolfsburg zwischen Gardelegen und Weteritz. Unfall. A9 Richtung Berlin im Schkeuditzer Kreuz, wenn Sie auf die A14 Richtung Dresden fahren. B86 zwischen Annerode und Pölsfeld. Kremberg in der Weinbergstraße, Salzwedel in der Wollweberstraße und Stendal-Schillerstraße am Bürgertpark. 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
0: Schön, dass Sie bei uns sind.

Es war wohl das spektakulärste Date der Popgeschichte, die Oscar-Verleihung 91, Michael ganz in Weiß, Madonna im Marilyn Monroe-Look. Ein gefundenes Fressen für die Klatschpresse. Und beide sind oder waren gleich alt. Heute der Madonnastag hier bei Radio Brocken, die beste Musik für Sachsen-Anhalt. Morgen kommt ihr neues Album Confessions 2 raus. Als Tänzerin hat sie sich am Anfang ihrer Karriere durchgeschlagen und jetzt kehrt sie wieder zurück zu ihren Wurzeln. Ein Meilenstein. Dabei auch dieser Radio Brocken 90er-Hit aus ihrem Grammy-Gewinner-Album Ray of Light. Das ist Madonna, The Power of

0: Das Wetter für Sachsen-Anhalt, Großörner bei Hettstedt, 21 Grad, 23 noch in Kemberg. In der Nacht schon wieder größtenteils trocken, 12 Grad. Der Wettertrend für Sachsen-Anhalt. Morgen Sonne mit Wolken, es bleibt ein bisschen windiger, 24 Grad. Und auch das Wochenende, das bleibt freundlich und angenehm warm.
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2: Es ist 21 Uhr, ich bin Oliver Urbanke. Guten Abend. 4 statt wie bisher 2 Jahre dürfen Arbeitsverträge künftig befristet vergeben werden und das ohne sachliche Begründung vom Arbeitgeber. Gelten soll das für alle, die bis 2030 neu eingestellt werden. Darauf haben sich Union und SPD in ihren neuen Reformplänen geeinigt. Neue Regelungen soll es unter anderem auch im Steuerrecht geben. Die, die ein geringes oder mittleres Einkommen beziehen, sollen entlastet werden. Mehr Steuern sollen im Gegenzug diejenigen bezahlen, die besonders viel verdienen. Internationale Ermittler sind erstmals gezielt gegen Online-Netzwerke von Männern vorgegangen, die ihre Partnerinnen betäuben und dann sexuell missbrauchen und Aufnahmen davon ins Netz stellen. Nach Angaben von Europol sind über 150 mutmaßliche Opfer und Täter identifiziert worden. Bettina Wisser berichtet.
3: 274 neue Spuren wurden gefunden und 4 neue Online-Gruppen. Und dort, so Europol, teilen die Männer die Videos vom Missbrauch der bewusstlosen Frauen. Und sie tauschen Erfahrungen aus, geben Tipps. Einzelheiten über Opfer und Täter nannte Europol jetzt nicht, weil die Ermittlungen noch laufen.
2: Wieder freie Fahrt auf der A2 nach Hitzeschäden. Mittlerweile ist auch die letzte Sperrung in Richtung Berlin zwischen Irxleben und dem Kreuz Magdeburg aufgehoben. Auf der A14 Richtung Schwerin dauert die Sperrung dagegen weiter an. Zwischen dem Kreuz Magdeburg und Dahlen-Warsleben wird noch eine kleine Schadstelle saniert. Die Fahrbahn soll morgen wieder freigegeben werden, pünktlich zum Start der Sommerferien. French Open-Sieger Alexander Zverev ist in die dritte Runde des Tennisturniers von Wimbledon eingezogen. Die Nummer 3 der Welt besiegte den französischen Außenseiter Valentin Royer in 3 Sätzen. Neben Zverev zog auch Jan-Lennard Struff in die dritte Runde ein. Er bezwang Brandon Nakashima aus den USA in 5 Durchgängen. 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
0: Hallo Autofahrer, es stockt ein bisschen auf der A9 Richtung Nürnberg zwischen Bitterfeld-Wolfen und Halle. 22 Minuten mehr. Und die A14, hier Reifenteile Richtung Magdeburg zwischen dem Rastplatz Petersberg und Lübbegühlen. Blitzer stehen. A9 Richtung Berlin im Schkeuditzer Kreuz, wenn Sie auf die A14 Richtung Dresden fahren. B86 zwischen Annarode und Pölsfeld. Kremberg, Weinbergstraße, Salzwedel in der Wollweberstraße und Stendal-Schillerstraße wieder mal am Bürgerpark. Melden Sie Staus und Blitzer kostenlos unter 08000 52 58 52.
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0: Am letzten 40 Grad Hitzewochenende hat Bruno Mars trotzdem 3 ausverkaufte Konzerte in Berlin gegeben. Chapeau! Den hören Sie jetzt dazu, 80er-Hit von den Eurythmics.

Ich sehe es auch klar vor mir. In dieser Nacht vor so und so vielen Jahren konnte ich nie richtig schlafen. Radio Brocken ist hier, ich bin Sven Distel. Morgen ist es ja wieder soweit. In den Schulen bei uns in Sachsen-Anhalt werden die Zeugnisse verteilt. Und neben den Zensuren sind ja auch immer die Bewertungen der Lehrer ziemlich spannend. Hat gut aufgepasst, war aufgeschlossen, hat nur gepennt im Unterricht. Genau darum geht es morgen auch bei uns in der Morgenshow mit Lucy und Janis. Das wird lustig. Die beste Musik für Sachsen-Anhalt. Das sind Climie Fischer bei Radio Brocken.

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1: Das Wetter für Sachsen-Anhalt, auch morgen Sonne mit Wolken, etwas windiger, 24 Grad.
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1: Genau 9:30, die A9 Richtung Nürnberg. Hier stockt es noch ein bisschen zwischen Bitterfeld-Wolfen und Halle, circa eine Viertelstunde mehr. Und die A14 Richtung Magdeburg, hier Reifenteile zwischen dem Rastplatz Petersberg und Löbüen. Blitzer stehen. A9 Richtung Berlin im Schkeuditzer Kreuz, wenn Sie auf die A14 Richtung Dresden fahren, B86 zwischen Annarode und Pölsfeld und B107 am Ortsausgang Tuchheim Richtung Gentin. 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
1: Gehen wir es entspannt an.

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Radio Brocken ist hier auch heute ab 10 wieder unsere Podcast-Nacht mit Verbrechen von nebenan. Aber lassen wir die Queen of Pop nochmal ran. Nach 7 Jahren erscheint morgen Madonnas 15. Studioalbum Confessions 2. Auch eine Tour soll es wieder geben, denn eines ändert sich ja nie. Madonna ist und war schon immer die reale Verkörperung des Material Girls. Ich bin Sven Distel, wir hören uns morgen wieder, wenn Sie mögen. Schönen Abend.

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6: Es ist 22 Uhr. Ich bin Moritz Einzel. Es soll in Zukunft schwieriger werden, sich krank zu melden. Die Bundesregierung hat deswegen beschlossen, dass alle, die krank sind und nicht zur Arbeit gehen können, bereits ab Tag 1 einen gelben Schein vom Arzt brauchen. Die Krankschreibung per Telefon fällt weg. Ärztevertreter und Opposition sind empört. Jan-Henner Reitze berichtet.
7: Wer hustet, gehört ins Bett und nicht ins Wartezimmer einer Arztpraxis, um sich krankschreiben zu lassen. Ob Kassenärztliche Bundesvereinigung, Hausärzteverband oder Grüne und Linkspartei, die offizielle Krankschreibung ab dem 1. statt wie bisher ab dem 4. Krankheitstag wird als Schikane kritisiert. Geändert werden soll die Vorgabe dazu im Entgeltfortzahlungsgesetz. Arbeitgebern und Gewerkschaften die Möglichkeit bleiben, etwa in Tarifverträgen weiter die alte Regelung zu vereinbaren.
6: Das Aus für Julian Nagelsmann als Bundestrainer nimmt offenbar Formen an. Mehreren Medienberichten zufolge gab es ein Treffen in der DFB-Zentrale in Frankfurt. Dort soll dem 38-Jährigen ein Rücktritt nahegelegt worden sein. Nagelsmann selbst hatte nach dem Ausscheiden bei der Fußball-WM gegen Paraguay erklärt, er wolle weitermachen. Als Nachfolger wird Jürgen Klopp gehandelt. Der 1. FC Magdeburg startet gegen Eintracht Braunschweig in die neue Zweitligasaison. Das Heimspiel steigt am 8. oder 9. August. Danach muss Magdeburg beim Aufsteiger VfL Osnabrück ran. Die Hinrunde endet Mitte Januar mit einem Heimspiel gegen den Bundesliga-Absteiger 1. FC Heidenheim. Der Blick noch zum aktuellen Geschehen bei der Fußball-WM in den USA, Mexiko und Kanada. Heute Abend spielt Österreich im 16. Finale gegen Spanien. Gerade ist Halbzeit und die Spanier führen zur Pause mit 1:0. Um 1 Uhr ist dann Anstoß zur Partie Portugal gegen Kroatien. Und ab 5 Uhr in der Früh spielt dann noch die Schweiz gegen Algerien. 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
9: Hallo und herzlich willkommen bei Verbrechen von nebenan, Folge 36. Doppelte Wunschfolge eigentlich. Zum einen erfülle ich thematisch einen Hörerwunsch und auch gästetechnisch, wenn man das mal so sagen darf. Frisch hier angekommen aus dem Urlaub bei Oma und Opa an der Nordsee.
10: Urlaub aus dem, ich dachte, du sagst jetzt aus der Quarantäne.
9: Nein, du warst doch bei Oma und Opa an der Nordsee, weil du schlimmen Husten.
10: Immer noch?
9: Ach so, nee, jetzt
10: das
9: ist
10: war doch das
9: da.
10: Letzte Mal.
9: Meine Damen und Herren, das ist Ralf. Ja, es ist tatsächlich so, dass nochmal wieder viele Leute geschrieben haben, wo ist Ralf? Warum war der jetzt nur wieder einmal dabei?
10: Wieso sagst du mir das nicht? Da würde ich mich doch drüber freuen.
9: Stimmt eigentlich. Ich habe extra auf die Podcast-Aufnahme gewartet.
10: Das finde ich total nett.
9: Ja, also du hörst es jetzt ganz offiziell vor 12 Millionen Zuhörern von mir. Bevor wir in die Folge einsteigen, mir ist aufgefallen, wir haben schon lange keine Zuhörerpost mehr vorgelesen. Und da hat sich natürlich einiges angesammelt. Ich habe eine kleine Auswahl getroffen an Mails und Briefen, die ich euch kurz vorlesen würde. Und es ist wie immer, wenn es euch gar nicht interessiert, dann skippt einfach die nächsten 5 Minuten und startet direkt in den Fall. Ich fange an mit Jana, die hat mir zu Folge 11 geschrieben, dem Pausenbrotkiller. Und zwar schreibt sie: Hallo, ich wollte Ihnen mal Danke sagen für den tollen Podcast. Die sieht mich, da siehst du mal, ne? Ich wollte eigentlich sagen, wie respekteinflößend ich bin, aber egal. Besonders bei der Folge der Pausenbrotkiller musste ich schlucken, da ich damals als Gesundheits- und Krankenpflegerin im Uniklinikum Münster gearbeitet habe und Nick N. betreut habe. Deswegen habe ich Janas Name auch geändert. Die heißt in Wirklichkeit nicht Jana. Es war ziemlich schlimm, dass man so lange nicht wusste, was die Ursache für seinen Zustand war. Nachdem feststand, dass es sich um eine Quecksilbervergiftung handelt, hatte die Polizei kurz eine selbstgebastelte Shisha im Verdacht. Wer kann auch mit der Wahrheit rechnen? Ich kann mich noch gut an die Eltern erinnern, die mir unendlich leid tun, wie auch der Junge selbst, der nie mehr sein Leben leben kann. Sowie die anderen Opfer, die darunter für immer leiden müssen. Gut, dass das alles nach und nach ans Licht kam und dass dieser Mann nie wieder jemandem wehtun kann. Vielen, vielen Dank dafür. Ich bin immer sehr bewegt, weil viele von euch tatsächlich so persönliche Berührungspunkte mit einigen Opfern oder auch Tätern aus unseren Fällen haben. Ich kann dann nicht immer alle Mails vorlesen. Oft ist das auch zu privat, aber in dem Fall wollte ich das mal tun und habe das natürlich auch mit Jana abgesprochen.
10: Zu Folge 31 schreibt Sabine bei Facebook: Ich war eine von denen, die mit dem T-Shirt Freiheit für Dagobert rumgelaufen ist. Irgendwo habe ich das bestimmt noch. Zu deiner Frage, den habe ich so abgekultet, weil er die damals sehr eingebildete Hamburger Polizei so zum Narren gehalten hat.
9: Ja, wir hatten uns ja in der Folge die Frage gestellt, warum irgendwie damals in Deutschland alle den Erpresser Dagobert so cool fanden. Aber dass es tatsächlich auch T-Shirts gab, wo Freiheit für Dagobert drauf stand, die Leute dann auch gekauft und getragen haben, das war noch eine interessante Notiz. Du kannst ja mal raten, wo Sabine arbeitet.
10: Bei der Hamburger Polizei?
9: Nein, sie arbeitet nicht bei der Hamburger Polizei. Nein, sie arbeitet bei der Bank. Und da hat sie wohl auch angeblich mal dieses T-Shirt getragen. Das fand ich ganz interessant. Also wahrscheinlich wird sie nicht vorne am Schalter gestanden haben mit einem Freiheit für ein Erpresser-T-Shirt.
10: Aber warum nicht?
9: Stimmt. Warum so eigentlich
10: eine Abmahnung
9: nicht?
10: Macht doch bestimmt Spaß.
9: Dann haben wir noch Post bekommen von Denise und zwar bei Insta. Die meldet sich auf Folge 32. Bei Folge 32 habt ihr am Ende über den Jungen am Frankfurter Hauptbahnhof geredet. An diesem Tag sollte unser Zug 5 Minuten später auf diesem Gleis einfahren und hatte durch diesen Vorfall eine Verspätung und konnte nicht weiterfahren. Da wir deshalb mit einem anderen Zug weiterfahren mussten, hatten wir eine Verspätung von 1,5 Stunden und waren erstmal total genervt davon. Als wir dann erfahren haben, weshalb wir eigentlich diese Verspätung hatten, hatten wir alle ein total schlechtes Gewissen. Der Fall geht mir seitdem auch nicht mehr aus dem Kopf. Eine Woche später sind wir zurückgefahren und hatten dann noch einen Zwischenstopp genau an diesem Gleis. Und als wir für eine Zigarette aus dem Zug gestiegen sind, mussten wir feststellen, dass wir genau an der Stelle standen, an der die Tat begangen wurde. Wir hatten ein unfassbar mulmiges Gefühl, dort zu stehen. Und wir sind nach nicht mal der halben Zigarette wieder in den Zug gestiegen. Seit diesem Fall halte ich immer Abstand zum Gleisbett und schaue, ob jemand hinter mir steht. Boah, ja, schreckliche Geschichte und ich glaube, das ging tatsächlich vielen von uns so nach diesem furchtbaren Vorfall in Frankfurt. Also zumindest mir, dass ich am Bahnhof immer gedacht habe, so, oh, okay, steht da irgendwer in meiner Nähe, weil dieses Gefühl, dass uns das allen hätte passieren können, ist, glaube ich, das, was das so gruselig macht.
10: Sehr gruselig. Ja, Britta aus Leipzig, die mit dem Mordfall Sophia aus Folge 32 beruflich zu tun hatte, schreibt uns bei Insta: Besonders im Online-Bereich war hier massive Hetze zu lesen. Das ging von Hass gegen Geflüchtete und Ausländer bis hin zu Victim-Shaming, dass Sophia selbst schuld sei, weil sie getrampt ist. Zudem kam noch Häme dazu, dass sie sich vorab in der Arbeit mit Geflüchteten engagiert hat und nun vermeintlich Opfer von selbigen geworden war. Was Sophias Familie und die Freunde geleistet haben, war bemerkenswert. Auch sie mussten an allen Fronten online gegen Hasskommentare kämpfen. Und im August 2018 kamen dann ja erst noch die Ausschreitungen in Chemnitz, bei denen die rechtsgerichteten Teilnehmer Sophias Fotos vor sich hertrugen. Ich ziehe wirklich meinen Hut vor ihrer Ausdauer und Standhaftigkeit bis heute.
9: Wobei sie dann natürlich Sophias Familie und Freunde meint und nicht diejenigen, die das Foto vor sich hergetragen haben. Ja, also ich fand das ganz interessant, weil die Britta hatte, ich darf das nicht weiter ausführen, aber die war schon relativ nah an dem Fall dran, okay, durch ihren Job. Und zu diesem Thema Victim Shaming habe ich mich tatsächlich sehr erschreckt, weil das gab es auch auf meinen Social Media Kanälen, als es um den Fall Sophia ging. Da hat auch eine Person geschrieben, naja, sie war halt trampen und man weiß ja, dass trampen gefährlich ist. Ja, das stimmt, aber trotzdem ist ein Opfer niemals, niemals, niemals schuld daran, wenn es von jemand anderem ermordet wird. Ich meine, vielleicht in einer Notwehrsituation, aber sicherlich nicht in der. Also da zu sagen, ja, die hätte ja nicht trampen müssen, das ist genauso wie, die hat ja einen kurzen Rock an, sie hat es ja nicht anders gewollt. Also das ist natürlich völliger Bullshit. Ja. Und zum Mordfall Sophia, das hat es ja nicht anders gewollt. Also das ist natürlich völliger Bullshit. Ja. Und zum Mordfall Sophia, das wollte ich noch an der Stelle einfügen, gibt es mittlerweile eine, wie ich finde, spannende Entwicklung. Fast 2 Jahre nach dem Mord an Sophia hat

0: Es ist natürlich schade, dass das so lange gedauert hat. Und falls ihr euch jetzt fragt, was das alles soll, hört euch vielleicht nochmal die Folge zum Mordfall Sophia an, dann wird das, glaube ich, ein bisschen klarer. Jetzt aber zum Thema des heutigen Falles. Das ist tatsächlich ein Thema, was ihr euch immer wieder von mir gewünscht habt, nämlich macht doch mal einen Fall, wo eine Frau die Mörderin ist. Und das ist jetzt in dem Fall tatsächlich die große Frage, ist sie die Mörderin oder nicht? Es geht auf jeden Fall um etwas, was für die meisten von uns unvorstellbar ist. Eltern, die das töten, was ihnen auf der Welt am meisten bedeutet, ihre Kinder. Dieser Fall hat Deutschland bewegt. Viele konnten und können sich nicht vorstellen, dass eine Mutter dazu fähig ist, ihre eigenen Kinder zu ermorden. Aber ist Monika Weimer wirklich eine Täterin oder ist sie das Opfer? Darum geht's in dieser Folge und die Triggerwarnung kann man sich eigentlich schon daraus ableiten. Es geht um den grausamen Mord an Kindern innerhalb der Familie. Wenn euch das also triggert, solltet ihr diese Folge überspringen. Röhringshof-Nippe ist ein kleiner Ortsteil der sowieso schon kleinen Gemeinde Philippsthal in Hessen, direkt an der Grenze zu Thüringen. In Röhringshof leben zu diesem Zeitpunkt nur 570 Menschen. Die nächstgrößere Stadt Bad Hersfeld ist 24 Kilometer entfernt. Viele Einwohner des Dorfes arbeiten beim Kaliwerk Hattdorf, wo seit mehr als 80 Jahren Salz abgebaut wird. Das Werk sorgt gut für seine Mitarbeiter und hat vielen von ihnen preiswerte Wohnhäuser gebaut. In einer Wohnung in einem dieser Häuser lebt Monika Weimer mit ihrem Mann Reinhard und ihren beiden Töchtern, der 7-jährigen Melanie und der 5-jährigen Carola. Hier auf dem Land wird Familie großgeschrieben. Im selben Haus leben noch Monikas zwei Schwestern mit ihren Ehemännern, ihre Großmutter und ihre Mutter. Ihr Haus ist das mittlere von insgesamt drei etwas abgelegenen zweistöckigen Mehrfamilienhäusern. Nur die wenig befahrene Ausbacher Straße führt vor den Häusern vorbei. Hier hört man sofort, wenn sich ein fremdes Auto nähert. Vor den Häusern ist ein kleiner Spielplatz mit Rutsche, Sandkasten und Schaukel. Ein ruhiger und friedlicher Ort, auch an diesem Sonntag, dem 3. August 1986. Noch ahnt keiner, dass hier bald einer der bekanntesten Mordfälle Deutschlands stattfinden wird. Obwohl es schon Abend ist, ist dieser Sonntag immer noch brütend heiß. Schon seit Tagen ist das Thermometer tagsüber bei mehr als 30 Grad wie festgetackert. In der Wohnung der Weimers nimmt ein Ehepaar, das sich kaum noch etwas zu sagen hat, fast wortlos Abschied voneinander. Reinhard Weimer trinkt Bier und schaltet am Fernseher gelangweilt hin und her. In der ARD kommt nach der Tagesschau ein schnulziger Spielfilm über eine Balletttänzerin. Im ZDF läuft heute die 6. Folge der Samurai-Serie Shogun. Währenddessen hilft Monika Weimer ihren Töchtern Melanie und Carola beim Waschen und macht sie bettfertig. Die ältere Tochter Melanie ist wahrscheinlich etwas hibbelig. Sie soll in wenigen Tagen in die Schule kommen. Der Ranzen ist schon gekauft. Um 20.15 Uhr verlässt Monika Weimer das Haus, um ihren Ehemann zu betrügen. Reinhard Weimer weiß das. Es ist das letzte Mal, dass in diesem Haus noch so etwas wie Normalität herrscht. In den jetzt folgenden Stunden sterben die beiden Töchter der beiden einen grausamen Tod. Die 7-jährige Melanie wird erstickt, ihre 5-jährige Schwester Carola wird erwürgt. Als ihre Leichen gefunden werden, sind sie schon von Ameisen zerfressen.
1: Okay, was genau passiert in dieser Nacht?
0: Ich würde sagen, dazu komme ich später. Da gibt es nämlich unterschiedliche Versionen und dann wird es auch relativ kompliziert. Erstmal springen wir jetzt sozusagen einen Tag weiter. Es ist Montag, der 4. August 1986. Monika und Reinhard Weimer haben heute beide Urlaub. Monika Weimer verlässt das Haus nach eigener Angabe um 20 nach 11 vormittags mit dem weißen Familienpassat. Eine Viertelstunde später kommt sie bei der Sparkasse im benachbarten Heimbolzhausen an. Hier holt sie Kontoauszüge ab und überweist 158 Mark an den Otto-Versand. Um 11.45 Uhr der nächste Stopp bei der Post direkt nebenan. Hier zahlt Monika Weimer für ihre Mutter 1.000 Mark auf ihr Konto ein. Danach kauft sie in einem Supermarkt zwei Becher Schmand und eine Packung Orangeneis. Mittags gegen 12:30 kommt Monika Weimer zurück nach Hause. Sie bittet ihren Mann, die Kinder zu rufen, aber die antworten nicht. Um 13.30 Uhr meldet Monikas Schwester Brigitte ihre beiden Nichten Melanie und Carola telefonisch bei der Polizei als vermisst. Die Nachricht der verschwundenen Schwestern verbreitet sich wie ein Lauffeuer in dem kleinen Dorf. Sofort beginnt eine panische Suche nach den beiden. Dabei durchkämmen nicht nur die Polizei und Vater Reinhard die gesamte Gegend, sondern auch Kräfte von der Feuerwehr, vom Zoll, vom Bundes

0: Grenzschutz und Angehörige der in der Nähe stationierten US-Streitkräfte. Sie alle sind sich sicher, die kleinen Mädchen müssen noch irgendwo in der Nähe sein. In dem Alter läuft man nicht einfach so kilometerweit fort und dafür, dass sie irgendjemand entführt hat, gibt es keinen Anhaltspunkt. Hunderte Helfer durchkämmen mit Hubschraubern und Hunden die Wälder um Philippsthal.
1: Was macht denn ihre Mutter in der Zeit?
0: Das ist tatsächlich sehr interessant und wird für den Fall später noch wichtig werden. Die bleibt irgendwie ja seltsam unbeteiligt, so schildern es zumindest die Ermittler. Monika Weimer hilft nicht bei der Suche nach ihren beiden Töchtern. Sie bleibt zu Hause im Wohnhaus der Familie. Und es kam ja gerade schon vor, auch die Vermisstenanzeige kommt nicht etwa von den Eltern, sondern von der Tante, also von Monikas Schwester. Also ich habe keine logische Erklärung dafür finden können, warum das alles so passiert ist. Der Polizei fällt das natürlich auf. Müsste eine Mutter nicht eigentlich die erste sein, die ganz verzweifelt nach ihren Kindern sucht?
1: Ja, genau, das habe ich mich nämlich auch gerade gefragt. Wie geht's denn jetzt weiter?
0: Ja, 3 Tage lang bleibt das Verschwinden von Melanie und Carola Weimer ein großes Rätsel bis zum Nachmittag des 7. August 1986 um etwa 16.30 Uhr. Der Busfahrer Hans-Georg Führer möchte eine kleine Kaffeepause einlegen. Deshalb steuert er mit seinem Reisebus einen Parkplatz auf der Landstraße 3255 zwischen Wölfershausen und Herfa an, wenige Kilometer vom Haus der Weimers entfernt. Er hat den Motor gerade abgestellt, da bemerkt er, dass eine Gardine am Seitenfenster seines Busses schief sitzt. Hans-Georg Führer ist ein ordentlicher Mensch, also rückt er die Gardine gerade. Dabei schaut er zufällig auf die Brennnesseln, die an der Böschung zwischen Parkplatz und dem daneben liegenden Acker wachsen. Genau in diesem Moment fährt ein kurzer Windstoß durch das Grün und gibt den Blick auf etwas frei, das in den hohen Brennnesseln versteckt liegt, die Beine eines Kindes. Führer ruft sofort die Polizei. Die untersuchen die Kinderleiche. Es ist Melanie Weimer. Sofort beginnen die Beamten auch die benachbarten Rastplätze abzusuchen, mit Erfolg. 1,5 Stunden später, um 18 Uhr, finden die Ermittler etwa 4 Kilometer entfernt auf dem Parkplatz Bengendorfer Grund eine weitere Kinderleiche, Melanies jüngere Schwester Carola. Beide Mädchen tragen die bei der Vermisstenmeldung beschriebene Kleidung. Die 1,40 Meter große Melanie, ein weißes Shirt mit FC Bayern Aufdruck und rote Baumwollshorts. Ihre 20 Zentimeter kleinere Schwester Carola, ein dunkelrosa Shirt und eine gelbe Strickhose mit Gummizug. In Melanies Haar findet die Spurensicherung neben Haarspangen zahlreiche Kletten des Labkrautes. Die Unterwäsche von beiden Kindern ist nach Aussage eines Kriminalbeamten blütenweiß. Es gibt keine Spuren von Blut oder Sperma. Kurze Zeit später informiert einer der Ermittler die Eheleute Weimer über den Tod ihrer beiden Töchter. Monika Weimer weint, brüllt und klammert sich so fest an den Kommissar, dass ihre Schwestern sie wegziehen müssen. Ein Arzt muss beiden Beruhigungsspritzen verabreichen. Am nächsten Tag werden die Leichen von Melanie und Carola obduziert, um die Todesursache festzustellen. Melanie ist erstickt worden, wahrscheinlich mit einem weichen Gegenstand wie einer Decke oder einem Kissen. Ihre kleine Schwester Carola wurde erwürgt. Auch deshalb ist die saubere Unterwäsche der Schwestern seltsam, denn beide Todesarten gehen normalerweise mit dem Einnässen einher. Darüber hinaus gibt es noch weitere Hinweise, dass Melanie und Carola nach ihrem Tod noch umgezogen wurden. Der Mageninhalt der beiden weist darauf hin, dass sie 30 bis 60 Minuten vor ihrem Tod noch etwas gegessen haben, wahrscheinlich Milch, Kakao und ein Gebäck aus Weizenmehl. Beide Mädchen müssen also bereits kurz nach ihrem Verschwinden ermordet worden sein. Ihre Leichen sind bereits von Ameisen zerfressen. 4 Tage später werden Melanie und Carola Weimer unter großer Trauer in Bad Hersfeld beerdigt. Reinhard und Monika stehen nebeneinander am Grab ihrer gemeinsamen Kinder. Sie stützen sich nicht gegenseitig. Am Tag vor der Beisetzung erscheint in der Hersfelder Zeitung eine Traueranzeige der beiden. Darin steht ein Satz, bei dem ich bis heute noch eine Gänsehaut bekomme. Vater, wenn die Mutter fragt, wo sind unsere Kinder hin, dann sage ihr, dass sie im Himmel sind.
1: Warum schreibt eine Familie sowas in eine Traueranzeige?
0: Genau das ist es. Also das ist eines der vielen Rätsel in diesem Fall. Die Traueranzeige stammt auf jeden Fall von der Familie. Also es ist jetzt nicht irgendwie von außen oder so.
1: Aber man weiß jetzt nicht, sie wurde gemeinsam geschrieben?
0: Ja, sie wurde gemeinsam geschrieben. Also man weiß jetzt nicht, von wem von den beiden oder von der Familie der Text stammt.
1: Ja.
0: Aber die Namen stehen halt drunter.
1: Okay. Vielleicht versuchen wir das Ganze mal ein bisschen zu ordnen. Vielleicht fangen wir mit Familie Weimer an. Was kannst du uns denn über die erzählen?
0: Also, Mutter Monika Weimer wird am 13. April 1958 als Monika Böttcher geboren. Sie ist gelernte Pflegehelferin. Ihr Mann Reinhard ist 6 Jahre älter als sie und gelernter Kfz-Schlosser. Später arbeitet er aber wie die meisten anderen Menschen im Ort unter Tage im Kaliwerk. Als Monika ihn 1977 im Alter von 19 Jahren kennenlernt, hat sie vorher noch nie einen Freund gehabt und Angst, für immer Single zu bleiben. Nach ein paar Monaten heiraten die beiden. Besser Reinhard als gar kein Mann, denkt sie sich damals, so erinnert sie sich später. Gemeinsam lebt das junge Paar mit Monikas Familie in dem Mehrfamilienhaus an der Ausbacher Straße, in dem Monika selbst aufgewachsen ist. Fast genau ein Jahr nach der Hochzeit wird am 22. Juli 1979 Tochter Melanie geboren. Aber das ist für Monika eigentlich eher eine Pflichterfüllung, denn der Sex mit ihrem Mann macht ihr von Anfang an keinen Spaß. Sie hat Schmerzen beim Geschlechtsverkehr und geht deshalb zum Arzt. Der bügelt sie ab und meint, das müsse seelisch bedingt sein. Also erträgt sie ihren Mann im Bett noch eine Weile und am 8. März 1981 wird die zweite gemeinsame Tochter Carola geboren. Seit Anfang 1985 schlafen Monika und Reinhard Weimer nicht mehr miteinander. Sie ekelt sich geradezu vor ihm. In mir war eine zu große Abneigung, erklärt sie später vor Gericht. Die beiden streiten immer häufiger. Monika wirft Reinhard vor, er vernachlässige seine Familie und gehe lieber zum Kegeln oder zum Tennis. Er schlägt sie. Auch Tochter Melanie gegenüber wird der Vater gewalttätig. Als die 7-Jährige mal die Badezimmertür nicht richtig schließt, schlägt ihr Reinhard mit der Hand ins Gesicht, bis sie blutet. Dass die Ehe von Reinhard und Monika nicht glücklich ist, darüber tratscht das ganze Dorf. Monika selbst bespricht ihre Eheprobleme meistens mit ihrer Schwester Brigitte. Die ist ebenfalls unglücklich verheiratet mit einem amerikanischen Soldaten. Also beschließen die beiden, gemeinsam feiern zu gehen, um die Sorgen zu Hause zu vergessen. In ihrer Stammdisco Musikparadies lernt Monika im April 1986 Kevin Pratt kennen, einen im nahen Bad Hersfeld stationierten US-Soldaten. Der gutaussehende Amerikaner mit dem kräftigen Schnäuzer ist 10 Jahre jünger als ihr Mann. Pratt macht gerade selbst eine schwere Zeit durch. Kurz vorher hat er seine eigene Ehefrau mit einem anderen erwischt. Die beiden trennen sich und seine Frau zieht mit den gemeinsamen 3 Kindern zurück in die USA. Kevin Pratt ist von Anfang an begeistert von Monika Weimer. Ich traf sie und ich war hingerissen. Ich konnte meinen Blick nicht mehr von ihr lassen. Sie war so jung und schön und lebendig, erinnert er sich später in einem Interview. Mit Pratt erlebt Monika Weimer zum wahrscheinlich ersten Mal in ihrem Leben, dass Sex auch schön sein kann. Regelmäßig schlafen sie miteinander im weißen Familienpassat. Die leidenschaftliche Affäre der beiden ist schon bald kein Geheimnis mehr. Auch Monikas Kinder lernen Kevin Pratt kennen. Gemeinsam geht es zum Schwimmen. Die beiden schmieden gemeinsame Zukunftspläne. Er will sie mit den beiden Töchtern mit in die USA nehmen, einen kompletten Neuanfang wagen. Doch Monika Weimer sträubt sich irgendwie. Erst will sie sich nicht von ihrem Mann lossagen, dann fürchtet sie den Flug in die USA und schließlich die Sprachbarriere. In der Affäre beginnt es zu kriseln. Ich hatte die ganze Zeit das Gefühl, dass mit mir gespielt wurde, erinnert sich Kevin Pratt später in einem Spiegel-Interview. Er flirte zu diesem Zeitpunkt schon mit einer anderen Frau. Reinhard und Monika sprechen zwar manchmal über eine Trennung, doch vor allem er will sich nicht trennen. Die Ehe war nicht kaputt, erzählt er später im Prozess. Monika wäscht und kocht weiter für ihn und hält die Familienfassade aufrecht. Außerdem gibt es doch noch die 2 Töchter. Da ist eine Ehe ohne Liebe doch besser als gar kein Zuhause. Aber auch Reinhard Weimer bleibt seiner Frau nicht treu. Spätestens ab Juni 1986 geht er regelmäßig in das Bordell Bunny Bar in Bad Hersfeld. Außerdem ist er gesundheitlich angeschlagen. Seit einem Jahr ist er immer wieder in ärztlicher Behandlung wegen Ohnmachtsanfällen und Bewusstseinsstörungen, die er sich selbst nicht erklären kann. Untersuchungen ergeben eine erhöhte Dosis von Medikamenten wie Neuroleptika und Angstlösern, also eine Vergiftung mit Psychopharmaka. Reinhard bestreitet, die Medikamente selber eingenommen zu haben. Bei seiner Stammprostituierten in der Bunny Bar heult er sich immer wieder aus. An der Theke erzählt er ihr von der Affäre seiner Frau und von seiner Angst, dass die beiden Töchter mit nach Amerika nimmt. Und dann passiert etwas viel, viel Schrecklicheres.
1: Gehen wir zurück in den August 1986.
0: Genau.
1: Wie laufen denn die Ermittlungen der Polizei? Haben die direkt einen Verdächtigen?
0: Ja, sie sind sich sicher, dass die Weimars etwas mit der Ermordung ihrer Kinder zu tun haben müssen. Schon am 6. August, also bevor die Leichen von Melanie und Carola gefunden werden, befragt die Polizei Monikas Affäre Kevin Pratt als Zeugen. Der sagt aus, dass er glaubt, dass ihr Mann Reinhard Weimar etwas mit der Entführung der Mädchen zu tun hat. Damals weiß man ja noch nicht, dass die beiden tot sind. Außerdem erzählt er der Polizei, dass Monika ihm schon häufiger Verletzungen gezeigt habe, die ihr Ehemann ihr zugefügt haben soll. Doch die Ermittler konzentrieren sich von Anfang an auf Monika Weimar als Verdächtige. Schon als die beiden Mädchen noch vermisst werden, bittet einer der Ermittler Monikas Schwägerin, mit Monika zu reden und ihr zu erklären, dass sie keinerlei Strafe zu erwarten hätte, wenn die Kinder wieder zurückkommen. Die Schwägerin führt daraufhin ein längeres Gespräch mit Monika, doch die sitzt nur da, raucht und wiederholt immer wieder den Satz: Ich hab sie doch nicht. Die Ermittler glauben zu diesem Zeitpunkt nicht, dass ein Fremder die Kinder entführt und getötet hat. Erstens wären die beiden Mädchen wahrscheinlich nicht bei einem Fremden mitgegangen oder ins Auto gestiegen. Zweitens müsste dann doch irgendwer irgendwas gesehen haben. Du erinnerst dich, beziehungsweise du hast ja auch die Doku angeguckt, ja, oder eine von den Dokus, die es dazu gibt. Das Haus, wo die Weimars drin wohnen, oder diese drei Häuser, sind extrem abgelegen.
1: Das ganze Dorf ist abgelegen.
0: Ja, aber die Häuser sind nochmal abgelegen. Ja. Da ist praktisch außer
1: diese
0: diesen
1: Straße,
0: Häusern...
1: Diese Straße, das ist halt so eine T-Straße.
0: Genau. Also außer den Häusern der Straße ist da nichts. Das heißt, da fällt es direkt auf, wenn da irgendwie ein fremdes Auto vorbeikommen würde.
1: Was dann ja heißt, der Täter muss aus der Familie kommen.
0: Ja, das nehmen die Ermittler an. Bei Monika Weimar könnte ein mögliches Motiv sein, dass die Kinder ihrer Beziehung und ihrem neuen Leben mit Kevin Pratt im Weg waren. Bei Reinhard Weimar wäre Eifersucht auf seinen Nebenbuhler und die Angst, seine Töchter möglicherweise zu verlieren, ein mögliches Motiv. In ihren ersten Vernehmungen erzählt Monika Weimar die Geschichte des 4. August so. Nachts gegen 3 Uhr kommt Monika von einem Discoabend mit Kevin Pratt nach Hause. Am nächsten Morgen gegen 9.30 Uhr macht sie ihren beiden Töchtern ein kleines Frühstück. Etwa eine Dreiviertelstunde später gehen Melanie und Carola nach draußen zum Spielen auf den nahegelegenen Spielplatz. Ihr Mann Reinhard schläft um diese Zeit noch. Um etwa 20 nach 11 steigt Monika Weimar in ihren weißen Passat und verlässt das Haus, um noch ein paar Besorgungen zu machen. Zu diesem Zeitpunkt sieht sie die Kinder noch draußen spielen. Als sie gegen 12:30 mittags zurückkehrt, beginnt sie direkt mit den Vorbereitungen für das Mittagessen. Sie erzählt ihrem Mann Reinhard, dass ihr eben auf der Fahrt ein Steinschlag die Windschutzscheibe des Familienpassats beschädigt hat. Dann bittet sie ihren Mann, die beiden Töchter zum Essen zu rufen, doch die sind verschwunden. Das deckt sich mit den ersten Angaben von Reinhard Weimar, der bei der Vernehmung erzählt hat, an diesem Montag bis etwa 11:30 mittags geschlafen zu haben. Danach wartet er auf seine Frau, die etwa eine Stunde später nach Hause kommt.
1: Okay, das klingt ja erstmal schlüssig.
0: Ja, aber die Ermittler sind sich sicher, dass mindestens einer von beiden lügt. 2 Wochen nach der Tat passiert dann etwas Komisches. Die Weimar bekommen 2 anonyme Briefe. Ohne Briefmarke und ohne Stempel, also einfach direkt in den Briefkasten gestopft. In einem der Briefe steht mit krakeliger, wahrscheinlich verstellter Handschrift: Das ist die Strafe. Es tut mir leid um die Kinder, aber es musste sein. In den Briefen wird angedeutet, dass Reinhard Weimar schuld am Verschwinden und an der Ermordung seiner Töchter ist. Die Ermittler lassen die Briefe von Handschriftexperten untersuchen und die kommen zu einem schockierenden Ergebnis. Monika Weimar hat die Briefe selbst verfasst. Und den Ermittlern fallen weitere Ungereimtheiten auf. So war der Bankangestellte, mit dem Monika Weimar am 4. August bei ihrem Besuch in der Sparkasse gesprochen haben will, an diesem Tag im Urlaub. Zu genau dem Zeitpunkt, als Monika Weimar im Supermarkt eingekauft haben will, hat ein Motorradfahrer ihren weißen Passat auf einem Waldparkplatz gesehen. Genau dort, wo später die Leiche von Melanie Weimar gefunden wird. Mittlerweile sind die Ermittler sich sicher, dass die 28-jährige Mutter irgendetwas zu verbergen hat.
1: 28?
0: Ja.
1: Die war jünger als wir?
0: Ja, das waren die 80er.
1: Ja, ich glaube, meine Mutter, da waren wir auch schon, die haben es mit 22 bekommen, ja. Also passt das, ja.
0: Am 28. August 1985 wird Monika Weimar festgenommen. Die Polizisten konfrontieren Monika Weimar mit den Widersprüchen in ihren Aussagen, haken immer und immer wieder nach. Am 29. August, also einen Tag nach ihrer Festnahme, präsentiert die mittlerweile zur Tatverdächtigen gewordene Frau eine neue Version der Ereignisse. Bei dieser Version, die später als Nachtversion bekannt wird, bleibt sie bis heute. Monika Weimar kommt nachts gegen 3 Uhr von dem Treffen mit Kevin Pratt nach Hause. Als sie die Wohnungstür öffnet, ist alles dunkel, nur im Esszimmer brennt noch Licht. Sie betritt das Zimmer und geht von dort ins Kinderzimmer. Dort sieht sie ihren Mann Reinhard zusammengebeugt am Rand des Bettes ihrer Tochter Carola sitzen. Reinhard heult und ist völlig neben sich. Auf dem Fußboden steht eine leere Flasche Bier. Monika ist besorgt und sieht nach ihren Töchtern. Beide sind halb zugedeckt und geben kein Lebenszeichen von sich. Auch wenn beide noch warm sind, ist sich die gelernte Pflegehelferin sicher, Melanie und Carola sind tot. Seltsamerweise haben sie nicht mehr ihre Schlafkleidung an, sondern sind komplett angezogen. Als Monika ihren Mann anschreit und ihn fragt, was er getan hat, antwortet der nicht. Weil sie den Anblick ihrer toten Töchter nicht ertragen kann, geht sie in ihr Schlafzimmer. Als sie sich gerade aufs Bett gesetzt hat, hört sie, wie ein Auto wegfährt. Das ist unser Auto, denkt sie noch. Nach einiger Zeit kommt das Auto zurück und ihr Mann Reinhard betritt das Schlafzimmer. Warum hast du das getan? Fragt sie ihn ein weiteres Mal. Er antwortet, jetzt kriegt keiner mehr von uns die Kinder. Dann beschreibt er noch, wo er die Leichen von Melanie und Carola versteckt hat. Am nächsten Tag fährt Monika Weimer zu dem Parkplatz, den ihr Mann ihr beschrieben hat, um ihre Töchter ein letztes Mal zu sehen. Dort findet sie aber nur die Leiche von Melanie. Dabei wird sie von dem Zeugen auf dem Motorrad beobachtet.
1: Ja, was für eine Geschichte. Aber warum ist sie denn nicht direkt zur Polizei?
0: Ja, noch in der Nacht oder dann spätestens am nächsten Tag, ne? Also sie erklärt das damit, dass sie Mitleid mit ihrem Mann gehabt hat und sich selbst die Schuld am Tod von Melanie und Carola gegeben hat.
1: Mitleid? Also ich hätte Angst, dass ich der Nächste wäre und hätte, glaube ich, einfach die Flucht ergriffen.
0: Ja, das fände ich jetzt auch nachvollziehbar, aber so hat sie es damals ausgesagt. Sie hatte Mitleid mit ihrem Mann, der so fertig war und irgendwie überfordert mit einem.
1: Und da hat sie dann einfach erstmal alles für sich behalten.
0: Ja.
1: Aber jetzt hat sie das ausgesagt und das heißt, jetzt nehmen sich die Ermittler Reinhard Weimer vor.
0: Ja, sie versuchen es. Die Polizei nimmt Reinhard Weimer direkt am nächsten Tag fest. Und als er bei einem Verhör mit den Vorwürfen seiner Frau konfrontiert wird, reagiert er sehr ruhig, streitet aber alles ab. Nach einer stundenlangen Befragung sagt er irgendwann, wenn ich es gemacht habe, dann muss es ein Blackout gewesen sein. Trotzdem müssen die Ermittler ihn noch am selben Tag wieder laufen lassen, weil das Amtsgericht Fulda einen Haftbefehl gegen ihn ablehnt. Zwischendrin gibt es wohl interne Querelen bei den Ermittlungsbehörden und der zuständige Staatsanwalt wird sogar ausgetauscht, weil er an die Unschuld von Monika Weimer glaubt. Am 27. Oktober 1986 erlässt das Amtsgericht Fulda Haftbefehl gegen Monika Weimer. Ab diesem Zeitpunkt konzentrieren sich die Ermittlungen nur noch auf sie.
1: Also wird ihr der Prozess gemacht?
0: Genau. Am 23. August 1987 drängen sich hunderte Schaulustige und Journalisten vor dem Landgericht Fulda. Sie können nicht genug bekommen von der Geschichte einer Mutter, die angeblich eiskalt ihre eigenen Kinder getötet hat. Als Monika Weimer an diesem Morgen aus einem Polizeiwagen steigt, buht die Menge sie aus. Die Schaulustigen sind sich sicher, die war's. Eine andere Möglichkeit gibt es nicht. Ich weiß nicht, du hast das wahrscheinlich in der Doku auch gesehen, wie diese Szenen da waren vor dem Gericht. Das war schon gruselig.
1: Fandst du das gruselig? Ich fand das ehrlich gesagt erwartbar, weil es Schaulustige waren. Die hatten Bock darauf, sich das anzugucken. Also sorry, wenn ich das jetzt so sage.
0: Ja.
1: Die meisten hatten ein Lächeln auf den Lippen, wenn sie interviewt wurden, was wahrscheinlich auch so eine Übersprungshandlung von Unsicherheit ist.
0: Ja, das war so ein richtiges Happening, ne?
1: Ja, ist halt auch ein sehr kleiner Ort. Das heißt, das ist dann natürlich auch wirklich ein Ereignis, wenn da mal sowas passiert.
0: Ja, das stimmt. Also die sind sich im Prinzip alle sicher, das muss Monika Weimer gewesen sein. Was zu diesem Zeitpunkt aber noch keiner weiß, diese Frage nach der Schuld von ihr wird noch mehr als 10 Jahre verschiedene Gerichte beschäftigen. Vor Gericht schildert die Angeklagte nüchtern ihre Version der Geschehnisse, die Nachtversion, habe ich ja gerade schon erklärt. Für die Staatsanwaltschaft ist es völlig undenkbar, dass sich das Ganze so abgespielt hat. Allerdings bestätigen psychologische Gutachter, dass es tatsächlich so gewesen sein könnte, wie Monika Weimer es ausgesagt hat. Bei einem Ortstermin in Philippsthal am 21. April 1987 stellt die Anklage ihre Version des Doppelmordes vor. Während ihr Mann am 4. August noch schläft, lässt Monika Weimer ihre beiden Töchter gegen 11.30 Uhr vor dem Haus der Familie in ihren weißen Passat einsteigen. Vorher hat sie auf dem Parkplatz bei Wölfershausen nach einer Stelle gesucht, wo sie später ihre Töchter töten und die Leichen verstecken kann. Dann ist sie zurück nach Hause gefahren, um ihr Vorhaben in die Tat umzusetzen. Nach 10 Minuten Fahrt kommen die drei am Parkplatz Bengendorfer Grund an, rund 11 Kilometer vom Wohnhaus der Familie entfernt. Dort angekommen, schickt sie eine der beiden Töchter zum Pinkeln ins Gebüsch, damit sie in Ruhe die andere töten kann. Danach tötet sie auch das zweite Mädchen. Die Leiche von Carola lässt sie auf dem Parkplatz liegen. Die Leiche ihrer älteren Tochter Melanie bringt sie mit dem Auto zu einem anderen Parkplatz bei Wölfershausen, den sie am Morgen schon ausgekundschaftet hat, und wirft die Leiche dort zwischen die fast einen Meter hohen Brennnesseln. Danach fährt sie wieder nach Hause, wo sie gegen 11:45 mittags ankommt, als wäre nichts gewesen.
1: Gibt es für diese Version dann auch Beweise?
0: Zumindest Indizien. Ich habe ja eben schon über den Mageninhalt von Melanie und Carola Weimer gesprochen. Die beiden haben Milch, Kakao und irgendein Weizengebäck zu sich genommen und sind etwa 30 bis 60 Minuten danach gestorben. Das erscheint jetzt bei dieser Nachtversion zumindest seltsam. Dann hätten die Mädchen noch mitten in der Nacht irgendwas essen müssen. Zum Beispiel, gut, gibt halt auch Kekse mit Schokolade, ne?
1: Das kann ja, aber ja, mitten in der Nacht mit Kakao.
0: Genau, das ist halt die Frage. Ja gut, die hätten, wenn jetzt Schokoladenkekse und ein Glas Milch, kann theoretisch sein.
1: Also das heißt, es hätte jetzt nicht zwangsläufig Kakao mit Weizenbrötchen sein müssen, sondern es hätte ein Schokoladenkeks sein können mit Milch.
0: Genau, also es muss was mit Schokolade sein, mit Weizen und mit Milch, genau.
1: Achso, okay, weil ich hatte das in der Doku so verstanden, dass es definitiv um Kakao ging.
0: Also das ist halt die andere Möglichkeit. Also das kann sein, ist vielleicht nicht so realistisch, aber es kann sein. In der Version der Staatsanwaltschaft sind die beiden Mädchen kurz nach dem Frühstück gestorben. Außerdem gibt es Aussagen von Nachbarn der Weimers, die Melanie und Carola an diesem 4. August gegen 11 Uhr auf dem Spielplatz vor dem Haus gesehen haben, während der Motorradfahrer fast zur gleichen Zeit Monika Weimers Wagen auf dem Parkplatz bei Wölfershausen beobachtet hat. Das passt jetzt irgendwie gar nicht zu Monika Weimers Nachtversion, wohl aber zur Version der Anklage. Und dann gibt's da noch die Faserspuren. Am Tattag trägt Monika Weimer eine gelbe Bluse und Fasern dieser Bluse finden sich auch an der Kleidung der ermordeten Melanie Weimer. Vor Gericht sagt ein Gutachter aus, dass diese Faserspuren darauf hindeuten, dass Monika Weimer die beiden Mädchen getragen hat. Aber ein späteres Gutachten wird genau das widerlegen. Ich muss sagen, das Ganze wirkt für mich so ein bisschen wie ein Puzzle aus lauter Einzelstücken, die nicht so richtig zusammenpassen. Aber die Anklage will halt unbedingt eine schlüssige Geschichte daraus zusammensetzen. Es ist insgesamt ein zäher Prozess, weil das zum Beispiel Zeugenaussagen sind, die nicht zueinander passen, wie die Nachbarn, die die Mädchen angeblich noch gesehen haben wollen.
1: Ich möchte dazu auch mal, ich weiß gar nicht, darf ich hier andere Podcasts ins Spiel bringen?
0: Ja, natürlich.
1: Von deiner guten Freundin Sabine Rückert, die ja immer mal wieder diese Diskussion aufstellen von Zeugenerinnerungen. Ja. Und also, weil da hat mich nämlich auch interessiert, wer hat das alles gesehen? Und wenn das ein Paar ist, das gesehen hat, dass da diese Kinder gespielt haben sollen, ja sorry, dann war das vielleicht der Tag davor. Also solange die jetzt nicht sagen, ich kann mich daran erinnern, weil das war mein Geburtstag und die haben mir zum Geburtstag gratuliert, macht das ja überhaupt keinen Sinn. Dann kann das ja jeder andere Tag gewesen sein.
0: Und die Kinder haben wahrscheinlich auch jeden Tag an diesem Spielplatz gespielt. Eben. Welche Nachbarn das genau waren, das weiß ich nicht, aber man weiß zumindest, dass die meisten der Nachbarn tatsächlich von der Schuld von Monika Weimer überzeugt waren. Mhm. Und da ist eben auch die Frage, welche Rolle das da gespielt hat. Also da gibt es eben verschiedene Zeugenaussagen. Der Motorradfahrer, der das Auto der Familie auf diesem Parkplatz gesehen haben, während gleichzeitig die Nachbarn die Kinder auf dem Spielplatz vor dem Haus gesehen haben. Das heißt, man musste sich jetzt irgendwie eine Geschichte zusammenpuzzeln.
1: Das klingt ja auch erstmal stimmig.
0: Ja.
1: Dann zu sagen, okay, sie war dort, die Kinder waren dort. Aber trotzdem finde ich halt, wenn es jeweils eine Person, beziehungsweise wenn das ein Paar war, dann ist das für mich eine Einheit. Wenn die das gesehen haben und dann dieser Motorradfahrer alleine, dann finde ich, ist das schon etwas fragwürdig.
0: Ja, es muss sich ja nur ein Zeuge irren, dann passt die ganze Geschichte einfach nicht mehr. Deswegen ist es auch ein sehr zäher Prozess, der mehr als 40 Verhandlungstage dauern wird. Am 8. Januar 1988 fällt dann das Urteil. Monika Weimer wird wegen Mordes an ihren beiden Töchtern zu einer lebenslangen Freiheitsstrafe verurteilt. Sie nimmt das Urteil gefasst hin, fast emotionslos. Als die mittlerweile 29-jährige frisch Verurteilte das Gericht verlässt und über den Hof des Fuldaer Stadtschlosses zum Polizeiwagen geführt wird, mischt sich der Jubel der Zuschauer über das Urteil mit übelsten Beschimpfungen gegen sie. Hexe, brüllt die Menge, oder da kommt das Schwein. Mit Schirmen und Stöcken toben die Menschen gegen den Wagen, der Monika Weimer ins Gefängnis zurückbringen soll.
1: Aber die Geschichte ist an der Stelle noch nicht zu Ende.
0: Ja, sehr richtig. Auch im Gefängnis bleibt Monika Weimer dabei. Sie ist unschuldig. 10 Monate nach dem Urteil lässt sie sich von ihrem Mann Reinhard Weimer scheiden und trägt ab sofort ihren Mädchennamen Monika Böttcher. Währenddessen versuchen ihre Verteidiger, das Urteil anzufechten, doch der Bundesgerichtshof weist die Revision zurück und auch das Bundesverfassungsgericht lehnt die Beschwerde der Verteidigung ab. Jetzt schlägt die große Stunde von Monikas Verteidiger, dem Hamburger Rechtsanwalt Gerhard Strate, einem Experten für Revision und Wiederaufnahmen von Verfahren. Er sieht deutliche Lücken in dem Urteil des Landgerichtes Fulda. Und jetzt passiert etwas Bemerkenswertes. Für Gutachten und Recherche braucht Strate Geld. Geld, das Monika Böttcher ganz eindeutig nicht hat. Also trifft er sich im April 1983 in Hamburg beim Italiener mit dem damaligen Ressortchef des Magazins Stern. Der Verteidiger erklärt dem Journalisten, dass er bereits 90.000 Mark in den Fall investiert hat und der Stern erklärt sich bereit zu helfen. 50.000 Mark zahlt das Hamburger Magazin. Als Gegenleistung will der Stern die Exklusivrechte für die Geschichte. Das ist etwas, was in der deutschen Presselandschaft immer mal wieder vorkommt, aber was natürlich in der Form schon selten ist. Was hältst du davon?
1: Naja, also grundsätzlich finde ich das ja erstmal gut, einer vermeintlich Unschuldigen zu helfen, eine Wiederaufnahme zu finanzieren, weil die verdienen an der Story ja eh dann wahrscheinlich genug. Und sie kann sich das ja so nicht leisten. Ich finde, die Frage ist halt, ob sie das tun, weil sie wirklich von der Unschuld überzeugt sind oder um Auflage zu machen.
0: Ja gut, das ist eine berechtigte Frage, die wir wahrscheinlich auch nicht ganz eindeutig beantworten können. Aber ich tendiere auch zu deiner Vermutung. Denn der Stern bleibt eben nicht das einzige Magazin, das in diesem Fall ordentlich Kohle investiert. Später wird auch der Spiegel Geld zahlen und zwar 20.000 Mark an Reinhard Weimer für dessen Version der Geschichte. Aber komme zurück zu Verteidiger Gerhard Strate, der jetzt genug Geld eingesammelt hat. Er will ein Wiederaufnahmeverfahren erwirken. Darüber haben wir ja schon in Folge 19 im Fall Harry Wörz gesprochen. Ein Wiederaufnahmeverfahren bedeutet, dass die komplette Hauptverhandlung wieder auf Null gesetzt und neu gestartet wird. Davon hat es zu diesem Zeitpunkt in Deutschland wirklich nur eine Handvoll gegeben. Und um so ein Wiederaufnahmeverfahren zu erwirken, müsste Strate als Verteidiger die Falschaussage eines Zeugen oder eine strafbare Handlung des Richters nachweisen. Oder aber er findet einen neuen Beweis, der so eindeutig ist, dass er eine Strafminderung oder sogar einen Freispruch für die Angeklagte bewirken könnte. Und damit sind wir wieder bei den gelben Fasern von Monika Böttchers Bluse. Im Gerichtsverfahren haben die Gutachter bestätigt, dass die Fasern beim Ablegen der Leichen von Monikas Bluse auf die Kleidung ihrer Töchter übertragen worden sein müssen. Verteidiger Strate gibt beim Textilforensiker Franz-Peter Adolf vom Bundeskriminalamt ein neues Gutachten in Auftrag und das beweist genau das Gegenteil. In langwierigen Versuchen kann Adolf nachweisen, dass beim Tragen einer Leiche weit mehr Fasern hätten übertragen werden müssen. Er vermutet weniger ergiebige Körperkontakte als Grund für die Faserspuren. Dazu gehören laut seiner Aussage insbesondere Kontakte im gemeinsamen Haushalt, die vor dem Tatereignis liegen, also zum Beispiel eine Umarmung am Abend. Damit hat Verteidiger Gerhard Strate seinen neuen Beweis, um das Verfahren wieder aufzurollen.
1: Und das passiert dann ja auch.
0: Genau. Am 4. Dezember 1995 ordnet das Oberlandesgericht Frankfurt am Main eine Wiederaufnahme des Verfahrens an und Monika Böttcher kommt nach mehr als 9 Jahren Haft vorerst aus dem Gefängnis frei. Vor der Presse und der Öffentlichkeit flüchtet die mittlerweile blonde Frau nach London. In einem NDR-Interview sagt sie damals: "Ich will einfach nur sagen, dass ich wieder an Gerechtigkeit glaube." Ab dem 5. Juni 1996 startet das Verfahren vor dem Landgericht Gießen erneut. Und zwar genau vor der Kammer, die den Wiederaufnahmeantrag von Monika Böttchers Verteidiger Gerhard Strate vorher noch abgelehnt hatte. Dieses Gericht muss jetzt entscheiden, ob Monika Böttcher damals wirklich ihre Töchter getötet hat oder ob doch alles ganz anders war. Dafür bietet die Verteidigung neben dem Fasergutachten auch 2 neue Zeugen auf. Eine davon ist eine Prostituierte, der Reinhard Weimer den Mord an seinen Töchtern Melanie und Carola gestanden haben soll. Sie habe ihn damals gefragt, warum er nur wenige Tage, nachdem seine Töchter ermordet wurden, wieder in seinem Stammbordell Bunny Bar auftauchte. Daraufhin soll Reinhard Weimer sehr wütend geworden sein und sie angeblafft haben: "Mir kann keiner was nachweisen, das merkt ihr." Diese Aussage schenkt das Gericht allerdings keinen Glauben. Außerdem werden natürlich auch Zeugen aus dem ersten Prozess vernommen, zum Beispiel Verwandte des damaligen Ehepaars Weimer, die aber schweigen dieses Mal.
1: Aber Monika Böttcher sagt dieses Mal nichts.
0: Genau, dieses Mal nicht. Und auch ihr Ex-Mann, der mittlerweile 44-jährige Reinhard Weimer, kann nicht gerichtlich vernommen werden. Nach der Scheidung von Monika war er zurück zu seinen Eltern ins hessische Hohenroda gezogen. Seit 1989 ist er in den psychiatrischen Kliniken Marburg und Bad Hersfeld in Behandlung. Diagnose: paranoid, halluzinatorische, schizophreniforme Psychose. Das war jetzt schwierig. Aus den Resten meines Studiums kann ich das so ungefähr übersetzen. Also er kann nicht mehr zwischen Wahn und Wirklichkeit unterscheiden. Außerdem hat er bereits mehrfach versucht, sich umzubringen. Zum Zeitpunkt des Prozesses hört Reinhard Weimer Stimmen und zeigt laut seinen Ärzten ausgeprägt autistisches Verhalten. Insgesamt 57 Verhandlungstage kämpft sich das Gericht durch den mittlerweile 11 Jahre zurückliegenden Mordfall Melanie und Carola Weimer. Als das Urteil am 24. April 1997 fällt, ist es so leise, dass man eine Stecknadel fallen hören kann. Der Vorsitzende der Gießener Strafkammer, Wilfried Weller, atmet tief ein. Dann sagt er: Das Urteil des Landgerichtes Fulda vom 8. Januar 1988 wird aufgehoben. Die Angeklagte wird freigesprochen. Im Gerichtssaal fangen die Zuschauer laut an zu jubeln, nur Monika Böttcher nicht. Sie sinkt zurück in ihren Stuhl und wird von einem heftigen Heulkrampf geschüttelt. Die Frau, die in ihrem ersten Prozess kaum Emotionen gezeigt hat, heult wirklich Rotz und Wasser, während sie sich an der Robe ihres Verteidigers Gerhard Strate festklammert. Aber sie ist nicht die Einzige, die weint. Auch die beiden Schöffinnen haben bei der Urteilsverkündung Tränen in den Augen. Sie sind es auch, so vermuten es damals viele, die den Freispruch von Monika Böttcher überhaupt erst möglich gemacht haben. Ein Schuldspruch hätte die Kammer nur mit 4-1 Stimmen fällen können. Die beiden Laienrichterinnen könnten ihn also am Ende verhindert haben.
1: Wo ich mir mal unsicher bin, ist, ob, also weil für mich das sehr lange nicht sehr klar war, aber vielleicht gab es das ja auch schon mal, was genau Schöffinnen sind.
0: Laienrichter.
1: Ja, ja, aber das, ja. Die werden bestellt, das ist du und ich. Ich könnte als Schöffenrichter bestellt werden, oder? Also ist das wie geschworen oder muss ich mich dafür einschreiben?
0: Nee, davon wird man bestellt. Man wird bestellt und hat auch keinen, da muss man, das ist so wie Wahlhelfer.
1: Wirklich?
0: Ja. Man muss den triftigen Grund haben, warum du das nicht machen kannst.
1: Krass, da hätte ich ja mal Bock drauf.
0: Ja, ich auch. Aber uns wird wahrscheinlich keiner fragen.
1: Nein. Weil wir zu berühmt sind.
0: Ja.
1: Ja, ich glaube nicht, dass da jeder für bestellt wird. Kann uns nicht mal jemand aufklären.
0: Ja, falls ihr Schöffin oder Schöffe seid, dann meldet euch sehr gerne, Bezug nehmen bitte auf diese Folge. Aber ihr dürft ja wahrscheinlich eh nicht über die Fälle reden. Also
1: die sollen ja nicht über die Fälle reden, die
0: aber
1: sollen sagen, wie das funktioniert.
0: Na gut, alles klar. Es ist ein Freispruch aus Mangel an Beweisen, so erklärt es der Vorsitzende Richter Weller. Das Gericht sei im Gegensatz zum Landgericht Fulda nicht mit der erforderlichen Sicherheit und jenseits vernünftiger Zweifel von der Schuld von Monika Böttcher überzeugt. Die hat sich mittlerweile wieder gesammelt und gibt nach der Verhandlung Interviews und nennt das Urteil mutig. Diese Interviews bringen ihr später noch Ärger ein, weil der Stern die Exklusivrechte an ihrer Geschichte, für die er damals 50.000 Mark gezahlt hat, verletzt sieht. Das Magazin verklagt daraufhin Verteidiger Gerhard Strate vor dem Hamburger Landgericht, aber das nur so am Rande. Interessant finde ich, wie sich die Stimmung gegenüber Monika Böttcher innerhalb der 9 Jahre seit dem ersten Urteil gewandelt hat, als sie nach ihrem ersten Urteil das Landgericht Fulda verlässt. Du erinnerst dich, würde die kreischende Menge am liebsten auf sie losgehen. Das habe ich ja gerade geschildert. Dieses Mal wird sie wirklich, kann man sich angucken, in verschiedenen Dokus von Applaus empfangen. Einige Zuschauer fallen ihr sogar um den Hals und umarmen sie.
1: Mich würde ehrlich gesagt sehr stark die Berichterstattung zu diesen zwei Zeitpunkten interessieren, weil das ist ja ein Thema, das wir hier gerade am eigenen Lab erfahren haben, wie die Berichterstattung einen Ort stigmatisieren kann.
0: Ja.
1: Ich bin mir relativ sicher, dass die Presse zum ersten Prozess relativ stark gehetzt hat und sie wahrscheinlich, gerade da der Stern ja nun auch Geld investiert hat, sie wahrscheinlich dann zum Zeitpunkt des zweiten Prozesses als die Unschuldige dargestellt hat. Und ich finde, man sieht halt sehr, sehr deutlich daran, wie einfach so eine Menge an Menschen beeinflusst werden kann, einfach durch die Headline.
0: Ich glaube nicht, dass das dieselben Leute waren. Ich glaube, das waren unterschiedliche Leute, die sich halt jeweils bestärkt gefühlt haben.
1: Vor allem wahrscheinlich ja auch die sich angesprochen gefühlt haben. Nur ich kann mir das halt richtig gut vorstellen. Die erste Schlagzeile, die gab es auch, glaube ich, in den Dokus, diese Frau hat ihre Kinder getötet. Ja. Die zweite Schlagzeile, sitzt sie unschuldig im Knast?
0: Ja, da hast du recht, da hat sich die öffentliche Meinung gegen sie ganz eindeutig gewandelt.
1: Monika Böttcher ist jetzt also nach 9 Jahren Haft frei und zieht jetzt erstmal nach Frankfurt.
0: Genau, sie hat natürlich trotzdem noch Probleme, einen Job zu finden. Eigentlich kennt sie ja fast jeder in Deutschland und eigentlich, ja, haben wir gerade schon drüber gesprochen, jeder, der sie kennt, hat auch eine Meinung zu ihr. Und dann passiert etwas, womit viele Prozessbeobachter schon gerechnet haben. Die Staatsanwaltschaft legt gegen das Gießener Urteil Revision ein und der Bundesgerichtshof gibt der Revision statt. Der Mord an Melanie und Carola Weimer wird also ab dem 2. Dezember 1999 ein drittes Mal verhandelt, dieses Mal vor dem Landgericht Frankfurt. Und dieses Mal entscheidet sich Monika Böttcher dafür, doch wieder auszusagen. Der Vorsitzende Richter Heinrich Gerke erinnert sich später in einer ZDF-Doku, das war vielleicht nicht so gut für sie. Damit hat sie die größten Belastungselemente selber geliefert. Was er damit meint, ist, dass Monika Böttcher ein weiteres Mal ihre Nachtversion erzählt hat. Doch auch 13 Jahre nach dem Mord sind die ehemaligen Nachbarn von Familie Weimer sich sicher, sie haben Melanie und Carola noch am Vormittag des 4. August auf dem Spielplatz vor dem Haus gesehen. Das Gericht ist deshalb davon überzeugt, dass Melanie und Carola nicht, wie von Monika Böttcher geschildert, nachts von ihrem Ex-Mann Reinhard ermordet wurden, sondern erst am nächsten Tag. Damit bleibt nur sie als mögliche Täterin übrig. Neue Fakten bringt der dritte Prozess aber auch nicht zutage. Es gibt immer noch keinen Beweis oder kein Geständnis, das den grausamen Tod von Melanie und Carola Weimer nach all den Jahren endlich aufklären könnte. Am 22. Dezember 1999 fällt dann ein drittes Urteil im Fall Monika Böttcher. Lebenslang. Damit ist das erste Urteil vom Landgericht Fulda wiederhergestellt. Nachdem der BGH die Revision ihrer Verteidiger zurückweist, wird das Urteil rechtskräftig und Monika Böttcher muss wieder zurück ins Gefängnis. Fast genau 20 Jahre nach dem Mord ihrer Töchter, am 19. August 2006, hat sie die Mindeststrafe von 15 Jahren abgesessen und wird aus der JVA Preungesheim in Frankfurt am Main entlassen. Ganz in Schwarz verlässt sie das Gebäude mit einem leichten Lächeln auf dem Gesicht. Gisela Friedrichsen schreibt damals im Spiegel, von heute an ist sie wieder ein freier Mensch. Der Fall Weimar ist zu Ende. Allerdings, die Frage gebe ich jetzt mal direkt an dich weiter, kann so ein zwar abgeurteilter, aber nie richtig aufgeklärter Fall wirklich zu Ende sein? Was denkst du?
1: Ja, für das Rechtssystem stimmt. Für die ist das Thema ja nun entschieden. Die Strafe ist abgesessen. Für meinen empfindlichen Gerechtigkeitssinn sicher nicht, weil ich nicht damit klarkomme, nicht zu wissen, wer es denn jetzt gewesen ist.
0: Mhm.
1: Das macht mich verrückt.
0: Ja, vor allen Dingen in so einem Fall, ne? Da werden zwei Kinder umgebracht und es bleibt ja immer noch dieser Gedanke, was ist, wenn der Falsche oder in dem Fall, wenn die Falsche dafür im Gefängnis sitzt,
1: also
0: und der wahre Täter niemals ins Gefängnis gekommen ist.
1: Also ich glaube, das, was ich so schlimm an diesem Fall finde, ist, dass es nicht darum geht, ob es eine Fremdeinwirkung war, sondern im Endeffekt entscheidet es sich jetzt, ob der Vater oder die Mutter die getötet genau. haben. Und ich finde, wenn Eltern ihre Kinder töten, ist das schon somit das Widernatürlichste, was es gibt. Mhm. Hat er sie beschuldigt?
0: Na, nicht so wirklich. Also er sagt ja zum Schluss, schon im zweiten Prozess konnte er dann ja nicht mehr vernommen werden, aber er hat am Anfang gesagt, naja, wenn ich's war, dann war es wohl ein Blackout.
1: Gut, was ich, ehrlich gesagt, wenn er ja sowieso seine Schizophrenie, was auch immer, hat, dann muss ich tatsächlich zugeben, und das sage ich jetzt nicht, um ihn in Schutz zu nehmen, weil ich finde tatsächlich, dass auch er einen plausiblen Täter abgeben würde. Aber ich bin halt ganz klar der Meinung, dass, also auch zum Beispiel diese Aussage vor der Prostituierten, mit dem, die können mir gar nichts nachweisen. Ich kann mir tatsächlich vorstellen, dass er in sich drin diesen Gedanken hat, das könnte sein, dass ich das war. Ich erinnere mich dann vielleicht nicht dran, vielleicht habe ich das tatsächlich gemacht. Und dass all diese Aussagen tatsächlich darauf münzen, dass so eine Aussage kommt, finde ich auch kein Schuldeingeständnis, weil ich der Meinung bin, dass er ja tatsächlich vielleicht der Meinung ist, er hätte das getan und einfach sagt, ja, und aber mir kann das keiner nachweisen.
0: Ich höre da jetzt so ein bisschen raus, dass du schon eher glaubst, dass die richtige Täterin verurteilt wurde und ins Gefängnis gekommen ist.
1: Das Problem ist, dass ich ein Stück weit natürlich mir gar nicht anmaßen möchte, diese Entscheidung zu treffen, aber ich glaube nicht, dass er es war, weil ich ihr Verhalten, Trauma oder auch irgendwie Schockmomente komplett hin oder her. Ich kann nicht nachvollziehen, wenn mein Partner, mein Mann, der Vater meiner Kinder mir sagt, er hat gerade meine Kinder getötet. Und vor allem, und das kommt ja noch dazu, er ist danach gefahren. Also das heißt, sie hatte genug Zeit, um die Polizei zu verständigen.
0: Ja.
1: Sie hatte genug Zeit, um das Haus zu verlassen. Ihre Familie hat ja, also das wurde in dieser Reportage ja auch nochmal erwähnt, eigentlich hat die ganze Familie ja in diesem Block gewohnt. Also es waren ja drei Häuser und ich glaube, die waren alle gefüllt teilweise mit Familienmitgliedern.
0: Ja, überall haben in der Nachbarschaft Familienmitglieder
1: gewohnt. So, und Sie hat es also in dieser Zeit nicht für nötig gehalten, irgendjemanden über diese Situation zu informieren. Das Zweite ist, dass ich es für absolut unplausibel halte, dass er ihr in seinem Zustand erklärt haben soll, wo er die Leichen deponiert hat. Dass sie am nächsten Tag dahin fährt.
0: Aber auch die Ablagesituation der beiden Leichen ist ja komplett unlogisch.
1: Ja. Hast du gesehen, also da, wo der Busfahrer das gesehen hat, also ich dachte am Anfang, das wäre eine Raststätte, als ich das erste Mal gesehen habe. Das war wirklich so ein Notstreifen. Also so ein, ja, fahr da mal kurz ran, um kurz zu halten.
0: Da gab es auch keine Klos, keine Bänke.
1: Nee,
0: halt,
1: das war im Endeffekt eine Haltebucht.
0: Was ist das denn für ein Ablageort, wenn ich eine Leiche verstecken will? Weil das ist ja klar, dass da irgendwann mal jemand hält, der das irgendwo findet. Und die Leiche lag ja nur einen Meter von dem Asphalt entfernt.
1: Meine Frage ist jetzt erstmal, du gehst davon aus, dass sie es nicht war.
0: Ich hole jetzt mal ein bisschen länger aus. Also zum einen ist die Frage nach dem Motiv, ja. Ich glaube persönlich, dass er ein stärkeres Motiv hatte als sie, weil sie stand ja vielleicht vor einem Neustart in ihrem Leben und Kevin Pratt hat ja signalisiert, ich will dich und ich will auch deine Kinder. Mhm. Also ich will, dass ihr zu mir nach Amerika kommt. Das heißt, die Kinder standen ihr nicht im Weg.
1: So ja, aber die Frage ist, standen sie ihr im Weg?
0: Das ist halt eine andere Möglichkeit, dass sie vielleicht diesen Neustart ohne die Kinder wollte. Aber ihr Mann wollte die Kinder ja sowieso behalten, hätte sie die Kinder halt auch bei dem Mann lassen können. Ich finde, er hat ein stärkeres Motiv gehabt, weil er gesagt hat, du gehst jetzt nicht mit einem anderen Mann und nimmst mir dann noch die Kinder weg, dann töte ich sie lieber.
1: Aber das hat er nie gesagt.
0: Nein, das hat er so nie gesagt, aber das ist der Gedankengang, den ich gerade versuche zu spinnen. Also er hat auf jeden Fall gesagt, dass er nicht zulassen wollte, das ist auch öffentlich bekannt, dass sie die Kinder mit in die USA nimmt.
1: Was ich nicht nachvollziehen kann, ist, was der Auslöser war, dass er sie umgebracht hat oder umgebracht haben soll, weil sie hat sich nicht scheiden lassen. Sie hat ja im Endeffekt auch nicht den Schritt gewagt, ihn dann wirklich zu verlassen.
0: Ja.
1: Und ich habe ein bisschen das Gefühl, dass das daran lag, weil die Kinder, das klingt jetzt furchtbar hart, waren einfach eine Erinnerung an dieses alte Leben. Und ich glaube, dass sie das nicht bereit war mitzunehmen.
0: Ja, nachvollziehbar. Das ist genau die Argumentation, die die Staatsanwaltschaft auch gewählt hat. Auf der anderen Seite, wenn man sich jetzt Kindstötungen anschaut, was ein unglaublich furchtbares Thema ist, sagen Experten, dass jüngere Kinder, also besonders Neugeborene und Säuglinge, eher von Frauen, also von den Müttern getötet werden. Es gibt ja häufiger Fälle, wo Mütter wirklich von der Außenwelt völlig unbemerkt schwanger werden und diese Schwangerschaft verstecken vor ihrem Umfeld und dann die Kinder nach der Geburt töten. Das passiert ja leider Gottes immer wieder. Und wie gesagt, bei jüngeren Kindern sind es eher die Mütter, die getötet haben. Bei älteren Kindern sind es eher die Väter, die töten. Und das würde für mich eher für Reinhard Weimer als Täter sprechen. Ich kann mir schon vorstellen, dass sie nach Hause gekommen ist, also Monika, und hat ihren Mann da weinend vorgefunden und die Kinder tot. Und ich glaube, keiner von uns kann zu 100% sagen, wie er in so einer Extremsituation reagiert hätte.
1: Nein, das stimme ich dir auch zu 100% zu.
0: Nicht logisch reagiert.
1: Auch das, aber das ist das, wo ich anecke. Ich kann zum Beispiel nicht nachvollziehen, warum sie dann die erste Version, die Tagversion, nennen wir sie Tagversion, warum sie dann erst mit der Tagversion angefangen, als das alles rauskam und als klar war, die Polizei befragt sie, da hätte sie sofort sagen können, das ist jetzt passiert. Es gibt für mich keine plausible Erklärung. Wenn sie gesagt hätte, ich hatte Angst vor ihm, dass er mir etwas tut, ich hatte Angst, dass ich die Nächste bin, deswegen wollte ich seine Geschichte unterstützen, dann würde ich das zu 100% nachvollziehen können. Und das wäre für mich plausibel gewesen. Ich glaube, dann hätte ich zum Beispiel jetzt auch Zweifel, ob sie es war. Aber die Tatsache, dass sie so plump, also in dieser Doku wurde das sehr interessant umschrieben, weil gesagt wurde, sie hat ihre Aussagen immer dem Ermittlungsstand angepasst.
0: Du meinst jetzt damit zum Beispiel, dass sie wusste von der Zeugenaussage des Motorradfahrers, der sie zu einer bestimmten Uhrzeit auf diesem Parkplatz gesehen hat?
1: Sie wurde ja gefragt. Sie wurde ja ganz klar gefragt.
0: Und dann hat sie praktisch ihre Version angepasst und gesagt, ja, ich war auf dem Parkplatz.
1: Aber da war ich ja nur, weil ich mich verabschieden wollte.
0: Genau. Okay. Ja, finde ich nachvollziehbar. Es gibt noch etwas, was für mich gegen sie als Täterin spricht. Und zwar, das habe ich nachgelesen, zu dem Zeitpunkt, als die beiden Mädchen verschwinden, also als Melanie und Carola verschwinden, an diesem Tag sind insgesamt 8 Nachbarskinder auch draußen und spielen. Und keines von diesen Nachbarskindern hat Melanie und Carola an diesem Tag gesehen.
1: Ich finde, das ist wirklich, also diese Zeugenaussagen, ich möchte keinem Kind unterstellen, dass es sich nicht an Dinge erinnern kann. Ich finde es aber äußerst schwierig. A, wann wurden die das gefragt?
0: Ja.
1: Also wie lange ist das her? Erstmal wurden die Kinder ja nun mal gesucht. Dann wurde festgestellt, was passiert ist. Dann irgendwann wurden die Kinder befragt. Du kannst mir doch nicht wirklich erzählen. Selbst ich würde das nicht sicher sagen können, wenn ich jeden Tag an einem Ort bin, die werden ja auch jeden Tag an diesem Ort gespielt haben. Wenn wir jetzt hier sagen, wenn du aus diesem Fenster guckst und da fragt dich jetzt einer, ob da vorne ein schwarzer Porsche stehen würde, dann würdest du sagen, ja nee, aber den Montag nicht, ich glaube, den habe ich nicht gesehen. Das weißt du nicht.
0: Ja, das ist schwierig.
1: Ich finde das so fragwürdig. Die Tatsache, dass Reinhard aufgrund seiner Diagnose in einer Einrichtung landet, um sich dort behandeln zu lassen, wahrscheinlich jetzt auch nicht freiwillig, spricht natürlich dafür, dass da auch Potenzial ist, gerade so Wahnvorstellungen, wenn er Stimmen hört. So, der ist vollgepumpt mit irgendwelchen Psychopharmaka und Medikamenten. Jetzt die Frage, ob er diese Wahnvorstellungen vorher schon hatte, ob er die vielleicht dadurch bekommen hat. Und natürlich kann das tatsächlich dazu führen, dass so ein Prozess ausgelöst wird.
0: Ja.
1: Also das will ich auch gar nicht ausschließen. Aber das, wo ich mir halt furchtbar unsicher bin, ist, dass gerade dadurch, dass er danach ja in Behandlung war, ich mir relativ sicher bin, dass man dann noch sowas auf den Grund kommt. Weil das, was ich bei ihm mich nicht sehe, ist, dass er so berechnend ist, das dann so lange für sich zu behalten. Das kann ich mir irgendwie nicht vorstellen. Vor allem, wenn er dann ja praktisch seiner Krankheit am Ende ja sogar erlegen ist. Dann hätte der doch wahrscheinlich einen Abschiedsbrief geschrieben, wo er das genau gestanden hätte.
0: Das ist natürlich wirklich ein Argument, das stimmt. Weil meistens möchte man sich ja, bevor man sich verabschiedet sozusagen, sich die Seele erleichtern. Ich bin vielleicht da auch, weil ich in letzter Zeit jetzt öfter solche Fälle hatte, wie zum Beispiel Rudolf Rupp oder Harry Wörz, wo die Justiz sich ja wirklich festgebissen haben, von Anfang an einer Person und davon auch nie wieder abgewichen sind. Und das war in dem Fall auch so. Die Ermittler haben sich sehr, sehr schnell auf Monika als Täterin konzentriert und haben den Mann so ein bisschen außer Acht gelassen. Und dafür, so kam mir die Anklage oder so kommt mir die erste Anklage auch vor, hat man halt versucht, irgendwie einen Tathergang zu konstruieren, in dem sie die Täterin sein muss, der für mich nicht wirklich nachvollziehbar ist. Weil warum sollte sie bei helllichten Tag ihre Kinder wegbringen, wenn alle Nachbarn da sind?
1: Ich glaube, es ist plausibler, das tagsüber zu machen, als nachts, wenn das in so einem kleinen Ort, da hört man sich Hase und Fuchs gute Nacht sagen, wo wahrscheinlich ein Auto gestartet wird mitten in der Nacht, das wahrscheinlich mehr Aufmerksamkeit auf sich zieht, als wenn man die Kinder ins Auto packt und einfach wegfährt. Die Ablageorte sprechen für mich, ehrlich gesagt, wirklich für den Vater, weil sie nach einer schnellen Ablagemöglichkeit.
0: Genau.
1: Genauso die Tatsache, dass die getrennt abgelegt werden, ist für mich erstmal überhaupt unschlüssig.
0: Ja, genau.
1: Es ändert nichts an der Tatsache, dass wir ja auch nicht genau wissen, was bei ihr die Ursache war oder der Auslöser. Das kann ja tatsächlich sein, dass das auch gar nicht so geplant war. So, dass sie das da ausgekundschaftet hat, weiß der Teufel wie. Vielleicht hat die sich da mit ihrem Kevin getroffen und war deswegen an diesem Parkplatz und wurde dort gesehen. Und es war wirklich ein dummer Zufall, dass sie dort gestanden hat. Vielleicht wurde sie dort auch überhaupt nicht gesehen.
0: Und der Zeuge das passte, hat sich vertan.
1: Genau, aber das passte dann einfach. Da gab es einen Zeugen, der hat sie da angeblich gesehen. Vielleicht war sie zu dem Zeitpunkt da, um die Leiche abzulegen. Das sind halt alles viele Wenns und Abers. Ich meine, wir werden da sowieso nicht hinterkommen. Ich muss ganz klar sagen, als ich das erste Mal über diesen Fall gelesen habe, war ich tatsächlich deiner Meinung. Ich habe auch erst mal gedacht, mein Gott, was für eine Hexenjagd, und muss tatsächlich auch zugeben, dass ich dann bei dieser Wiederaufnahme und diesem zweiten Prozess dann auch so ein Glücksgefühl hatte mit, ja, und jetzt hat sie es geschafft, sie ist raus. Als dann aber die Revision kam und dann praktisch das Urteil wiederhergestellt wurde, habe ich mich halt noch mal ein bisschen genauer mit diesen ganzen Sachen auseinandergesetzt und muss halt zugeben, dass ich anstelle des Gerichts wahrscheinlich zu derselben Entscheidung gekommen wäre, weil ich es tatsächlich für vollkommen unplausibel halte, wie sie sich verhalten hat. Das passt für mich nicht zusammen.
0: Vielleicht sollten wir ganz zum Schluss noch mal erklären, wie es eigentlich mit den Personen weitergegangen ist, über die wir jetzt gerade die ganze Zeit gesprochen haben. Es dürfte wahrscheinlich eine unserer längsten Folgen sein bisher. Monika Böttcher hat nach ihrer Freilassung zuerst in einer Anwaltskanzlei in Frankfurt gearbeitet. Mittlerweile lebt sie in England. Mit ihrem Ex-Mann Reinhard Weimer spricht sie nie wieder. Der ist ja nach dem ersten Urteil schon ins benachbarte Hohenroda gezogen, wo er seine Mutter pflegt. Gleichzeitig ist er selbst mehrfach stationär in psychiatrischer Behandlung. Bis zuletzt wird er immer wieder Ziel von Gerüchten, Belästigung oder Drohung, teils anonym, teils ganz offen. Am 11. November 2012 stirbt Reinhard im Alter von gerade mal 60 Jahren an Herzversagen. Seine Leiche wird zur Sicherheit obduziert, um ein Fremdverschulden auszuschließen. Kevin Pratt ist schon kurz nach dem ersten Prozess gegen Monika Weimer zurück in die USA gezogen. Ob er heute noch lebt, konnte ich nicht herausfinden. Als er beim zweiten Prozess 1997 das letzte Mal öffentlich aufgetreten ist, saß er wegen einer potenziell tödlichen Knochenkrankheit schon damals im Rollstuhl. Also alles in allem kann man eigentlich sagen, dass alle Beteiligten in dieser Geschichte nach diesem Fall kein besonders schönes Leben mehr hatten. Vielleicht letzte Frage zum Abschluss für dich, für uns beide. Was glaubst du, wir haben uns jetzt gerade auch selber voll irgendwie in Rage geredet zu diesem Fall, was glaubst du, warum faszinieren uns solche Fälle, es ist ja kein richtiger Cold Case, aber solche Fälle, die nicht gänzlich abgeschlossen sind, so sehr?
1: Das Problem ist, die faszinieren mich nicht, die treiben mich in den Wahnsinn. Ich finde, es gibt halt nichts Unzufriedenstellenderes. Ich glaube, jeder Mensch hat das Bedürfnis, dass ein Täter seiner gerechten Strafe zugeführt wird, aber dass er dann auch dazu steht. Mhm. Und das meine ich jetzt nicht im Sinne von Mensch, steh doch dazu, sondern das ist ja aus meiner Sicht gerade unter diesem Aspekt der Resozialisierung auch wichtig, dass da ein Schuldeingeständnis stattfindet. Und wie gesagt, ich weiß nicht, ob sie das gewesen ist. Dementsprechend ist das, will ich mir jetzt halt nicht anmaßen zu sagen, wie kannst du es nicht zugeben, weil wenn sie es nicht war, dann soll sie es natürlich nicht zugeben. Aber es spricht halt aus meiner Sicht einiges dafür. So, aber wir werden es nie erfahren. Und das
0: lässt einem keine Ruhe.
1: Ist so, nein, und es ist unzufriedenstellend. Es ist unzufriedenstellend für die armen Kinder. Mhm. Es ist unzufriedenstellend für das System. Das finde ich halt einfach so dramatisch. Da ist jetzt kein Angehöriger, der jetzt nicht trauern kann, weil er es nicht weiß. Sondern die Beteiligten werden anscheinend schon wissen, wie es gewesen ist.
0: Mich hat das ein bisschen an den Fall Manny McCann erinnert, der jetzt aktuell wieder hochkocht, weil es eben diesen neuen Verdächtigen aus Deutschland gibt, von dem wir auch noch nicht ganz viel wissen. Und ich glaube, das ist so ein Fall, der international ähnlich gelagert ist. Ich meine, da hat es nie ein Urteil gegeben oder ein Gerichtsverfahren auch nur, weil er halt nach wie vor nicht aufgeklärt ist. Aber auch da ist es so, jeder hat zu diesem Fall eine Meinung. Mhm. Und du brauchst nur sagen, irgendwie Manny McCann und dann sagt irgendwer, ich glaube, die Eltern waren es. Oder ich glaube, das war so und so.
1: Ja, ich habe dieses Gespräch tatsächlich auch schon mit einer Freundin geführt. Genau die gleiche Diskussion. Ich meine, es gibt ganze Podcasts, die sich nur mit ungelösten Fällen beschäftigen. Ich kann mir die tatsächlich nicht anhören, weil mich das ich kann das nicht. Das treibt mich in den Wahnsinn.
0: Geht mir genauso. Deswegen mache ich meistens auch keine ungelösten Fälle.
1: Und naja, er ist ja verhandelt.
0: Ja, genau, also ist abgeschlossen. Ist juristisch abgeschlossen.
1: Genau, also für das System ist das Ding erledigt und vor allem, sie hat ja auch ihre Strafe abgesessen. Genau. Dementsprechend, es fällt mir halt schwer, nicht zu wissen, ob sie es war. Mhm. Das ist es.
0: Ja, das stimmt. Also das war jetzt tatsächlich ein Fall, nachdem ich und wir uns die Sommerpause redlich verdient haben. Ich glaube, jetzt fallen hier die ersten Leute in Ohnmacht. Nein, keine Angst. Vor der Sommerpause kommt in 2 Wochen noch eine Folge. Aber dann ist erstmal Sommerpause. Und Ralf und ich besuchen dann Oma und Opa an der Nordsee, weil wir beide so schrecklichen Husten haben. Naja, vielleicht schaffe ich es noch raus hier aus dem verrückten Kreis Gütersloh. Vielleicht aber auch nicht. Aber auf jeden Fall ein bisschen Erholung. Aber vorher gibt's in 2 Wochen nochmal eine Folge. Also keine Panik. Vielen Dank, dass du da warst. Ich glaube, das war unsere diskussionsfreudigste Folge seit langem. Ich weiß jetzt nicht, ob das ein Lob ist oder ob alle sagen, jetzt haben die sich wieder die ganze Zeit diskutiert und haben sich gegenseitig unterbrochen.
1: Ich bin noch gemeine Kommentare gewöhnt.
0: Das stimmt, das sind wir alle irgendwann. Also, Dankeschön, dass du da warst. Hat mir sehr viel Spaß gemacht.
1: Ich bedanke mich.
0: Und wir hören uns in 2 Wochen wieder. Also, ihr, die Ohrenzeugen und ich. Und
1: ich nicht.
0: Nein, Ralf muss jetzt
1: muss arbeiten. Machen.
0: Ralf muss arbeiten. Er muss immer arbeiten, der Arme. So, der Arme. Jetzt aber. Schön, dass du da warst. Auf Wiederhören.
1: Bleib gesund und bis zum nächsten Mal.
0: Tschüss.
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4: Hallo und herzlich willkommen zu So bin ich eben, euer Psychologie-Podcast für alle Normalgestörten mit der erneuten Jahresbestseller-Autorin Steffi, das 8. Mal jetzt mit dem Heimatkind, ne?
5: Ja.
4: Herzlichen Glückwunsch nochmal an dieser Stelle. Es ist unglaublich. Ich glaube, das gab es irgendwie so in der Form noch nie. Wie fühlst du dich eigentlich damit?
5: Gut, also ich freue mich total und ist toll, tolles Gefühl.
4: Hast du damit gerechnet oder war das einfach so, dass du dachtest, ach, irgendwie eine Überraschung, dass das Kind in dir muss Heimat finden, wieder Jahresbestseller wird?
5: Diesmal war es ein bisschen knapper. Ich hatte einen starken Konkurrenztitel, aber umso froher war ich, dass es dann doch noch geklappt hat. Und ja, 8. Mal ist krass, weil ich glaube, das längste Mal in Folge war Damit Charme von der Julia Andrews. 4 Mal in Folge, aber 8 Mal, das hat es noch nie gegeben.
4: Damit Charme war auch ein gutes Buch und 8 Mal. Ja. Also Glückwunsch nochmal.
5: Dankeschön.
4: Und wir beschäftigen uns heute nicht mit dem inneren Kind, sondern mit der Psychologie des Bösen. Also warum handeln Menschen destruktiv? Und das ist ja eine große Anlage-Umwelt-Debatte. Und wir sind bei diesem Thema nicht alleine. Wir haben Maxi und Babsi zu Gast vom Sci-Crime-Podcast Blackbox. Herzlich willkommen.
6: Hallo, wir freuen uns sehr, dass wir da sind.
5: Ja.
4: Und ihr seid ja beide auch Psychologinnen und habt vom Berufswegen mit dem Thema auch zu tun, ne?
6: Genau, also ich würde einfach mal anfangen. Ich bin forensische Psychologin und arbeite seit mittlerweile 4 Jahren im Maßregelvollzug. Ja. Genau, also ich würde einfach mal anfangen. Ich bin forensische Psychologin und arbeite seit mittlerweile 4 Jahren im Maßregelvollzug.

0: insgesamt 7 Jahre mit eigenem Unternehmen und habe da ganz viel im Bereich Neurologie, Neuropsychologie gearbeitet. Und daher kommen auch unsere Folgen, die wir ab und zu mal haben, wo wir dann ein bisschen tiefer eintauchen, was passiert eigentlich bei bestimmten Erkrankungen oder Abläufen im Gehirn. Genau.
1: Sehr spannend auf jeden Fall. Und was ich bei True Crime oder Psycrime dazu sagen will, es ist ja ein Feld, wo häufig explizit über Taten gesprochen wird. Und ich merke immer für mich, ich weiß nicht, wie euch das geht, euch geht es wahrscheinlich anders, Maxi und Babsi, aber Steffi, wie geht's dir damit? Ich kann mich mit sowas gar nicht so ganz explizit immer auseinandersetzen, weil ich mir das dann sehr bildlich vorstelle und sich das auch so ein bisschen in meinen Alltag überträgt. Wie geht's euch damit? Steffi, vielleicht erstmal du.
2: Also ich kann besser so Thriller und sowas lesen, als diese echten True-Crime-Geschichten. Das ist irgendwie, ist das schon manchmal sehr verstörend. Beim Thriller weißt du, es ist Fiktion. Bei True-Crime weißt du, das war wirklich so. Und das, finde ich, macht einen ziemlichen Unterschied.
1: Wir haben ein paar Gedankenexperimente mitgebracht. Und da kann man einfach mal für sich gucken, wie würde man sich entscheiden? Ist man im Herzen böse oder nicht? Nein, Quatsch. Das sind Gedankenexperimente, wo es eigentlich keine perfekte Lösung gibt. Das nennt sich auch das Trolley-Problem. Das ist ein philosophisches Experiment von Philippa Foot aus den 60er Jahren. Und ich mach mal das erste Szenario auf. Manche von euch werden es vielleicht schon kennen. Und Steffi, Babsi, Maxi, ihr sagt dann, wie ihr euch entscheiden würdet, ne? Eine Straßenbahn rast auf 5 Menschen zu, die von einem Verbrecher auf das Gleis gefesselt wurden. Glücklicherweise kann man selbst eine Weiche umstellen und die Straßenbahn auf ein anderes Gleis umleiten. Leider ist ein Mensch an dieses Gleis gefesselt. Würde man die Weiche umstellen? Babsi?
0: Ich habe über dieses Gedankenexperiment schon häufiger nachgedacht und ich würde sagen, ja, ich tue es. Ich stelle die Weiche um.
2: Okay. Ist ja 5-1, ne? 5-1.
0: Genau.
2: Ich würde sie auch umstellen.
1: Du würdest es auch umstellen, Steffi?
2: Ja.
1: Und Maxi, wie ist bei dir? Wie würdest du dich entscheiden?
3: Da würde ich die Weiche darauf stellen, dass nur eine Person erwischt wird und nicht die 5.
1: Okay. Gut, das Gedankenexperiment geht weiter.
2: Eine Straßenbahn rast auf 5 Menschen zu, die von einem Verbrecher an das Gleis gefesselt wurden. Man selbst steht auf einer Brücke über den Gleisen und neben einem steht ein sehr großer Mann. Stößt man den Mann von der Brücke, Klammer auf, insofern man dazu in der Lage ist, aber das setzen wir jetzt mal in diesem Experiment voraus, bringt man die Bahn zum Stoppen. Der Mann wird sterben, doch die 5 Menschen auf dem Gleis werden gerettet. Was macht man? Lukas?
1: Boah, für mich wäre es eine schwierige Frage. Also ich wüsste, ich könnte ihn leichter runterstoßen, wenn er eine Gefährdung für meine Familie wäre oder für Menschen, die mir nahestehen würden. Jetzt für 5 fremde Menschen, den auf die Gleise zu stoßen. Boah. Vielleicht. Maxi?
3: Also im ersten Moment würde ich auch sagen, wir schmeißen den Mann runter. Wenn ich mir dann aber vorstelle, dass ich wirklich bei ihm oben stehe und also wirklich so aktiv werden muss, dass ich ihn schubsen muss, weiß ich nicht, ob ich das könnte.
1: Ja,
3: versteht ihr, was ich meine?
1: Du müsstest dich jetzt aber entscheiden. Müsstest dich jetzt aber entscheiden.
3: Ja gut, aber damit rette ich ja 5 andere Menschen. Von daher würde ich dann im Endeffekt schon sagen, ja.
1: Okay.
3: Ja.
1: Steffi, wie ist bei dir?
2: Ich glaube, ich würde es nicht machen, das ist mir zu aktiv.
1: Also würdest du die 5 Menschen sterben lassen?
2: Ja, da würde ich sagen, das ist jetzt irgendwie Schicksal. Ich habe es nicht bewirkt. Und jetzt jemanden umzubringen, aktiv?
1: Das ist jetzt Schicksal. Ja, das ist euer Schicksal einfach.
2: Ich glaube, ich würde es nicht machen. Nee. Ich würde das nicht fertig bringen. Jemanden da absichtlich runterzustoßen. Stell dir mal vor, umgekehrt, der würde mich jetzt da absichtlich runterstoßen. Ey, das ist doch krass, ey.
1: Ja, aber dafür sterben ja die 5 anderen Leute, ne? Das weißt du.
2: Ja, dann ist...
1: Tschüssi.
2: Wenn ich meine eigene Beteiligung daran sehe, ich würde jetzt nicht keinen aktiven Mord begehen.
1: Würdest du dich selber eher vor die Gleise schmeißen?
2: Auch nicht.
1: Okay. Also würdest du einfach...
2: Das wäre feige. Also in meinem Selbstbild würde ich das gerne tun, aber ich wäre zu feige, das weiß ich.
1: Okay. Babsi, wie ist es bei dir?
0: Ja, ich ringe so ein bisschen mit mir selbst, in meinem Kopf so ein bisschen Logik gegen Emotion quasi, wenn man das so hart trennen möchte. Weil auf der einen Seite habe ich bei dem Gedankenexperiment davor gesagt, ich stelle die Weiche um. Und das ist im Grunde das

0: Gleiche, weil ich einen unbeteiligten Menschen durch meine Handlung dazu bringe, dass er sein Leben verliert, während die anderen Personen sterben, beziehungsweise in dem Fall dann überleben, damit sie nicht sterben. Und in dem Fall von dem Mann die Brücke runterstoßen, wäre es im Grunde das Gleiche, nur dass ich den Mann berühren würde statt der Weiche. Also rein logisch betrachtet muss ich mich dafür entscheiden, den Mann zu stoßen. Aber ich merke, dass ich da, genauso wie Steffi, ein viel größeres emotionales Hindernis in mir drin empfinde.
1: Kann ich gut nachvollziehen. Und wie würdest du dich jetzt entscheiden?
0: Ich würde ihn trotzdem stoßen.
1: Okay, gut.
0: Und dann würde ich mich den Rest meines Lebens schlecht fühlen.
1: Jetzt haben wir nochmal ein anderes Gedankenexperiment. Und da ist so ein bisschen die Frage, wer ist auf den Gleisen? Ne? Und die Straßenbahn rast wieder auf 5 Menschen zu, die von einem Verbrecher an das Gleis gefesselt wurden. Man kann eine Weiche umstellen und die Straßenbahn auf ein anderes Gleis umleiten. Leider ist das eigene Kind oder der Partner auf dem anderen Gleis. Würde man die Weiche umstellen? Ihr habt davor gesagt, alle haben gesagt, die Weiche würden sie umstellen.
2: Also, wenn mein Mann da liegen würde, ich würde es nicht umstellen.
1: Okay, gut. Du würdest es nicht umstellen. Babsi, wie ist es bei dir?
0: Auch nicht, auf gar keinen Fall.
2: Mhm. Und du, Lukas? Sagst du doch also, mal was.
1: Bei einem Hund würde ich schon sagen, dass ich es umstellen würde. Entschuldigung.
2: Oh mein Gott. Du hast ja keinen Hund.
1: Ja, aber wenn es mein Kind oder jemand aus der Familie wäre, auf gar keinen Fall.
3: Nee, also das ist ausgeschlossen.
1: Komisch, ne? Also nicht komisch, aber es ist so, ja. Wow, okay. Gut, wir haben diese Szenarien aufgemacht und die große Frage, die wir klären wollen, ist, wird man böse geboren? Also gibt es bestimmte Veranlagungen oder führen die Umstände dazu, dass man bestimmte Verbrechen begeht, die man von außen als böse bezeichnen würde?
2: Wobei bei den Experimenten kann man ja eigentlich kaum eine richtige Entscheidung treffen. Also da ist man ja nicht per se jetzt böse oder nicht. Ich meine, man kann sich ja gar nicht richtig entscheiden, auch wenn man nichts tut. Also es ist immer falsch, wie man sich entscheidet irgendwie oder nie wirklich richtig.
1: Ja, und man geht da auch nicht mit einem guten Gefühl raus, dass man denkt so, ja, okay, ich habe das Richtige getan. Ich habe jetzt den Mann vor die Gleise gestoßen oder ich habe die Weiche umgestellt oder eben nicht umgestellt. Das ist eben das Dilemma.
0: Ich finde, das Spannende an dem Gedankenexperiment ist, dass es vollkommen darauf ankommt, welche moralischen oder Wertevorstellungen man als Maß nimmt, ob es die richtige oder die falsche Entscheidung ist. Weil wir haben ja ganz am Anfang auch über dieses beim ersten Experiment darüber geredet, dass wir gesagt haben, 5 gegen 1, also mache ich das, ist eine reine Rechenaufgabe. Und da stellen wir als Kompass das Thema Logik an. Und bei der letzten Frage, wenn wir das bei einer uns nahestehenden Person machen würden, geht es überhaupt nicht mehr um dieses Rechenthema und dann geht es um, was wir selber für uns wollen. Und das finde ich eigentlich das Spannendste an dem Experiment, dass es total darauf ankommt, welchen moralischen Kompass oder welchen Kompass an sich man anlegt, in Anführungszeichen.
1: Ja, es kommt auf die emotionale Bezugnahme vor allem an, ne? In dem Moment, wo wir einen emotionalen Bezug zu einer Sache oder den Menschen eben haben, ist der Wert für uns viel, viel höher und wir können bestimmte Sachen nicht mehr durchführen. Das heißt ja immer, alle Menschen sind gleich viel wert, aber persönlich gesehen sind eben für uns selber nicht alle Menschen gleich viel wert.
0: Ja, ich habe allerdings auch schon von Leuten gehört, dass sie auch bei der allerersten Frage die Weiche nicht umstellen würden, weil sie gesagt haben, dass es moralisch falsch wäre, das zu tun, aufgrund von Schicksal oder so. Mhm.
3: So in dem Sinne, ich möchte da nicht aktiv werden, oder?
2: Aber ich glaube, dass die Emotion letztlich ja der Schlüssel zu allem ist. Also, denn so erklärt man sich ja auch zum Beispiel diese ganzen Konflikte in der Welt, wo ja so viel gemordet wird und so wahnsinnig viele irrsinnige Bewegungen im Gang sind und schon immer waren in der ganzen Menschheitsgeschichte, dass da so ein emotionaler Hass sich aufwiegelt, ne? Und die Gegner, ich nehme jetzt mal den Konflikt Israel-Palästina, irgendwann auch nicht mehr Menschen sind, sondern einfach zu Objekten werden, zu Hassobjekten. Und die Emotion ist, glaube ich, der Schlüssel zu allem da. Die Emotion, die dich aufwiegelt in Hass, also wo du auch morden könntest, zum Beispiel um jemanden zu rächen oder um deinen Liebsten zu retten oder was auch immer, Und auf der anderen Seite, das sind vielleicht die zwei Schlüssel, ein totales Fehlen an Emotionen, wie das manchmal bei schwer psychopathisch oder schwer traumatisierten Menschen erlebst, dass da gar kein Mitgefühl mehr ist und keine Emotion. Ich weiß nicht, wie ihr das seht. Es war jetzt auch gerade ein spontaner Gedanke, den ich hatte. Ich habe im Grunde gerade laut nachgedacht, dass der Schlüssel entweder vielleicht ein viel zu viel an Emotionen ist oder ein viel zu wenig an Emotionen.
1: Ja, also das eine Phänomen, was du beschrieben hast, nennt sich Dehumanisierung, Steffi. Also, dass die Gegenseite nicht länger als menschliche Wesen betrachtet werden, sondern als etwas, was vernichtet werden kann. Und das hatten wir auf ganz, ganz bestialische Weise im Zweiten Weltkrieg. Und man muss aber auch sagen, das wird zum Teil auch in Trainingscamps von Soldaten abtrainiert, in der Art und Weise, wie sie trainieren, ne? Wenn du Zielscheiben hast mit Menschen, die irgendwie eine bestimmte Kopfbedeckung tragen, dann lernt dein System irgendwann, aha, okay, abdrücken ist okay, da steht kein Mensch mehr. Und diese Übertragung ist dann leichter in einem Kriegsgebiet, dass ich auch auf solche Menschen schießen kann, weil ich das ja tausendfach geübt habe und diese dann dehumanisiert sind für mich. Ich glaube, das große Problem in einem Konflikt ist häufig, dass Emotionen überdeckt werden, nämlich dass die Wut eigentlich die Empathie überdeckt. Und das führt dann häufiger, und wenn wir uns angucken, wer begeht denn die meisten Straftaten, das sind Männer, dazu, dass vor allem auch Männer straffällig werden.
3: Ich muss da, wenn wir jetzt gerade darüber sprechen, an das Stanford Prison Experiment auch denken. Das ist ein Experiment, was vor vielen Jahren gemacht wurde, was man heute so nicht mehr machen dürfte. Aber in diesem Experiment wurden verschiedene Probanden in zwei Gruppen eingeteilt und die eine Gruppe war dann die Wärter, also es spielte in so einem, wie so einem Gefängnisszenario. Die eine Gruppe waren die Wärter und die anderen waren die Gefangenen. Die Gefangenen hatten auch nur Zahlen und das Ganze ging eine Weile und je mehr Zeit verging, desto mehr haben die Wärter teilweise wirklich angefangen, die Häftlinge psychisch auch teilweise zu misshandeln. Sie haben auch diese Tendenzen gezeigt, dass sie eben diese Häftlinge, die eigentlich am Anfang genauso Probanden waren wie sie, total entmenschlicht haben. Und am Ende waren diese Menschen, diese Häftlinge, nur noch Nummern und nicht mehr Menschen.
2: Wurden die nicht aber von den Versuchsleitern auch ein bisschen dazu angestachelt oder ist das ganz von alleine passiert?
3: Soweit ich weiß, war das Anfangssetting einfach nur, ihr seid die Wärter und das sind die Häftlinge. Und ihr habt die und die Rechte und Pflichten. Und die Häftlinge haben im Grunde eigentlich gar keine Rechte in diesem Experiment jetzt. Und dann, jetzt macht mal. Ich glaube, sonst war das ziemlich offen. Und das Experiment wurde auch, soweit ich weiß, dann abgebrochen.
1: Ja. Das sollte 2 Wochen durchgeführt werden und musste nach 6 Tagen abgebrochen werden, weil sich die Zustände so entwickelt haben. Und das ist wirklich krass.
3: Ja.
2: Und wie ist jetzt die psychologische Erklärung? Wie wurde das ausgewertet psychologisch?
3: Naja, also einmal dieser Prozess dieser Entmenschlichung, dieser Dehumanisierung, die Lukas gerade erwähnt hat, denke ich, spielt da eine ganz große Rolle, weil das...
2: Wie konnte das passieren? Also wieso haben die die entmenschlicht? Warum?
3: Naja, es waren nur noch Nummern und die Wärter hatten die Möglichkeit zu machen, was sie wollen. Und die Häftlinge, die Instruktion war schon, die Häftlinge haben gar keine Rechte. Das heißt, die dürfen wirklich gar nichts. Und in diesem Sinne sollten die auch nur mit den Zahlen angesprochen werden. Die durften auch gar nicht mehr mit ihren menschlichen Eigenschaften oder auch eben überhaupt mit ihren Namen angesprochen werden, sondern sie waren wirklich nur noch Zahlen. Und dieser Prozess, diese Menschen nur noch als Zahlen zu bezeichnen, hat schon ganz viel ausgelöst. Ich weiß noch, dass diese Zahlen da ganz viel gemacht haben, damit mit eben einen Menschen unterscheiden zwischen, okay, das ist jetzt der Peter oder das ist jetzt Nummer 1.
2: Aber da muss ja noch ein ganz großer Lust und ganz große Gier nach Macht und Sadismus hinzugekommen sein. Das mit den Zahlen finde ich jetzt zu schwach. Also das würde es für mich jetzt nicht erklären allein.
1: Also das Phänomen mit den Zahlen beschreibt man auch als Deindividuation. Das ist das Phänomen, dass wenn Menschen in einer großen Gruppe verschwinden, wir häufiger gegen gesellschaftliche Normen verstoßen. Und diese Zahlengruppe wird eine große Gruppe und es gab eine große Gruppe an Wärtern. Das ist das eine. Und das zweite, genau Steffi, wie du es beschreibst, unsere psychischen Grundbedürfnisse. Wir erhöhen auf eine sehr perfide Art und Weise unser Selbstwertgefühl, wenn wir uns über andere Menschen stellen. Das ist ein Faktor. Also da spielen natürlich unsere psychischen Grundbedürfnisse auch eine Rolle.
2: Ja, aber es muss ja eine extreme Macht- und Brutalitätsgeschichte. Also das muss noch mehr sein. Also
0: ich glaube, das, was man häufig unterschätzt, ist, dass diese Gruppendynamiken, die entstehen. Du hast da vielleicht in dieser Gruppe von Wärtern 1 oder 2 Leute, die machthungriger sind und vielleicht weniger empathisch anderen Menschen gegenüber, die dann vielleicht hoch angesehen werden, weil sie besonders hart durchgreifen, die sind cool, die sind irgendwie besser als die anderen. Und in dem Moment hast du diese Gruppendynamik drin, dass die irgendwie mehr anerkannt werden zum Beispiel oder dass es cooler ist, je skrupelloser du bist. Und solche Gruppendynamiken, dass andere sich dann da anschließen und da mitmachen und auch anfangen, ja, brutaler zu werden, vielleicht auch härter zu werden, das geht extrem schnell. Also so, ich glaube, wenn es eine in der Sozialpsychologie eine Sache gibt, die ich wirklich bedenklich finde, und das hat auch ein bisschen, hängt auch ein bisschen mit dem zusammen, was du gerade gesagt hast, Steffi, mit dem Thema Krieg und kriegerische Auseinandersetzung. Gruppendynamiken sind so unfassbar machtvoll, und das wird ganz oft unterschätzt, wie schnell sich sowas entwickelt, in was für einer rasenden Geschwindigkeit Menschen sich in Gruppen verändern.
2: Das kann ich total nachvollziehen. Also das macht für mich totalen Sinn, weil da geht es dann ganz schnell um diese Hierarchien, um Anerkennung, um tatsächlich um Selbstwertgefühl, um dazugehören oder nicht dazugehören. Da geht es um Zivilcourage, seine eigenen Werte überhaupt beizubehalten. Viele Menschen sind so instabil, die haben nicht gelernt, wirklich eine klare eigene Meinung zu bilden, sondern haben immer nur gelernt, sich mehr oder minder anzupassen und zu gucken, was wollen die anderen und wie kann ich Erwartungen erfüllen. Und das ist natürlich auch immer in einer gewissen Weise ein bisschen gefährlich, wenn es zu solchen Prozessen kommt, weil das sind die, die auch am schnellsten umkippen.
1: Ja, und ja. Dazu kommt natürlich auch nicht nur die Anerkennungskomponente, sondern auch die Angstkomponente. Wenn jetzt ein bestimmter Teil der Gruppe wahnsinnig brutal wird, möchte ein anderer Teil der Gruppe nicht aus dem Raster fallen, weil sie ja auch fürchten, vielleicht dann von denen angegriffen zu werden. Das haben wir auch immer wieder in diesen Gruppendynamiken.
3: Ja. Und was, glaube ich, im Experiment auch noch eine Rolle gespielt hat, war, die Wärter hatten ja Rechte und Pflichten. Das heißt, die hatten auch die Aufgabe, Regeln einzuhalten. Also beziehungsweise, dass die Häftlinge auch Regeln einhalten sollten. Und ich meine auch, dass am Anfang einige der Häftlinge sich da nicht dran halten wollten oder so ein bisschen halt Späße draus gemacht haben. Und die Wärter dann auch von den Leitern nochmal da darauf hingewiesen wurden, hey, ihr müsst gucken, dass die sich daran halten, quasi auch noch so diese Verantwortung, okay, ich bin dafür verantwortlich, dass die das jetzt so machen. Und ich glaube, dass sich daraus eben im Zusammenhang mit diesen Gruppendynamiken, die wir jetzt angesprochen haben, sich da wirklich ganz schnell da sowas Destruktives entwickeln konnte. Und ich finde es aber wirklich beängstigend tatsächlich sogar, dass es in 6 Tagen einfach so weit fortgeschritten ist, dass man das abbrechen musste.
2: Jetzt könnte man aber theoretisieren, dass wenn jetzt ein sehr starker Mensch in dieser Gruppe der Wärter gewesen wäre und Wärterin und hätte gesagt, pass mal auf, das Theater mache ich hier nicht mit. Ich weigere mich auch, die nur mit Zahlen zu beziffern, und hätte eine starke Persönlichkeit, dass mit der Gruppendynamik das auch hätte völlig anders verlaufen können.
3: Ja, bestimmt.
2: 100%. In eine positive Richtung.
1: Ja, ja. Und dann kommt es natürlich auch auf die Experimentsleiterinnen an, ob die sagen, den bitte inhaftieren. Der wird jetzt auch zum Häftling. Und dann kann es wieder in die andere Richtung gehen. Ich meine, ähnliches Experiment wurde ja nachempfunden mit Die Welle, ne? Das war ja.
0: Da musste ich auch gerade dran denken. Ja.
1: Der Film, den es auch mal gab, also das wurde ja quasi nachgebaut und hat sich ähnlich entwickelt. Das heißt, wir stellen fest, in unterschiedlichen Kontexten und auch in unterschiedlichen Ländern, das ist jetzt kein amerikanisches Phänomen, finden die gleichen Prozesse statt und gibt es ähnliche Dynamiken. Vielleicht an Babsi und Maxi, an euch die Frage. Was passiert eigentlich im Gehirn? Also gibt es irgendwelche Hirnareale, die aktiver oder weniger aktiv sind bei Menschen, die zu Straftaten tendieren?
0: Also es gibt unterschiedliche mögliche Einflussfaktoren. Zum einen, das Thema Empathie spielt ja bei vielen Straftaten eine große Rolle. Und das Thema Wut spielt bei vielen Straftaten eine große Rolle. Und beides, also zum einen beim Thema Wut, das kennt wahrscheinlich jeder von euch auch, wenn man wütend wird, sagt man häufig Dinge, die man nicht so meint. Man verhält sich auf eine Art und Weise, wie man es sonst eigentlich nicht tut. Und das hat damit zu tun, dass bei einer starken Emotion Wut unser Frontallappen, in dem alle möglichen Sachen sitzen, wie Entscheidungsfähigkeit, Emotionsregulation, kluge Entscheidungen treffen, sage ich mal, findet alles im Frontallappen statt. Und in dem Moment, wo wir extrem wütend werden, geht rechts und links im Temporallappen der Teil an, der zuständig ist für starke Emotionen. Und man kann sich im Grunde vorstellen, ich sage das bei uns im Podcast auch immer, dass vorne im präfrontalen Kortex geht quasi das Licht aus. Da passiert einfach nicht mehr viel. Und in dem Moment, wenn wir so wütend werden, ist das einer der Gründe dafür, dass wir dumme Dinge tun, in Anführungszeichen, oder dumme Dinge sagen. Wobei die meisten von uns immer noch eine Schranke haben, bevor es tatsächlich zu so gewaltvollen Ausschreitungen kommt. Aber auch die ist halt häufig, lernen wir die im Kindesalter. Wir lernen sie von unseren Peergroups, von unseren Eltern, ob wir da enthemmter sind oder eben nicht, wenn der Rest des Gehirns intakt ist, sag ich mal. Und bei dem Bereich Empathie beispielsweise gibt es das Thema Spiegelneurone. Finde ich persönlich total interessant. Und zwar sind Spiegelneurone die Basis von Empathie. Wenn ich jemanden mir gegenüber habe, der beispielsweise weint, und ich denke, jeder von euch kennt das, dann fühlt man das bis zu einem gewissen Grad mit. Man kann nicht nur rational verstehen, warum jemand weint, wenn beispielsweise die Oma gestorben ist, sondern man kann das mitfühlen. Und die Tatsache, dass wir das mitfühlen können, liegt daran, dass im Gehirn durch diese Spiegelneurone das gleiche Areal quasi gespiegelt wird, wie das, was bei der Person im Gehirn gerade an ist, in Anführungszeichen, während sie diese Emotionen fühlt. Und es gibt Menschen, bei denen diese Spiegelneurone kaputt sind. Die haben keine, auf neurologischer Ebene, keine Möglichkeit, empathisch zu sein, weil in ihrem Gehirn die Spiegelneurone nicht funktionieren. Das heißt, sie können nur auf rationaler Ebene verstehen, dass jemand traurig ist, sind aber nicht in der Lage, empathisch sowas wie Angst oder Furcht oder Schmerz auch nur auf irgendeine Art und Weise emotional nachzuvollziehen.
2: Aber die werden ja nicht zwangsläufig zu Verbrechern.
0: Nein, das stimmt. Aber man sieht es häufig bei Verbrechern und bei Straftätern, dass es Probleme gibt im Bereich Spiegelneurone und dass zum Beispiel der Bereich im Gehirn, der Verhaltenskontrolle steuert, dass der häufig kleiner ist und Bereiche, die für Emotionen zuständig sind, wie zum Beispiel das limbische System, vergrößert sind. Und dass man da mehr Aktivität sieht. Das heißt, diese Verhaltensweisen von sehr starken Emotionen und geringer Verhaltenskontrolle zeigen sich auch im Gehirn durch unterschiedlich starke Ausprägungen in bestimmten Bereichen. Ob das jetzt Aktivität ist oder Größe eines Areals, ist individuell.
2: Da fallen mir direkt zwei Sachen zu ein. Das erste ist die Frage, beziehungsweise weiß ich ja, dass die Spiegelneurone sich im Kleinkindalter ausbilden durch eine empathische Interaktion mit den Eltern. Also wenn du feinfühlige Eltern hast, die dich gut spiegeln, dann entwickelst du sehr viel Spiegelneurone. Das heißt, Erziehung bzw. traumatische Kindheitserlebnisse spielen da eine Riesenrolle. Auf der anderen Seite fällt mir das Stichwort ADHS ein, also diese Aufmerksamkeitshyperaktivitätsstörung. Und die ADHS-Kinder und später Jugendlichen und Erwachsenen haben ja ein viel größeres Problem mit der Impulskontrolle. Aber, das ist zumindest der aktuelle Stand der Forschung, ADHS ist eine Spezialität des Gehirns, die jetzt nicht so viel mit Erziehung zu tun hat, sondern vor allem genetisch bedingt ist.
3: Ja, auf jeden Fall. Und auch bei ADHS ist es ja so, dass bei manchen, die ADHS haben, ist es ja so, dass sich das im Alter nochmal ein bisschen verändert, dass Strategien erlernt werden, wie man dann mit den Emotionen umgehen kann. Aber dennoch ist es schon oft so, dass auch im Erwachsenenalter Menschen mit ADHS ja auch Emotionen sehr, sehr, sehr stark empfinden und Schwierigkeiten haben, damit umzugehen. Das auf jeden Fall.
2: Aber die haben nicht unbedingt den Mangel an Empathie, die haben eher das erhöhte Impulsding, ne?
3: Genau. Ja.
2: Und der Mangel an Empathie ist, glaube ich, zum Teil auch, kann der angeboren sein, aber natürlich auch nochmal befördert, auch durch Erziehungsmethoden oder eben nicht Methoden. Also manche entwickeln gar keine Empathie, weil sie so traumatisiert werden. Andere haben schon gar nicht so viel die Veranlagung. Und da ist es umso wichtiger, dass diese Kinder besonders feinfühlig begleitet werden von ihren Eltern.
0: Ja. Das ist genau dieses Zusammenspiel eben mit Anlage und Umwelt. Wie viel davon ist veranlagt seit der Geburt? Wie viel davon wird durch Eltern mit eingegeben? Das ist ja bei ADHS-Symptomatiken oder bei ADHS-Themen ähnlich, dass du das Glück in Anführungszeichen haben kannst, Eltern zu haben, die ihre Emotionen sehr, sehr gut regulieren können, die dir sehr gut beibringen können, wie man das macht, die sehr, sehr geduldig sind. Und du kannst halt, ich formuliere es jetzt mal ein bisschen flapsig, Pech haben in Anführungszeichen. Und Eltern haben, die ihre Emotionen auch nicht so gut regulieren können und die heftig reagieren, wenn du heftig reagierst. Und das macht mit dem Kind natürlich was komplett anderes und verändert natürlich die Entwicklung maßgeblich.
3: Mhm. Gerade auch in den ersten Lebensjahren ist es ja was, was dann noch zu Hirnveränderung führen kann. Ne, wenn sich das alles entwickelt und die Eltern können da gut auf das Kind eingehen, dann ist es ja was, was natürlich auch einen Einfluss auf die Entwicklung der Spiegelneuronen und der anderen Hirnbereiche hat.
1: Also nochmal die grundsätzliche Frage. werden wir böse geboren, in Anführungsstrichen? Also ist das was in unserer Genetik einfach veranlagt ist? Oder macht uns der Umstand, wie wir aufwachsen, böse? Und wir können sagen, beides, ne? Also es gibt eine bestimmte Voraussetzung, wenn wir weniger Aktivität im ventromedialen präfrontalen Kortex haben, zum Beispiel, das stellt man ja bei Mördern und Straftätern häufiger fest, oder auch bei Psychopathen. Und das kann zum einen durch die Erziehung beeinflusst werden, beziehungsweise durch traumatische Erlebnisse, die wir haben, aber kann auch eine genetische Prädisposition sein, genau das wie mit den Spiegelneuronen. Das heißt, beides spielt eine Rolle.
3: Ja, also es spielt zusammen. Ich würde allerdings unterscheiden zwischen, ob das jetzt, also ne, ob wir böse geboren werden oder ob wir einfach vielleicht verschiedene Prädispositionen am Anfang haben, mit denen wir arbeiten können. Ich würde tatsächlich sogar so weit gehen und sagen, niemand wird böse geboren, sondern die Umwelt und die Erziehung und die Art, wie wir aufwachsen, kann da so viel beeinflussen, dass am Anfang einfach nur dann diese Möglichkeiten da sind, die wir eben nutzen können. Und je nachdem, wie die entfaltet werden, entscheidet sich dann, ob jemand Straftäter wird oder nicht.
0: Was ich dazu super spannend finde, auch noch, weil wir das Thema Genetik ja als solches noch gar nicht richtig angesprochen haben, ist, dass es unterschiedliche Genvarianten gibt, die gerade beforscht werden zum Thema aggressives Verhalten oder Gewaltverbrechen. Beispielsweise das MAOA-Gen oder auch CDH13-Gen, die beispielsweise beeinflussen, wie viele Neurotransmitter beziehungsweise ja, wie viele Neurotransmitter wie Serotonin oder Dopamin ausgeschüttet werden. Und was ich super spannend fand, ist die Tatsache, dass tatsächlich ein Fünftel aller Menschen diese Genvariante hat, obwohl sie nie kriminell werden. Und ich finde, das unterstreicht dieses Zusammenspiel auch nochmal, dass es auch selbst bei genetischen Prädispositionen haben wir ja das Thema Epigenetik, also dass bestimmte ja genetische Einflüsse sich erst entfalten, wenn der richtige Umwelteinfluss darauf einwirkt quasi. Selbst wenn wir diese genetische Prädisposition haben, ein aggressiveres Verhalten an den Tag zu legen, selbst dann muss das nicht heißen, dass wir jemals straffällig werden.
1: Mhm. Die Wahrscheinlichkeit ist größer. Also es ist einfach, dass wir dann eine höhere Vulnerabilität haben. Das heißt, ein Kind, was diese Prädisposition nicht hat, und ein Kind, was diese Prädisposition hat, wenn beide in einem Elternhaus aufwachsen, wo sie jetzt geschlagen werden, vielleicht auch weggesperrt werden im Keller, also wirklich eine traumatische Kindheit haben, dann ist die Wahrscheinlichkeit größer natürlich, bei dem Kind mit der Prädisposition straffällig zu werden, als bei dem anderen Kind.
3: Ja, das kann man schon sagen.
1: Habt ihr einen Fall aus der Geschichte von Blackbox, der genau das nochmal unterstreicht, also diese Theorie der Vulnerabilität und das Aufwachsen im schwierigen Kontext? Also da, finde ich, steckt die Frage dahinter. Von den ganzen Straftätern, die ihr bisher behandelt habt, haben fast alle davon eine schwierige, traumatisierende Kindheit?
3: Schon sehr viele davon, würde ich sagen. Also es gibt natürlich auch Fälle, in denen die Kindheit jetzt nicht besonders auffällig war oder zumindest nicht viele Berichte dazu gibt, dass sie auffällig gewesen ist. Das sind dann allerdings in meiner Erinnerung nach eher Täter, die dann eher so Affekttaten oder Beziehungstaten begehen. Wenn ich jetzt so an die Täter denke, sowas wie Serientäter, sowas wie Jeffrey Dahmer, Ted Bundy, ne, die einem so am schnellsten in den Kopf kommen, wenn man an True Crime denkt und an Serientäter, da muss ich dann sagen, dass mir da keiner einfällt, der eine unauffällige Kindheit hatte. Ich weiß nicht, Babsi, vielleicht fällt dir da jemand ein?
0: Nee, also so auf Anhieb müsste ich da wahrscheinlich länger drüber nachdenken und durch unsere Fälle durchgehen. Aber mir ist jetzt niemand im Gedächtnis geblieben, wo ich dachte, das kann ich überhaupt nicht nachvollziehen.
1: Also die Tendenz ist da, kommt es zu extremen Taten, war auch meist eine extreme Kindheit im Spiel.
3: Ja.
0: Ich weiß nicht, ob ich extrem immer sagen würde. Ich meine, was ist eine extreme Kindheit? Ich glaube, dass leider sehr viele Kinder in ungünstigeren Verhältnissen aufwachsen. Beispielsweise mit Eltern, die zum Beispiel Suchterkrankungen oder sowas haben oder schwere psychische Erkrankungen. Und das würde ich zumindest als herausforderndes Umfeld für Kinder betrachten. Und ich glaube, das sind auch in Deutschland ziemlich viele. Und von daher würde ich sagen, ich glaube, wir hatten keinen Täter, bei dem ich sagen würde, der hatte, oder keine Täterin, bei der ich sagen würde, die hatten eine komplett super glückliche Kindheit. Aber ich würde jetzt auch nicht sagen, dass sie alle eine extreme, was auch immer extrem an der Stelle bedeutet, aber eine extreme Kindheit hatten.
2: Ich meine, ihr verwendet ja sehr oft das Wort Täter und das hat ja auch seinen Grund. Es sind tatsächlich erheblich mehr Männer, ne, die straffällig werden mit schweren Straftaten. Mhm.
0: das stimmt.
2: Hat das auch wieder eine genetische Disposition? Oder,
1: also hat vor allem eine Sozialisierungskomponente, dass wir, wenn wir gucken, wie richtet sich Aggression bei Männern und Frauen unterschiedlich aus, dass wir hauptsächlich durch die Sozialisierung sehen können, dass bei Frauen sich Aggression mehr nach innen richtet, dass sie das gegen sich wenden. Und das zeigt sich auch in depressiven Symptomen. Und bei Männern richten sie das häufiger nach außen in Form von Gewalttaten oder in geringerer Form in Form von Reizbarkeit. Aber welche genetischen Komponenten da noch dazukommen, Babsi, Maxi? Gibt es da welche?
0: Also mir fällt da noch ein, dass natürlich bei Männern Testosteron eine Rolle spielen kann. Und zum anderen, dass in der Sozialisierung, also in der Erziehung, ist es ja so, dass das ist ja gerade so ein bisschen im Wandel, aber es ist ja schon so, dass in den letzten Jahrzehnten Männer und Frauen sehr unterschiedlich erzogen wurden. Und bei Männern oder Jungen schon eher solche Sätze auch waren, wie zum Beispiel, ne, irgendwie, du kennst keinen Schmerz oder wein doch nicht wie ein Mädchen. Ne? Also solche Sätze sind ja was, was Männer vielleicht ab unserem Alter und älter schon wirklich immer wieder mal mitbekommen haben. Und dass es dann natürlich diesen Sozialisierungsprozess ist, der eben dazu führt, dass eben Männer das eher so nach außen tragen, was halt meiner Meinung nach wirklich ganz viel mit eben diesen Erziehungsmethoden zu tun hat. So, Männer haben halt gelernt, das so zu regeln und Frauen eben anders.
3: Ich habe dazu neulich eine Erhebung gelesen oder eine Diskussion, besser gesagt, gelesen, in der es darum ging, dass Männer weniger psychische Erkrankungen oder weniger häufig psychisch erkrankt sind als Frauen. Und das fand ich total interessant, weil in der Diskussion ging es darum, dass Männer häufiger Suizid begehen, aber Frauen häufiger zur Therapie gehen. Und das galt als Indikator oder Männer auch häufiger Gewaltstraftaten begehen. Und in der Diskussion ging es dann darum, ob das nicht vielleicht einfach daran liegt, dass Frauen von Anfang an mehr danach erzogen werden, dass es keine Schande ist, wenn sie sich Hilfe holen. Wohingegen Männer ganz oft beigebracht bekommen, dass es peinlich ist, wenn sie zugeben müssen, dass sie ein Problem haben. Und dass die Verteilung dieser psychischen Erkrankung oder auch dieser Reaktionen auf Stress, um es jetzt mal ganz breit zu formulieren, dass die Verteilung dieser Reaktionen nur deswegen so aussieht, weil wir nach unseren Geschlechtern sozialisiert wurden und nicht, weil es tatsächlich einen genetischen Grund dafür gibt.
2: In diesem Zusammenhang steht aber auch, dass Männer ja bestimmte Gefühle, die gemeinhin als schwach gelten, wie Hilflosigkeit, wie Angst, wie Trauer und so weiter, darin gar nicht so gut sozialisiert werden, dass auch Mütter, da hatten wir ja neulich auch einen tollen Podcast mit dem Björn Süfke, ne, mit Männerseelen, weiß noch Lukas, ja, automatisch ihre Jungs anders begleiten in der emotionalen Entwicklung als ihre Mädchen, also weniger auf Emotionen eingehen. Und das hat natürlich oft zur Folge, dass die erwachsenen Männer sich selbst auch viel besser, schlechter reflektieren können.
0: Ja.
2: Das heißt, dass die in der Tendenz mehr gefährdet sind, ihre unreflektierten Emotionen, ihre eigenen Kränkungen, ihre Verletzungen, auch ihre Projektion, also was sie dann so ins Umfeld projizieren, einfach so ins Außen auszuagieren. Und Frauen eher geneigt sind, nochmal drüber nachzudenken, was hat das mit mir zu tun, wie fühle ich mich wirklich, ist das überhaupt richtig, wie ich das fühle und sehe. Und dadurch, glaube ich, auch diese Verkettung von Emotion und Handlung, also auch im Sinne von aggressiver Handlung, bei Männern irgendwie viel, viel schneller ist und impulsiver ist.
1: Und ich würde auf gar keinen Fall unterstreichen, dass Männer psychisch gesünder sind, wenn wir uns die Zahlen mal wirklich alle angucken. Suchterkrankungen viel häufiger bei Männern. Ob Substanzen, ob Spielsucht ist, ob aggressives Verhalten. Guckt euch die Gefängnisse an, guckt euch an, wer Kriege anzettelt. Guckt euch an, wie viele Diktatoren es gab und wie viele Diktatorinnen es gab. Also Männer agieren einfach die Sachen anders aus aufgrund der Sozialisierung. Und das geht von Frauen und Männern aus, diese Sozialisierung. Also nicht nur ein rein männliches Phänomen, dass die Männer den Jungs sagen, ey, wein mal nicht, sondern eben auch emotional unpräsente Männer, Frauen, die Jungs anders erziehen als Mädchen und Männer, die Jungs anders erziehen als Mädchen. Aber das ist auf jeden Fall was, worauf wir den Fokus legen können in den nächsten Jahrzehnten. Ich glaube, es kann für viel Heilung sorgen in unserer Gesellschaft.
0: Auf jeden Fall. Da bin ich total bei dir. Ich musste tatsächlich gerade auch, weil wir gerade über Fälle gesprochen haben, auch die bei uns im Podcast relevant waren oder die wir uns so vielleicht auch im Gedächtnis geblieben sind. Ich musste an Beate Schmidt denken. Damals in den Medien bekannt als Rosa Riese, ist ein damals noch, ich möchte nicht mich irgendwie kränkend ausdrücken, damals noch Wolfgang Schmidt, mittlerweile Beate Schmidt und war in den 80ern, 90ern eine serienmördernde Person. Und da ist mir extrem das Thema Sozialisierung im Gedächtnis geblieben, weil die Person damals schon im Kindesalter gerne Frauenkleidung getragen hat und sich eher weiblich gefühlt hat und von den Eltern extrem stark bestraft wurde dafür. Also auch wirklich jenseits von Gut und Böse Strafen erfahren hat dafür, dass diese Person ihre Emotionen und ihre Bedürfnisse ausgelebt hat. Und dieser Mechanismus oder auch das, was dann als Folge dessen passiert ist in den nächsten 20 Jahren im Leben dieser Person und auch im emotionalen Erleben dieser Person, hatte zumindest meines Empfindens und aus meiner Perspektive sehr, sehr viel mit dem Thema Sozialisierung zu tun. Sehr viel damit zu tun, wie aufgeklärt ist die Gesellschaft, wie aufgeklärt ist das Umfeld dieser Person gewesen, wie viel Unterstützung hat diese Person in ihrem Leben, in ihren Bedürfnissen, in ihren Emotionen, in ihren Perspektiven erfahren und wie sehr durfte diese Person sich öffnen und wurde unterstützt und geliebt für das, was sie als Mensch ist. Und deswegen finde ich dieses Thema Sozialisierung auch total wichtig und ist auch bei uns im Podcast immer wieder ein Thema, genau deshalb, weil wir sagen, wenn wir eine offenere Gesellschaft haben und wenn wir mehr aktiv über diese Dinge sprechen und wenn wir weniger Scham haben und weniger Angst und Leute sich öffnen können mit dem, was sie denken und was sie fühlen, dann ist das Prävention, weil wir dafür sorgen, dass Leute offen über ihre Emotionen und ihre Gefühle sprechen können und auch über ihre Schwächen und ihre Ängste sprechen können und sich keine dysfunktionalen Coping-Strategien, also keine dysfunktionalen Umgangsstrategien, ja, ich sag jetzt mal nicht ausdenken müssen, aber sie nicht ausagieren müssen, weil sie jemanden haben, der sie, ohne sie zu verurteilen, der ihnen zuhört und mit ihnen spricht. Und das ist bei uns im Podcast auch ein riesiges Thema, weswegen wir uns, also einer der Gründe, weshalb wir uns das überhaupt angucken, dass wir sagen, wir wollen darüber aufklären, weil wir müssen darüber sprechen und wir müssen dieses Thema auch Sozialisierung, wir müssen das überdenken und schauen, wie können wir das besser machen.
1: 100%. Ich würde gerne nochmal einen anderen Aspekt mit reinbringen, der kam durch eine Hörermail. Ihr könnt uns ja immer schreiben in diesem Podcast an, so bin ich eben @auf-die-ohren.com.
2: Denise schreibt uns, ich habe ein persönliches Anliegen, das mich schon lange beschäftigt. Ich merke, dass ich oft von Geschichten, Filmen oder Büchern fasziniert bin, die sich mit dunklen, bösen Charakteren beschäftigen. Manchmal frage ich mich, ob das etwas über mich aussagt, ob ich vielleicht eine dunkle Seite in mir habe, die ich nicht ganz verstehe. Ist es normal, sich von solchen Themen angezogen zu fühlen? Und wie kann ich herausfinden, warum mich das so fasziniert?
1: Maxi, Babsi?
3: Mir ist aufgefallen, dass die Hörerin, die es geschrieben hat, ja, ich nehme mal an, weiblich ist. Und mir fällt dazu ein, dass ja auch, ich glaube, 80% oder 85% unserer Hörerinnen weiblich ist. Und tatsächlich damit ja offensichtlich viel Interesse haben an diesen Themen True Crime und eben diesem Dunklen, was Denise da beschreibt. Und es gibt dazu einige Studien, die allerdings jetzt noch nicht wirklich oft überprüft wurden. Das heißt, wir können es nicht mit Sicherheit sagen. Aber es ist so, dass man davon ausgeht, dass vor allem Frauen sich für solche Themen besonders interessieren, da Frauen auch häufiger Opfer von Gewalttaten werden als jetzt beispielsweise Männer. Und damit das Interesse für diese Themen steigt, eben in dem Wissen, vielleicht auch unbewusst, dass wir als Frauen häufiger eben Opfer solcher Straftaten werden und dann in diesem Sinne uns vorbereiten wollen, in Anführungszeichen. Das ist so die Grundlage, die so die Artikel und Studien hergeben. Ich würde mich da jetzt nicht total drauf verlassen, aber das ist so das, was wir so in den Artikeln bisher so gelesen haben dazu.
2: Ich hätte dazu aber noch eine weitere Hypothese, dass Frauen sich mehr für Psychologie interessieren. Und gerade dieses, was bringt Menschen dazu, so böse zu handeln, das hat natürlich auch was wahnsinnig Spannendes. Und wir sprechen ja in der Psychologie auch von der sogenannten Angstlust. Ja, also es gibt ja einen Grund, warum wir auch gerne Thriller, Krimis gucken. Irgendwie faszinieren uns ja auch diese Geschichten, weil sie natürlich, ich sag mal so, einfach so ein Spannungsniveau haben. Also wir fühlen uns dadurch so angenehm erregt. Also wir kriegen so eine Inspiration, das wäre das völlig falsche Wort, aber Inspiration im positiven Sinne, also bei positiven Themen, ist eigentlich der ähnliche Zustand, dass du so wach bist, dass du interessiert bist, ne, dass du dich interessierst, dass du dich fokussierst, und das ist ja an sich auch ein angenehmer Zustand.
1: Ja, und auch die Komponente, dass man sich selber in Sicherheit wägt, ja eigentlich. Man liest was und ja, das macht was im Gehirn, und man kann sich dann selber sagen, oh Gott, zum Glück bin ich in Sicherheit. Und nochmal zu Frauen werden häufiger Opfer von Verbrechen. Da muss man ganz genau gucken, welche Verbrechen es sind. Ne? Gewaltverbrechen, Raubüberfälle, Tötungsdelikte. Mehr als
3: Gewaltverbrechen.
1: 80%. Ja, es sind mehr Männer dann. Aber wenn wir über sexualisierte Gewalt, häusliche Gewalt, Menschenhandel und Stalking sprechen, dann sind es häufiger Frauen.
2: Und ich möchte aber noch letztlich hinzufügen für die Denise, es kann natürlich sein, dass sie, das ist jetzt eine reine Hypothese, da muss sie mal selber in sich hineinfühlen, tatsächlich aggressionsgehemmt ist, dass sie sehr angepasst ist und vielleicht ein ganz liebes Mädchen. Und es insofern schon tatsächlich was mit ihr zu tun hat, dass sie genau diese Charaktere besonders faszinieren, weil sie sich vielleicht mal manchmal wünscht, auch mehr Zugang vielleicht im positiven Sinne zu ihrer eigenen Aggression zu haben.
1: Ah.
2: Also warum finden wir alle Yellowstone so geil? Also ich habe die Serie gebinged.
1: Steffi, du musst nochmal aufklären,
2: ja,
1: was das
2: weil
1: überhaupt
2: diese
1: ist.
2: Bess, die gönnt sich, was sie will. Und da kann man ja so mitschwingen, denken, ja, so würde ich es auch gerne mal machen. So würde ich das auch gerne mal machen. So, wer mir in die Quere kommt, kriegt man direkt einen aufs Maul. Und jeder kennt diese Fantasien, jeder kennt sie. Und das hat auch eine Faszination. Insofern kann ich mir schon vorstellen, dass es auch was mit Denise Wünschen zu tun hat, vielleicht sich in manchen Aspekten durchsetzungsfähiger zu verhalten, egoistischer zu verhalten, unangepasster zu verhalten. Da muss sie aber mal selber in sich tief tauchen, ob das so in die Richtung gehen könnte.
0: Ich glaube, ich würde, Steffi, an der Stelle sogar noch einen Schritt weiter gehen und würde sagen, das haben wir alle. Auch wenn wir vielleicht nicht aggressiv, ja, also weil bis zu einem gewissen Grad aggressionsgehemmt sind wir alle. Weil wer würde nicht am Ende des Tages gerne ohne Strafe, ohne Probleme, ohne irgendwas, du gehst in den Supermarkt, du nimmst dir, was du willst, wenn dir der Kassierer blöd kommt, guckst ihn einmal an, der schreckt zurück und du gehst raus, hast nicht einen Cent gezahlt. Geil. Ja. Also wer hat da nicht Bock drauf? Oder sich in der Schlange einfach vorzudrängeln und ganz nach vorne durchzugehen und keiner kann dir was. Und ich glaube, das hängt damit zusammen, wir haben alle eigentlich Bock da drauf, aber wir wissen alle, irgendwie haben wir Moralvorstellungen und vor allen Dingen haben wir Angst vor Strafe. Wir wollen nicht ins Gefängnis, wir wollen nicht sozial geächtet werden. Aber ja, ich glaube, das, also für mich selber macht das auch einen Teil davon aus. Ich lese nämlich auch ganz gerne Thriller, dass ich denke, boah, das würde ich auch gerne machen. Das hat auch bei Actionfilmen, dass ich mir denke, oh, da hätte ich jetzt auch, das würde ich auch gerne. So ein Auto, das hinter mir einfach explodiert, fände ich cool. Verstehe.
2: Ich habe auch sehr oft, also früher mehr als heute, aber so Fantasien gehabt, dass ich extrem cool in Selbstverteidigung wäre, so richtig kung-fu-mäßig, also so richtig, so wie man es aus dem Film kennt. Und dann kommt mir jemand blöd, aber wirklich so richtig doof, ne? Und ich dann so bang, bang. Ja. So, und die Fantasien kamen einfach so aus dem Nichts heraus. Ich habe mich gar nicht bedroht, aber das ist irgendwie, ich glaube, was dahinter steht, ist ja dieses Bedürfnis nach Stärke und Unangreifbarkeit, ne? So, und ich denke, das hat jeder von uns, so ein Wunsch nach totaler Wehrhaftigkeit, wirklicher Wehrhaftigkeit. Und das kann natürlich schnell auch ins Aggressive übergleiten.
0: Also, liebe Denise, du bist nicht alleine damit. Du siehst, es geht uns allen ähnlich.
1: Ja, das Interessante ist, im Therapiekontext sagt man auch, dass Menschen, die viel Gewalt erfahren haben, dass das denen hilft für ihre Selbstwirksamkeit, für ihr Selbstwertgefühl, wenn die Selbstverteidigungskurse machen oder eine Kampfsportart erlernen. Ja. Wir haben noch einen weiteren interessanten Aspekt zum Thema Aggression ausleben und vielleicht die Vorstellung von aggressivem Verhalten bekommen als Hörermail an so bin ich eben @auf-die-ohren von der Marie. Ich bin vor kurzem Mutter geworden und erlebe viele neue intensive Gefühle. Eine Sache macht mir jedoch wirklich Angst. Manchmal, wenn ich mein Baby ansehe, empfinde ich nicht nur Liebe, sondern auch einen merkwürdigen Impuls, es fest zu drücken, fast zu fest. Ich würde ihm natürlich niemals was antun, aber diese Gedanken erschrecken mich. Ist es normal, solche widersprüchlichen Gefühle zu haben? Woher kommen diese Impulse und wie kann ich besser damit umgehen, ohne mich wie eine schlechte Mutter zu fühlen?
0: Ja, hi Marie. Mit dem Phänomen, das du beschreibst, bist du nicht alleine. Es gibt sogar einen Fachbegriff in Anführungszeichen dafür. Der nennt sich Cute Aggression, also quasi niedliche Aggression. Das Gefühl, das wir bekommen, wenn wir etwas sehen, das wir extrem süß oder niedlich finden. Und das geht ganz vielen von uns so. Ich habe das selber auch. Und es gibt unterschiedliche Versuche oder Ansätze, dieses Phänomen in der Psychologie zu erklären. Zum einen liegt es daran, dass das Belohnungssystem im Gehirn extrem stark stimuliert wird, wenn wir sehr niedliche Dinge sehen. Also wir empfinden dann sehr starke Emotionen, weil im Gehirn eben diese Bereiche angehen. Und das ist wie so eine, im Grunde kann man sich es vorstellen, auf neurologischer Ebene wie so eine Überaktivierung. Das Gehirn ist quasi überfordert von dieser extrem starken Emotion auf Basis eines eigentlich gar nicht so starken Reizes, weil was wir sehen, ist ja eigentlich einfach nur niedlich. Und das Gehirn versucht quasi diese extreme Überreizung runter zu temperieren, indem es gegen Emotionen steuert. Also die Aggression, die du empfindest, ist quasi der Versuch deines Gehirns, diese extreme Emotion von, oh mein Gott, das ist so süß, runter zu regulieren, weil dein Gehirn einfach überfordert ist. Und das ist im Grunde der Versuch deines Gehirns oder auch der Versuch deiner Psyche, diese überwältigenden positiven Emotionen in die andere Richtung wieder zurück zu regulieren. Evolutionär wird es damit begründet, dass wir handlungsfähig bleiben müssen. Wenn wir zum Beispiel ein Baby sehen und wir uns um dieses Baby kümmern sollen, müssen, wie auch immer, dass wir nicht komplett verloren gehen in diesem, oh mein Gott, es ist ja so niedlich und ach, ist das niedlich. Damit wir uns um dieses Kind wieder kümmern können, müssen wir gegensteuern. Und deswegen sorgt unser Gehirn dafür, dass wir so ein bisschen aggressiv werden, um dieses Gefühl wieder runterzuholen.
3: Von daher glaube ich, dass ich dich da beruhigen kann, denn Cute Aggressions zu verspüren ist was vollkommen Normales und auch was vollkommen Ungefährliches. Das heißt, du musst dir keine Sorgen machen, dass du deinem Kind da irgendwie wehtun könntest. Denn ich glaube, ich spreche für alle, dass wir das alle schon mal erlebt haben und alle schon mal Cute Aggressions hatten. Und ja, es ist einfach was ganz Normales und du brauchst dir keine Gedanken darüber zu machen.
1: Steffi, hast du das bei Rippi auch, Cute Aggression, dass du Rippi ganz fest drücken möchtest? Nee?
2: Ich glaube, ich habe das tatsächlich auch noch nie erlebt.
3: Echt? Nein, ich habe das wirklich richtig oft mit meinem Hund. Das ist ganz schlimm. Ja? Gefühlt fast täglich, ja. Ja. Wenn die dann so süß
2: und
3: guckt, dann
2: möchte Impuls, ich... Welchen Impuls hast du?
3: Ich habe ganz oft den Impuls, wenn ich deine Köpfchen streiche und sie mich mit ihren großen Augen anguckt, dann denke ich mir so, du bist so süß. Und dann, kennt ihr das, wenn ja so ein Hund so ein bisschen stärker streichelt, dass so die Ohren so nach hinten gedrückt werden, so ein bisschen, denke ich mir so, ich könnte jetzt...
1: Und dass die Augen dann rauskommen?
3: Nee, ich meine eher so, ich könnte jetzt dein Köpfchen zerdrücken, weil du so süß bist.
1: Oh Gott. Mach
3: ich natürlich nicht, aber das habe ich wirklich ganz oft so, dieses sage ich auch manchmal dann. Und dann mein Partner sitzt daneben dran und guckt mich so an, so, was ist mit dir?
1: Jetzt kannst du dem ganzen Begriff geben, Cute Aggressions.
3: Ja, geil. Genau.
1: Ich weiß gar nicht, habe ich das bei meiner Tochter? Nee, ich weiß nicht, ne? Das wäre ja so, wenn sie schläft, ist sie eigentlich am süßesten. Ist auch komisch zu sagen, ne? Als Vater, wenn meine Tochter schläft, ist sie am süßesten. Der entspannteste Zustand des Tages. Habe ich dann das Gefühl, dass ihr Köpfchen... Ich muss es mal beobachten in nächster Zeit. Ich glaube, wir haben das Thema, steckt in jedem von uns etwas Böses. Wie bringen wir das in die Welt? Anlage, Umwelt, das haben wir besprochen. Ich glaube, wir könnten über das Thema noch ganz, ganz lange weitersprechen. Aber... es reicht auch irgendwann. Babsi, Maxi, vielen, vielen Dank für eure Expertise. Und wenn ihr in das Thema tiefer eintauchen wollt, dann sei der Podcast Blackbox empfohlen. Ein Psycrime-Podcast, also nicht True Crime. Also ist auch True Crime drin, aber eben die psychologische Komponente. Und deswegen ist dieser Podcast ja bei Auf die Ohren, wird ganz stark behandelt und beleuchtet. Vielen, vielen Dank, dass ihr da wart.
0: Danke, dass wir da sein durften.
3: Dankeschön.
2: Danke euch.
1: Wenn euch der Podcast gefallen hat und ihr sagt, hey, es gibt jemand anderen, der könnte davon auch profitieren oder es könnte den auch interessieren, dann empfehlt diesen Podcast gerne weiter. Wir freuen uns natürlich auch immer über Bewertungen und wenn ihr diesen Podcast abonniert. 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
5: Ich glaube, das hilft auch beim Umdenken, weil oft denken wir an unsere Erde als dieses große, robuste, wo wir machen können, was wir wollen, es wird sonst so nie kaputt. Und wenn Sie es aber dann von oben sehen, also von außen sehen, dann sehen Sie zum ersten Mal, wie dünn diese Luftschicht ist, die uns alle beschützt. Und ich glaube, das ist einfach ein schönes Umdenken auch, dass man sagt, okay, auf das müssen wir aufpassen. Weil wenn sie die Erde auf die Größe von einem Apfel zusammenschrumpfen, dann ist diese Luftschicht, die uns alle beschützt, dünner wie die Schale von dem Apfel. Und da müssen wir wirklich gut drauf aufpassen, wenn wir es uns einfach so andenken.
6: Die Boss. Macht ist weiblich. Guten Tag, mein Name ist Simone Menne und ich bin Gastgeberin des Stern-Podcasts Die Boss. Mein Gast heute ist Lisa Kaltenegger. Sie ist Astronomin und Astrophysikerin. Und als solche ist sie Associate Professor an der Cornell-Universität und Gründungsdirektor des Carl Sagan-Instituts. Sie beschäftigt sich in diesen Jobs mit der Entdeckung und Erforschung von Exoplaneten und Exomonden und was es sonst so Exo gibt. Und das heißt in Wirklichkeit, sie sucht nach Spuren von Leben im All. Also super aufregend und ich freue mich sehr auf das Gespräch. Frau Kaltenegger, schön, dass Sie sich die Zeit nehmen.
5: Vielen Dank für die Einladung.
6: Ich hatte gestern die Chance, tatsächlich bei klarem Himmel mal Sterne anzugucken. Und es ist hier so ein schöner, kalter, dunkler Winterhimmel gewesen. Und ich erkenne ein paar Sternbilder. Und dann sehe ich manchmal einen Satelliten. Wenn ich Glück habe, eine Sternschnuppe, dann wünsche ich mir was. Wenn Sie in den Himmel gucken, was sehen Sie denn dann?
5: Also ich sehe genau das Gleiche wie Sie. Und dann dazu kann ich so eine zweite Sicht einschalten, weil alles, was wir über die Himmelskörper gelernt haben, zum Beispiel die Sternschnuppen, die ja ganz alte Objekte sind, die einfach bei uns in der Luft dann verbrennen, die dieses wunderschöne letzte Aufflammen zeigen, als die Geschichte dann zu Ende geht von diesen Objekten, die wir natürlich in der Wissenschaft auch anschauen, um zu schauen, wie es am Anfang im Sonnensystem so war. Aber ich schaue mir auch die Sterne an und kann mir denken, du, einer von fünf, und das ist für mich das richtig Spannende jetzt, einer von fünf Sternen hat möglicherweise einen Planeten, der so sein kann wie unserer. Und dann schaue ich in den Himmel und denke mir, boah, leben wir in einer wunderschönen Zeit der Entdeckung.
6: Und wenn Sie sagen, einer von fünf von den Sternen, die wir sehen, die Sterne, die wir sehen, sind Sonnen, sowas wie unsere Sonne in einem anderen Sonnensystem. Und es könnte sein, oder es gibt Erkenntnisse darüber, dass jede fünfte Sonne auch mindestens einen Planeten hat. Und dann könnte es sein, dass von diesen Planeten jeder so und so vielte tatsächlich Leben aufweist. Habe ich das richtig verstanden?
5: Was noch spannender ist, dass wir wissen, dass mindestens jeder zweite Stern überhaupt einen Planeten hat und jeder fünfte einen Planeten, der im richtigen Abstand ist, also nicht zu heiß und nicht zu kalt, und klein genug, dass ein Felsen ist wie die Erde. Da kann ein Planet bis zu zweimal die Größe der Erde kriegen. Und wenn er dann aber größer wird, dann sammelt er normalerweise ganz viel Gas mit ein und wird so wie ein Gasball wie der Jupiter, wenn man sich den so vorstellt, ganz anders, riesige Stürme. Aber wenn der Planet klein genug ist, also ein bisschen bis zu zwei Erdgrößen und eben in dieser habitablen Zone kreist, das heißt nicht zu nah am Stern, nicht zu weit weg, dann könnte es dort vielleicht auch Leben geben. Und jetzt finde ich das richtig spannend in der Wissenschaft ist, dass wir doch gerade ein Teleskop gestartet haben, das James Webb Space Telescope, der Nachfolger vom Hubble sozusagen. Hubble war das Teleskop, das so wunderschöne Bilder macht. Jetzt macht es das James Webb.
6: Aber noch schönere.
5: Noch schönere, genau. Und Hubble ist ja noch da. Also wir haben ja jetzt beide, Gott sei Dank. Aber dieses James Webb Space Telescope hat alles so verändert, weil das ist 6,5 Meter im Durchmesser. Das heißt, es ist riesig. Das kann viel mehr Licht einfangen. Und wenn man mehr Licht einfangen kann in einem Teleskop, kann man lichtschwächere Sachen sehen. Und so ein Planet ist ganz wahnsinnig lichtschwach, weil, wenn Sie sich vorstellen, Sie hätten die Erde, können Sie die 100 Mal nebeneinander stellen Und das wäre dann überhaupt erst der Durchmesser der Sonne. Das heißt, so Planeten sind wahnsinnig klein und wahnsinnig lichtschwach, weil sie werden ja nur angeleuchtet vom Stern und reflektieren zurück. Aber mit diesem James Webb Space Telescope können wir zum ersten Mal überhaupt in der Luft von diesen kleineren Planeten, in diesen Felsplaneten, die vielleicht so sein könnten wie unserer, nach Spuren von Leben suchen. Und das hat eben jetzt die Zeit der Wissenschaft, die Zeit der Abenteuer, der Erkenntnisse so wahnsinnig verändert. Und darum ist es gerade so spannend, in den Himmel zu schauen.
6: Das heißt aber, wir wussten vorher schon und wir wissen jetzt schon, auch ohne Webb, dass jede zweite Sonne tatsächlich Planeten hat. Und das wussten wir schon von den vorherigen Teleskopen.
5: Genau, weil wenn Sie sowas wie ein James Webb fliegen lassen wollten, also einen Weltraum starten wollten und dann auch noch Planeten anschauen wollten, nach Zeichen von Leben, müssen Sie vorher sagen können, wie viel von den Planeten es denn gibt, damit Ihnen jemand das Geld gibt, dass Sie sowas bauen können. Okay. Und da gab es eben davor schon so Missionen. Eine davon hieß Kepler und die hat 150.000 Sterne gleichzeitig angeschaut, um zu sehen, wie viele Planeten es denn überhaupt gibt. Und da haben wir diese Information her, dass mindestens jeder zweite Stern einen Planet hat und mindestens jeder fünfte einen, der so sein könnte wie unserer. Und die Kepler-Mission hat es so gemacht, die schaut diesen Stern an. Der Stern ist ja so viel heller und so viel größer. Aber wenn sich der Planet zwischen uns und den Stern schiebt, dann sieht so aus, wie wenn der Stern kurzzeitig ein bisschen weniger hell aussieht, weil ja ein Teil der heißen Sternenoberfläche von uns aus gesehen abgedeckt wird von dem Planeten.
6: Ist so wie eine Sonnenfinsternis.
5: Genau, so wie eine Sonnenfinsternis, nur viel, viel kleiner. Und so hat Kepler diese Mission der NASA rausgekriegt, dass es ganz, ganz, ganz viele Planeten gibt. Eben mindestens jeder zweite Stern hat einen Planeten und da steht das mindestens davor, weil je kleiner ihr Planet wird, desto schwerer ist er zu finden. Das heißt, dann hat Kepler ihn auch nicht mehr finden können, weil irgendwann wird das Signal so winzig, wenn sich der Planet vor den Stern schiebt, dass wir es nicht mehr sehen können, auch mit dem Kepler und jetzt mit dem James Webb. Machen wir den nächsten Schritt.
6: Das heißt, also erst hat man sozusagen gesehen, egal mit welchem, jetzt noch besser als früher mit Kepler, mit dem James Webb, dass da wahrscheinlich, da war ein Schatten, da war eine Lichtveränderung an einem Stern. Und das gibt dann eine gewisse Wahrscheinlichkeit, dass da ein Planet ist. Und wenn man diese Wahrscheinlichkeit hat, macht man den nächsten Schritt und der ist?
5: Also, was sie machen ist, sie sehen, dass es ein bisschen dunkler wird.
6: Ja.
5: Und dann warten sie und sehen, ob es nochmal genau gleich viel dunkler wird.
6: Ah ja,
5: weil wenn es zweimal ist, dann wissen sie, was kreist um diese andere Sonne, diesen anderen Stern. Unser Stern heißt Sonne, die anderen Sterne heißen anders, weil wir sie anders benannt haben. Aber es ist genau gleich. Also alle Sterne, wir kommen mehr oder weniger rauskriegen, alle Sterne sind Sonnen für ihr Planetensystem, wenn Sie so wollen. Und meine kleine Tochter, das ist immer ganz lustig, weil ich sage immer, jeder Stern ist eine Sonne und die Sonne ist ein Stern. Und sie sagt immer zu mir, ja Mama, das weiß doch jeder, dass jeder Stern eine andere Sonne ist und auch Planeten hat. Also das ist immer lustig, wie sich unser Weltbild jetzt gerade verändert in dieser Erforschung. Und der nächste Schritt, wie Sie gerade gesagt haben, also Sie wissen jetzt, dass der Planet vorbeikommt, sich zwischen Sie und diesen Stern schiebt, aber von der Sichtweise her. Und während er das macht, er deckt einen Teil der heißen Sternenoberfläche ab, absolut. Aber währenddessen wird ein Teil des Sternenlichts durch die Planetenatmosphäre gefiltert, bevor es zu meinem Teleskop kommt. Und da ist es ganz, ganz wichtig, dass hier Materie und Licht miteinander interagiert, gegenwirkt. Und zwar ist es so, dass Licht Energie trägt, wenn Sie Ihre Hand in die Sonne halten, wird es warm. Und wenn Sie mit genau der richtigen Energie ein Molekül anstoßen, stellen Sie sich einfach mal ein Wassermolekül vor, H2O, also zwei Wasserstoffatome und ein Sauerstoffatom. Wenn Sie das richtig anstoßen, dann fängt es zu schwingen an oder zu rotieren. Das heißt aber, ein Teil der Energie des Lichts wird jetzt verbraucht, um dieses Molekül anzustoßen und kommt nicht mehr bis zu mir durch zum Teleskop. Das heißt, das fehlende Licht vom Stern, wie jetzt da gefiltert wird durch diese Planetenatmosphäre, sagt mir genau, welches Molekül das Licht getroffen hat, bevor es zu meinem Teleskop gekommen ist. Und so kann ich mehr oder weniger die Zusammensetzung der Luft eines Planeten ganz, ganz weit weg von mir überhaupt lesen. Und so kann ich forschen, ohne dass ich, und erkunden, ohne dass ich überhaupt das Schiff, das Weltraumschiff schon habe, das dorthin kommt, weil ich fange das Licht ein und kann das Licht dazu verwenden, diesen anderen Planeten, die Luft diesen anderen Planeten zu erforschen.
6: Das heißt, jeder Planet gibt über die Atmosphäre Licht ab, was ein Teleskop sieht. Und diese Zusammensetzung, obwohl es unendlich viele Moleküle gibt, können Sie interpretieren und wissen dann, ist da Wasser, ist da Chlor, ist da, ich weiß nicht was.
5: Sauerstoff, ja. Genau, mhm. Ist da Kohlenstoff, okay. Ist da CO2. Und zwar ist es einfach so, wenn Sie sich mal vorstellen, Sie haben den Stern, dann Planeten mit der Atmosphäre drum und dann uns mit dem Teleskop. Mhm. Das heißt, das Sternenlicht wird durch die Atmosphäre vom Planeten gefiltert, bevor es zu meinem Teleskop kommt. Mhm. Und wenn in dieser
6: Das Sternenlicht, nicht das vom Planeten, weil der hat ja. Mhm.
5: Das heißt, das Sternenlicht wird durch die Atmosphäre vom Planeten gefiltert, bevor es zu meinem Teleskop kommt. Mhm. Und wenn in dieser
6: Das Sternenlicht, nicht das vom Planeten, weil der hat ja keinen.

0: irgendwas stimmt hier nicht. Und dann kann ich ins Labor gehen und da kann man sich vorstellen, dass man da einen durchsichtigen Kasten hat und da jetzt zum Beispiel Wasserdampf drin hat, gelbes Licht von einer Sonne auf einer Seite einfallen lässt und schaut, was fehlt auf der anderen Seite, wenn Wasserdampf in der Atmosphäre ist. Und so kann man dann schauen, okay, welches Licht fehlt im Teleskop und kann man das abgleichen mit Wasserdampf, Sauerstoff, CO2. Und so kann man sehen, okay, genau das fehlt. Also dieses Licht fehlt, diese Wellenlänge vom Licht fehlt. Das heißt, ich weiß genau, welches Molekül es ist. Und es sind immer spezifische Wellenlängen, weil wenn Sie ein Molekül haben, das rotiert und schwingt, kann es euch verschieden machen. Aber die Moleküle haben alle eine ganz andere Struktur. Zum Beispiel Wasser, H2O, schaut ganz anders aus wie Sauerstoff, O2, zwei Sauerstoffatome zusammen. Das heißt, sie brauchen ganz eine andere Energie, um es zum Schwingen zu kriegen. Also wenn die sie brauchen, um ein Wassermolekül zum Schwingen zu bringen. Das heißt, es ist ein bisschen so wie den Code, den Sie einscannen beim Supermarkt. Also die Linien, die fehlen im Licht, die Wellenlängen, die fehlen im Licht, sagen Ihnen ganz genau, welche Moleküle jetzt in der Luft von diesem anderen Planeten drinnen sind. Und dadurch, dass ich das im Labor machen kann, oder wenn es dann heiß oder giftig wird, dann machen wir es theoretisch mit der Quantenmechanik, kann ich Ihnen genau sagen, welches Atom oder welches Molekül das Licht getroffen hat am Weg zu mir.
1: Und könnte es nicht sein, das ist ein anderes Sonnensystem, da gibt es ganz andere Moleküle und die können wir gar nicht interpretieren?
0: Das ist total spannend. Wenn Sie sich im ganzen Kosmos umschauen, haben wir noch keine Elemente entdeckt, die wir hier nicht hätten. Okay. Das heißt, das Universum sieht so aus, wie wenn es überall ziemlich gleich ist, jedenfalls von der Komposition. Und darum ist es auch total spannend, weil wenn Sie schauen, haben Sie Wasserstoff, ist ganz oft, Sauerstoff und Kohlenstoff auch. Das heißt, die Idee, dass Leben auf Kohlenstoffbasis basiert mit Wasser, ist gar nicht so weit hergeholt, weil es das überall im Universum gibt. Und so ist unsere Suche nach Leben, wie wir es kennen, gar nicht so aus dem Rahmen gefallen, weil Sie haben total recht, wenn es da komplett andere Moleküle gäbe, komplett andere Chemie, dann würden wir davon ausgehen, dass auch Leben auf komplett anderer Basis passieren könnte. Kann es noch immer, aber wir sehen im Universum ganz viel eben Wasserstoff, Sauerstoff und Kohlenstoff und das sind ja die Basiselemente, die wir hier haben, da gibt es noch ein paar dazu, aber die Kohlenstoffketten machen eben diese verschiedenen Strukturen, die dann schlussendlich, wenn Sie so wollen, zur DNA führen und zu den Zellen. Und jetzt schauen wir nach Spuren von Leben, wie wir es kennen und halten natürlich auch die Augen offen nach irgendwas Spannendem, was anders ausschaut.
1: Was anderes ist. Okay.
0: Aber Moleküle gibt es Gott sei Dank genau die gleichen überall.
1: Das heißt tatsächlich, das ganze All, alles, was wir erfassen können, ist tatsächlich in einem diesem Urknall entstanden und deswegen wahrscheinlich auch tatsächlich überall die gleichen Elemente. Und da können wir erstmal von dieser Voraussetzung ausgehen und sagen, gut, das ist eine, zumindest zu einem Großteil können wir interpretieren. Sie haben jetzt also den ersten Schritt gemacht und haben gesagt, okay, mit dem Teleskop sehe ich, da kreist ein Planet. Der zweite Schritt, ich gucke mir an, wie das Licht durch die Atmosphäre des Planeten verändert wird und interpretiere, welche Elemente, welche Moleküle gibt es dort auf diesem Planeten und welche Atmosphäre oder wie auch immer. Jetzt finden Sie bei jedem X-ten, das könnte ein interessanter sein, weil das ist dieser Felsen in der richtigen Größe und wir stellen fest, da gibt es sogar Wasser und Sauerstoff. Und das heißt, es gab 1,5 Milliarden Jahre, das wissen wir, Leben, ohne dass man es hätte nachweisen können von draußen.
0: Genau, also es hat keine eindeutigen Spuren hinterlassen. Mhm. Wir wissen, es gab Leben auf der Erde, aber es hat normalerweise CH4, also Methan, oder CO2 produziert. Was spannend ist, was ich aber auch geologisch produzieren kann. Und das heißt, ich muss nicht nur Spuren von Leben haben, sondern ich muss Spuren von Leben haben, die eindeutig sind. Also die ich mir nicht anders erklären kann. Gase, die das Leben produziert, das ich mit der Geologie allein oder mit der Photochemie allein nicht hinkriege. Das heißt, finden heißt nicht nur, dass es Leben dort geben muss, sondern dass es auch eben eindeutige Spuren hinterlassen muss.

0: muss in der Luft oder auf der Oberfläche, also es kann auch die Oberfläche verfärben, zum Beispiel das Grün der Pflanzen, die ich dann im Teleskop sehen kann.
1: Bei Ihnen am Institut gibt es 15 Disziplinen und unter anderem Biologen. Was sind andere Disziplinen und wie sieht überhaupt denn Ihr Arbeitsalltag aus? Also momentan würde ich mir vorstellen, man guckt ganz viel Bilder an und ganz viel chemische Analysen, aber Sie haben 15 Disziplinen. Wie passt das zusammen?
0: Also ganz persönlich, mein Arbeitsalltag ist, ich habe diese Modelle, diese großen Klimamodelle bei mir im Computer, aber die sind insofern anders, weil ich zum Beispiel die Sonne austausche. Statt einer gelben Sonne wie bei uns, steht dann eine kleine rote Sonne am Himmel, weil die meisten Sterne da draußen, 8 von 10 Sternen, sind kleine rote Sterne und um die kann man natürlich auch dann die erdgroßen Planeten viel einfacher sehen, weil wir haben ja gesagt, bei der Sonne sind es 100 Mal die Erde nebeneinander stellen zum Durchmesser der Sonne. Bei einer kleinen roten Sonne, bei den kleinsten roten Sonnen, brauchen sie nur 10 Mal nebeneinander stellen. Das heißt, ein erdgroßer Planet hat eine viel größere Wirkung oder man sieht ihn viel besser, weil der Stern kleiner ist. Aber das heißt auch, das verändert das Klima natürlich, weil wenn Sie jetzt nicht gelbes Licht haben, das meistens reinkommt, sondern rotes, dann macht das ganz viel Veränderungen mit der Photochemie, dann macht das Veränderungen, für welche Vegetation Sie zum Beispiel kriegen auf dem Planeten und so weiter und so fort. Das heißt, das machen wir in meinem Team speziell. Zu schauen, mit diesen verschiedenen Umständen, der Planet ist größer, kleiner, die Sonne ist rot, ist weiter weg, könnte es dort Leben geben? Und wenn es Leben gibt, wie würde es ausschauen im Teleskop? Versus, wenn es kein Leben gibt. Damit man sagen kann, okay, so kann ich jetzt sagen, der Planet hat schon Leben oder so kann ich Leben finden auf diesem Planet. Aber wenn Sie sich dieses Modell mal vorstellen, sagen wir einfach mal, okay, jetzt verändert sich dort Leben, weil ich hier rotes Licht reinkriege. Und dann ist es richtig spannend, dass wir nämlich auf der Erde sogar schon Leben kennen, das unter rotem Licht gedeihen kann. Also meine Basilikumpflanze kann das jetzt nicht, wenn ich ihr ein rotes Licht nur gebe, weil da geht sie ein bei mir. Aber es gibt verschiedene Organismen, die normalerweise in solchen Schichtflechten leben, also wo es einfach dann weiter unten kein gelbes Licht mehr gibt. Und das heißt, die müssen mit rotem Licht auskommen, weil droben die grünen Sachen schon das gelbe Licht verwendet haben und je weiter es runtergeht,
1: bleibt weniger übrig.
0: Und das heißt, wir kennen schon Organismen, die unter rotem Licht glücklich leben können, also sich weiterentwickeln und so weiter. Und das heißt, was wir dann machen, und das ist jetzt zum Beispiel in Kombination mit einem Biologen, mit einer Biologin hier, wir sagen, okay, wir züchten diese Organismen speziell unter rotem Licht und schauen, wie die ausschauen. Und da gibt es eine ganz spezielle Gruppe von diesen Organismen, die nennt man violette Schwefelbakterien. Ha, das weiß ich jetzt nicht, wie das im Deutschen ist, sondern Purple Bacteria heißt es im Englischen. Hätte ich nachschauen sollen. Und die können unter rotem Licht ganz toll leben. Das heißt aber, wenn Sie sich jetzt andenken, heißt das, dass wahrscheinlich violett das neue Grün ist für andere Planeten. Weil die meisten ja eine
1: rote Sonne. Die machen keine Photosynthese, sondern machen mit roter Sonne Photosynthese und werden violett.
0: Genau.
1: Okay.
0: Und das ist eben zum Beispiel mit den Biologen. Und sie haben gesagt, und dann gibt es natürlich nur die Chemiker. Und da sagen wir, ja, okay, was ist jetzt hier in der Atmosphäre, ist das und das. Und da gibt es noch die Ingenieure, die da sagen wir, okay, so also wie müssen wir jetzt einen Spektrographen, also wo man das Licht einfängt und dann aufspaltet in die Farben, damit man sieht, ob was fehlt. Wie müssen wir den bauen oder wie funktioniert es mit dem Detektor? Aber wir gehen auch viel weiter in diesem Institut, weil das ist so eine spannende Zeit für die Menschheit, dass wir auch Musiker haben, dass wir Leute haben, die Wissenschaftskommunikation machen, dass wir Leute haben, die auch Tanz machen. Es ist total interessant, weil die auch gern an dieser Abenteuer teilhaben und es mit anderen Leuten teilen möchten. Weil die Musiker zum Beispiel, die arbeiten jetzt mit uns, mit den Astronomen zusammen, um eine Symphonie zu entwickeln, was ganz was Neues, um diese spannenden neuen Welten einzufangen und dann mit allen teilen zu können.
1: Was heißt das? Wie fängt man die Welten musikalisch ein?
0: Das hatten wir eine große Diskussion drüber. Aber es ist richtig spannend. Wir haben gesagt, wenn Sie solche andere Planetensysteme haben, dann haben Sie welche, die bis zu 7, 8, 9 Planeten haben. Und Sie können jetzt einfach vor, Sie könnten sich vorstellen, so eine Symphonie zu beginnen mit einem Ding, wann immer dieser Planet vor den Sternen sich schiebt. Und Sie haben dann einen Ding für jeden Planeten, einen Ton für jeden Planeten, der anders ist. Und je größer der Planet, desto lauter wird der Ton, und je nachdem, wie weit der Planet weg ist vom Stern, desto tiefer wird der Ton oder heller. Mhm. Und so können Sie sich mit Tausenden von Planetensystemen ja eine wahnsinnig tolle Symphonie zusammen kombinieren. Und das haben wir zum Beispiel beim Diskutieren, weil einfach diese wahnsinnige Vielfalt, wir haben schon über 5800 andere Welten um andere Sterne entdeckt. Sich das einfach so vorzustellen, ich stelle mir das immer so vor, da kommt jetzt der Erste und Sie hören so Ding, Ding, mhm, und dann kommt von der anderen Seite der Nächste auch Ding, Ding, Ding, und dann schwillt es zu so tausend von Tönen zusammen an. Zum Beispiel, also das war jetzt mal meine Idee, ja. Ich glaube, die Musiker können das besser wie ich, also die überlegen sich, wie sie es machen. Aber so ist diese Bandbreite total groß. Und wir haben auch Remote Sensing, also das heißt Satellitenforschung, wo man dann sagt, okay, wie findet man das auf der Erde? Kann man das übertragen auf die Suche im All? Und was spannend ist, wir machen einmal im Monat einen gemütlichen Kaffee, alle gemeinsam oder so viele, wie halt kommen, weil dann kommt drauf an, wie viel da reinpassen. Mhm. Das sind diese 15 verschiedene Professoren mit ihren eigenen Teams, und da gibt's dann richtig guten Kaffee und Espresso und Tee und immer was Gutes Süßes, weil ich bin ja aus Österreich, so ist es ja nicht. Man muss ja die Leute auch gut versorgen. Und dann wird diskutiert und geredet, und da kommen dann immer neue Ideen, welche Projekte man machen kann. Und dann wird's wieder interdisziplinär von verschiedenen Disziplinen, gehen die verschiedenen Teams dann weiter und machen Sachen, wo ich dann auch teilweise gar nicht mehr involviert bin, was ja gut ist, weil wir sind ja viele Leute, mhm, um eben diese Forschung voranzubringen.
1: Das heißt, genau das, was wir immer sagen, Diversität. Wir haben von allen Feldern Menschen, die dadurch Kreativität auch bei anderen freisetzen und sagen, ey, wenn ich mir ein Planetensystem als Musik vorstelle, was würde das dann zum Beispiel in meinem Feld ausmachen, und kommen auf völlig neue Ideen. Toll, das ist ganz toll.
0: Und oft ist es einfach auch so, wenn Sie was ganz oft machen oder ganz lang machen, dann haben Sie einen gewissen Gedankengang. Weil so haben wir schon immer gemacht, so haben wir es gelernt, so geht's. Mhm. Und da ist es immer gut, wenn jemand hin und wieder ganz, also nicht absichtlich, aber einfach nachfragt und sagt, ja, was ist eigentlich mit dem? Mhm. Oder warum macht sie es nicht so? Ja. Und da kommen dann immer tolle Gespräche zustande, auch tolle neue Lösungsansätze. Und an der Vorfront der Wissenschaft ist es wahnsinnig wichtig, kreativ zu sein.
1: Ja, klar. Gerade wenn man versucht, etwas zu entdecken, von dem man nicht weiß, wie es aussieht. Ne?
0: Genau.
1: Man weiß ziemlich sicher, vermute ich, dass es nicht aussieht wie Sie und ich.
0: Das ist ja auch das nächste Spannende, das ist, wenn man dann sagt, okay, wenn wir jetzt Leben woanders finden, wissen wir noch überhaupt nicht, wie das aussehen würde. Mhm. Und oft ist es dann fröhlich, dass jemand fragt, naja, wie könnte ein Leben jetzt woanders aussehen? Und da sage ich mir, naja, ich habe meine Biologen-Kollegen, also es gibt ja verschiedene, das sind die Mikrobiologen, die sollen diese Frage mal ins Institut nehmen und schauen, was sie rauskriegen. Aber ich denke mir immer, wenn ich mir die Tiefsee anschaue, da gibt es ja diese wahnsinnig tollen Bilder von den verschiedensten Fischen und Tiefseeorganismen. Da denkt man, das hätte ich mir selber nie vorstellen können. Oder mhm, ich hätte mir keinen Oktopus vorgestellt. Wenn mhm, ich den vorher nicht gesehen hätte, hätte ich Ihnen nicht sagen können, dass es sowas gibt. Und drum, glaube ich, wird das nächste ganz Spannende auch werden. Wenn, sollten wir Leben im All finden, und ich hoffe, wir werden Leben im All finden, wie dieses Leben sich auf einem anderen Planeten ganz anders entwickelt haben könnte.
1: Sie sprachen eben von der Tiefsee. Jetzt gibt es natürlich Leute, die sagen, also wir wissen vom Mond mehr als von der Tiefsee. Und dann gibt es natürlich das Thema Klimaproblematik auf der Erde. Sollte man das Geld statt in den Weltall auf diese Suche nach einer Nadel im Heuhaufen, wovon es offensichtlich ja viele Nadeln sind, nicht besser in der Erde investieren? Was sagen Sie denen?
0: Da gibt's ganz viele Antworten, und viele kommen daher zu sagen, was wir in der Wissenschaft, in der Weltraumwissenschaft erforschen an Materialien und an anderen Sachen, hilft uns hier auf der Erde. Mhm. Das stimmt natürlich, aber ich verstehe natürlich, wenn Leute sagen, nee, warum machen wir das? Und Für mich persönlich ist es so, dass diese Erforschung im Weltraum, wo die Umgebung ja wahnsinnig unwirklich ist, das heißt, sie können sich keine Fehler leisten. Sie müssen 100% recyceln, weil es gibt einfach keine anderen Ressourcen, die sie dann kriegen. Sie müssen richtig gut aufpassen, dass das Environment eben sauber bleibt, dass ihr Wasser sauber bleibt, dass ihre Nahrung sauber bleibt. Und eigentlich, wenn man sich das jetzt andenkt, ist es doch genau das, was wir für unseren Planeten brauchen. Nur hier müssen wir es natürlich nicht machen, weil hier können wir uns immer wieder was nehmen, neue Nährstoffe, hier müssen wir halt nicht dauernd recyceln. Und so erlaubt uns der Weltraum, wo wir das müssen, diese Technologien zu entwickeln, die uns dann hoffentlich hier auf der Erde auch retten werden. Und ein anderer Aspekt, den ich richtig schön finde, wir haben ja gerade geredet, Klimawandel und was kommt jetzt auf die Erde zu. Wir sind auf der Erde an einem Punkt in der Zeit, was toll ist. Also wir haben noch Fossilien, dass wir sagen, wir können zurückgehen und sagen, wie war die Erde vorher, aber es wird immer schwieriger, je weiter sie zurückgehen in der Zeit. Jetzt haben wir gesagt, wir haben Nadeln im Heuhaufen, also hoffentlich andere Erden da draußen. Aber einer von 5 Sternen hat einen Planeten, der so sein könnte wie unserer. Und in unserer Galaxie, der Milchstraße, gibt es 200 Milliarden Sterne. Das heißt, es gibt Milliarden von möglichen Erden um uns herum. Und wenn wir die jetzt finden, das Problem ist natürlich, wie gut wir im Finden sind, aber wir werden immer besser. Das heißt, wenn wir die jetzt finden, dann müssten welche ja älter sein wie wir und welche jünger sein wie wir, weil die Sterne sind nicht alle gleich alt, manche sind jünger, manche sind älter. Und das heißt, wenn man sich jetzt jüngere und ältere Erden anschauen kann, dann könnte man sich die Evolution einer Erde oder die Geschichte, die Lebensgeschichte einer Erde, eines Felsplaneten wie die Erde, zusammenbauen aus Puzzle. Wir wissen, wie unser Stern, die Sonne, geboren wurde und sterben wird, weil wir uns andere Sonnen anschauen, die jünger und älter sind. Und das Gleiche würde man gern für eine Erde machen, weil dann könnte man auch Klimafacetten, die wir vielleicht noch nicht sehen, erspähen. Weil stellen Sie sich einfach vor, so mache ich das in der Vorlesung, ich sage, wenn wir jetzt, sagen wir, 100 Erden finden, die älter sind wie unsere, und die zeigen alle Schwefeldioxid in der Atmosphäre, SO2, kommt aus Vulkanen raus, können wir nicht atmen, ist schlecht für uns. Das heißt jetzt noch lang nicht, dass es auf der Erde bestimmt auch sein wird. Aber es heißt, es wäre intelligent, eine Technologie zu entwickeln, die SO2 aus der Luft rausfiltert, nur für den Fall, dass das bei allen älteren Erden so ist. Und so kann uns ein Blick auf andere Planeten wie unser für unsere eigene Welt helfen, zu verstehen, was wirklich die grundlegenden Dinge sind, die wir vielleicht jetzt nicht sehen können, weil wir eben in diesem einen Punkt unserer Evolution sind auf unserem Planeten, aber mit ganz vielen anderen Planeten wie unserer um uns, könnten wir das sehen.
1: Okay.
0: Und der letzte Punkt, den ich auch schön finde, und das kann man jetzt nehmen oder nicht, ist das erste Mal, wo sie unseren Planeten gesehen haben, wie er zum Beispiel vom Mond aus ausschaut. Oder vielleicht dieses Pale Blue Dot Image, das Voyager damals gemacht hat, wo man die Erde einfach als kleinen blassblauen Punkt sieht. Ich glaube, das hilft auch beim Umdenken, weil oft denken wir an unsere Erde als dieses große, robuste, wo wir machen können, was wir wollen, es wird sonst so nie kaputt. Und wenn Sie es aber dann von oben sehen, also von außen sehen, dann sehen Sie zum ersten Mal, wie dünn diese Luftschicht ist, die uns alle beschützt. Und ich glaube, das ist einfach ein schönes Umdenken auch, dass man sagt, okay, auf das müssen wir aufpassen. Weil wenn Sie die Erde auf die Größe von einem Apfel zusammenschrumpfen, dann ist diese Luftschicht, die uns alle beschützt, dünner wie die Schale von einem Apfel. Und da müssen wir wirklich gut drauf aufpassen, wenn wir es uns einfach so andenken.
1: Wohl wahr. Würden Sie selbst gerne mal auf eine Weltraummission gehen und die Erde angucken oder auch, was Elon Musk jetzt ja macht, so Mars-Kolonien gründen?
0: Also ich würde auf keinen Fall zum Mars, weil es ist im Augenblick viel, viel, viel zu spannend bei der Suche und auf der Erde. Und ich habe schon meine Lieblingsplaneten, das ist unserer. Es gibt auch andere Lieblingsplaneten, die ich mir gern anschaue. Aber da, wo ich lebe, das finde ich am schönsten. Kennt man meine Familie, Freunde. Und es gibt so viele tolle Gegenden auf der Erde, die ich noch nicht gesehen habe und gern sehen würde. Aber ich würde sagen, die Erde kurz mal von oben zu sehen, also so einen kurzen Flug und zu sehen, wie es ausschaut und wieder zurückzukommen, das wäre wahrscheinlich so entspannend. Aber es kommt darauf an, wie lange ich mich darauf vorbereiten muss, weil normalerweise als Astronaut muss man ja richtig gescheit trainieren und gescheit fit sein. Und im Augenblick ist es gerade so spannend, dass ich nicht weiß, ob ich die Zeit dafür habe, wenn es lang ist.
1: Und Sie haben ja Gott sei Dank mit all Ihren Instrumenten die Möglichkeit, hier zu bleiben, auf diesem Lieblingsplaneten und trotzdem die anderen zu suchen und zu finden. Ne?
0: Genau, also ich kann ja als Abenteurer und als Explorer das machen, ohne dass ich von zu Hause weg muss.
1: Nun hat man ja noch nie Leben gefunden. Aber es gibt ja immer noch oder immer wieder Berichte. Also neulich habe ich tatsächlich im Fernsehen eine vermeintliche Doku gesehen, wo ganz viele Erscheinungen genannt wurden. Also weiß ich nicht, fast jedes Jahr, wo dann gesagt wurde, wir glauben, das ist ein UFO oder also einer heißt Oumuamua oder so. Das war das ist auch, glaube ich, nachgewiesen, das erste interstellare Objekt, was bei uns ins Sonnensystem gekommen ist. Und es hat sich seltsam bewegt. Und deswegen ging man davon aus, das könnte doch ein UFO sein. Ein Luftwaffengeneral hat letztes Jahr unter Eid ausgesagt, es gibt da geheime Forschung und irgendwo, was weiß ich, in der Wüste von Nevada gibt es auch irgendwie so Arsenale mit Außerirdischen. Was sagen Sie dazu?
0: Also, das sind jetzt zwei ganz verschiedene Sachen. Das
1: Ah,
0: erste,
1: okay.
0: von dem Sie, na, ist absolut perfekt, weil das wird normalerweise immer alles zusammengegeben und das ist ganz gut, wenn man es einfach mal hin und wieder genau anschaut. Und zwar das erste Oumuamua, das war dieses interstellare Objekt, das zu uns reingekommen ist und wieder rausgekommen ist. Da kann man sich so vorstellen, wie ein Asteroid, ja, oder, ich meine, es ist kein Komet, aber es ist, was von einem anderen System kommt und wieder rauskommt in ein anderes System. Und am Anfang, weil wir das noch nicht gekannt hatten, und warum haben wir es nicht gekannt? Weil wir noch kein Teleskop hatten vorher, das sowas finden kann. Jetzt haben wir ein Teleskop, das es finden kann. Jetzt haben wir eins gefunden. Jetzt haben wir sogar schon fünf nachher gefunden und wir
1: Ah
0: werden noch
1: ja,
0: mehr und mehr
1: das
0: finden.
1: war 2017, glaube ich, wo das
0: Genau, das
1: erste
0: war
1: dann, ja.
0: Eben das Erste. Und beim Ersten ist es immer so, dass sie sagen, okay, das ist jetzt was Neues. Und dann ist es oft so, dass Leute sagen, oh, ich hätte aber gern, dass das bitte ein Alien ist. Und ich hätte es ja auch persönlich wirklich gern, dass das alles Alien wäre, weil dann müsste ich nicht suchen. Weil dann würden die kommen und dann können sie mir sagen, wo die sind. Und dann ist es nicht so schwierig, weil diese Planeten anzuschauen, ist echt schwierig, also da braucht man viel Zeit, da muss man dann diese Daten sich anschauen. Es wäre viel einfacher, wenn wer kommt und zu mir sagt, du Lisa, wir wohnen da drüben. Aber, also diese Objekte wie das Oumuamua, das war das erste von vielen, die wir jetzt entdecken. Und das ist gar nicht so unwahrscheinlich, dass eben ein Felsbrocken von einem Sonnensystem zum anderen fliegen kann. Hatten wir vorher nicht gewusst, weil wir eben keine Teleskope hatten, die das sehen könnten. Wissen wir jetzt, weil wir Teleskope haben, die das sehen können. Und das ändert sich eben jetzt. Und beim ersten Mal ist es immer so, dass Leute sagen, naja, könnte aber das sein. Und es ist immer diese Frage, könnten aber doch Außerirdische sein. Und das ist leider gezeigt worden, dass es keins ist, weil die Idee war, dass es vielleicht irgendwie ein Sonnensegel sein könnte. Aber mit mehr und mehr Informationen hat man eben gesehen, dass es das nicht ist, leider.
1: Also einfach nur ein Stein, der durch die Gegend fliegt.
0: Genau.
1: Okay.
0: Der ein bisschen eine Form gehabt hat, die nicht rund ist, ja, ist ja öfter so, und dann einfach durch die Gegend fliegt. Und jetzt haben wir schon ein paar von denen und das ist echt spannend, weil dadurch können wir auch sehen, wie die jetzt vom anderen Sonnensystem rausfliegen und sagen, na, bei uns ist vielleicht auch was rausgeflogen, vielleicht findet man was in einem anderen Sonnensystem. Also da ist die Forschung wirklich spannend, aber leider keine Außerirdischen. Jetzt die Frage von diesen UFOs, ja, das war jetzt gerade dieser große Run hier in den USA, bin ja in Amerika, das ist bei uns ja ganz normal, dass Leute gern die wären, die jetzt die Außerirdischen als Erste gesehen haben, verstehe ich voll, ich hätte auch gern, ich wäre auch gern der Erste, der Leben im All entdeckt, also verstehe ich absolut. Aber da hat es jetzt auch von der NASA ein großes Gremium gegeben von Forschenden, die sich das jetzt einfach angeschaut haben, weil das Interesse hier so groß war. Und es beim Kongress waren es weiter. Naja, da muss man jetzt ein paar Sachen auseinanderklauben, weil bei ganz vielen von diesen Beobachtungen weiß man nicht, wie sich die Person, die das aufgenommen hat, jetzt bewegt hat zum Beispiel. Es gibt ja viele Sachen, wo sie sagen, ah, okay, jetzt von dem Flugzeug sahen sie einen Punkt, der wahnsinnig schnell war und das Militär und der vom Militär würde ja nie lügen, weil da haben wir natürlich auch, und der hat auch nicht gelogen. Aber das Problem ist, sie sehen etwas und da ist ein Teil von optischer Illusion dabei. Und wenn sie dann auch nicht genau wissen, wie die Aufnahme gemacht wurde, dann kennen sie die Relativbewegung, die sie machen, jetzt nicht. Und da kann es dann ausschauen, wie wenn es was gibt, was jetzt ganz unphysikalisch ist. Das war bei einigen von diesen Sachen der Fall, wo einfach die Bewegung von diesem Flieger oder der Kamera, die das aufgenommen hat, die so scannen, die scannt die Fotos so. Mhm. Das heißt, da sieht man dann so ein abruptes sich ändern. Und wenn das jetzt nicht die Kamera gewesen wäre, dann wäre der Flugpath von diesem Objekt wirklich seltsam gewesen. Aber dann, wie jemand, der die Kamera gekannt hat, sich das angeschaut hat, hat gesagt, ja, das muss man rausrechnen, weil das ist, wie die Kamera eben aufnimmt. Okay. Und dann war es normal.
1: Okay.
0: Und da gibt's eine ganz tolle Geschichte von einem Polizisten, der eben auch ganz begeistert war, dass er jetzt ein UFO gefunden hat. Und der war auch sehr, hat versucht, also nicht zu begeistert zu sein, sondern zu sagen, okay, das kann ich mir einfach nicht erklären. Und der hat einen Punkt gesehen, ganz einen hellen Punkt, der von links nach rechts so geeiert ist. Und das macht eben überhaupt keinen Sinn in einem Flugbath. Und der hat es aufgenommen von seinem Auto aus und hat ihm gesagt, ja, also er versteht das nicht. Und dann war es aber so, der ist jeden Tag heimgefahren. Ja, ist ja ganz normal. Mhm. Und die Straße ist kurvig. Mhm. Aber wenn Sie natürlich jeden Tag fahren, erinnern Sie sich nicht, dass wo Sie fahren, da eine kurvenreiche Straße ist. Der hat die Venus gesehen, die stabil am Himmel war. Aber dadurch, dass das Auto nach links und nach rechts gefahren ist, hat es natürlich so ausgeschaut, wenn die Venus sich bewegt hätte. Und da muss man eben so wahnsinnig aufpassen. Und jetzt ist das Problem, dass bei diesem Rapport natürlich rauskommen ist, dass ein paar von diesen Aufnahmen sich nicht erklären lassen. Warum lassen sie sich nicht erklären? Weil keiner weiß, wie sie aufgenommen wurden. Das heißt, sie können jetzt nicht sagen, das war der Aufnehmer oder das war die Bewegung von dem Objekt oder was immer es war. Und darum wird es dann offen gelassen, mhm, weil sie als Wissenschaftler ja nicht einfach annehmen können, dass der das aufgenommen hat, jetzt auf einer kurvenstreifen Straße war oder nicht. Wenn sie es nicht wissen, können sie es nicht lösen. Und drum bleiben immer so unidentifizierte Sachen über, die noch immer diese Begeisterung auslösen, weil wir wären einfach gern nicht allein im Universum. Und was ich meinen Studenten einfach sage, ist, wir müssen jetzt nicht mehr hoffen, dass der Punkt auf dem Foto dieses außerirdische Leben ist, sondern wir können jetzt selber schauen. Wir können suchen und wir können uns diese Planeten anschauen und egal, ob solche, sollte es Leben im All geben, dieses Leben zu uns hinkommen will, dieses Leben mit uns kommunizieren will, dieses Leben überhaupt UFOs macht. Unidentifizierte Flugobjekte müssen ja keine Außerirdischen sein, können ja was anderes auch sein. Aber ich finde eben dadurch ist es jetzt gerade so spannend und ich finde auch diese Hoffnung auf UFOs ist einfach auch ein Ausdruck dieser Freude der Menschheit, dass wir vielleicht nicht allein sind und gerade auf diesem Punkt sind, was zu entdecken. Aber leider gibt es scheinbar keine Shortcuts. Das heißt, wir müssen wirklich selber suchen und es wird noch ein bisschen dauern, aber wenn wir Glück haben, weil es eben so viele Planeten gibt, die so sein können wie unsere, dann, wenn es jetzt Lebensspuren überall gibt, wo es geben könnte, dann haben wir jetzt schon die Chance, mit dem James Webb das zu machen.
1: Und ich sage, aber warum kommen die nicht zu uns?
0: Also ich meine, das ist eine gute Frage.
1: Ne? Also wir suchen sie ja auch.
0: Das stimmt.
1: Und sagen, oh, das wäre ja schön, wenn wir nicht allein wären.
0: Aber.
1: Und die müssten doch kommen und sagen, ey, schön, lass uns Freunde sein. Hoffentlich jedenfalls.
0: Das ist jetzt die Frage, weil wenn Sie jetzt Leute fragen, auch die interessiert sind, ob es Leben im All gibt, ob sie dann gern hin möchten und mit denen kommunizieren möchten, da scheiden sich dann die Geister. Weil da ist dann die Frage, also da hat sich die Menschheit ja auch noch nicht entschieden, ob wir überhaupt dann sagen, hallo, wir sind hier. Und da gibt es dann einen Teil, wo Leute sagen, aber was ist, wenn die alle böse sind und so weiter. Mhm. Naja, aber ich finde, man kann sich's auch anders andenken. Weil wenn ich meine Studenten frage, ich sage, okay, es wird immer Ressourcen brauchen, damit ich jetzt zum anderen Planeten fliegen kann, ja, das ist, wird wahnsinnig schwierig und wahnsinnig ressourcenreich werden oder überhaupt kommunizieren, ja. Und dann sage ich meinen Studenten, okay, ich habe zwei Planeten, das ist jetzt hypothetisch, ich habe zwei Planeten mit Spuren von Leben Und einer ist 5000 Jahre älter als wir und einer ist 5000 Jahre jünger als wir. Und da sage ich zu meinen Studenten, ich habe nur das Geld oder die Ressourcen, einen von den Zweien anzufunken oder hinzufliegen. Welchen sucht ihr euch aus? Und da ist jedes Jahr, das mache ich schon seit ein paar Jahren, gehen mindestens 90% von den Studenten, sagen, der 5000 Jahre weiterentwickelt ist wie unserer. Weil wenn Sie sich vorstellen, die Erde vor 5000 Jahren war wahrscheinlich nicht so prickelnd, wenn Sie sich das jetzt anschauen, weil da hatten wir noch weder Satelliten, wir hatten keine Radiosignale. Das heißt, die wollen den weiterentwickelten Planeten. Und dann geht es natürlich davon, vielleicht gibt es fliegende Autos, Jetpacks, alles, was man sich halt in der Science Fiction so kennt.
1: Also wenn ich 5000 Jahre weiter denke, würde ich sagen, sieht ziemlich öde aus. Und dann würde ich lieber an die Anfänge der Menschheit gehen und versuchen, daraus zu lernen und schon von vornherein keine fossilen Brennstoffe zu entwickeln.
0: Das ist natürlich eine gute Idee, aber da würden Sie jetzt in die Entwicklung von einem anderen Planeten eingreifen, wenn Sie das machen. Mhm. Und die Frage ist, dürfen Sie das? Da kommt natürlich jetzt das ganze Star Trek-Universum rein. Was steht uns zu, also anders zu verändern? Aber das heißt einfach, wenn wir jetzt sagen, wir würden gern mit einem Planeten verbunden werden, der weiterentwickelt ist, der es geschafft hat, die Klimaerwärmung zu regeln, der jetzt immer noch eine Biosphäre hat, die funktioniert in 5000 Jahren, wie gesagt, also nicht öde, sondern richtig schön blühen. Dann, wenn man das Ganze umdreht und sagt, naja, warum würde, wenn es Optionen gibt, irgendjemand zu uns kommen?
1: Wenn sie nett sind, um uns zu helfen.
0: Das ist eben die Frage, ob sie sich, da finde ich diese Star Trek-Sachen echt nicht schlecht zu sagen, steht uns das zu? Jemand einfach woanders hinzugehen und zu sagen, okay, wir wissen besser wie ihr euch entwickeln sollt. Geht das oder muss man das selber lernen? Das ist ja auch oft die Frage bei zum Beispiel Studenten oder bei Schülern. Ist es nicht gescheiter, wenn sie es selber lernen, als wenn man ihnen sagt, wie es geht, damit es nachher im Gedächtnis auch verankert bleibt? Aber das ist eine tolle andere philosophische.
1: Natürlich, ja, weil gleichzeitig als Menschheit haben wir das natürlich gerne getan, es besser gewusst und versucht anderen zu helfen, nicht? Aber ging meistens in die Hose. Von daher.
0: Aber das ist
1: vielleicht ganz, ganz gut, wenn wir inzwischen schlauer sind. Ja. Haben Sie Star Trek geguckt früher? Hat sie das animiert?
0: Ich habe Star Trek geguckt, aber ich habe auch MacGyver gesehen. Also ich habe ganz viel Verschiedenes, also quer durch. Und ich weiß noch, dass das mit MacGyver, das ist mir im Kopf hängen geblieben, weil der hat irgendwie eine Schokoladetafel gehabt und sagt, für Sie und mich ist es Schokolade, aber für diese Säure, die jetzt da raus rausspielt und alle umbringt, ist es bla bla bla. Und der hat dann alles verklebt mit der Schokolade. Und ich habe mir gedacht, boah, du musst eine Schokolade behalten in der Tasche oder ein Kaugummi für Notfälle. Und das, ich schaue auch noch immer gern, also Sci-Fi und so weiter. Und manchmal ist es eben lustig, weil natürlich diese Geschichten, die müssen ja Geschichten sein, weil wir lieben Geschichten, ich liebe Geschichten. Und da, glaube ich, kommt auch teilweise diese Angst ein bisschen her, die Leute manchmal haben wegen Außerirdischen. Mhm. Weil in diesen Geschichten muss es ja einen Konflikt geben, sonst geht ja keiner ins Kino oder sonst liest keiner den Roman. Und da ist es irgendwie, glaube ich, ein bisschen verankert, dass wir sagen, oh, die könnten ja alle böse sein und uns aufessen wollen. Und da denke ich mir immer, wir wissen das seit 2 Milliarden Jahren. Und wenn man sich jetzt die Geschichte der Erde als einer 24-Stunden-Uhr vorstellt, dann gibt es Leben seit circa 5 in der Früh. Es gibt Sauerstoff in der Atmosphäre circa seit Mittag. Und uns gibt es erst sehr spät und Radiosignale überhaupt erst in der Sekunde vor Mitternacht. Ja. Aber dass es Leben auf der Erde gibt, würden sie schon seit 2 Milliarden Jahren nachweisen können, wenn sie nur unsere Technologie hätten. Hm. Und bis jetzt ist noch keiner gekommen, der versucht hat, uns aufzuessen. Also ich muss sagen, ich bin da sehr positiv eingestellt gegenüber vom Kosmos. Aber es ist natürlich auch die Frage, wenn es wirklich Möglichkeiten gibt, viele verschiedene interessante Welten, sind wir vielleicht noch nicht die spannendste, zu der man gern fahren möchte.
1: Ja, das kann sein. Haben Sie auch Per Anhalter durch die Galaxis gelesen?
0: Absolut, Per Anhalter durch die Galaxis, aber ich habe jetzt nicht immer ein Handtuch dabei. Wie bei
1: diesem, das wollte ich gerade fragen. Schokolade und ein Handtuch und außerdem wissen wir doch dann, dass die Antwort 42 ist.
0: Da muss man sagen, da hat ja die European South Observatory, das ESO, das ist halt der Sitz in München, da haben wir ja jetzt ein großes Teleskop, das wir in Chile bauen, um von der Erde auch nach Spuren von Leben zu suchen, aber natürlich auch nach dem Urknall und so weiter. Und dieses Teleskop hatte am Anfang 42 Meter Durchmesser. Dann wurde es leider ein bisschen downgescaled. Jetzt hat es nur ein bisschen weniger als 40 und jetzt wissen wir nicht, ob es uns alle Antworten des Universums gibt, wie in dem Hitchhiker's Guide to the Galaxy ist die Antwort also der 42 für alles.
1: Den Hörerinnen und Hörern, die das Buch oder den Film nicht kennen, sagen, dass 42 die Antwort nach dem Sinn des Lebens ist. Und ich kann Ihnen nur empfehlen, sich dieses Buch oder diese drei Bücher doch einmal durchzulesen, weil dann wissen Sie, wie das ist mit der Erde und den intelligenten Lebewesen, denn die Menschen sind nur das drittintelligenteste Lebewesen auf der Erde nach diesem Buch. Aber kommen wir zu was anderem. Es wurde auch ein Asteroid nach Ihnen benannt. Wie ist das denn passiert? Wie geht das?
0: Also das wird total spannend. Und zwar ist es so, dass manche Asteroiden entdeckt werden. Also Leute finden Asteroiden und manche finden ganz viele. Und dann gibt es welche, die nicht benannt werden von den Entdeckern. Mhm. Und für dieses Subset von Asteroiden gibt es dann ein Gremium, das dann schaut, nach wem man die benennen sollte oder könnte. Und da gibt es eben einen Asteroiden, der mein Geburtsdatum hat.
1: Okay.
0: Und als ich im Harvard gearbeitet habe und gerade diese Frage gelöst habe, wie lang könnte man jetzt auf der Erde sagen, dass es Leben gibt, diese 2 Milliarden Jahren, da haben die diesen Asteroiden auf dem in dem Gremium gehabt und dann ist ein Kollege gekommen und er sagt, du Lisa, du bist doch am 4. März geboren. Und ich sage, ja, dann ist er wieder gegangen. Und man dachte, naja, okay, passt. Das ist, manchmal sind die Leute ein bisschen komisch, aber ist ja nett. Und dann ist er wieder gekommen und dann hat er gesagt, naja, wir haben einen Asteroiden und der hätte eben dein Geburtsdatum. Und dann hat er gesagt, und den würde man gerne nach dir benennen, wegen deiner Forschung, weil du das jetzt gerade rausgekriegt hast, dass die Erde, dass man da eben Signale von Leben seit 2 Milliarden Jahren schon entdecken könnte. Und dann ist es super. Und dann sagt, naja, aber dann wissen die Leute, wie alt du bist. Weil das steht dabei. Dann habe ich gesagt, das Einzige, was man versprechen muss, er muss schauen, dass der Asteroid nicht auf die Erde zukommt, sondern in ihr vorbeifliegt, weil ich möchte nicht, dass irgendwer sagt, ah, Karl Schnecker kommt auf die Erde zu, oh mein Gott. Und das hat er geschaut und er hat mir versprochen, der wird nie auf die Erde zufliegen, also der wird uns nichts tun. Und dann habe ich gesagt, na, dann bin ich natürlich sehr geehrt und so haben sie es nach mir benannt, was echt total schön war.
1: Ja, das ist auch wirklich, das ist eine tolle Ehre, finde ich auch. Also das passiert nicht so oft und da kann man auch sehr, sehr stolz drauf sein. Wir müssen leider zum Ende kommen. Meine allerletzte Frage ist immer, wie wird der Titel Ihrer Autobiografie lauten, wenn Sie ihn dann in vielen Jahren mal schreiben werden?
0: Es war spannend.
1: Das war es garantiert. Und jetzt noch eine Frage. Glauben Sie, wenn Sie dann die Autobiografie schreiben, dass wir dann Leben gefunden haben?
0: Als Wissenschaftler kann ich Ihnen nicht sagen, ob wir es gefunden haben dann oder nicht. Aber persönlich hoffe ich wirklich, dass es Spuren von Leben in unserer Nähe gibt. Hm. Weil um Planeten, um Sterne unserer Nähe können wir es mit dem James Webb Space Telescope machen. Es ist zwar am Rande des technischen Möglichkeiten, also es ist überhaupt nicht einfach und es wird jetzt nicht nächstes Jahr schon sein, sondern da müssen wir die Daten aufaddieren und säubern und das wird dauern. Aber zum ersten Mal überhaupt hat sich das Ganze geändert von wir können es nicht machen, keine Spuren sehen. Und jetzt mit dem James Webb haben wir das erste Mal die Möglichkeit, dass es möglich geworden ist. Und ich bin ein Optimist und es heißt ja auch, die Hoffnung stirbt zuletzt. Aber ich muss sagen, wir leben in dieser wunderschönen Zeit der Entdeckung, wo es möglich ist, dass wir Spuren von Leben im All finden könnten. Und was ich dann in der Biografie schreibe, werden wir ja dann sehen.
1: Das stimmt, ich warte drauf. Ganz, ganz herzlichen Dank, dass Sie uns das Träumen von dem schönen Universum und die unendlichen Weiten, die es zu bieten hat, heute so schön aufgezeigt haben. Ganz, ganz herzlichen Dank.
0: Ebenfalls danke, dass ich mit dabei sein durfte. Und wenn Sie heute am Abend schauen, weil wir ja gerade gesagt haben am Anfang, Sie schauen manchmal in den Himmel, tun Sie mir einen Gefallen, zählen Sie 5 Sterne ab. Einer von 5 hat vielleicht einen Planeten wie unseren und dann stellen Sie sich einfach vor, wie es dort sein könnte.
1: Das mache ich, versprochen.
0: Vielen herzlichen Dank.
1: Super,
0: ciao.
1: Tschüss.
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4: Es ist 2 Uhr, ich bin Moritz Einzel. Kanzler Merz hat die geplanten Änderungen bei Krankschreibungen verteidigt. Per Telefon sollen die künftig nicht mehr möglich sein und man benötigt einen Attest ab dem ersten Krankheitstag. In der ARD sagte Merz, man kehre zurück zur Regelung von vor Corona.
5: Und gleichzeitig ist es den Betrieben überlassen, auch andere Regelungen zu vereinbaren. Aber das ist die gesetzliche Regelung, die wir vereinbart haben. Und das Ziel ist klar, wir müssen die hohen Krankenstände in Deutschland runterbringen.
4: Ärztevertreter sprachen von Irrsinn und überfüllten Praxen. Eine große Mehrheit der Menschen in Deutschland hält zusätzliche Investitionen zum Schutz vor Hitze für notwendig. Im ARD Deutschland-Trend sprechen sich 89% dafür aus, mehr Geld etwa für Verkehrswege, Schulen und Krankenhäuser bereitzustellen. 2/3 der Befragten sorgen sich zudem wegen der Folgen des Klimawandels. Im Tarifstreit des Handels ruft die Gewerkschaft Verdi heute erneut zu bundesweiten Warnstreiks auf. Betroffen sein können unter anderem Supermärkte, Möbelhäuser und andere Einzelhändler. Größere Auswirkungen für Kundinnen und Kunden gab es bisher aber nicht. Verdi fordert für die Beschäftigten 7% mehr Lohn, mindestens aber 225 Euro im Monat. Bei der Fußball-WM hat Österreich den Achtelfinaleinzug klar verpasst. Das Team unterlag im 16. Finale Spanien mit 0:3. Nationalcoach Ralf Rangnick bei Magenta TV mit seiner Analyse.
6: Bis zum 1:0 waren wir ja absolut im Spiel. Hätten die ein oder andere Situation bei eigenem Ballbesitz noch ein bisschen mutiger, noch ein bisschen besser ausspielen können. Die Chance von Gregoritsch, klar, wenn du so eine mal bekommst gegen Spanien und du machst sie, dann steht das Spiel plötzlich 1:0. Aber insgesamt muss man anerkennen, dass wir heute auf einen herausragend guten Gegner getroffen sind.
4: Die Spanier treffen im Achtelfinale auf den Sieger der Begegnung Portugal gegen Kroatien. Da steht es gerade zur Halbzeit 0:0. Ab 5 Uhr früh spielt noch die Schweiz gegen Algerien. 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